0: die Verhandlungen mit Iran zuversichtlich gezeigt. Solange Iran die USA respektiere, werde es keine Probleme geben, sagte Trump im Oval Office. Bei den Gesprächen in der Schweiz wurden nach US-Angaben in mehreren Bereichen Fortschritte erzielt. Demnach will Iran wieder Inspektoren der Internationalen Atomenergiebehörde ins Land lassen. Einen Zeitplan dafür gebe es aber noch nicht, sagte US-Vizepräsident Vance. Bei einem Schusswaffenangriff in einem jüdischen Viertel in der kanadischen Metropole Montreal sind 2 Menschen getötet worden. Den Behörden zufolge handelt es sich bei den Opfern um einen Bürger und einen Polizisten. Eine weitere Beamtin sei verletzt worden. Auch der mutmaßliche Täter sei erschossen worden. Der Hintergrund der Tat ist noch unklar. In der Fußball-Weltmeisterschaft läuft noch die Partie Frankreich gegen Irak. Die Franzosen liegen bislang mit 1:0 vorn. Das Spiel in Philadelphia im US-Bundesstaat Pennsylvania war wegen eines Unwetters rund 2 Stunden lang unterbrochen worden. Am Abend gewann Argentinien gegen Österreich mit 2:0. Die Argentinier haben sich damit vorzeitig das Ticket für die K.O.-Runde gesichert. Stürmerstar Messi hat außerdem WM-Geschichte geschrieben. Mit seinen beiden Treffern kann er jetzt insgesamt 18 WM-Tore für sich verbuchen. Das sind 2 mehr als der bisherige Rekordhalter Klose. Das waren die Nachrichten, das Wetter in Deutschland. In der Nacht ist es meist trocken, Tiefstwerte 22 Grad am Oberrhein bis 9 Grad in Nordfriesland. Am Tage viel Sonnenschein, später im Süden kräftige Schauer und Gewitter mit Unwettergefahr, Höchstwerte 24 Grad in Neubrandenburg bis 36 Grad am Oberrhein. Mittwoch sonnig und trocken, im südlichen Bergland einzelne Schauer und Gewitter, 28 bis maximal 38 Grad und am Donnerstag viel Sonne, bei 22 bis 39 Grad. Es ist 2:03 Uhr.
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2: Mit Sven Knapper am Mikrofon. Herzlich willkommen. Was erwartet uns bis zu den 4 Uhr Nachrichten? Schauspielmusik von Franz Liszt, eine Klaviersonate von Franz Schubert, ein Streichquartett von Gaetano Donizetti, eine Cellosonate von Alberic Bagnard und zu Beginn ein Fragment eines Violinkonzerts von Ludwig van Beethoven. Die Geigerin Sarah Christian wird vom Münchner Rundfunkorchester begleitet. Die Leitung hat Reinhard Göbel.

Wir hörten Ludwig van Beethovens Konzertfragment für Violine und Orchester in C-Dur. Das Münchner Rundfunkorchester umrahmte die Geigerin Sarah Christian, seit 2025 Professorin an der Münchner Musikhochschule. Ein eher seltener Gast, sowohl im Radio als auch im Konzertsaal, ist der Komponist Alberic Magnard, der vor allem durch seinen Tod bekannt wurde. Im September 1914 starb er bei dem Versuch, sein Landhaus nördlich von Paris gegen deutsche Soldaten zu verteidigen. Dem Schusswechsel folgte ein Brand und nicht nur Magnard wurde ein Opfer der Flammen, auch ein Teil seines Werkes ging dabei verloren. Die Cellosonate in A-Dur Opus 20 bieten Camille Thomas und Laurent Vachal.

Aus klein mach groß. Das Streichquartett Nummer 17 in D-Dur von Gaetano Donizetti, gespielt vom neuen Berliner Kammerorchester unter der Leitung von Michael Erxleben. Hier ist das ARD-Nachtkonzert, präsentiert von BR-Klassik mit Tastenspielen von Franz Schubert. Michael Endres intoniert die Klaviersonate in A-Moll, Deutschverzeichnis 784.

Nachtkonzert. Stammgast Michael Endres interpretierte die Klaviersonate in A-Moll von Franz Schubert, Deutsches Verzeichnis 784. Und jetzt noch zwei Episoden aus dem Versepos Faust von Nikolaus Lenau, komponiert von Franz Liszt. Der nächtliche Zug und der Tanz in der Dorfschenke mit dem BBC Scottish Symphony Orchestra unter Ilan Volkov.

Der nächtliche Zug und der Tanz in der Dorfschenke, zwei Episoden aus Lenaus Faust, vertont von Franz Liszt, in Szene gesetzt vom BBC Scottish Symphony Orchestra unter Ilan Volkov. Das ARD-Nachtkonzert ist nach den 4 Uhr Nachrichten wieder für Sie da, mit einer Sinfonie von Josef Haydn, 6 Klavierstücken von Cécile Charminat und einem Flötenkonzert von Johann Christian Bach.

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1: Um 4 Uhr mit Olaf Knapp. Wie kann das Rentensystem zukunftsfest gemacht und der Lebensstandard im Alter künftig gesichert werden? Gut 5 Monate hat die von der Bundesregierung einberufene Alterssicherungskommission beraten. Am Vormittag endet die Arbeit offiziell mit der Übergabe der Vorschläge. Aus Berlin Tim Aßmann.
2: Das Renteneintrittsalter langsam erhöhen, gekoppelt an die Lebenserwartung, Rentenbeiträge nach schwedischem Vorbild am Kapitalmarkt anlegen, auch auf Minijobs Beiträge erheben. Nur einige der Empfehlungen, die die Rentenkommission am Vormittag an Bundeskanzler Merz und Arbeitsministerin Baas übergibt. Der Kommissionsvorschlag, die Rente mit 63 abzuschaffen, trifft bereits vor der offiziellen Bekanntgabe auf Kritik, vor allem von den Gewerkschaften. Breites Expertenlob gibt es für die Empfehlung der kapitalmarktgedeckten Zusatzrente, finanziert von Arbeitgebern und Arbeitnehmern zu gleichen Teilen über höhere Rentenbeiträge.
1: Nachdem der britische Premier

0: Starmer angekündigt hat, zurückzutreten, hat sich ein möglicher Nachfolger in Stellung gebracht. Starmers parteiinterner Konkurrent Burnham will bei der Wahl zum neuen Labour-Chef kandidieren. Der 56-Jährige war knapp 10 Jahre lang Bürgermeister von Greater Manchester. Weitere mögliche Bewerber müssen sich bis Mitte Juli melden und mindestens 81 Fraktionsabgeordnete der Labour Party für sich gewinnen. Andernfalls würde Burnham ohne Urabstimmung der Labour-Mitglieder zum Vorsitzenden erklärt. In Rumänien ist am Abend die Regierungsbildung gescheitert. Das Parlament lehnte den pro-westlichen Kandidaten der liberalen Partei für das Amt des Ministerpräsidenten, Veștea, ab. Nun muss Staatspräsident Dan dem Parlament einen neuen Kandidaten vorschlagen. Sollten innerhalb von 60 Tagen 2 nominierte Ministerpräsidenten keine Mehrheit finden, kann der Präsident das Parlament auflösen und vorgezogene Neuwahlen ansetzen. In der Fußball-Weltmeisterschaft hat Norwegen gegen Senegal gewonnen. Die Norweger setzten sich mit 3:2 durch. Schon zuvor hat sich Frankreich vorzeitig für die K.O.-Runde qualifiziert. Aus dem ARD-WM-Team Michael Küster.
1: Wieder sind es die Superstars gewesen, die an diesem Spieltag geglänzt haben. Frankreichs Kylian Mbappé führte seine Mannschaft erneut mit 2 Treffern zum 3:0-Erfolg über den Irak. Die Partie war zur Halbzeit wegen eines heftigen Gewitters für rund 2 Stunden unterbrochen worden. Schon zuvor hat auch Argentinien das Ticket für 16-Finale vorzeitig gelöst nach einem 2:0 über Österreich. Beide Treffer erzielte Lionel Messi, der jetzt mit 18 WM-Toren alleiniger Rekordhalter ist.
0: Das Wetter in Deutschland. Am Tage viel Sonnenschein, später im Süden kräftige Schauer und Gewitter mit Unwettergefahr. Höchstwerte 24 Grad in Neubrandenburg bis 36 Grad am Oberrhein. Mittwoch sonnig und trocken, im Bergland einzelne Schauer 28 bis 38 Grad. Es ist 4:03 Uhr.
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3: Mit Sven Knappe am Mikrofon. Schön, dass Sie uns eingeschaltet haben. Joseph Haydn hat nicht nur das Streichquartett erfunden, sondern auch die klassische Sinfonie. Über 100 hat er geschrieben. Die Nummer 88 in G-Dur, entstanden um 1787, dirigiert Sir Simon Rattle am Pult der Berliner Philharmoniker.

Die Berliner Philharmoniker spielten unter der Leitung von Sir Simon Rattle die Sinfonie Nummer 88 in G-Dur von Joseph Haydn. Die Komponistin Cécile Chaminade nimmt das Tempo raus, sorgt für Entspannung mit ihren 6 romantischen Stücken Opus 55. Am Klavier David Huang und Bengt Forsberg.

Die Pianisten David Huang und Bengt Forsberg, beide aus Schweden, servierten die 6 romantischen Stücke Opus 55 von Cecil Chaminade. Der Londoner Bach, Johann Christian, besuchte uns im ARD-Nachtkonzert, im Gepäck ein Flötenkonzert in D-Dur. Karl Kaiser wird vom Freiburger Barockorchester begleitet.

Konzert für Flöte, Zweihörner, Streicher und Basso Continuo in D-Dur, komponiert von Johann Christian Bach, zum Besten gegeben vom Freiburger Barockorchester unter Gottfried von der Goltz. Bis zu den 5 Uhr Nachrichten begleitet uns noch der Pianist Gerhard Oppitz mit dem norwegischen Tanz Opus 54 Nummer 2 von Edvard Grieg.

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1: Um 5 Uhr mit Olaf Knapp. Wie kann das Rentensystem zukunftsfest gemacht und der Lebensstandard im Alter künftig gesichert werden? Gut 5 Monate hat die von der Bundesregierung einberufene Alterssicherungskommission beraten. Am Vormittag endet die Arbeit offiziell mit der Übergabe der Vorschläge. Aus Berlin Tim Aßmann.
2: Das Renteneintrittsalter langsam erhöhen, gekoppelt an die Lebenserwartung, Rentenbeiträge nach schwedischem Vorbild am Kapitalmarkt anlegen, auch auf Minijobs Beiträge erheben. Nur einige der Empfehlungen, die die Rentenkommission am Vormittag an Bundeskanzler Merz und Arbeitsministerin Baas übergibt. Der Kommissionsvorschlag, die Rente mit 63 abzuschaffen, trifft bereits vor der offiziellen Bekanntgabe auf Kritik, vor allem von den Gewerkschaften. Breites Expertenlob gibt es für die Empfehlung der kapitalmarktgedeckten Zusatzrente, finanziert von Arbeitgebern und Arbeitnehmern zu gleichen Teilen über höhere Rentenbeiträge.
1: Haushaltsexperten des Bundestages und des Bundesrechnungshofs haben vor überhöhten Preisen der Rüstungsindustrie gewarnt. Der SPD-Berichterstatter für den Wehretat Schwarz sagte dem Redaktionsnetzwerk Deutschland, es gebe eine starke Tendenz zu Preisaufschlägen, wenn der Auftraggeber Bundeswehr heißt. Der Bundesrechnungshof sieht die Entwicklung ebenfalls kritisch. Der Wehretat ist stark erhöht worden. In diesem Jahr umfasst er 108 Milliarden Euro. Hochrangige Vertreter Israels und des Libanon wollen heute in den USA die nächste Verhandlungsrunde starten. Das berichtet die Nachrichtenagentur AFP und beruft sich auf einen Vertreter des US-Außenministeriums. Demnach

0: werden die Gespräche mit dem Ziel fortgesetzt, ein umfassendes Friedens- und Sicherheitsabkommen voranzubringen. Es ist die fünfte Verhandlungsrunde zwischen den beiden Ländern. Die pro-iranische Hisbollah-Miliz lehnt eine Teilnahme an den Gesprächen ab. In der Fußball-Weltmeisterschaft hat Norwegen gegen den Senegal gewonnen. Die Norweger setzten sich mit 3:2 durch. Schon zuvor hat sich Frankreich vorzeitig für die K.O.-Runde qualifiziert. Aus dem ARD-WM-Team Michael Küster.
1: Wieder sind es die Superstars gewesen, die an diesem Spieltag geglänzt haben. Frankreichs Kylian Mbappé führte seine Mannschaft erneut mit 2 Treffern zum 3:0 Erfolg über den Irak. Die Partie war zur Halbzeit wegen eines heftigen Gewitters für rund 2 Stunden unterbrochen worden. Schon zuvor hat auch Argentinien das Ticket für 16-Finale vorzeitig gelöst nach einem 2:0 über Österreich. Beide Treffer erzielte Lionel Messi, der jetzt mit 18 WM-Toren alleiniger Rekordhalter ist.
0: Das waren die Nachrichten. Das Wetter in Deutschland. Am Tage viel Sonnenschein, später im Süden kräftige Schauer und Gewitter mit Unwettergefahr. Höchstwerte 24 Grad in Neubrandenburg bis 36 Grad am Oberrhein. Mittwoch sonnig und trocken, im südlichen Bergland einzelne Schauer und Gewitter, 28 bis 38 Grad. Es ist 5:03 Uhr.
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3: Einen guten Dienstagmorgen. Am Mikrofon begrüßt Sie noch einmal Sven Knappe. Feuchtfröhlich starten wir in die letzte Runde Nachtkonzert. Bacchus, der Gott des Weines, des Rausches, aber auch des Wahnsinns und der Ekstase, schaut vorbei. Vertont von Leo Delib, zum Klingen gebracht vom Cincinnati Pops Orchestra unter Eric Kanzel.

Die Prozession des Bacchus aus dem Ballett Silvia von Leo Delib, in Szene gesetzt vom Cincinnati Pops Orchestra unter Eric Kanzel. Auf allen Klavieren sieht man jetzt rosettische Stücke, aus allen jungfräulichen Kehlen hallen seine Lieder wieder. Und gewiss, es lässt sich kaum etwas Leichteres, Lichtvolleres, Honigsüßeres denken als die Stücke dieses Mannes. Schrieb 1777 der Musikschriftsteller Christian Friedrich Daniel Schubart in seinen Ideen zu einer Ästhetik der Tonkunst über die Kompositionen Antonio Rossettis. Hier ein Hörbeispiel mit der Camerata Philharmonica Bohemia.

Allegro moderato, der erste Satz aus der Sinfonie in S-Dur von Antonio Rossetti. Die Camerata Philharmonica Bohemia wurde von Johannes Mösus geleitet. Und Allegro geht es auch weiter im ARD-Nachtkonzert mit einem Satz aus der Orchestersuite Opus 19 von Ernst von Dohnányi, 1877 in Pressburg, dem heutigen Bratislava, geboren. Joanne Faletta dirigiert das Buffalo Philharmonic Orchestra.

Rondo Allegro Vivace, der vierte Satz aus der Orchestersuite Opus 19 von Ernst von Dohnányi mit dem Buffalo Philharmonic Orchestra unter Joanne Faletta. Hier ist das ARD-Nachtkonzert, präsentiert von BR Klassik, mit einer Altwiener Tanzweise von Fritz Kreisler. Der Titel Liebesfreud, die Interpretin Olga Kern.

Die 1975 in Moskau geborene Pianistin Olga Kern spielte die Altwiener Tanzweise Liebesfreud von Fritz Kreisler. Die Sinfonie Nummer 5 von Antonín Dvořák entstand in den Sommermonaten des Jahres 1875. Im Vergleich zur vierten wirkt die fünfte noch ausgefeilter und persönlicher, mit einem starken ländlichen und typisch böhmischen Charakter. Den dritten Satz dirigiert Maris Jansons am Pult des Oslo Philharmonic Orchestra.

Das war der Scherzo-Satz aus der Sinfonie Nummer 5 in F-Dur von Antonín Dvořák, gespielt vom Oslo Philharmonic Orchestra unter Marius Jansons, hier im ARD-Nachtkonzert. Klavier, Klarinette, Horn, Cello und Kontrabass arbeiten im folgenden Stück zusammen, komponiert von Friedrich Kalkbrenner, vorgestellt vom Pianisten Claudius Tanski und dem Consortium Classicum.

Allegro Moderato, der dritte Satz aus dem großen Quintett Opus 81 von Friedrich Kalkbrenner. Es musizierten der Pianist Claudius Tansky und das Consortium Classicum. Letzte Station im ARD-Nachtkonzert, das Baskenland. 1806 wurde dort Juan Crisóstomo de Arriaga geboren, der als Geiger und Komponist ein frühreifes Talent war. Spanischer Mozart nannte man ihn. Und zufällig wurde er auch auf den Tag genau 50 Jahre nach Mozart geboren. Einen flotten Satz aus Arriagas Sinfonie in D-Dur bietet das Orchester Il Fondamento unter Paul Dombrecht.

Allegro con moto, der vierte Satz aus der Sinfonie in D-Dur von Juan Crisóstomo de Arriaga, serviert vom Orchester Il Fondamento unter Paul Dombrecht. Sie hörten das ARD-Nachtkonzert, präsentiert von BR Klassik. Am Mikrofon war für Sie Sven Knappe. Ein herzliches Dankeschön fürs Einschalten und bis morgen.

0: 6 Uhr. DGB-Chefin lehnt zentrale Empfehlungen der Rentenkommission ab. Hitze- und Waldbrandgefahr in Hessen. Frankreich gewinnt bei Fußball-WM gegen Irak. Das Wetter wieder viel Sonne bei 27 bis 35 Grad. Mein Name ist Katrin Austermann. Guten Morgen. DGB-Chefin Fahimi stellt sich gegen zentrale Punkte der Rentenkommission. Die Gewerkschaftsvorsitzende sagte im Podcast Ronsheimer, die mögliche Abschaffung der sogenannten Rente mit 63 und ein höheres Eintrittsalter in die Rente wären große Fehler. Die Kommission übergibt ihre Empfehlungen heute an die Bundesregierung. ARD-Korrespondent Tim Aßmann.
1: Monatelang beschäftigte sich das Gremium, dem neben Experten auch drei Bundestagsabgeordnete von CDU, CSU und SPD angehörten, mit dem Thema Alterssicherung. Im Zentrum die Stabilisierung der gesetzlichen Rente, die in Schieflage geraten ist, weil immer weniger Versicherte einzahlen und immer mehr Rentnerleistungen beziehen. Der Kommissionsvorschlag, die Rente mit 63 abzuschaffen, trifft bereits vor der offiziellen Bekanntgabe auf Kritik. Teile der Opposition und Sozialverbände klagen, das Problem der Altersarmut werde von der Kommission nicht ausreichend angegangen.
0: Hessen steuert auf einen Hitzehöhepunkt zu. Bis zu 40 Grad könnten am Freitag gemessen werden. Der Deutsche Wetterdienst warnt, die Waldbrandgefahr steigt deutschlandweit und auch hier in Hessen. Aus der Nachrichtenredaktion Markus Schuh.
2: Hessenweit galt gestern an 5 Messpunkten Gefahrenstufe 4 von 5. Der Deutsche Wetterdienst geht davon aus, dass das bis Freitag an mehr als 3-mal so vielen Stationen der Fall ist. Nicht nur die Waldbrandgefahr steigt, auch die Ozonwerte. Das zuständige Hessische Landesamt rechnet damit, dass die Ozonbelastung hoch bleibt, vor allem im Rhein-Main-Gebiet und in Südhessen. Heißt, von sportlichen Ausdauerleistungen wird abgeraten. Noch heißer ist es in anderen europäischen Ländern. 40 Grad und mehr gab es zuletzt zum Beispiel in Großbritannien, in Frankreich und auch in Spanien.
0: Nahostreise für US-Außenminister. Marco Rubio wird heute erst einmal in den Vereinigten Arabischen Emiraten erwartet. Danach reist er nach Kuwait und Bahrain. Im Mittelpunkt der Gespräche stehen die Verhandlungen der USA mit dem Iran über ein Ende des Kriegs. Rubio will das Rahmenabkommen erläutern, das schon unterzeichnet wurde. Die Golfstaaten sehen die Abmachung skeptisch, da sie dem Iran viele Zugeständnisse macht.

0: Es war befürchtet worden, jetzt herrscht wohl traurige Gewissheit. Im Kreis Groß-Gerau sind die Leichen von drei Männern aus dem Rhein geborgen worden. Die Polizei geht davon aus, dass es sich dabei um einen 50-Jährigen und zwei Männer im Alter von 23 und 27 Jahren handelt, die seit Samstagabend vermisst worden waren. Alle drei waren bei Biblis zum Schwimmen gegangen, die beiden Jüngeren galten als Nichtschwimmer. Bei der Fußball-WM haben weitere Favoriten in der Nacht und gestern Abend die K.O.-Runde erreicht. Frankreich setzte sich mit 3:0 klar gegen den Irak durch. Wegen eines Unwetters hatte die Partie in Philadelphia allerdings nach der ersten Halbzeit über 2 Stunden unterbrochen werden müssen. Vorher hatte sich auch Argentinien für die K.O.-Phase qualifiziert. ARD-WM-Reporter Michael Augustin.
1: Lionel Messi sichert Argentinien mit 2 Toren den 2. Sieg bei dieser WM. 2:0 gegen Österreich. Durch ein Tor von Messi Ende der ersten Halbzeit und einen Treffer von ihm in der Nachspielzeit. Seine WM-Tore Nummer 17 und 18. Damit hat Messi nun Miroslav Klose endgültig als WM-Rekordtorschützen verdrängt. Und so machte es auch nichts, dass Messi in der Anfangsphase einen Elfmeter verschossen hatte.
0: Und auch Norwegen ist eine Runde weiter. Das norwegische Team bezwang in der Nacht den Senegal mit 3:2. Und das steht heute noch an. Das Bundesverfassungsgericht verhandelt über die Finanzierung des öffentlich-rechtlichen Rundfunks. Es geht um eine Verfassungsbeschwerde von ARD und ZDF. Ein Urteil wird erst in einigen Monaten erwartet. Im VW-Werk in Baunatal findet die zentrale Betriebsversammlung statt. Der Betriebsrat erwartet von der Konzernspitze Auskunft darüber, inwieweit der Standort von Sparmaßnahmen und Stellenabbau betroffen sein wird. Und in Frankfurt startet die Fahrradmesse Eurobike. Neben den neuesten technischen Trends wird vor allem die Zukunft der Veranstaltung selbst im Vordergrund stehen, nachdem gestern der Zweirad-Industrieverband eine eigene Messe angekündigt hat. Das waren die Nachrichten. Das Wetter. Es wird wieder ein sonniger Tag. Einige Wolken, die gibt's nur in Nordhessen. Regen bringen die nicht mit. Bei 27 bis 35 Grad. Auch am Mittwoch weiter sonnig und heiß. 31 bis 38 Grad dann. Und die weiteren Aussichten. Am Donnerstag viel Sonne bis 39 Grad. Und am Freitag dann vermutlich der Höhepunkt der Hitzewelle mit bis zu 40 Grad. Die Zeit 6.05 Uhr.
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3: Dazu begrüßt Sie heute Martin Maria Schwarz. Einen schönen Morgen wünsche ich.

mit Johann Sebastian Bachs Musik zu Beginn den Tag zu beginnen bedeutet, da kann nicht mehr so viel schief gehen. Sie hörten den dritten Satz aus dessen brandenburgischen Konzert in F-Dur, dem zweiten im Bach-Werkeverzeichnis unter der Nummer 1047 zu finden. Und Sie hörten als spielendes Orchester das Orchestra Mozart Giuliano. Und das war der Start in die heutige Sendung am Dienstag, dem 23. Juni. 6.08 Uhr ist es und wir bieten Ihnen in der ersten Stunde hier in H2 Kultur ein Gedicht von Helga M. Nowak in gut 4 Minuten, das sich so ganz gegen seinen Titel entwickelt und der lautet »Mitten im Sommer«. Unser Zuspruch dann am Morgen um 6:30 handelt vom Fehlen biblischer Geschichten über Frauen im sonntäglichen Gottesdienst. Und anlässlich der laufenden Fußballweltmeisterschaft beschäftigen wir uns mit der doch sehr engen Beziehung von Fußball und Musikern, gerade auch von klassischen Komponisten. Gegen 6:45 erfahren Sie dazu Vertiefendes. Schubert gehörte selbstredend nicht dazu und selbst wenn der Fußball von heute schon damals erfunden gewesen wäre, ein besonderes Interesse von Schubert dafür spricht nicht vieles. Seine Passion galt bekanntlich ganz und gar der Musik und der Lust auch an Regeländerungen im überlieferten Kanon. Das wird zum Beispiel an seiner Sinfonie Nummer 3 in D-Dur deutlich, in der es keinen richtig langsamen Satz gibt. Anstelle eines Menuetts steht ein Allegretto, das ist jetzt auch nicht ganz schnell, aber eben alles andere als meditativ. Dieses Stück, um dieses Stück geht's hier also. Das HR-Sinfonieorchester spielt den zweiten Satz.

0: Das Allegretto war das aus der Sinfonie Nummer 3 in Lido von Franz Schubert, das HR-Sinfonieorchester spielte. 6 Uhr und gleich 14 ist es.
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0: Das heutige kommt von Helga M. Nowak und am Anfang hört sich alles so, ja, beruhigt an nach jetzt, wo wir uns auch schon mitten im Sommer befinden, aber dann kommt dieser ganz seltsame Moment der Gewalt ins Spiel. Ist damit der Einbruch vielleicht von staatlicher Gewalt ins Privatleben gemeint? Nun, das ist zumindest eine mögliche Deutung, muss nicht die letzte sein. Es liest Marianne Lochert.
2: Helga M. Nowak, mitten im Sommer. Mitten im Sommer trat er die Türe ein. Der kalte Gast mit Schneereif in den Haaren. Gefrorenes Altwasser säumte die Schuh. Sein Atemgeruch aus Erlen und Kummerweiden erstickte die sträfliche Hitze, dass kaum Feuer vom Herd auskäme, wiewohl seine üble Laune meine Eingeweide kochen machte. So kam der kalte Gast aus dem 2500-jährigen Holz von Biskupin und zog aus dem Gurt 2 Beile, die er in meinen Tisch haute. Die Gläser sprangen auf und beugten sich seiner auffallenden Missachtung. Solche Kälte verbreitete er, dass der Leibwein gefror. Und das Herz schlug mir zum Gesicht hinaus, während ich versuchte, ihn mäßig abzuspeisen mit Keulen vom Tarpan und Dinkelmus. »Blöder Kerl«, schrie ich, »du Ekelpaket! Zu deiner Zeit stand schon die Akropolis und Eiskilos Dramen gingen rund. Ach, du Pfahlbauer, du Scheusal, Hyperboreisches«, schrie ich kunterbunt und fand kein Gehör. Der Kerl riss seine Beile aus der Platte und ging Sturm entgegen mit seiner Kälte davon.

Michael Plotnow spielte einen Chopin-Walzer, einen Walzer in Astur. 6.20 Uhr ist es jetzt am heutigen Dienstagmorgen und es geht weiter musikalisch mit der Musik eines Komponisten, den wir ja auch eher selten im Programm haben, nämlich Salomon Jadasson. Das war ein jüdischer Komponist, der in der zweiten Hälfte des 19. Jahrhunderts sehr wirksam war, erst in seiner Geburtsstadt Leipzig, dann aber auch in Weimar. Es war ein Mann, der viel geistliche Musik schuf, sowohl für jüdische als auch christliche Gottesdienste, aber auch Weltliches hinterließ, wie seine Serenade Opus 104. Und daraus hören Sie jetzt den vierten Satz mit dem Jena Philharmonic Wind Ensemble.

Rameaus bezwingende Musik war das mal wieder, und zwar der dritte Satz aus seinem Pièce de Clavecin en Concert Nummer 3, überschrieben ist er mit Per Tambourin, und Sie hörten unter anderem Madeleine Caruso mit der Violine und Marzio Canero, er spielte das Cello unter anderem, weitere Beteiligte Waldemar Döhling und Kai Schäffler. H2 Kultur, 6.28 Uhr. Und weiter geht es jetzt mit einem ja ursprünglich als Lied verfassten Stück von der französischen Komponistin Pauline Viardot-Garcia, die wir auch erst seit kurzem wieder kennen, beziehungsweise ihre Werke, die seit kurzem erst wieder eingespielt werden. In ihrer Zeit, Ende des 19., Anfang des 20. Jahrhunderts, war sie sehr erfolgreich, unter anderem auch mit Liedern. Eines hören Sie nämlich jetzt. Hai Lüli heißt es. Das ist ein melancholischer Ausruf, ein Klageruf innerhalb eines Liedes über den Liebeskummer einer einsamen Frau. Den werden Sie jetzt nicht hören, diesen Klageruf, denn Sie hören eine Ausführung mit Cello und Klavier, also nichts Gesungenes, am Cello Jojo Ma, und Catherine Stott spielt Klavier.

0: Dass diese Komposition einen schmerzlichen Inhalt hat, das konnte man heraushören, denke ich mal. Hey Lüli von Pauline Viardot-Gassy, ursprünglich ein Lied. Hier hörten Sie ein Arrangement, ausgeführt mit Cello und Klavier von Jojo Ma und Catherine Stott. 6.32 Uhr ist es am heutigen Dienstagmorgen. Eine Erfahrung aus dem Osternachtsgottesdienst in Frankfurt-Bornheim, mal kurz in den Mittelpunkt seiner Predigt, stellte der dortige Pfarrer überraschenderweise Miriam, die Schwester von Moses und Aaron. Es war also selten genug eine Frau des Alten Testaments, die er damit würdigte, der Pfarrer, oder überhaupt das mal vor Augen rief. Die Regel in christlichen Gottesdiensten ist eine andere, weniger Frauen zugeneigte. Und die durchleuchtet Annette Wiesheu aus Darmstadt in ihrem heutigen Zuspruch am Morgen.
1: Eigentlich ist die Bibel kein Männerbuch. Klar, in den vielen großen und berühmten Erzählungen spielen Männer die Hauptrolle. Ich denke an Abraham, Mose oder die Propheten, natürlich auch an Jesus, die 12 Apostel oder Paulus. Aber es gibt auch viele ausdrucksstarke Geschichten, die von Frauen und ihren Erfahrungen erzählen. Leider sind die aber nicht so bekannt. Maria, die Mutter Jesu, kennt man natürlich, auch Eva aus der Schöpfungsgeschichte. Vielleicht noch Maria Magdalena, der Jesus nach der Auferstehung erschienen ist. Doch das sind längst nicht alle. Viele Frauen der Bibel bleiben im Verborgenen, auch für Christinnen und Christen. Ein Grund dafür mag sein, in den Gottesdiensten werden auffallend wenige biblische Erzählungen über Frauen vorgelesen. Die Theologin Annette Janssen hat das systematisch für die katholischen Gottesdienste untersucht und festgestellt, gerade für Sonntagsgottesdienste sind kaum biblische Frauenerzählungen vorgesehen. Aber vor allem, die Geschichten von Frauen sind in den Textfassungen für die Gottesdienste oft stark verkürzt und wichtige Gedanken fehlen darin. Das ist auch passiert mit der Geschichte von Hagar. Hagar ist die Sklavin von Sarah, der Frau des Abraham. Das Buch Genesis erzählt, dass Sarah keine Kinder bekommen kann. Mit Sarahs Einverständnis wird die Sklavin Hagar Abrahams Nebenfrau. Als Hagar ein Kind erwartet, schikaniert Sarah sie voller Eifersucht. In ihrer Not läuft Hagar davon und flieht in die Wüste. Dort begegnet ihr ein Engel Gottes und macht ihr Mut, zu Sarah zurückzukehren. Und er kündigt Hagar an, sie wird zahlreiche Nachkommen haben. Hagar antwortet auf die Worte des Engels, auf diese Zuwendung Gottes mit einem wunderbaren Satz. Sie spricht aus, wie sie Gott erfährt. Es heißt: Da nannte sie den Namen des Herrn, der zu ihr gesprochen hatte. Du bist El-Roi, Gott schaut auf mich. Doch genau dieser wichtige Satz fehlt in der Textfassung für den Gottesdienst. Der Vers wird einfach ausgelassen, die Sklavin Hagar kommt nicht zu Wort. Ihr wird ihre Erfahrung, ihre Stimme weggenommen. Und nicht nur ihr. Auch den Hörerinnen und Hörern wird mit dieser gekürzten Fassung etwas vorenthalten. Ein Satz, der sie nachdenklich machen könnte, den sie möglicherweise gerne mitsprechen würden oder mit dem sie vielleicht auch nichts anfangen können. Ich finde, dieses Beispiel zeigt, es lohnt sich, den Frauen der Bibel wirklich zuzuhören, ihre Geschichten, ihre Erfahrungen mit Gott und den Menschen genau zu lesen und sie ernst zu nehmen. Sie sind anregend, bereichernd, wertvoll und bestimmt nicht nur für Frauen.

Musik von Giacchino Rossini war es, die Ouvertüre seiner Oper Die Seidene Leiter. Und zuvor hörten Sie den Zuspruch am Morgen. Er kam heute von Annette Wiesheu aus Darmstadt. Und mal auf den Nachmittag geschaut. Da wird bei uns heute Johanna Seebauer zu Gast sein. Sie ist Schriftstellerin und sie hat ihr Können gezeigt beim Ingeborg-Bachmann-Wettbewerb 2024. Und zwar mit einer Erzählung, Das Gurkerl, woran sie zeigt, wie ein Missgeschick beim Essen einer Senfgurke Essigwasser ins Auge zu bekommen ausreicht, um Dispute und Polarisierung anzustoßen. Für diese Satire über eine neue Art der Empörungskultur erhielt sie beim Ingeborg-Bachmann-Wettbewerb 2024, wie gesagt, gleich zwei Auszeichnungen. Und jetzt ist Das Gurkerl als Buch erschienen und wir sprechen mit Johanna Seebauer über das Schreiben zwischen aktueller Gesellschaftsanalyse und humoristischer Aufarbeitung heute nach den 17 Uhr Nachrichten in HR2 Kultur am Nachmittag.

0: Das war ein Stück von Louis Theodore Gouvy, und zwar der dritte Satz, das Allegro, aus dem zweiten Klaviertrio in A-Moll Opus 18 von ihm, und das spielte das Münchner Klaviertrio. Die Fußball-Weltmeisterschaft läuft bekanntlich, und es bietet sich immer wieder an, so auf die Hintergründe des ganzen Ereignisses und Spektakels Fußball zu gucken anlässlich eines solchen Turnieres. Und so kann man schon seit längerer Zeit feststellen, dass es da keine große Kluft mehr gibt zwischen der Fußballliebe und der Liebe zur höheren Kultur. Mittlerweile ist der Fußball fast dort angekommen. Und so stellen wir in dieser Woche repräsentativ für diese Annäherung, die schon eigentlich seit 3 Jahrzehnten andauert, immer fester wird, bekannte Persönlichkeiten aus der klassischen Musik vor, die durchaus ein Faible für den Fußballsport haben. Zum Beispiel den Komponisten Moritz Eggert. Als Kind war Fußball angeblich nicht sein Ding. Er sollte immer im Tor stehen und kam nach dem Spiel mit blauen Flecken nach Hause. Inzwischen hat sich die Beziehung von ihm zum Fußball stark geändert und er geht sehr, sehr gerne ins Stadion. Mehr noch, hin und wieder bringt er Musik und Fußball zusammen und widmet dem Fußball sogar Musikstücke, wie Ilona Hanning zu berichten weiß.
1: Fußball ist pseudo-religiöser Kult, sagt der Komponist Moritz Eggert. Er selbst pflegt diesen Kult auch, und zwar im Stadion des FC Bayern. Und nicht nur das, Eggert komponiert sogar über Fußball. Für die Eröffnungsfeier der Fußball-WM 2006 in Deutschland hat er Musik zusammengestellt und ein Fußball-Oratorium komponiert. Die Tiefe des Raumes heißt es. Ein Auftragswerk der Ruhr-Triennale und offizieller Beitrag des Kunst- und Kulturprogramms während der WM 2006. In seinem Oratorium zelebriert Eggert den Fußball, erzählt den Weg eines Kickers nach, der zum Fußballgott wird. Man hört Spieler, Journalist, Reporter und den Trainer.
2: Am Montag nehme ich mir vor, zur nächsten Partie 10 Spiele auszuwechseln. Am Dienstag sind es 7 oder 8. Am Donnerstag noch 4 Spieler.
1: Eggert wirft sein geballtes Fußballwissen in das Oratorium. Man spürt in jeder Note, dass er Fan ist, dass er Fußball liebt. Das Fußballoratorium Die Tiefe des Raumes ist übrigens nicht das einzige Fußballstück von Moritz Eggert. Als Fan des FC Bayern München geht er nicht nur in die Allianz Arena, sondern bekommt auch die Gerüchte mit, dass Mittelfeldspieler Michael Ballack 2004 wechseln will. Ballack, du geile Schlitte! Als Moritz Eggert also dieses Stück über Michael Ballack schreibt, geht das Gerücht um, dass der offensive Mittelfeldspieler nach Spanien wechseln will, zum FC Barcelona. Bayern-Fan Eggert liest im Gästebuch auf der Website von Michael Ballack, was die Fans darüber denken, und vertont ihre Reaktionen.
3: Hey, Balle, ich will dir ja nicht in deine Entscheidung reinreden, aber du solltest dich mal fragen, wo deine ganzen Fans sind.
1: Ballack, du geile Schnitte, heißt das Stück für Sopran und Klavier oder Akkordeon. Der Titel stammt von einem Plakat eines weiblichen Fans, das Eggert im Fußballstadion gesehen hat. By the way, Ballacks Wechsel zum FC Barcelona scheitert, weil sich die Vereine nicht auf eine Ablösesumme einigen können. 2007 komponiert Moritz Eggert dann seinen nächsten Fußballstreich, ein Fußballballett für den Wiener Opernball mit dem Titel Am Ball. Ein kleiner Vorgeschmack auf die Männer-EM im Sommer 2008 in Österreich. Da der Wiener Opernball nicht nur ein bisschen trendiger werden soll, sondern sich auch Stil, Eleganz und Spaß vermischen dürfen, gibt es eben sogar ein Fußballballett für die Tänzerinnen und Tänzer der Wiener Staatsoper. Wohl zum ersten Mal klingt zeitgenössische Musik beim traditionellen Wiener Staatsopernball. Das Ensemble tanzt auf einer grünen Plane mit aufgemaltem Fußballfeld im Parkett ein Fußballspiel nach. Und zwar mit allem, was dazugehört. Das Mannschaftsfoto vor dem Spiel, Foul und ein sich auf dem Parkettrasen wälzender, verletzter Spieler mit Sanitäter, mit Schiedsrichter. Zum Opernball ins Wiener Opernhaus kommen deshalb auch Fußballgrößen wie Franz Beckenbauer, Hansi Müller und Otto Rehhagel. Ex-Fußballer Andreas Herzog und Herbert Prohaska mimen sogar die Sanitäter beim Fußballballett. Das kommt nicht bei allen gut an, aber Otto Rehhagel fand's wunderbar.
4: Die haben ja herrlich getanzt. Und das erste Mal, das hat es beim Fußball kaum gegeben, wurde der Schiedsrichter auf Händen getragen.
0: Das blieb dann aber ein singuläres Phänomen, dass der Schiedsrichter auf Händen getragen wurde. Möglich wohl nur im Musiktheater der Marke Moritz Egger. Egger Taffen hat Ihnen Ilona Hanning einiges erzählt.

diese Komposition von Edward Elgar hat rein etwas mit der Liebe zu tun und nichts mit Fußball, wie zuvor zu hören war. Hier hörten Sie das Orchestra della Svizzera Italiana mit Edward Elgars berühmten Stück Salut d'Amour. So, 6 Uhr gleich 56 Minuten, noch 4 Minuten bis zu den Nachrichten, den 7 Uhr Nachrichten. Ich darf Ihnen schon mal sagen, dass wir in unserem Hingehört in der nächsten Stunde mal wieder in den Wald gehen, vor allem den deutschen Wald. Und wir schauen uns zum Beispiel nochmal die ganze Geschichte hinter der großen Aufladung mit allerlei Bedeutungsebenen in der deutschen Kulturgeschichte an und legen damit gegen 7.10 Uhr los. Bis zu den Nachrichten jetzt noch Musik von Franz Clement, einem Komponisten, der in der ersten Hälfte des 19. Jahrhunderts tätig war, komponierte. Zum Beispiel ein Violinkonzert in D-Moll, aus dem hören Sie noch ein Stück, den dritten Satz mit Miriam Konzen, mit der Geige, und es spielt das WDR-Sinfonieorchester Köln mit ihr.

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2: 7 Uhr. DGB kritisiert zentrale Vorschläge der Rentenkommission. Hessen steuert auf Hitzerekord zu. Mehr Steuereinnahmen bei Bund und Ländern im letzten Monat. Das Wetter wieder viel Sonne bei 27 bis 35 Grad. Mein Name ist Katrin Austermann. Guten Morgen. Schon seit Tagen wird kontrovers darüber diskutiert. Heute Vormittag will die Rentenkommission der Bundesregierung ihre Empfehlungen offiziell vorstellen. DGB-Chefin Fahimi stellt sich schon jetzt gegen zentrale Punkte des Expertengremiums. ARD-Korrespondent Frank Eichmann.
3: Länger arbeiten müssen, damit die Rente finanzierbar bleibe. Das sei eine Legende, um den Leuten Angst zu machen, so die DGB-Chefin. Fahimi kritisiert unter anderem das vorgeschlagene Aus für die Rente mit 63 und ein steigendes Renteneintrittsalter. Auf das höhere Risiko von Altersarmut im Osten wies die Ostbeauftragte der Bundesregierung Kaiser von der SPD hin. Trotz erwartbarer Kritik warnte der CDU-Politiker Hoppenstedt vor einem Zerpflücken der Vorschläge in der Regierungskoalition.
2: Am Freitag könnte in Hessen der bisherige Hitzerekord geknackt werden. Der Deutsche Wetterdienst geht von bis zu 40 Grad aus. Mit der Hitze steigt auch die Waldbrandgefahr. Hessenweit galt an 5 Messpunkten die Gefahrenstufe 4 von 5. Auch die Ozonwerte steigen. Laut dem zuständigen Landesamt sind sie vor allem im Rhein-Main-Gebiet und in Südhessen hoch. Noch heißer ist es in anderen europäischen Ländern, zum Beispiel in Großbritannien, Frankreich und Spanien. Bund und Länder haben im Mai deutlich mehr Steuern eingenommen. Laut Bundesfinanzministerium steigen die Einnahmen im Vergleich zum Vorjahresmonat um über 8% auf fast 68 Milliarden Euro. Ein Plus gab es demnach vor allem bei der Lohn- und bei der Mehrwertsteuer. Bei der Kfz- und der Tabaksteuer gingen die Einnahmen dagegen zurück. Für das gesamte Jahr rechnen Experten mit einem Steuerplus von gut 1%. Nahostreise für US-Außenminister. Marco Rubio wird heute erst einmal in den Vereinigten Arabischen Emiraten erwartet. Danach reist er nach Kuwait und Bahrain. Im Mittelpunkt der Gespräche stehen die Verhandlungen der USA mit dem Iran über ein Ende des Krieges. Rubio will das Rahmenabkommen erläutern, das schon unterzeichnet wurde. In Washington verhandeln außerdem Vertreter Israels und des Libanon über einen dauerhaften Frieden. Die pro-iranische Hisbollah-Miliz lehnt die Gespräche allerdings ab und ist nicht beteiligt. Im Wiesbadener Rathaus zeichnet sich ein Machtwechsel ab. Gestern sind alle Dezernenten der Stadt abgewählt worden mit den Stimmen eines Bündnisses aus CDU, Grünen, FDP und Volt. Andrea Bonhagen.
4: Der ungewöhnliche Vorgang hat formelle Gründe. Einige könnten trotzdem ihren Job behalten. Das neue Bündnis muss sich aber erst in Koalitions

0: Verhandlungen einigen. Im September entscheidet dann ein zweiter Wahlgang, wer bleibt. Als sicher gilt bisher, dass die Dezernenten von SPD und Linken abgewählt werden. Sie waren von der alten Rathauskooperation für 6 Jahre gewählt worden. Deshalb bekommen sie auch bei Abwahl ihre Bezüge weiter bis 2029.
1: Fußballweltmeister Argentinien und Vizeweltmeister Frankreich haben den Weg in die nächste Runde der WM klargemacht. Frankreich schlug gestern Abend den Irak mit 3:0. Aus dem ARD-WM-Team Michael Küster.
2: Die Partie war zur Halbzeit wegen eines heftigen Gewitters für rund 2 Stunden unterbrochen worden. Schon zuvor hat auch Argentinien das Ticket für 16. Finale vorzeitig gelöst nach einem 2:0 über Österreich. Beide Treffer erzielte Lionel Messi, der jetzt mit 18 WM-Toren alleiniger Rekordhalter ist.
1: Auch Norwegen hat sich für die K.O.-Runde qualifiziert durch ein 3:2 gegen Senegal. Und gerade hat Algerien gegen Jordanien gewonnen mit 2:1. Und das steht heute noch an. In Frankfurt geht die Fahrradmesse Eurobike los. Zentrales Thema sind dabei nicht nur die neuesten Trends, sondern auch die Zukunft der Veranstaltung selbst. Denn der Zweirad-Industrieverband hat eine eigene Messe angekündigt. Und bei der Fußball-WM trifft am Abend Portugal mit Superstar Cristiano Ronaldo auf Außenseiter Usbekistan. England mit Trainer Thomas Tuchel und Torjäger Harry Kane spielt gegen Ghana. Das waren die Nachrichten. Das Wetter. Auch heute wird es wieder ein sommerlich heißer Tag mit viel Sonnenschein bei 27 bis 35 Grad. Auch die Nacht bleibt warm, 22 bis 18 Grad. Morgen jetzt unverändert sonnig und heiß weiter, 31 bis 38 Grad dann. Die weiteren Aussichten am Donnerstag und Freitag, Sonne, blauer Himmel und es wird extrem heiß bis zu 40 Grad. Die Zeit 7.05 Uhr.
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4: Heute mit Martin Maria Schwarz. Ich wünsche Ihnen einen hitzefreien Morgen.

Die bewährte Musik des Charlie Chaplin, das war Das Haus aus dem oder für den Film Der Vagabund und das Kind, und das Deutsche Symphonieorchester Berlin hat das, was Sie hörten, eingespielt. H2 Kultur, 7.09 Uhr am heutigen Dienstag. Es ist der 23. Juni und das sind die Inhalte bis 8 Uhr bei uns. Der Wald und wie es geschah, dass er zu einem riesigen Sehnsuchtsort in Deutschland wurde und was daraus geworden ist, das ist auch wichtig. Dazu gleich mehr, denn das ist unser Hingehört heute. Dann führen wir Sie in den jetzt für die Öffentlichkeit neu zugänglich gemachten Kabinettkeller von Kloster Eberbach. Und in unserer Frühkritik um kurz nach 7:30 schauen wir auf das Musical Six neu zu sehen in der Alten Oper Frankfurt. Und wir bieten Ihnen jetzt voran einen Kreuztanz. Und was ist das? Ein Kreuztanz? Nun, das war ein traditioneller Paartanz, der mutmaßlich im 19. Jahrhundert in Pommern seinen Ursprung hatte und sich dann ausbreitete, auch nach Mähren und dann auch von Leos Janáček aufgegriffen wurde für seine Komposition Mährische Tänze. Und so hören Sie jetzt ein, nämlich die Nummer 5, den Kreuztanz aus diesem Werk, und das spielt die slowakische Philharmonie Bratislava.

0: aus seinem Werk »Mährische Tänze« von Leoš Janáček hörten Sie den Kreuztanz mit der Slowakischen Philharmonie Bratislava.
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0: Kaum ein anderer Naturraum ist so stark kulturell aufgeladen wie der Wald, zumal bei uns in der deutschen Ideengeschichte steht er für Rückzug und Ursprung. Gleichzeitig ist er auch hochgradig funktionalisiert als Holzlieferant und CO2-Speicher. Und das verschiebt sich jetzt wieder erneut alles, diese Zuordnungen in Zeiten des Klimawandels. Das sind unsere beiden Blickwinkel, unter denen wir unser Hingehört-Thema Wald heute betrachten. Und wir legen los mit dem Wandel in der Rezeption, den der Wald durchlebte in der langen Geschichte seit dem Mittelalter bei uns. Denn eins ist klar, die Waldverehrung, die wir seit der Romantik pflegen, ist etwas Gewordenes. Nichts Gegebenes, wie ihnen Mario Scala darlegt, auch mit Zugriff auf dieses bekannte Märchen.
2: Vor einem großen Walde wohnte ein armer Holzhacker mit seiner Frau und seinen zwei Kindern. Der Junge hieß Hänsel und das Mädchen Gretel. Er hatte wenig zu beißen und zu brechen, und einmal, als große Teuerung ins Land kam, konnte er auch das täglich Brot nicht mehr schaffen. Wie er sich nun abends im Bette Gedanken machte und sich vor Sorgen herumwälzte, seufzte er und sprach zu seiner Frau: »Was soll aus uns werden? Wie können wir unsere armen Kinder ernähren, da wir für uns selbst nichts mehr haben?«
3: Die Brüder Grimm erzählen von einer märchenhaften Rettung vor der im Wald lebenden Hexe, aber eben auch von einer finsteren Region, in der allerhand Gefahren lauern. Im Nibelungenlied muss Siegfried im Wald den schrecklichen Lindwurm erlegen. Dort versteckt können aber auch ganz andere sein. Im Teutoburger Wald erinnert noch heute das Hermannsdenkmal daran, dass der römische General Varus und seine Legionen dort aufgerieben wurden. Der deutsche Wald kann auch eine Falle sein für eroberungssüchtige Römer wie für Ordnungskräfte, die nach geflohenen Rebellen suchen. Durch Schillers Drama »Die Räuber« weht noch ein Hauch von Robin Hood und Sherwood Forest. Hier hat sich Karl Moor mit seiner Bande im Wald versteckt. Doch sie werden verraten. Dragoner, Husaren und Jäger nähern sich schwer bewaffnet. Räuberhauptmann Karl Moor aber resigniert nicht.
2: »Ladet alle Gewehre, es fehlt doch an Pulver nicht. Und nun muss ein Teil auf die Bäume klettern oder sich ins Dickicht verstecken und Feuer auf sie geben im Hinterhalt. Zugleich muss jeder sein Pfeifchen hören lassen, dass unsere Anzahl schrecklicher werde.«
3: Räuber Karl Moor und seine Bande überleben. Sie waren zwar an Zahl, nur 79 und weit unterlegen, kannten aber das Terrain und wussten sich geschickt, Vorteile zu verschaffen. Der deutsche Wald kann ein Rückzugsort sein, aber er ist eben auch ein unüberschaubarer, noch nicht erkundeter Raum voller unbekannter Gefahren. Wenn das im Mittelalter und bis in den Sturm und Drang hinein zum Anlass für allerlei Märchen und Räubergeschichten genommen wurde, kam mit der Romantik eine lichtere und freundlichere Stimmung auf. Die großen Waldgebiete waren erkundet und teilweise gerodet worden. Landwirtschaft, Bergbau und erste zarte Ansätze von Industrialisierung hatten dem Wald seinen Schrecken genommen. Nun war Platz für neue Metaphern, Bilder und Gefühle. Friedrich Hölderlin bedichtete die Eichbäume. Ein jeder ist ihm eine fest verwurzelte, eigenständige Persönlichkeit.
2: Eine Welt ist jeder von euch. Wie die Sterne des Himmels lebt ihr, jeder ein Gott, in freiem Bunde zusammen. Könnte ich die Knechtschaft nur erdulden, ich neidete nimmer diesen Wald und schmiegte mich gern ans gesellige Leben.
3: Der Dichter sieht im Wald lauter einzelne Bäume. Jeder steht in Freiheit und Selbstbewusstsein für sich. Hölderlin änderte noch den ursprünglichen Titel »Die Eichen« in »Die Eichbäume«, weil er nicht den Gattungsnamen und damit das Allgemeine, sondern die einzelnen Bäume hervorheben wollte, die alleine und für sich und als solche dann zusammen als Wald die Gemeinschaft repräsentieren. Hölderlins Gedicht erschien 1797, 8 Jahre nach der Französischen Revolution. Friedrich Schlegel dichtete über den Spessart. Ludwig Tieck prägte den Begriff Waldeinsamkeit. Josef von Eichendorff erlebte noch wohligen Schauer, wenn in der Nacht die Blätter rauschten und der deutsche Wald wurde zum nationalen Symbol. Eine Vorstellung, die sich noch später die Nazis zunutze machten, als sie die Deutschen zum Waldvolk erklärten, im Gegensatz zum Wüstenvolk der Juden. In den Nachkriegsjahren wurde es dann ruhiger um den deutschen Wald. Der Philosoph Martin Heidegger bemühte noch etwas diese deutsche Mythologie in seiner Hütte in Tottenauberg, in seiner Schrift Der Feldweg von 1949.
2: Er läuft aus dem Hofgartentor zum Inried. Vom Feldkreuz hier biegt er auf den Wald zu. An dessen Saum vorbei grüßt er eine hohe Eiche, unter der eine roh gezimmerte Bank steht.
3: Aber Heideggers Eiche am Waldsaum blieb die Ausnahme. Es wurde ruhig um den deutschen Wald. Er war nicht mehr Symbol für eine nationale Sehnsuchts- oder Seelenlandschaft, sondern Objekt von ökologischer Sorge. Auch wenn im Wort Waldsterben noch etwas von nationaler romantischer Identifikation nachhallt und das Wort als Le Waldsterben Aufnahme in Frankreich fand, ist die Zeit großer literarischer Mythologisierung vorbei. Es war wieder einmal der deutschen größter Dichter, der Geheime Rat aus Weimar, der diese entspannte Stimmung früh auf den Punkt gebracht hatte. Goethe dichtete:
2: Ich ging im Walde so für mich hin, und nichts zu suchen, das war mein Sinn.
3: Gefunden hatte er dann doch etwas. Ein Blümchen, das er, ökologisch bewusst, nicht einfach abbricht, sondern sorgsam ausgräbt, zu Hause wieder einbuddelt, um sich am fortgesetzten Blühen zu erfreuen.
0: Ha, der gute Goethe, immer ein bisschen über den Dingen schwebend, immer ein bisschen klüger. Mario Scalas Beitrag war das zum Wandel der Wahrnehmung des Waldes in unserer Kulturgeschichte, also der Deutschen, auch anlässlich der Themenwoche Wälder und Wirtschaft in der ARD, die seit gestern läuft. Und das ist unser Hingehört-Thema heute. Ja, und wie ist das genau bei Ihnen bestellt, liebe Hörerinnen und Hörer? Wie wichtig ist Ihnen der Wald in Ihrem Alltagsleben? Was macht die Faszination Wald für Sie aus, wenn sie gegeben ist? Begegnen Sie dem Wald am liebsten in der Natur oder in der Literatur und der Musik genauso gern? Und welche Wälder sind denn besonders erfüllend für Sie? Also sind Sie eher so ein Taunustyp oder wenn Wald, dann Odenwald? Was liegt Ihnen da näher? Wir freuen uns über Ihre Nachrichten, über Ihre Erfahrungen und Erzählungen und Ideen. Unter hr2@hr.de können Sie uns eine Mail schreiben, hr2@hr.de oder unter 069 155 2225. anrufen. Wir setzen das Thema in weniger als einer Stunde fort. Dann geht es um den Wald aus ökologischer Sicht.

0: Spezialisten werden schon die Händel-Musik erkennen, die hier erklungen ist, und zwar auf Gitarre übertragen von den Katona Twins. Sie hörten den zweiten Satz aus Händels Trio Sonate Opus 2 Nummer 5. 7.22 Uhr ist es jetzt. Sie hören weiter HR2 Kultur. Alterfahrene Weintrinker, die wissen das, dass das Prädikat Kabinett einstmals ja die Norm war für besondere Qualitätsweine. Es hat sich ein bisschen geändert mit all den Begriffsverschiebungen im Lauf der letzten Jahrzehnte. Aber für einige Weingebiete trifft er immer noch zu. Kabinett, das ist ein hochwertiger Wein. Seinen Ursprung hat dieser Begriff im Kloster Eberbach, denn die Mönche hatten hier einen Keller für ihre besonders guten Weine, eben den Kabinettkeller. Er gehörte zu den stimmungsvollsten Orten des Klosters und ist seit kurzem jetzt für alle Besucher frei zugänglich. Birgitta Sölling nimmt sie mit hinein.
1: Es dauert einen Moment, bis sich die Augen an das Halbdunkel hier im Kabinettkeller gewöhnt haben. Die meisten Besucher verharren deshalb kurz an der Schwelle, schnuppern unwillkürlich.
2: Es riecht nach Wein vergoren. Ist schon eindrucksvoll.
3: Der Geruch ist ein bisschen muffig, aber das trägt ja zur Authentizität von dem Raum hier bei, verbreitet Ehrfurcht.
1: Das uralte Gewölbe ist seit kurzem für alle Besucher frei zugänglich. Behutsam saniert über mehrere Jahre hinweg. Die Patina ist dabei geblieben, sagt Julius Wagner, Vorstand der Stiftung Kloster Eberbach.
4: Wir stehen immer in einem Gebäude aus dem Jahr 1200, in wunderschönster Reinform der späten Romanik. Und wir sehen natürlich hier die schönen steinsichtigen Mauern, die Deckengewölbe. Das ist ein alter Putz, ist deswegen auch ein bisschen fleckig. Jetzt haben wir durchaus ein matt und sanft strahlendes romanisches Gewölbe.
1: Wir sind hier gar nicht unter der Erde. Der weitläufige Raum hatte ursprünglich Tageslicht. Er wurde als Arbeitsraum und Schreibwerkstatt der Mönche gebaut. Zwischen den Pfeilern, unter den Rundbögen haben sie sich über ihre Pulte gebeugt und wertvolle Handschriften kopiert, erzählt Julius Wagner.
4: Das war eine Manufaktur in Eberbach in einer wirklich ordentlichen Dimension, wo Auftragsarbeiten für das Kopieren von Büchern, also Handschriften, getätigt wurden.
1: So lange, bis Johannes Gutenberg in Mainz den Buchdruck erfunden hat. Die Schreibwerkstatt wurde überflüssig, die Fenster zugemauert und der mittelalterliche Bau zum Weinkeller umfunktioniert. Gerade schlendert ein Geschichte-Leistungskurs hindurch. Auch die Schüler spüren Gänsehaut, nicht nur, weil es so kühl ist.
5: Wie in allen Räumen auch gibt es hier ein riesengroßes Gewölbe, das ist eindrucksvoll. Es erinnert an alten Keller, es ist dementsprechend auch ziemlich kalt hier drin. Ich bin nur im T-Shirt und es fröstelt einen dann tatsächlich schon. Und dann sieht man hier Reihen von Holzfässern, die tragen alle den Namen Steinberger. Das ist ein Hang, ein Weinhang, wurde uns gesagt.
1: Dort am Steinberg wächst bis heute ein besonders guter Wein. Man kann ihn in der Vinothek hier im Kloster probieren. Der Lieblingsweinberg der Mönche hat seinen ganz eigenen Nimbus. Die Zisterzienser wussten genau, was Qualität ist. Sie haben damit den Begriff Kabinett geprägt, der lange als Bezeichnung für gehobenere Weine üblich war. Kabinette für kuriose oder seltene Sachen einzurichten, war damals Mode, sagt Klosterchef Julius Wagner.
4: Und so haben die Mönche gesagt, was sind unsere Raritäten, was sind unsere Schätze, und lagerten die edelsten Weine hier im sogenannten Keller ein, der dadurch zum Kabinettkeller wurde. Und das wurde wiederum namensgebend für die Bezeichnung Kabinettweine.
1: Heute reifen die Weine der hessischen Staatsweingüter Kloster Eberbach in der modernen Steinbergkellerei ganz in der Nähe. Die alten Eichenholzfässer unterschiedlicher Größe, die sich zu Dutzenden hier an den Wänden reihen, sind reine Dekoration. Nur eines sticht dabei heraus, das Eberbacher Riesenfass. Ein Nachbau, sagt Julius Wagner.
4: Die Front ist ja schon ziemlich hoch. Wir stehen jetzt gerade davor. Und dann noch mal circa 8 Meter war das Fass lang. Also das ist ein kleines Schiff, ne? Also ein kleiner Schiffsbauch, würde ich sogar sagen. Das hatte schon eine gewaltige Dimension.
1: Im Bauernkrieg 1525 haben Aufständische das Riesenfass zu 2/3 geleert. Das war wohl nicht nur ein Trinkgelage, sondern auch ein symbolischer Akt gegen Macht und Reichtum der Abtei.
0: Tja, und da war damals noch überhaupt ein Statussymbol. Tempi passati, müsste man aus heutiger Sicht wohl dazu sagen. Aber das ist ein anderes Thema. Birgitta Sölling besuchte den jetzt erstmals zugänglichen Kabinettkeller von Kloster Eberbach.

auch dieses Konzert, aus dem Sie gerade den ersten und zweiten Satz hörten, aus dem Concerto G-Moll Opus 3 Nummer 2 von Vivaldi, das gehört da mit dazu zu L'Estro Armonico, jenem Konzertzyklus, mit dem man Vivaldi Weltruhm erreichte und Weltruhm errang. Ab 1711 war das Le Concert des Nations spielte. Und auch das folgende Musikstück, ja, ist ein Stück von, ja, weltweiter Ausstrahlung. Es ist ein englisches traditionell unbekannter Herkunft. Queen's Leaves gleich mehr dazu, denn dieses Stück, dieses Lied, das führt uns direkt in die Frühkritik bei uns.

0: Das ist ein Riesenklassiker, nicht nur der englischen Musik. Diese Musik ist populär geworden, wurde von, ja, ich sag jetzt mal bewusst etwas salopp, von Hinz und Kunz interpretiert und in unsere heutige Zeit getragen. Green Sleeves. Man weiß nicht so ganz genau, wer das komponiert hat, aber es gibt eine Legende dazu. Und nach der hat König Heinrich VIII. Dieses Lied für seine zweite Frau Anna Boleyn geschrieben. Nach heutigem Wissensstand ist es aber dann wirklich nur eine Legende. Was heißt nur? Keine Legende ist, dass Anna Boleyn gerade eine der Hauptrollen in der Alten Oper Frankfurt spielt. Im Musical Six stehen neben ihr auch noch die fünf anderen Frauen Heinrichs auf der Bühne. Bastian Korff hat die Frankfurt-Premiere am letzten Donnerstag besucht. Also worum geht's ganz genau in diesem Musicalstück?
1: Das Motto des Abends ist Beheaded, Divorced, Live in Concert. Also geköpft, geschieden, live auf der Bühne. Die sechs Frauen von Heinrich dem VIII. Erzählen ihre Lebensgeschichten und das tun sie richtig laut.

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1: Und das ist ein Ausschnitt aus der gut gelaunten Broadway-Inszenierung, aber genauso gut gelaunt und eben auch laut geht's in der Alten Oper zu. Das ist weniger Musiktheater als eigentlich ein großes Popkonzert. Ein Histo-Remix wird das Ganze auch genannt. Es ist ein Sängerinnenwettstreit bzw. Leidensgeschichtenwettbewerb. Also wer mehr unter Heinrich dem VIII. Gelitten hat, soll Bandleaderin werden, dieser Girlgroup. Wir haben es mit der Girlgroup zu tun. Die vierte Wand ist überhaupt nicht existent. Man hat es ja schon gehört, das Publikum wird ständig angesprochen, wird angeheizt, angefeuert. Jede der Damen hat ein Solo. Sie singen in der Reihenfolge, in der sie mit Heinrich verheiratet waren. Jede in ihrem ganz eigenen Stil. Catherine of Aragon, die erste zum Beispiel, ist sehr von Shakira und Beyoncé inspiriert. Jane Seymour von Adele, die hat eine ganz große Ballade. Und die Künstlerinnen der wahren Popwelt, also die Vorlagen, das sind die sogenannten Queenspirationen.
2: Also man kann jetzt schon mal sagen, diese Queens, diese Königinnen, die kommen wohl sehr gut an.
1: Ja, die werden gefeiert von der ersten Minute an. Also Menschen kommen, die im Publikum sitzen, kommen in diesen Six-Kostümen. Die haben diese, manchmal erinnert so ein bisschen an Starlight Express, viele Nieten aus sehr, sehr poppige Kostüme. Die ziehen sich so an. Dieses Stück ist auch in sehr kurzer Zeit zu einem absoluten Kultstück geworden. Toby Marlowe und Lucy Moss haben das gemeinsam geschrieben. Die haben beide in Cambridge studiert. Das ist ein Werk ihres letzten Studienjahrs. 2017 hat es beim Edinburgh Fringe Festival Premiere gefeiert und es wird eben nicht nur in Deutschland so abgefeiert. In London zum Beispiel, da sind die Darstellerinnen von Six auch schon im Buckingham Palace aufgetreten, haben einen Flashmob vor dem Tower organisiert. Also Six kommt an und wird gefeiert.
2: Von allen war jetzt das Publikum in der Alten Oper Frankfurt hoch durchmischt von Generationen her?
1: Ja, und das ist auch das Gute. Ich glaube, es ist ein gutes Eingangsritual, auch jüngere Leute ins Theater zu bringen, da es eben Popmusik ist. Man muss Popmusik mögen. Ich glaube, das ist die Empfehlung für alle, die sagen, ich will gut gemachte Popmusik hören. Ich habe auch die Plakate von Six früher schon in anderen Städten gesehen, wo das Ganze aufgeführt worden ist. Das hat mich nie so angesprochen. Ich dachte irgendwie so, ja, okay, so Pop-Ding, weiß ich nicht, ob ich das wirklich sehen möchte. Jetzt bin ich völlig überrascht worden. Das Stück geht knackige 80 Minuten, gibt keine Pause. Und ich muss gestehen, ich habe die meiste Zeit wirklich ein breites Grinsen im Gesicht gehabt.
2: Weil es so gut komisch ist?
1: Ja, es ist so geistreich, so witty, wie man im Englischen sagen würde. Also wie gesagt, purer Pop ist die Musik, darauf muss man sich einlassen. Die Texte machen unglaublich viel Spaß. Also es wäre schön gewesen, wenn es Übertitel geben würde in der Alten Oper. Die Englischkenntnisse, die sollten schon gut sein, um richtig Spaß zu haben. Oder man sollte sich auch vorher nochmal einlesen. Ich gestehe auch, ich habe die CD danach auch nochmal gehört, um mir die Texte richtig vor Augen und Ohr zu führen. Hier gibt es einen ganz kleinen Ausschnitt, wie sich Anne Boleyn, Greensleeves, haben wir eben gerade erwähnt, sich vorstellt.

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1: Nur um das ganz kurz mal anzureißen und zu zeigen, was da drin steckt. Sie singt sowas wie mit, ne, ich bin dieses Berlin-Mädchen, ich bin als Nächste dran hier, ich hab's geschafft, England von der Kirche zu befreien, weil ich ja so sexy bin. Und warum habe ich meinen Kopf verloren? Keine Ahnung, mein Lippenstift ist rot, meine Ärmel mögen grün sein. Green Sleeves eben. Also es gibt ganz viele Anspielungen auf ganz viele popkulturelle Dinge, aber auch historische. Und es gibt dann immer so ein Haha-Gefühl, wenn man die entdeckt. Also ich habe mich jedes Mal gefreut, gibt auch eine Balkan-Beat, Eurodance-Nummer mit dem Titel House of Holbein. Das ist eine Parodie, da singen die Sechs auch mit deutschem Akzent, wie man auf den Porträts von Hans Holbein am besten aussehen kann, wie man sich irgendwie Bleischminke ins Gesicht schmieren muss oder wie man die Haare wirklich gelb bekommt auf sehr unhygienische Art und Weise. Also das ist ein großer Spaß, aber eben auch ein kluger Spaß. Und ich würde sagen, das ist schon eine Meisterklasse, was Unterhaltung angeht und eben auch ein sehr erfolgreicher Weg, die Türen von Theatern aufzumachen und zu sagen, hey, es ist was für alle Generationen. Und die jungen Leute haben sehr viel Spaß gehabt.
2: Gut, die jungen Leute, die kommen aber schon allein wegen des Begriffs Musical, glaube ich.
1: Das zieht, ja, aber ja. Es wird auch eingelöst. Also es ist ja, wie gesagt, mehr Popkonzert als Musical, okay. Aber nicht platt. Gar nicht platt.
2: Bastian Korff, es muss ein Großvergnügen gewesen sein. Danke für die Frühkritik hier in HR2 Kultur. Sie galt Six, The Musical, noch bis Donnerstag in der Alten Oper Frankfurt zu sehen, immer um 19 Uhr.

0: da hörten sie Musik von dem, ja, wie soll man sagen, dem Begründer und Vater des klassischen Bläserquintetts. Als solcher ist er in die Geschichte eingegangen, der Anton Reicher. Und so hörten sie eben Musik aus einem solchen Bläserquintett, jene mit der Nummer 25 in F-Moll. Es war der vierte Satz, gespielt vom Albert Schweitzer Quintett. Und zuvor war das der Galopp aus der Petite Suite von Georges Bizet. Und jetzt, ja, jetzt geht es um das, ja, was gut ist, wenn man es erreichen will, dass unsere Großstädte halbwegs sauber bleiben. Da sollte man Anreize setzen. Dieser Gemeinplatz, ja, das ist es ja auch, führt aber trotzdem zu der großartigen Idee von Copenpay. Mit dem Modell will die dänische Hauptstadt Kopenhagen nämlich nachhaltigen Tourismus fördern. Wer mit der Bahn anreist oder beim Sightseeing Müll sammelt, der wird zum Beispiel mit Rabatten in Museen und Restaurants belohnt. 2 Jahre lang hat Kopenhagen Copenpay jeweils für ein paar Wochen im Sommer getestet und das war offenbar so erfolgreich, dass die Aktion nun dauerhaft laufen soll. Jana Sindram erklärt, wie das funktioniert. Copenpay, begleitet von starken Klängen.
1: Das Glockenspiel im Turm des Kopenhagener Rathauses. Für Einwohner und Touristen gleichermaßen ein ikonischer Klang. Jedes Jahr reisen Millionen Menschen in die dänische Hauptstadt, um sich die kleine Meerjungfrau, den Hafen mit seinen bunten Häusern und die berühmte Fahrradkultur anzuschauen. Mehr als 13 Millionen kommerzielle Übernachtungen gab es letztes Jahr. Und es dürften in den kommenden Jahren noch mehr werden, erwartet Rikke Holm-Pedersen, Marketingdirektorin bei der Tourismusorganisation Wonderful Copenhagen.
2: Wir beobachten, dass der weltweite Reiseverkehr stark zunimmt. Die UNO schätzt, dass die Zahl der Reisenden von 1,4 Milliarden im Jahr 2019 auf 1,8 Milliarden bis zum Jahr 2030 steigen wird. Das ist eine gute Sache. Wir alle lieben es, zu reisen. Gleichzeitig stehen aber viele Reiseziele unter Druck.
1: Stichwort Übertourismus, der einheimische Infrastruktur und Umwelt an beliebten Reisezielen belastet. Das muss besser gehen, dachten sie sich bei Wonderful Copenhagen schon vor einigen Jahren und starteten im Sommer 2024 das Pilotprojekt Copenpay, ein Belohnungssystem, bei dem Besucherinnen und Besucher im Gegenzug für nachhaltiges Verhalten ein kostenloses Leihfahrrad, ein Getränk oder Rabatte in Museen und Restaurants bekommen.
2: Es gibt zum Beispiel eine Aktion, bei der darf man eine Stunde kostenlos mit dem Ausflugsboot auf unseren Kanälen fahren, wenn man dafür Müll einsammelt. Oder man sammelt Abfall in einem riesigen, wirklich wunderschönen Park. Das ist irgendwie lustig. Man geht spazieren, hebt den Müll auf und wird anschließend mit einem leckeren Kaffee und Gebäck belohnt.
1: Für Touristen und die lokale Wirtschaft eine Win-Win-Situation, findet Rikke Holm-Pedersen.
2: Im ersten Jahr hatten wir bei Copenpay 26 Partner. Letztes Jahr waren es 100. Was haben Sie davon? Eine ganze Menge, würde ich sagen. Sie erzielen zum Beispiel mehr Umsatz und gewinnen neue Besucher.
1: Der Erfolg des Projekts so groß, dass Städte auf der ganzen Welt sich inzwischen Tipps in Kopenhagen holen. Auch die Touristen freut's, zeigen diese Stimmen aus dem vergangenen Jahr.
3: Eine großartige Idee. Man sollte das weltweit umsetzen. Es ist Spaß und Abenteuer. Schau mal, ich habe noch mehr Müll gefunden.
2: Als Touristin geht es ja darum, Spaß zu haben und die Zeit im fremden Land zu genießen. Und es ist schön, wenn man der Gemeinschaft etwas zurückgeben kann, wenn man selbst davon profitiert hat.
1: Genau so geht es vielen Touristen, ist Rikke Holm-Pedersen überzeugt. Natürlich werde ein Projekt wie Copenpay nicht die Welt retten.
2: Man könnte uns natürlich Greenwashing vorwerfen und fragen, welchen Effekt das Projekt wirklich erzielt. Aber ich glaube, unser Projekt hat große Auswirkungen. Letztlich geht es darum, die Denkweise zu ändern, die Art und Weise, wie man reist und sich an einem Ort verhält. Und wenn man nichts tut, kann sich auch nichts verändern, oder?
1: Heute startet Copenpay ins dritte Jahr in Folge und ist in Kopenhagen ab sofort ein Dauermodell. Rikke Holm-Pedersen hat auch einen Tipp für andere Städte, die es der dänischen Hauptstadt nachmachen wollen. Einfach anfangen. Alles, was es brauche, seien ein paar lokale Partner und die richtige Kommunikation.
0: Tja, die richtige Kommunikation, für wahr. Wie vieles wäre leichter, wenn Entscheider besser vermitteln würden. Jana Sinram zeigt anhand von Koppenpay, was möglich ist.

0: Überwiegend griff der Isaac Albéniz bei der Schöpfung oder Verfassung seines Werkes Hispania auf andalusische Musik zurück. Er machte aber auch den Fokus etwas größer, zum Beispiel mit diesem Capriccio Catalan, wo es dann um die katalanische Volksmusik ging. Und man kann, wenn man so ein bisschen mit dieser Musik vertraut ist, auch in diesem Stück das raushören, auf jeden Fall den Gemeinschaftstanz Sardana. Das Ganze wurde ja interpretiert von Stephen Macchione an der Gitarre. Und jetzt ist es 7:05 und wir haben Karten zu verlosen. Also bei Interesse jetzt aufgepasst.
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0: 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Und wenn Sie noch das Stichwort nennen, das lautet Vogelperspektiven, dann werden Ihre Chancen immer besser, Ihr Interesse vorausgesetzt. Viel Glück. 7:03 ist es. Wir schreiten den Nachrichten entgegen mit Musik von Josef Haydn. Und Sie hören noch aus dem dritten Satz, das ist das Finale einer Sonate für Klavier in S-Dur. Und, ja, das kann ich schon mal sagen, nach den Nachrichten geht es weiter mit uns im Hingehört. Und wir beschäftigen uns weiter mit dem Wald und dann ganz aus ökologischer Perspektive gegen 8:12 Uhr. Mehr dazu.

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1: 8 Uhr. Betriebsversammlung bei VW in Baunatal. DGB lehnt zentrale Rentenempfehlungen ab. Ursache für tödlichen Windradunfall in Bierstein war wohl Montagefehler. Das Wetter, wieder viel Sonne bei 27 bis 35 Grad. Mein Name ist Katrin Austermann. Guten Morgen. Die Unsicherheit bei vielen VW-Mitarbeitern in Baunatal ist groß. Deshalb wird das großes Thema sein auf der zentralen Betriebsversammlung, die in einer halben Stunde beginnt. HR-Reporter Nicolas Frühling.
2: Der Vorsitzende des Betriebsrats Büchling hat dem HR gesagt, die Betriebsversammlung ist die Gelegenheit, die Informationslücke zu schließen. Denn bisher sei die Kommunikation des Vorstands gegenüber den Beschäftigten wirklich schlecht gewesen. Man erwarte jetzt eine Erklärung und einen Ausblick aus Wolfsburg, wie die Zukunft für VW in Nordhessen aussehen kann. Aktuell ist unklar, inwieweit der Standort von Sparmaßnahmen oder einem möglichen Stellenabbau betroffen sein wird. Außerdem stellt sich der neue Betriebsleiter des Werks in Baunatal vor.
1: DGB-Chefin Fahimi stellt sich gegen zentrale Punkte der Rentenkommission. Die Gewerkschaftsvorsitzende sagte im Podcast Ronsheimer, die mögliche Abschaffung der sogenannten Rente mit 63 und ein höheres Eintrittsalter in die Rente wären große Fehler. Die Kommission übergibt ihre Empfehlungen heute an die Bundesregierung. ARD-Korrespondent Tim Aßmann.
3: Monatelang beschäftigte sich das Gremium, dem neben Experten auch drei Bundestagsabgeordnete von CDU, CSU und SPD angehörten, mit dem Thema Alterssicherung. Im Zentrum die Stabilisierung der gesetzlichen Rente, die in Schieflage geraten ist, weil immer weniger Versicherte einzahlen und immer mehr Rentnerleistungen beziehen. Der Kommissionsvorschlag, die Rente mit 63 abzuschaffen, trifft bereits vor der offiziellen Bekanntgabe auf Kritik. Teile der Opposition und Sozialverbände klagen, das Problem der Altersarmut werde von der Kommission nicht ausreichend angegangen.
1: Am Freitag könnte in Hessen der bisherige Hitzerekord geknackt werden. Der Deutsche Wetterdienst geht von bis zu 40 Grad aus. Mit der Hitze steigt auch die Waldbrandgefahr. Hessenweit galt an 5 Messpunkten die Gefahrenstufe 4 von 5. Auch die Ozonwerte steigen. Laut dem zuständigen Landesamt sind sie vor allem im Rhein-Main-Gebiet und in Südhessen hoch. Noch heißer ist es in anderen europäischen Ländern, zum Beispiel in Großbritannien, Frankreich und Spanien. In Brüssel soll es heute Gespräche der EU mit Vertretern der afghanischen Taliban geben. Dabei geht es um Abschiebungen in das Land. ARD-Korrespondent Peter Hornung.
4: Die Radikal-Islamisten sollen in Brüssel zusammentreffen mit Vertretern zahlreicher EU-Staaten, die ein Interesse an so einer Kooperation haben. Nach NDR-Recherchen wollen die Taliban für ihr Wohlwollen aber eine Gegenleistung. Die EU-Staaten sollen weitere ihrer Diplomaten in Europa akzeptieren. Deutschland gilt dabei als Vorreiter. Hier gibt es bereits Vertreter der Radikal-Islamisten in Botschaft und Konsulaten. Weitere sollen bald folgen.
1: Ende Februar gab es in Bierstein im Main-Kinzig-Kreis einen tödlichen Arbeitsunfall. Jetzt haben Ermittler die mutmaßliche Ursache für das Unglück gefunden. Polizei und Staatsanwaltschaft Hanau sprechen von einem Montagefehler. Zwei 32 Jahre alte Mitarbeiter waren aus mehr als 60 Metern Höhe im Inneren des Windradturms abgestürzt. Die Arbeitsbühne sei von einem der Arbeiter fehlerhaft montiert worden. Bei der Fußball-WM haben sich in den Spielen gestern

0: Abend und in der Nacht alle Favoriten durchgesetzt. Am frühen Morgen sicherte sich Algerien einen 2:1-Sieg gegen Außenseiter Jordanien. Vorher hatte Norwegen den Einzug in die K.O.-Runde klargemacht durch ein 3:2 gegen Senegal. Frankreich ist nach einem deutlichen 3:0 gegen den Irak ebenso weiter wie Titelverteidiger Argentinien. Die Argentinier schlugen Österreich mit 2:0. Und das steht heute noch an. US-Außenminister Rubio wird in den Golfstaaten erwartet. Bei den Gesprächen in den Vereinigten Arabischen Emiraten, in Kuwait und in Bahrain soll es um das Rahmenabkommen zwischen den USA und dem Iran gehen. Und bei einer Sitzung der Gemeindevertreter in Löhnberg im Kreis Limburg-Weilburg geht es am Abend wieder um das Finanzchaos. CDU und Freie Wähler wollen externe Hilfe vom Land beantragen. Das waren die Nachrichten. Das Wetter. Auch heute wird es wieder sommerlich und heiß mit viel Sonne, 27 bis 35 Grad. Auch die Nacht bleibt warm mit 22 bis 18 Grad. Und morgen geht's unverändert sonnig und heiß weiter, 31 bis 38 Grad dann. Die weiteren Aussichten am Donnerstag und Freitag, Sonne, blauer Himmel und es wird extrem heiß, bis zu 40 Grad nämlich. Die Zeit 8:05.
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2: Dazu begrüßt Sie Marthe Maria Schwarz. Einen feinen Morgen wünsche ich Ihnen.

Der Mann war nicht nur Komponist, sondern in seiner Zeit Mitte des 18. Jahrhunderts, so in den 1750er, 60er, 70er Jahren, auch ein wichtiger Musikmanager, damals in Paris, der Antoine d'Auvergne. Von ihm hörten Sie gerade Musik, und zwar aus seinem Werk Concert de Symphonie in A-Dur war das, das Konzert des Symphonien A-Dur, der sechste Satz, gespielt hier vom Orchester Concerto Köln. So, 8:07 Uhr, und damit möchten wir Sie bei Laune halten. In der laufenden Stunde hier in HR2 Kultur am Dienstagmorgen bis 9 Uhr. Was kann der Wald ökologisch leisten und wo überfordern wir ihn vielleicht auch mit unseren Erwartungen? Dazu gleich mehr in unserem Hingehörthema von heute. Das ist eben er, der Wald. Dann ehren wir Rafik Shami, den beliebten Erzähler und Schriftsteller, der heute 80 wird. Und wir stellen Ihnen in unserer heutigen Buchbesprechung den neuen Roman von Volker Klüpfel vor. Mord ist die beste Beseitigung. So heißt er wirklich. Wir aber wenden uns jetzt schon mal unserem Hingehört-Thema musikalisch zu, und zwar mit Dvorak. Und Sie hören die Waldesruhe aus seiner Komposition Aus dem Böhmerwald. Und es spielt das Geisterduo. Das Geisterduo, ja, genau so heißen die beiden.

0: Das Geisterduo hat uns mit der Musik von Antonin Dvorak in den Böhmerwald geführt und dort das Stück Waldesruhe dann intoniert. Und das passt sehr, sehr gut zu unserem heutigen
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0: Denn darin gehen wir heute in den Wald und beschäftigen uns aus mancherlei verschiedener Perspektive damit. Wir haben vorhin schon etwas über die Kulturgeschichte unserer Wahrnehmung vom Wald gehört hier. Und jetzt schauen wir uns mal den Wald wissenschaftlich an. Da gab es mal wieder einen Waldschadensbericht oder die Waldzustandserhebung 2025. Und die hatte Wohl und Wehe hervorgebracht. Durchaus auch einiges Wohl. In manchen Regionen hat sich tatsächlich etliches verbessert, aber es gilt nach wie vor, nur jeder fünfte Baum ist gesund. Es liegt also auch daran, dass Schädlinge wie die verschiedenen Borkenkäfer und der Eichenprozessionsspinner, die sich dank der wärmeren Temperaturen über verbesserte Fortpflanzungs- und Überlebenschancen freuen und damit halt eben dem durch Klimawandel geschwächten Baumbestand eben noch weiter zusetzen. Das ist ein Punkt. Auf jeden Fall steht das Ökosystem immer mehr auf der Kippe, mit dem wir aber wiederum viel Erwartungen verbinden, also das Ökosystem Wald. Stefan Hübner aus der ARD Klimaredaktion. Ja, welche Erwartungen projiziert die Gesellschaft auf den Wald und wie realistisch sind diese?
2: Naja, im Prinzip soll der Wald von heute ja so eine Art eierlegende Wollmilchsau sein. Heißt also ein möglichst unberührter Raum, so naturschutz- und wildnismäßig. Dann soll er ein Kohlendioxidspeicher sein, zur Klimaresilienz beitragen. Soll Holz liefern als Brennmaterial, als Baustoff. Und soll vor allem auch ein Erholungsort sein. Und man muss nur all diese Facetten sich nur mal anhören und man erkennt sofort, all das, das geht nicht ohne Widersprüche. Und ein Beispiel dafür ist dieses sogenannte Erholungsparadox. Der Wunsch nach Ruhe und Einsamkeit im Wald, der führt gerade an den besonders schönen Orten, an den beliebten Ausflugsorten, zu immer mehr Besuchern. Das stört dann wiederum die Wildtiere, erzeugt Nutzungskonflikte, erfordert eine Besucherlenkung im Wald. Und ja, solche Zielkonflikte, die versucht zum Beispiel die Bundesregierung mit ihrer Waldstrategie zu entschärfen. Aber einfach ist das überhaupt nicht.
0: Wir leben immer in so vielen Widersprüchen, also der Mensch im Allgemeinen und im Wald, ja, zeigt sich das besonders. Stefan Hübner, vertiefen wir noch gerade den Klimaaspekt. Was kann der Wald denn in der Klimakrise leisten und was überhaupt nicht?
2: Ja, man kann schon sagen, dass der Wald ein wichtiger Verbündeter in Sachen Klimaschutz ist. Aber er ist auf der anderen Seite auch kein Ersatz für einen Ausstieg aus Kohle, Öl und Gas. Also Maßnahmen im Wald können eher flankierend wirken. Denn klar, Wälder speichern Kohlenstoff in Holz, Wurzeln, Böden. Die kühlen die Umgebung durch Verdunstungskühle. Die halten Wasser zurück, schützen die Artenvielfalt oder bergen die überhaupt auch erst. Und durch die Nutzung von Holz als langlebigem Bau oder Rohstoff wird ja auch Kohlenstoff außerhalb des Waldes gebunden und ersetzt da eben energieintensivere Materialien. Aber letzten Endes ist auch die Kohlenstoffspeicherfähigkeit von so einem Wald endlich. Und wenn Wälder jetzt unter Trockenstress geraten oder großflächig geschädigt werden, dann können die aufgrund biochemischer Zusammenhänge sogar zeitweise mehr Kohlendioxid freisetzen als aufnehmen. Ist also auch doch ein sensibles System, so ein Wald.
0: Bei all dem Druck, der auf dem Wald liegt, gerade durch die letzten 10 Jahre, durch die vielen Hitzesommer, da ist die Frage mal laut geworden, gibt es vielleicht den Baum, den Superbaum, der besonders klimaresilient ist und effizient CO2 speichert? Ich mag nicht dran glauben.
2: Ich enttäusche ja auch nur ungern, aber den Superbaum, diesen universellen, den gibt es nicht. Verschiedene Arten haben unterschiedliche Qualitäten. Manche, die wachsen besonders schnell, andere, die sind besonders trockenheitsresistent, speichern besonders viel Kohlenstoff. Die Hainbuche etwa, die gilt als äußerst hitzeresistent und robust gegenüber Schädlingen, wie den angesprochenen Käfern etc. Die Traubeneiche, die kommt dank ihrer tiefen Wurzeln recht gut mit Dürre zurecht. Und sogar viele Obstbäume, das ist dann mehr so waldrandmäßig, Äpfel, Birnen und so, die haben ein besonders dichtes Holz und können auf diese Weise gut Kohlenstoff speichern, wie zum Beispiel auch die Douglasie, die aber eben keine heimische Art ist. Also man kann sagen, es gibt so ein Baumportfolio und auch aus dem kann man je nach Anforderung auswählen.
0: Ich nehme an, dass Sie damit auch schon die Bäume der Zukunft genannt haben, die wohl die Gewinner sind. Und es gibt ja etliche, die wahrscheinlich verschwinden werden. Und besonders in Verruf geraten ist ja die Fichte.
2: Ja, ganz genau, weil die so ein flaches Wurzelwerk hat. Die kommt nicht richtig an tiefe Wasservorkommen dran. Ist eher ein Baum, der aus höheren Lagen stammt, nicht so im Flachland zu Hause ist. Und deswegen macht die an vielen Stellen einen recht schlappen Eindruck mittlerweile. Betrifft zum Teil auch die Kiefer und selbst die auch bei uns in Hessen ja recht weit verbreitete Rotbuche, die zeigt inzwischen an vielen Stellen starke Trockenschäden von der Kronenverlichtung bis hin zum sogenannten Buchensterben in heißen Sommern. Mhm. Chancen haben dagegen eben die trockenheitstoleranten Arten, Eichenhain, Buchenfeldahorn. Und außerdem schauen Forstleute natürlich auch auf Baumarten aus wärmeren Regionen in Süd- und Südosteuropa. Da gibt es Arten, die mit diesen künftigen Klimabedingungen besser zurechtkommen könnten, wie ja beispielsweise die Esskastanie.
0: Spätestens seit diesen Großhitzesommern 2018-19 ist klar, der Wald muss umgebaut werden und er wird umgebaut. Wir befinden uns gerade in dieser Phase, auch wenn es natürlich eine Weile dauert, bis der neue Wald entstanden ist. Und das muss ja dann ein Mischwald sein.
2: Ganz genau, das ist das Motto. Weg von der Monokultur, also Fichtenmonokultur zum Beispiel, hin zum stabilen Mischwald mit unterschiedlichen Baumarten, die dann auch in unterschiedlichen Altersstufen, Stichwort Waldverjüngung. Und darunter sind dann eben auch die genannten trockenheitstoleranten Baumarten. Und auf diese Art und Weise, durch dieses Mischwaldprinzip, da sinkt das Risiko, dass Hitze, Trockenheit, Schädlinge ganze Bestände gleichzeitig treffen. Heißt, fällt eine Baumart zum Beispiel witterungsbedingt aus, dann können andere Arten die Lücke schließen und die Waldstruktur eben auch erhalten. Und wichtig sind natürlich neben dem auch gesunde Böden, Böden, die Wasser speichern können. Dann der Schutz der jungen Bäume vor zu viel Wildverbiss. Das Fördern der bereits angesprochenen Waldverjüngung. Dann muss man dem Ganzen noch ein paar Jahrzehnte Zeit lassen und dann wird das auch.
0: Gehen wir vom Wald raus in die Stadt. Dort macht ein Begriff so ein bisschen die Runde, die sogenannten Tiny Forests, also schnell wachsende Kleinstwälder, durchaus für den urbanen Raum gedacht und so auch gemeint. Können die wirklich eine Lösung sein und was im besten Sinne können sie im Vergleich zu klassischen Stadtparks leisten?
2: Naja, also so ein Tiny Forest, das ist ja im Prinzip so ein Mini-Ökosystem auf so 100 bis 500 Quadratmetern so in etwa. Und die können insofern in Städten sinnvoll sein, weil sie auf kleiner Fläche ein feuchteres Mikroklima schaffen, die Umgebungstemperatur eben senken, die lokale Artenvielfalt fördern. Aber einen klassischen Stadtpark als Freizeitort zum Beispiel werden die nicht ersetzen, weil sie dafür zu klein sind. Sie sind auch viel naturbelassener, als man sich das in so einem Stadtwald wünscht. Und deshalb sollte man die eher als Ergänzung verstehen, als einen positiven Naturort im Asphaltdschungel.
0: Wird das eigentlich schon umgesetzt hier in Hessen? Haben Sie schon Beispiele?
2: Das wird umgesetzt. Ja. Also wir müssen im Prinzip nur einmal vors Funkhaus hier gehen in Frankfurt. Auf der Bertramswiese, da ist ein solches Gelände angelegt worden. Und es werden noch weitere in den nächsten Jahren in Frankfurt folgen. Da gibt es ganz emsige Initiativen hier in der Stadt, aber auch andernorts.
0: Es gibt ja auch so eine... Ja, ich nenne es mal jetzt eine gute Kinderfrage. Nämlich, was würde es bringen, wenn jeder Mensch einen Baum pflanzt?
2: Ach, das ist, es ist eigentlich eine recht einfache Frage, aber eine, die es in sich hat. Denn, man muss sich vorstellen, wenn jeder einen Baum pflanzen würde, dann würde innerhalb weniger Jahre oder Jahrzehnte ein riesiger Wald mit über 8 Milliarden Bäumen entstehen. Das hört sich riesig an. Und das hätte natürlich auch positive Effekte. Mehr Schatten fördert die Artenvielfalt, mehr lokale Kohlendioxid. Bindung für den Klimaschutz allein aber wäre der Effekt einfach begrenzt, denn es gibt Berechnungen, dass all diese Bäume nur knapp so ein 0,5% der jährlichen globalen Emissionen ausgleichen könnten. Heißt also auch, selbst wenn man das machen würde, bliebe es entscheidend, bestehende Wälder zu erhalten und die Emissionen aus Kohle, Öl und Gas zu senken.
0: Also, das ist eine wichtige Aufklärung. Das Bild ist eigentlich so schön, dass man es gerne so als die letzte Wahrheit begreifen würde, aber sie ist nur begrenzt gültig.
2: Sie hat einen Haken, diese. Ja. So schön es ist, genau.
0: Last but not least, die KI. Ja. Die kommt jetzt natürlich auch ins Spiel. Ja. Was kann die künstliche Intelligenz hier im besten Sinne tun, um ja, vielleicht die Wälder besser an den Klimawandel anzupassen oder vielleicht sogar Schäden früher zu erkennen. Das müsste ja doch möglich sein, oder?
2: Genau, auch im Waldmanagement hat künstliche Intelligenz zwischenzeitlich Einzug gehalten. Es gibt ja beispielsweise große Mengen an Satellitendaten aus dem All, an Sensordaten, auch aus Wäldern. Und die kann von der KI nach bestimmten Mustern oder auf bestimmte Entwicklungstrends hin ausgewertet werden. Also hat der Klimawandel einen Forst geschädigt? Wenn ja, in welchem Umfang? Oder auch solche Sachen wie, gibt es irgendwo gerade illegale Eingriffe in den Wald, wie illegale Baumfällungen? Auch so etwas kann da erkannt und ausgewertet werden. Und das schon recht früh, teilweise in Echtzeit. Und wahrscheinlich wird der Einsatz von KI-Systemen im Wald auch noch umfangreicher werden in Zukunft. An der Universität in Marburg und an der staatlichen Vogelschutzwarte in Gießen zum Beispiel ist ein System entwickelt worden, mit dem man Vogelstimmen im Wald per KI auswerten kann. Und auf die Art und Weise kann man die Artenvielfalt noch mal präziser erfassen. Man kann aber auch den Waldumbau unterstützen. Man kann sich auf die Art und Weise besseren Sicherheitskonzepten in so begangenen Waldgebieten annähern. Die Wissenschaftler, die an solchen Systemen und Lösungen forschen, die betonen aber immer wieder, die Menschen, die in der Praxis mit so einer KI arbeiten sollen, die müssen von Anfang an in diese neuen Entwicklungen mit einbezogen werden, damit das auch wirklich funktioniert und akzeptiert und anerkannt wird. Denn die KI soll die Försterinnen und Förster am Ende ja unterstützen und nicht ersetzen.
0: Aber unterm Strich steht, es gibt jede Menge Möglichkeit für uns Menschen, den Wald zu retten und wieder in seiner ganzen Kraft zu steigern. Das ist alles da. Die Instrumente sind da. Jetzt müssen sie richtig angewendet werden.
2: Wir haben einen großen Werkzeugkasten und man kann nicht sagen, es sei in einem die Hände gebunden. Man muss zum Tun kommen.
0: Und man darf nie vergessen, der Wald braucht uns Menschen bestimmt nicht, aber wir den Wald.
2: Ja. Genau.
0: Stefan Hübner, vielen Dank für all diese Einblicke und erweiterten Denk- und Wissensräume zum Thema Wald, aus ökologischer Sicht. Das ist unser Hingehört-Thema heute. Und die Fragen, die gehen natürlich jetzt auch wieder an Sie hinaus, liebe Hörerinnen und Hörer. Sagen Sie uns doch einfach mal, wie wichtig Ihnen der Wald überhaupt ist, so ganz generell in Ihrem täglichen Leben. Und was macht Faszination Wald für Sie aus? Und was machen Sie dann gerne im Wald? Wie nutzen Sie ihn denn? Gehen Sie regelmäßig in den Wald und gibt es Wälder, die Sie bevorzugen? Lieben Sie den Taunus oder lieber den Odenwald oder den Kellerwald? Auch das wäre ganz interessant. Und natürlich auch jetzt nochmal angepasst an das an die ökologische Sicht der Dinge. Beobachten Sie, wie sich der Wald im Klimawandel verändert hat? Was stellen Sie da fest in Ihrem Wald? Wir freuen uns über Ihre Anrufe, über Ihre Resonanz und über Ihre Beobachtungen und Erkenntnisse. Und Sie können sie uns mitteilen unter hr2@hr.de, hr2@hr.de per Mail oder telefonisch geht das auch unter 069 155 2225. Wir freuen uns auf Ihre Anrufe und Ihre Mails und in weniger als einer halben Stunde stellen wir diese dann auch hier im Live-Programm vor. Hui, so viel Text jetzt, aber lassen Sie mich noch eins sagen, auch unsere Sendung Der Tag heute Abend geht in den Wald nach den 18 Uhr Nachrichten hier an HR2 Kultur.

Da war das HR Sinfonieorchester im Volleinsatz und Andres Orozco Estrada spielte es gerade das Finale aus der Sinfonie Nummer 1 in C-Dur von Ludwig van Beethoven. Und weiter geht's jetzt mit Klavier, nur Klavier, rein Klavier. Und Alexandre Tarot sitzt bei dieser Einspielung daran, bei einem Stück von François Couperin. Und zwar heißt dieses Stück Les Roseaux, ursprünglich für Cembalo, komponiert, ausgeführt, aber eben mit Klavier.

0: Lerosoo, das ist oder bedeutet übersetzt der Schilf oder Schilfrohr. Und das wollte Couperin also dann vertonen, das ja sanfte Wiegen und Rauschen von Schilfrohr im Wind. Alexandre Tarot hat das interpretiert, dieses Stück des großen französischen Barockkomponisten. 8.35 Uhr ist es. Und jetzt kommen wir zu Rafik Shami. Der ist bekanntlich hochbeliebt als Schriftsteller und großer Erzähler bei uns. Er ist zwar in Syrien geboren, aber den Großteil seines Lebens hat er in Deutschland verbracht. In Heidelberg hat er studiert und seit langem lebt er in der Pfalz. Heute wird er 80 Jahre alt und Leonie Berger würdigt ihn gleich mit einem Verweis auf sein jüngstes Buch aus gutem Grund.
1: Es ist wahrscheinlich kein Zufall, dass in Rafik Shamis jüngstem Roman »Das Mosaik der Frauen« ein Mann auf sein Leben zurückblickt. Nadim erzählt von den Frauen, die sein Leben geprägt und begleitet haben. Vermittelt werden diese Geschichten allerdings von Said, der Nadim zuhört und die Erzählungen wie ein kreativer Protokollant für uns festhält. Eine Rolle, die Rafik Shami zu Beginn seiner Karriere selbst auch schon eingenommen hat.
2: Als Anfänger habe ich manchmal nach Hamburg Reise unternommen, als jemand mir geschrieben hat, er hat eine spannende Geschichte, ich soll kommen und da kann ich bei ihm Gast sein und so. Das war eine langweilige Geschichte. Ich habe gesagt, um Gottes Willen, jetzt schnell weg hier. Also.
1: Was eine spannende Geschichte ist und was nicht, weiß Rafik Shami genau. Sie muss einerseits sehr konkret sein, genau von Menschen ihren Gefühlen und Gedanken erzählen. Sie soll uns in andere Welten entführen, die wir hören, schmecken und riechen können. Und andererseits muss sie allgemeingültig sein, also beispielsweise von Liebe und Freundschaft, von Glück und Trauer handeln, denn das kennen alle überall auf der Welt. So hat Rafik Shami uns die Welt seiner Kindheit und Jugend näher gebracht. Er hat von den Gassen in Damaskus erzählt oder vom Dorf Malula und den Menschen dort, hat neben das Schöne die Brutalität des Geheimdienstes und die Intrigen der Sippe gesetzt. Für das Erzählen hatte Rafik Shami ein großes Vorbild. Seinen Großvater, der immer bei den Kindern im Zimmer schlafen wollte, um ihnen seine besonderen Gute-Nacht-Geschichten erzählen zu können.
3: Da stand er auf dieser dünnen Matratze mitten im Zimmer und führte uns seine Abenteuer vor. Kinder, auf dem Weg zu euch. Drei Räuber haben mich überfallen. Ich habe sie erledigt, aber schau mal, die haben mich hier verletzt. Schau, der hat immer belegt, was er gelogen hat. Hier, schau. Später erfährt man, dass das beim Rasur war, dass sowas. Also, aber damals schaut und wie mit großen Augen, schau.
1: Rafik Shamis Verdienst ist es, die mündliche Erzähltradition aus dem arabischen Raum in die deutsche Literatur gebracht zu haben. Seine Romane sind häufig eine Ansammlung vieler kleiner Geschichten, die sich zusammenfügen zu einem großen Ganzen. Das ist überbordend und ausufernd und trotzdem immer auf den Punkt. Davon war noch nichts zu ahnen, als er 1971 als Chemiestudent nach Heidelberg kam, im Koffer lauter Manuskripte. Einige Jahre später gab er einen lukrativen Job in der Chemiebranche auf, um sich nur noch der Literatur widmen zu können. Eine Entscheidung, die damals ebenso mutig wie verrückt gewesen sein mag, für die Literatur aber ein großes Glück war. Sein erster Erfolg gelang ihm mit dem Jugendbuch »Eine Hand voller Sterne«. Der Roman »Die dunkle Seite der Liebe« brachte endgültig den Durchbruch. Obwohl es nicht einfach war, in Deutschland und dem Literaturbetrieb Fuß zu fassen, ist er längst heimisch geworden. Sein Zuhause ist in der Pfalz, wo sein Sohn geboren wurde, wo er immer noch mit seiner Frau lebt. Am Begriff »Exil« hält Rafik Shami dennoch fest.
2: Exil hat zwei Gesichter, ein negatives Gesicht und ein positives Gesicht. Ich habe mehr das positive Gesicht. Früher hätte ich da stumm werden müssen, wenn ich nur in Arabien gelebt hätte. Deutschland hat mir durch die deutsche Sprache die Türen aufgemacht, ohne Zensur, zu schreiben, was der Roman braucht, was die Kurzgeschichte braucht, nicht was der Zensor braucht.
1: Die Freiheit der deutschen Sprache hat Rafik Shami auch auf die Bühnen gebracht, füllte zuletzt ganze Theatersäle. Nicht mit Lesungen, sondern mit frei erzählten Passagen aus seinen Romanen. Dabei hat er wie kein anderer mit dem Publikum gespielt.
3: Sein Schrei, meine Damen und Herren, gelte bis zum zweiten Stock, wo die Sekretärin gerade ihr Espresso getrunken hat. Soll ich weiter erzählen? Ich kann das überspringen, das ist kein Problem.
1: Glücklich sind die, die das mal miterlebt haben, denn damit ist jetzt leider Schluss. Rafik Shami geht nicht mehr auf Erzählreise.
2: Ich war entschlossen, nicht vor dem Publikum abzubauen. Ich will da aufhören, wo ich am besten das genossen habe, wo das Publikum auch mit mir bis zum letzten Jahr, 25, die Lesung genossen hat. Also ich habe behauptet, ich gehe in die Stille, aber von dieser Stille habe ich bis jetzt noch nichts gemerkt.
1: Mit großer Dankbarkeit schaut Rafik Shami auf seinen 80. Geburtstag, auf die Aufmerksamkeit, die ihm und seinen Büchern teils in neuer Auflage zuteil wird. Dann wird es vielleicht wirklich etwas ruhiger werden. Aber schreiben wird er hoffentlich noch weiter. Die Ideen gehen ihm bestimmt nicht aus und 10 Jahre hat er mindestens noch Zeit, denn 1993 sagte er in einem Interview:
4: Ich habe so viele Themen, ich glaube, ich werde das damit nicht fertig, bis ich 90 werde. Diesen Vertrag habe ich abgeschlossen, dass ich 90 werde. Mit dem Tod lässt mich bis 90 erzählen und bis dahin gibt es genug Geschichten, wirklich genug.
0: Man muss sich Ziele setzen. Rafik Shami, genau 10 Jahre fehlen ihm noch bis zum erwünschten Alter. Heute wird er erst 80, das Gratulationsstück verfasste Leonie Berger.

0: Musik von Telemann war das, ein Divertimento für Streicher und Basso Continuo in A-Dur, und es spielte das Orchester La Stagione Frankfurt. In unserer Buchbesprechung bieten wir Ihnen heute und jetzt Neues vom Autor Volker Klüpfel, der den meisten vertraut sein dürfte, allein schon durch seine Co-Autorenschaft mit Michael Kober und deren höchst erfolgreichen Krimireihe mit Kommissar Kluftinger, die ebenso populär verfilmt wurde. Dann begann er eine weitere Krimireihe, jetzt als alleiniger Verfasser. Nach dem Auftakt mit Wenn Ende gut, dann alles, ist jetzt der Nachfolger erschienen. Mord ist die beste Beseitigung. Und man kann, Dorothee Meyer-Karwick, Sie stellen dieses Buch als Hörbuch vor, man kann an diesen beiden Titeln jetzt schon ablesen, dass Klüpfel wohl einen großen Spaß hat, mit Sprichwörtern zu spielen. Was steckt denn genau dahinter oder bei dem jüngsten Roman jetzt?
1: Ja, das deutet auf eine der beiden Hauptpersonen hin, nämlich Svetlana, die Putzfrau aus der Ukraine. Und ich sage bewusst Putzfrau und nicht Reinigungskraft oder so. Solche Euphemismen mag Volker Klüpfel offensichtlich nicht. Svetlana ist sehr patent, sehr belesen, sehr klug und weiß für alle Lebenssituationen eben ein Sprichwort, das ihr etwas verunglückt dann ins Deutsche übersetzt. Die zweite Hauptperson ist dann Tommy Mann, der darunter leidet, dass sein Name irgendwie an einen bestimmten Literatur-Nobelpreisträger erinnert. Auch Tommy würde sehr gern ein erfolgreicher Schriftsteller sein, aber er kommt mit seinem neuen Roman nicht zu Rande. Außerdem hängt er noch immer an Michelle, die ihm vor 2 Jahren gesagt hat, sie bräuchte eine Beziehungspause. Er wartet immer noch auf das Ende dieser Pause. Man kann sagen, er bekommt sein Leben nicht so richtig auf die Reihe. Er wohnt in einem alten Wohnmobil, das Svetlana eben sauber hält.
0: Was erleben diese beiden Hauptpersonen nun in diesem zweiten Band?
1: Ja, sie sind gerade zusammen mit dem Wohnmobil auf der Autobahn unterwegs, als im Radio dies gemeldet wird.
2: Wir unterbrechen das Programm für einen Reiseruf. Frau Gabriele Zorn, unterwegs mit einem blauen Audi in Richtung Süden, wird gebeten, sofort zu Hause oder im Sender anzurufen. Frau Zorn, bitte melden Sie sich umgehend. Der Sprecher gab noch das Autokennzeichen durch und ich drückte auf die Speichertaste eines anderen Radiosenders und schon erklang wieder Musik. »Warum rufen Sie Frau nicht an?« Ich drehte die Musik etwas leiser. »Vielleicht hat sie kein Handy.« »Kann ich auch auf Radio sagen, wenn du mich lange nicht mehr angerufen hast?« »Nein, das geht nicht. Das war ein Reiseruf. Dafür musst du gute Gründe haben. Notfall oder so.«
1: Tja, und da hört mir Shania Lacher. Und ich sag schon mal, er macht die Hälfte des Spaßes dieser etwas überdrehten Geschichte aus. Ja, wie es der Zufall will, fährt die gesuchte Frau Zorn mit ihrem Audi gerade an Svetlana und Tommy vorbei. Die beiden versuchen, diesen Wagen von ihr einzuholen. Sie winken, aber die Frau gibt erschrocken Gas und fährt ihnen davon.
0: Das Unterfangen könnte misslingen. Mit einem Wohnmobil ist man ja nicht so schnell unterwegs. Aber wir befinden uns ja schon ein bisschen so in der Groteske, gell?
1: Ja, das kann man so sagen. Vor allem mit diesem alten, klapprigen Wohnmobil hinken die beiden dann schnell hinterher. Aber auf der nächsten Raststätte, da sehen sie den Audi dummerweise zu spät. Sie fahren dran vorbei. Ja, Svetlana überredet Tommy dann zur Umkehr. Auf der Autobahn ist das mit einem Umweg von 50 Kilometern verbunden. Und als sie zurückkehren, finden sie zwar den Audi mit offener Tür, nur die Frau ist nicht da. Sie geben dann der Polizei Bescheid, aber bevor die kommt, untersucht Svetlana das Auto, fotografiert im Innenraum alles Mögliche, die Frau aber bleibt verschwunden.
0: Gut, es muss ja auch was passieren, schließlich befinden wir uns in einer Krimi-Handlung. Liegt hier also das Verbrechen vor, das man dafür normalerweise braucht?
1: Tja, wer weiß. Ein paar Tage später zeigt Svetlana Tommy einen Zeitungsausschnitt, in der diese Frau Zorn weiter als vermisst gemeldet wird. Und in dieser Meldung vermutet die Polizei einen Suizid.
0: Dann müsste aber doch die Leiche in der Nähe der Raststätte gefunden werden.
1: Ja, erstens das. Und dann erklärt Svetlana ihrem Tommy dann auch noch, dass die Frau im Navi ja wohl nicht ein Ziel in 20 Kilometer Entfernung angegeben hätte, wenn sie sich selbst auf der Raststätte oder in der Umgebung hätte töten wollen. Diese Navi-Anzeige hat Svetlana im Auto fotografiert. Ja, und Svetlana überredet Tommy nun zu recherchieren. Der lässt sich darauf ein, mit seinem neuen Roman kommt er eh nicht weiter.
0: Ja, und wie fangen die beiden das nun an?
1: Ziemlich kompliziert. Sie versuchen es über den Radiosender, der die Suchnachricht ausgegeben hat. Der wollte eh mit Tommy ein Interview zum ersten Fall machen. Dabei reden sie dann auch über diese verschwundene Frau Zorn und erfahren, dass der Reiseruf von einer Arztpraxis kam. Die Frau hätte falsche Tabletten mitgenommen, aber in der Praxis weiß man davon gar nichts. Ja, wenig später aber kontaktiert der Ehemann der verschwundenen Frau diesen Tommy. Er hatte von einem Radiointerview gehört und denkt wegen des ersten Falls, Tommy sei Privatdetektiv.
3: Meine Frau ist noch nicht wieder aufgetaucht und die Polizei scheint überhaupt nicht weiterzukommen. Verständnisvoll neigte ich meinen Kopf und nickte. Das war sicher schlimm für ihn. Und wissen Sie, was das Schlimmste daran ist? Je länger meine Frau verschwunden ist, umso mehr nehmen die mich in die Mangel, als sei ich schuld an ihrem Verschwinden. Das sollte das Schlimmste daran sein? Ich hatte eher etwas erwartet wie, die schreckliche Einsamkeit frisst mich auf, die unerträgliche Ungewissheit macht mich wahnsinnig. Mein Mitgefühl schwand etwas. Ja, das verstehe ich, aber ich kann Ihnen versichern, dass ich der Polizei schon alles gesagt habe, was ich weiß. Ich glaube nicht, dass es hilft. Ich möchte Sie mit weiteren Nachforschungen beauftragen. Sie machen sowas ja anscheinend öfter und recht gut und sind gewissermaßen schon von Anfang an dem Fall dran. Ich holte schon Luft, um ihm empört zu antworten, dass das überhaupt nicht in Frage käme, dass ich sowas ganz und gar nicht öfter machte, dass es überhaupt keinen Fall gab, dass ich das Svetlana auch schon erklärt hätte. Da sagte er den Satz, der alles änderte. Geld spielt keine Rolle.
1: Ein magischer Satz. Tja, und so kommt Tommy an den Auftrag. Der Ehemann glaubt, seine Frau habe einen Geliebten. Sie war öfter weggefahren, ohne zu sagen, wohin. Und um ihr die Suppe zu versalzen, startete er den Reiseruf. Tommy und Svetlana beginnen dann zu recherchieren. Wichtige Hinweise gibt wieder das Navi. Frau Zorn ist immer wieder zu einer bestimmten Adresse gefahren. Svetlana und Tommy machen es ihr nach und landen dann bei einem Bürohaus mit vielen Klingelschildern.
3: Es gab Computerschulungen der Volkshochschule, Coachings für Naturheilkunde und finanzielle Freiheit. Einen Buchclub sowie diverse Selbsthilfegruppen mit interessanten Namen wie Charlie's Angels. Klammer auf, für starke Frauen, Klammer zu, die Glücklichen, Klammer auf, zur Partnerschaftsoptimierung, Klammer zu, und Better Me, Klammer auf, zur Selbstoptimierung, Klammer zu. Erschlagen von der Vielfalt, die uns hier erwartete, drehte ich mich zu Svetlana um. Und was jetzt? Sie schien ebenfalls ratlos. Versteh nicht, was das immer soll. Partnerschaftsoptimierung, mal ehrlich. Entweder man hat eine gute Partnerschaft oder eben nicht. Also ich und Michelle gibt aber auch schwierige Partner, gab Svetlana zu bedenken.
0: Tja, ein Verein mit dem Namen Die Glücklichen zur Partnerschaftsoptimierung, das klingt so vielversprechend wie zeitgemäß.
1: Ja, und sehr geheimnisvoll. Jedenfalls zu einer dieser Selbsthilfegruppen ist Frau Zorn immer wieder gefahren. Und das bringt die beiden dann auch weiter in diesem Fall.
0: Aha, ein Fall, den die beiden dann aber lösen, vermute ich mal.
1: Ja, es ist einer, in dem noch weitere Tote vorkommen, bei denen man erstmal von einem natürlichen Tod ausgeht. Es ist wirklich vertrackt, aber auch aus Sicht der Kriminellen ziemlich genial.
0: Aha, ich höre da ein Plural. Es gibt also mehrere Kriminelle.
1: Ach, das war ja nur so dahingesagt. Ich habe ja schon gesagt, es ist eine ziemlich überdrehte Geschichte mit der genialen Svetlana und dem ziemlich tölpeligen Tommy. Ein Fall, in dem auch viele Nebenfiguren vorkommen, die wir aus dem ersten Band kennen. Horst Kleinschmidt vom Ordnungsamt, Oberkommissarin Britta Schneider, Tommys Vater, ein sehr lebenslustiger Mann, der im Altenheim die Damenwelt aufmischt, weitere Bewohner des Altenheims und schließlich der Mechaniker Max und seine Schwester Laura, die das Wohnmobil in Schuss halten.
0: Das sind ziemlich viele Figuren, denen Schenja Lacher nun allen eine Stimme gibt. Was bisher zu hören war, macht er das ziemlich gut. Jede Person hat irgendwie ihr eigenes individuelles Timbre, muss ich sagen, voller Respekt.
1: Ja, absolut. Ich finde auch, der macht das ganz hervorragend, vor allen Dingen mit großer Spielfreude. Also er gibt hier dem Affen sozusagen Zucker, das will man hier aber auch haben. Das ist, ja, hart an der Grenze zum Klamauk, aber doch durchaus unterhaltsam und lustig.
0: Dankeschön, Dorothee Meyer-Karweck, für die Vorstellung von Volker Klüpfel. Mord ist die beste Beseitigung. Das Hörbuch wird gelesen von Xenia Lacher. Es gibt eine gekürzte Version von 7 Stunden 51 Minuten und eine ungekürzte, die ist nochmal eine Stunde länger. Der Preis für die ungekürzte Version liegt bei knapp 26 Euro für den Download. Erschienen ist das Hörbuch bei der Hörverlag.

0: die Capella Neapolitana mit Musik des Italieners Antonio Sartorio. Mit ihm waren wir in der zweiten Hälfte des 17. Jahrhunderts.
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0: Ja, und in unserem Hingehört gingen wir heute mal wieder in den Wald und wollten auch Sie mitnehmen, liebe Hörerinnen und Hörer. Ich glaube, das ist gelungen. Natascha Pflaumbaum macht jetzt nämlich die Zusammenstellung ihrer Reaktionen.
2: Guten Morgen. Ja, wir haben ein breites Spektrum an Rückmeldungen bekommen. Von Zustimmung bis Ablehnung. Ein Anrufer kritisierte auch ein bisschen, wie wir das Thema aufbereitet haben. Aber dazu später. Frau Heidi Leitner aus dem Werra-Meißner-Kreis schreibt uns, dass der Kreis, in dem sie wohnt, eben sehr waldreich ist und dass sie auch so oft wie möglich versucht, in den Wald zu gehen. Und man sieht auch schon an vielen Stellen das Waldsterben, besonders am Hohen Meißner. Also so wie Frau Leitner beschreiben viele unserer Hörerinnen auch so ihre Walderfahrungen, die sind sehr unterschiedlich. Frau Estelle Charpentier sagt, sie liebt Wälder seit ihrer Kindheit, seit der frühen Kindheit sogar, und sagt, sie nutzt den Wald in dem Sinne eigentlich nicht, aber sie sitzt im Wald und wartet und sitzt und meditiert und manchmal verschmilzt sie dann mit den schönen Lichtern im Wald. Also er hat ein ganz intensives Naturerlebnis. Frau Marianne Mais aus Frankfurt-Niederrad sagt auch, dass sie sehr oft im Wald ist und sie gibt ein paar Tipps. Man kann also mit dem Fahrrad in den Stadtwald in die Nähe fahren, nach Schwanheim, nach Goldstein. Und sie hat auch mal als Pädagogin mit Kindern gearbeitet und schätzt besonders eben den Waldtag auch für Kinder, weil Kinder dort vor allem viel ausprobieren können. Ein ganz besonderer Beitrag kommt von Frau Arp aus Polen, aus Mittelwalde. Dort wohnt sie nämlich. Und Frau Arp hat eine ganz besondere Erfahrung geteilt, denn sie hat das Kunstwerk von Josef Beuys 1982 bei der Documenta, die 7000 Eichen, mit begleitet und beschreibt es also sehr, sehr vorzüglich, wie das war. Also wie eine Eiche nach der anderen gepflanzt wurde und wie Bürgerbüros gegründet wurden und wie gemeinschaftlich dieses Kunstwerk sich in Kassel ausgeweitet hat und auch eben dann realisiert worden ist. Ganz, ganz toll, ein ganz toller Zeitzeugen-O-Ton, muss ich sagen. Herr Rüttel aus Biebergemünd schreibt uns auch, das ist ja sehr weit von uns gerade entfernt, dass er vor allem am Wald die Vogelwelt mag, dass er die Ruhe, die Kraft und den Wald auch als einen Ort des Auftankens sieht, als einen Rückzugsort, um neue Energie zu sammeln. Und wer eben den Wald im Spessart kennt, also rund um Biebergemünd, seine Heimat, der weiß, dass das wieder ein ganz besonderer Beitrag, ein besonderer Wald ist. Herr Maximilian Mexner beschreibt zwei urbane Waldgartenprojekte in Kassel, auf die er aufmerksam machen möchte. Das sind Forschungsprojekte unter anderem zur Untersuchung des Mikroklimas, also wie der Wald das Mikroklima beeinflusst. So irgendwie habe ich das verstanden. Heute sehr viele Rückmeldungen. Und Herr Mexner ist ein holistischer Hortikulturalist. Also er beschäftigt sich damit besonders. Und jetzt kommen wir auch ein bisschen noch zu der Kritik. Also Christian Goluster schreibt, ja, das Thema Wald und Waldsterben hat er sich auch gewidmet. Er schreibt Gedichte und ist nicht mal Schluss mit frischer Luft, Natur und Forsthaus, Hokuspokus, echtem Fichtelnadelduft, hat doch jeder auf dem Lokus. Naja gut, auf jeden Fall die Kritik, die uns noch erreicht hat von einem Hörer, der seinen Namen aber nicht genannt hat, sagt, ja, wir haben die Windräder vergessen, die ja auch die Idylle des Waldes, wir haben ja ein bisschen eine Hymne auf den Wald heute gesungen, er schreibt, die scheiß Windräder, die überall in den Wald gebohrt sind, die haben wir vergessen und die würden einfach sehr viel zerstören, gerade im hessischen Wald, auch also im Reinhardswald, vor allem, weil es eben auch sehr viel

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2: 9 Uhr. Lob und Kritik von Verdi für Rentenvorschläge. Lehrer fühlen sich durch Sozialverhalten von Schülern belastet. Mehr Steuereinnahmen bei Bund und Ländern. Das Wetter sonnig und heiß, 27 bis 35 Grad. Mein Name ist Katrin Austermann. Guten Morgen. Seit Tagen wird über die Vorschläge der Rentenkommission diskutiert. Einiges war schon durchgesickert. Offiziell übergibt die Kommission in Berlin ihre Empfehlungen gleich an die Bundesregierung. Der Vorsitzende der Gewerkschaft Verdi Wernicke lobte einige Punkte, zum Beispiel, dass Minijobs weitgehend abgeschafft werden sollen oder dass auch Selbstständige in die Rentenkasse mit einzahlen. Wernicke sagte im ZDF aber auch:
3: Wir haben jetzt ein Rentenniveau von 48%. Das führt zu einer Durchschnittsrente von etwas über 1.100 Euro. Das ist schon wenig genug. Und es ist nicht sichergestellt, dass dieses Rentenniveau erhalten bleibt in den 2030er Jahren. Wir brauchen deshalb eine Fortsetzung der Haltelinie von 48%.
2: Das Sozialverhalten von Schülerinnen und Schülern macht Lehrkräften immer mehr zu schaffen. Das zeigt das neue Schulbarometer der Robert-Bosch-Stiftung. Bei der Umfrage klagten 46% der Befragten über zu wenig Disziplin bei den Schülern und fehlende Motivation. Vor 2 Jahren hatte das nur jede dritte Lehrkraft gesagt. Belastet fühlen sich die Pädagogen außerdem durch teils große Leistungsunterschiede in den Klassen, eine hohe Arbeitsbelastung und Zeitmangel. Bund und Länder haben im Mai deutlich mehr Steuern eingenommen. Laut Bundesfinanzministerium stiegen die Einnahmen im Vergleich zum Vorjahresmonat um über 8% auf fast 68 Milliarden Euro. Ein Plus gab es demnach vor allem bei der Lohn- und bei der Mehrwertsteuer. Bei der Kfz- und der Tabaksteuer gingen die Einnahmen dagegen zurück. Für das gesamte Jahr rechnen Experten mit einem Steuerplus von gut 1%. In Brüssel soll es heute Gespräche der EU mit Vertretern der afghanischen Taliban geben. Dabei geht es um Abschiebungen in das Land. ARD-Korrespondent Peter Hornung.
4: Die Radikal-Islamisten sollen in Brüssel zusammentreffen mit Vertretern zahlreicher EU-Staaten, die ein Interesse an so einer Kooperation haben. Nach NDR-Recherchen wollen die Taliban für ihr Wohlwollen aber eine Gegenleistung. Die EU-Staaten sollen weitere ihrer Diplomaten in Europa akzeptieren. Deutschland gilt dabei als Vorreiter. Hier gibt es bereits Vertreter der Radikal-Islamisten in Botschaft und Konsulaten. Weitere sollen bald folgen.
2: Bei VW in Baunatal läuft gerade eine Betriebsversammlung. Es geht um die Zukunft des Werks. Der Betriebsrat erwartet eine klare Ansage des Vorstands an die Beschäftigten. Bisher sei die Kommunikation nicht gut gewesen. Bei vielen sei die Unsicherheit groß. Hintergrund ist, dass aktuell unklar ist, ob der Standort Baunatal von Sparmaßnahmen oder einem möglichen Stellenabbau betroffen sein könnte. Ende Februar hatte es in Bierstein im Main-Kinzig-Kreis einen tödlichen Arbeitsunfall an einer Windkraftanlage gegeben. Jetzt steht die mutmaßliche Ursache für das Unglück fest, bei dem 2 Monteure ums Leben kamen. HR-Reporter Marcel Ronge.
5: Demnach war es wahrscheinlich menschliches Versagen, ein Montagefehler, der die beiden 32-jährigen Monteure 60 Meter tief in den Tod hat stürzen lassen. Die beiden Arbeiter wurden per Kran in einer Arbeitsbühne auf den Turm gehoben. Dort sollten sie die Bühne mit speziellen Schrauben befestigen. Eine der Verbindungen war aber offenbar nicht korrekt montiert. Nachdem die Kranketten entfernt wurden, versagte die Befestigung und die Bühne stürzte im Inneren des Windrades ab. Die Monteure waren sofort tot.
2: Bei der Fußball-WM haben auch die Gruppen I und J den 2. Spieltag abgeschlossen. Und überall haben sich die Favoriten durchgesetzt. Aus dem ARD-WM-Team Silke Heine.
6: Titelverteidiger Argentinien zieht nach einer weiteren Show von Lionel Messi und einem 2:0-Sieg gegen Österreich vorzeitig in die K.O.-Runde ein. Da Algerien anschließend 2:1 gegen Jordanien gewann, steht Argentinien bereits als Sieger der Gruppe J fest. WM-Neuling Jordanien muss nach der Vorrunde die Heimreise antreten. In Gruppe I kommt es zwischen

0: Frankreich und Norwegen im letzten Vorrundenspiel zu einem direkten Duell um den Gruppensieg. Beide Teams sicherten sich im zweiten Spiel den zweiten Erfolg. Frankreich gewann gegen Irak 3:0. Norwegen setzte sich mit 3:2 gegen Senegal durch.
1: Das waren die Nachrichten. Das Wetter. Auch heute wird es wieder ein sommerlich heißer Tag mit viel Sonne bei 27 bis 35 Grad. Auch die Nacht bleibt warm, 22 bis 18 Grad. Morgen geht es unverändert sonnig und heiß weiter, 31 bis 38 Grad dann. Die weiteren Aussichten. Am Donnerstag und Freitag Sonne, blauer Himmel und es wird extrem heiß, bis zu 40 Grad. Die Zeit 9.05 Uhr.
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3: Mit Martin Maria Schwarz heute. Ich wünsche Ihnen einen Tag mit kühlem Kopf.

Ein Stück für Klarinette und Klavier, komponiert von Fritz Kreisler und gespielt von Itamar Golan und Sharum Khan. Ein Stück für, ja, habe ich gesagt, die Instrumente, Klarinette und Klavier. Aber es schadet ja nicht, nochmal zu wiederholen. H2 Kultur am Dienstagmorgen, und darüber erfahren Sie mehr in der Stunde jetzt bis 10, über den seltenen Fall eines deutschsprachigen Songs, der in den USA große Erfolge feiert, dazu in 4 Minuten mehr. Weiter geht es um 9:30 in unserer Lesung mit der Erzählung Simultan von Ingeborg Bachmann. Und vor alledem lassen wir Sie an der Musik des pfiffigen Komponisten Johann Baptist van Hal teilhaben. Der war nicht nur einer der ersten freischaffenden Komponisten, und das in Zeiten von Haydn und Mozart, sondern auch einer, der genau auf den Zeitgeschmack achtete. Als die Sinfonien immer weniger gefragt waren, verlegte er seinen Schwerpunkt eben auf Klaviermusik oder kleine Kammermusik für das aufstrebende Bürgertum. Insofern stammen die folgenden sinfonischen Klänge aus der ersten Zeit seines Schaffens, so um 1770 herum. Da komponierte er diese Sinfonie in F-Dur, aus der Sie jetzt den dritten Satz hören.

0: Der zweite Satz war das aus einer Sinfonie in F-Dur von Johann Baptist van Hall, den böhmischen Komponisten, gespielt ja von der Capella Coloniensis. Es gibt einen Song mit dem Titel »Gut genug«. Das ist ein Song, der nicht nur gerade die Nummer 1 in den deutschen Charts ist, sondern auch ja tatsächlich in den USA Furore macht, und zwar so richtig in deutscher Sprache. War das nun eine Laune der Social-Media-Algorithmen oder ist dahinter eine Strategie zu entdecken? Unser USA-Korrespondent Nils Dams hat sich mit Kitschrig, das ist die Gruppe, den Produzenten des Songs gesprochen, und er wollte auch mal wissen, was Menschen, zum Beispiel in San Francisco, mit diesem Song »Gut genug« so anfangen können und ob sie ihn überhaupt verstehen.
1: Du bist gut genug.
2: Ein kleiner Test in San Francisco. Wie sehr hat sich
1: »Du bist gut genug«
2: hier schon rumgesprochen? Ich spiele den Song Menschen auf der Straße vor. Einige haben noch nie was von dem gehört.
3: Oh my God, no idea.
4: I've never heard that song.
2: Andere kennen den schon echt gut.
1: Du bist gut genug.
2: Bosse kommt aus Stade, kennt den Song fast schon zu gut.
5: Leider, ja.
2: Er ist für ein Jahr Austauschschüler in den USA.
5: Ist ein bisschen nervig. Also es kann schon auf den Keks gehen am Ende des Tages.
2: Test Nummer 2. Was verstehen die Leute, wenn sie
1: Du bist gut genug
2: hören?
6: Have a guess.
7: Yes, what he's saying is about love.
2: Es geht um Liebe.
7: I doubt it.
8: I thought he was saying what is going on.
2: Was geht ab?
8: I don't know.
6: Didn't score the goal. Okay.
2: Didn't score a goal. Ich habe kein Tor geschossen.
6: Give your mom a call. Call your mother or something.
2: Give your mom a call. Ruf deine Mutter an.
8: Something like that.
2: Fairerweise muss man aber sagen, es ist auch für Muttersprachler nicht ganz so einfach.
9: Melanie aus München
2: versteht den Text auch nicht so richtig.
9: Irgendwas gu. Mehr kommt nicht.
2: Aber manche kennen den Song nicht nur.
9: Yes.
2: Sondern auch den Text.
9: You are enough.
2: You are enough. Das zählt ja wohl.
6: You're good enough.
9: You're good enough. That's what it is.
10: Das ist dann halt einfach über Nacht so eingeschlagen und hat sich seitdem komplett verselbstständigt.
2: Sagt Christoph Erkes von Kitschkrieg, den Produzenten von Gut genug aus Berlin. Aber warum ist der Song besonders in den USA so viral gegangen?
10: Wir erklären uns das so, dass wir uns halt in unserem Algorithmus eine kleine amerikanische Hörerschaft aufgebaut haben durch unsere zwei Ami-Alben.
2: Kitschkrieg haben vor 3 Jahren ein Jahr in Atlanta gearbeitet und die Alben German Engineering 1 und 2 veröffentlicht. Wenn ein Song eine hohe Reichweite haben soll, muss er von Plattformen wie Instagram oder TikTok häufig an User ausgespielt werden.
10: Das reicht ja nicht, wenn du ein Musikvideo machst und dann 2-3 Mal postest, hier Song draußen, sondern eigentlich musst du die ganze Zeit hochladen.
2: Deshalb haben Kitschkrieg zu ihrem neuen Album, auf dem auch Gut genug ist, einen 45-minütigen Film gemacht. Der funktioniert am Stück.
10: Der aber auch die Möglichkeit bietet, dass du dir da 4000 kleine Schnipsel rausschneidest und diesen Zwang, ich muss hier jeden Tag was hochladen, bedienen kannst.
2: Denn wer häufiger hochlädt, wird von den Plattformen mit einer höheren Reichweite belohnt.
10: Wir laden seit 4 Monaten kontinuierlich hoch und irgendwann findet der Algorithmus dann seine Hörerschaft.
2: Aber natürlich muss der Song auch an sich funktionieren. Die ursprüngliche Songidee kommt von Blumengarten, einem Duo aus NRW. Ryan von Blumengarten singt hier auch.
1: Du bist gut genug.
2: Aber Blumengarten konnte erst nicht so richtig viel mit dem Song anfangen.
10: Wir haben das bei denen aus dem Papierkorb gefischt,
2: sagt Christian Junsong Meierholz von Kitschkrieg.
11: Wir wussten sofort, Volltreffer. Und dann kommt natürlich dazu, man muss es dann aber auch irgendwie akkordtechnisch mit den richtigen Dingen unterlegen, damit es diese Emotion wirklich dann auch so rauskommt.
2: Und das hat funktioniert. Kitschkrieg wollen die Aufmerksamkeit nutzen und sind in dieser Woche auf Promotour in den USA.
10: Was gibt's für ein größeres Geschenk als jetzt so ein weltweiter Hit, mit dem man arbeiten kann, neue Künstler treffen kann? Das ist ja, so weit träumt man ja gar nicht, ne?
0: Der Song Gut genug der Gruppe Kitschkrieg und warum und wieso er in den USA gerade so viel Erfolg hat, diese Fragen beantwortete Nils Dams.

0: Und da ließen wir sie mal wieder in die Lüfte steigen. Die Hummeln mit dem Hummelflug von Nikolai Rimsky-Korsakow. Gespielt wurde er von dem Piano-Duo Chipak Kuschnia. Dann schauen wir mal auf den Doppelkopfgast von heute. Das wird der Musikwissenschaftler Arno Mungen sein. Bekannt geworden durch sein Buch Von Bayreuth nach Auschwitz. Und wenn die Thesen unseres Gastes heute standhalten, dann hinterlässt er oder die Thesen hinterlassen ein stark umgepflügtes Feld. Es zertrümmert nämlich dieses Buch die Komfortlüge, dass Ästhetik und Barbarei getrennte Sphären seien, dass die Täter des NS-Regimes abends bloß Wagner hörten, um sich von den Verbrechen des Tages abzulenken.
1: Man könnte es auch so zusammenfassen, dass in dem Moment, wo der Krieg begonnen wird gegen Polen, auch so etwas wie eine kulturelle Aufrüstung stattfindet. Also man könnte ja annehmen, in einem Staat, der einen großen Krieg führt, würde man auf Kunst irgendwie verzichten oder sie zurückfahren, ja. Zumal der Krieg dann auch nicht noch aus deutscher Perspektive gut verläuft mit 43. Und trotzdem investiert man immer noch vor allen Dingen in menschliches Material sozusagen auch, ja. Also die männlichen Mitarbeitenden an den Opernhäusern werden weiterhin freigestellt, um dort eben Kultur zu machen. Robert Ley sagt sogar, dass der Krieg Kultur schaffe. Also das ist sogar das ausgewiesene Programm, was er während der Kriegsfestspiele in Bayreuth immer wieder ausgibt.
0: So viel von Arno Mungen bis hierher. In seinem Buch Von Bayreuth nach Auschwitz, Oper, Politik, Gewalt, zeigt er, dass das Musiktheater kein unschuldiger Zufluchtsort war, sondern eher ein funktionales, operatives Werkzeug des Massenmordes. Ein Buch, das die traditionelle Forschung radikal entzaubert. Darüber spricht er heute, der Arno Mungen, bei uns im Doppelkopf nach den 12 Uhr Nachrichten oder nach den 23 Uhr Nachrichten im Live-Programm. Abrufbar ist der Doppelkopf, aber auch wie immer in ARD Sounds.

Nils Mönckemeyer hörten Sie da als Bratschisten, begleitet von den Dresdner Kapellsolisten bei einer Komposition von Antonio Rossetti, und zwar dem Viola-Konzert in G-Dur. Daraus hörten Sie gerade den dritten Satz. So, es ist 9.24 Uhr und bald kommt unsere Lesung in genau 5,5 Minuten. Bis dahin noch eine Komposition des russischen Musikschöpfers Anatoly Ljadov. Sie hören eine Polonaise von ihm, eine Polonaise in C-Dur, und es spielt das BBC Philharmonic Orchestra.

0: Und damit ist es genau 9:30.
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0: Und weiter geht's mit der Erzählung Simultan von Ingeborg Bachmann, die von der gemeinsamen Reise der Dolmetscherin Nadja mit Ludich erzählt, den sie in Rom im Hotel Hilton kennengelernt hat und die nun mit Zwischenstopp an den griechischen Tempeln von Paestum zu einem möglichst zu einem Fischerdorf an der Küste führen soll. Und dahin sind sie unterwegs. Beide kommen aus Wien, kennen ein paar gemeinsame Namen von dort, aber nicht viele. Und auch sonst hatten sie sich bislang nicht allzu viel zu sagen. So viel aber haben sie sich verraten. Er lebt getrennt, ist aber noch verheiratet. Für sie war Heirat nie in Frage gekommen. Nur einmal wäre es beinahe dazu gekommen. Aber wie wird sich nun das Verhältnis der beiden Reisenden entwickeln? An dieser Stelle liest Marin Kreumann weiter.
2: Noch als er sie in Rom im Hotel abgeholt hatte, war ihr der Aufbruch wie der in ein übliches Abenteuer vorgekommen. Aber je weiter sie sich entfernt von ihrem Standplatz, der wichtiger für sie war als für andere ein Zuhause und von dem ein sich entfernen daher viel heikler ist, desto unsicherer fühlte sie sich. Sie war keine selbstsichere Erscheinung mehr, in einer Halle, in einer Bar, entworfen von Vogue oder Glamour, zur richtigen Stunde im richtigen Kleid. Fast nichts mehr deutete auf ihre Identität hin. Sie sah aus wie eine beliebige Person mit ihren verwaschenen Blue Jeans und der zu knappen Bluse, mit einem Koffer und einer Badetasche. Er hätte sie ebenso gut auf der Straße aufgelesen haben können. Damit er nicht merkte, wie sie es fürchtete, auf ihn angewiesen zu sein, bemühte sie sich, ihn fühlen zu lassen, dass es ohne ihre Ortskenntnisse und Orientierungskünste nicht ging. Sie blätterte in den Straßenkarten, die alle nicht mehr neu waren und überholt. Unterwegs an einer Tankstelle kaufte sie noch eine Karte über den Küstenabschnitt, die dann wieder nicht stimmte. Aber er wollte es nicht glauben, chauffierte mit der linken Hand und dem linken Auge, um auch in die Karte schauen zu können. Und sie durfte sich nicht aufregen, weil er nicht wissen konnte, dass sie, besser als jeder Portier, jeder Angestellte in einem Reisebüro und jede Auskunft in Kursbüchern, Straßenkarten und Flugplänen zu lesen verstand. Alles, was mit Verbindungen und Anschlüssen zusammenhing, war doch ihr Leben. Und als er nun ihre Gereiztheit und ihren Unmut merkte, zog er sie zum Scherz am Ohr. »Non guardare così brutto. Du, ich brauch meine Ohren. Veux tu me laisser tranquille?« Die verschluckte ein Chéri, weil das einmal Jean-Pierre gehört hatte. Sie rieb sich beide Ohren, wo sonst ihre Kopfhörer anlagen, ihre Schaltungen automatisch funktionierten und die Sprachbrüche stattfanden. Was für ein seltsamer Mechanismus war sie doch. Ohne einen einzigen Gedanken im Kopf zu haben, lebte sie, eingetaucht, in die Sätze anderer und musste nachtwandlerisch mit gleichen, aber anders lautenden Sätzen sofort nachkommen. Sie konnte aus machen, to make, faire, fare, hacer und delat machen. Jedes Wort konnte sie so auf einer Rolle 6-mal herumdrehen. Sie durfte nur nicht denken, dass machen wirklich machen, faire, faire, fare, fare, delat, delat bedeutete. Das konnte ihren Kopf unbrauchbar machen. Und sie musste schon aufpassen, dass sie eines Tages nicht von den Wortmassen verschüttet wurde. Nachher, die Hallen in den Kongressgebäuden, die Hotelhallen, die Bars, die Männer, die Routine, mit ihnen umzugehen und viele lange einsame Nächte und viele zu kurze und auch einsame Nächte und immer diese Männer mit ihren Wichtigkeiten und ihren Witzen zwischen den Wichtigkeiten, die entweder verheiratet und aufgedunsen und betrunken waren oder zufällig schlank und verheiratet und betrunken oder ganz nett und arg neurotisch. Oder sehr nett und homosexuell. Sie dachte da besonders an Genf. Sie sprach wieder von der ersten Zeit in Genf, dem Unvermeidlichen. Und einigermaßen könne sie verstehen, was er am Morgen im Garten gedacht habe. Denn wenn man einen kleinen Zeitraum ansehe oder einen großen, wofür es bei ihr zugegeben nicht ganz reichte, wenn das für ihr kurzes Leben galt, was allein in Genf geschehen war und auch nicht geschehen war, dann war das eben nicht zu fassen. Und wo nehmen die anderen Menschen bloß die Fassungskraft her? Ich weiß nur, bei mir wird sie immer schwächer. Ich bin entweder zu nah dran durch die Arbeit oder wenn ich weggehe und mich in ein Zimmer einschließe, zu fern. Ich kann es nicht fassen. Er legte ihr die Hand zwischen die Beine und sie sah geradeaus, als merkte sie es nicht. Aber wenn er es nicht tat, sie vergaß und sich auf das Fahren konzentrierte, forderte sie ihn heraus. Und er schlug ihr auf die Hand. »Come on, you just behave. You don't want me to drive us into this abyss, I hope.« Es ging sie beide wirklich nichts an, was in diesen Tagen geschah in der Welt, wie sich alles veränderte und warum es immer auswegloser wurde. Er hatte nur darauf zu achten, dass sie die Abzweigung nach Palinuro fanden, auf nichts sonst. Und auf diese fremde Frau musste er achten, mit der er aus der Welt herausfuhr. Er ärgerte sich nur, dass sein Kopf nichts verdrängte, was er hinter sich lassen wollte. Ja, er wollte heraus für eine Weile, mit einer großen Wut, weil diese Tage ihm und nicht Food and Agriculture gehörten und weil ihm sowieso zu seinem Leben nichts mehr einfiel, weil er es durchschaute, wie die anderen es fertigbrachten, so zu tun, als wüssten sie, was sie wollten. Alle, die er kannte mit ihren Geschichten, ob sie nun halb wahr oder halb erlogen waren, bemitleidenswert, komisch oder irrsinnig, lauter gescheiterte Existenzen, die sich höher drängten in immer bessere Stellungen, von P3 zu P4, um ehrgeizig nach dem P5 zu schielen, oder die stecken blieben oder nach unten fielen, als wäre im Steigen und Fallen ein Ersatz zu finden für eine Position, die weg war. Für einen Schwung, der weg war. Weg die Freude. Für immer. Seine Hand lag jetzt immer ruhig auf ihrem Knie. Und sie fand es sehr vertraut, so zu fahren. Wie in vielen Autos mit einem Mann. Wie mit allen Männern in einem Auto. Trotzdem musste sie sich zusammennehmen. Sie musste jetzt und hier sein. Nicht in einer früheren Zeit, nicht sonst wo auf einer Straße, nicht früher in diesem Land, sondern mit Mr. Ludwig Frankl. Welthandelsstudium in Wien, dann die halbe Welt, mit Diplomatenstatus und einer CD-Nummer, die hier aber keine Vorteile brachte, auf einer Steilküste an einem äußersten Rand. Ja, just behave yourself. Wenn sie nun aber nicht mehr wollte und ihm ins Steuer fiel, wenn sie es nur ein wenig verriss, dann konnte sie sich überschlagen mit ihm, eine Zusammengehörigkeit herstellen, ein einziges Mal und abstürzen mit ihm, ohne Bedauern. Sie nahm einige Schlucke aus ihrer Thermosflasche und schluckte eine Tablette mit. Oh, nichts, nur diese lästigen Kopfschmerzen, die sie oft bekam. Die ganze Küste unmöglich, diese Orte waren doch unerträglich. Wo sie auch ausscherten und etwas suchten, waren Campingplätze, Rummelplätze oder kleine, zuganglose Strände tief unten. »Wir schlafen noch im Auto heute Nacht«, sagte sie jammernd. In Sapri war es wieder nichts. Dann schrie sie einmal auf, aber zu spät. An einem baumlosen, düsteren, flachen Strand hatte sie einen Betonkasten gesehen mit einer Leuchtschrift »Hotel«. Wir müssen eben dahin zurück, wenn wir nichts finden. Um 10 Uhr abends war auch er bereit aufzugeben. Das musste Maratea sein, sagte sie. Es ist 10 nach 10. Denn das Letzte, was sie überall und immer wusste, war, wie spät es war und an welchem Ort sie sich befand. Ich sagte doch, fahr dort hinunter, ti supplico, dico a sinistra. Er wendete und sie dirigierte ihn. Es hing etwas an einem Faden in ihr. Wenn sie sich bloß noch beherrschte und ihre Stimme nicht zu kippen anfing, und sie sagte sehr ruhig etwas, nur um etwas zu sagen, bevor er hielt. Sudba, Maratea, sudba. Sie wartete nicht im Auto, sondern stieg taumelnd und lufthungrig aus. Und als sie die Treppe zum Eingang hinaufging, fühlte sie es, ohne viel zu sehen, geblendet von den Lichtern, wie jemand, der eine gewohnte Umgebung riecht. Das war nicht das kleine oder größere Hotel in einem Fischerdorf, sondern ein ganz anderes Hotel, eine erleichternde Rückkehr in ihre Welt. Sie ging mit halb geschlossenen Augen hinter ihm her, nahm sofort die Haltung von jemand an, der nicht nur müde ist, sondern auch unverschämt zeigt, dass er es ist. Und weder zu überraschen noch zu beeindrucken ist, auch nicht in verwaschenen Hosen und staubigen Sandalen von einer Hotelhalle, der ihre Kategorie Deluxe aus allen Poren kommt, von den First-Class-gedämpften Vorgängen und Stimmen bis zur kategorischen Abwesenheit jeder Aufdringlichkeit. Sie ließ sich die Badetasche von einem Boy abnehmen, warf sich in einen Sessel in der Halle und sah ihn herüberkommen von der Rezeption. Er blickte sie zweifelnd an. Sie nickte. Sie hatte es befürchtet. Es gab also nur noch ein Zimmer. Sie gähnte, starrte dann missmutig auf das Formular, das ihr der Manager hinhielt, kritzelte eine unleserliche Unterschrift darauf. Wirklich eine Zumutung, als ob das nicht seit bis morgen hätte. Im Zimmer oben warf sie sich sofort auf das Bett neben dem Fenster. Denn wenn sie schon kein eigenes Zimmer bekam, dann müsse sie wenigstens neben dem Fenster schlafen können, um keine Zustände zu bekommen. Der Zimmerkellner trat ein. Er schüttelte den Kopf. Mumm gab es nicht. Pommery, Krug, Veuf Clicquot kannte er nicht. Also Moët Chandon. Aber Dom Pérignon, Brut, bitte, da es ihn gab. Im Bad sah er ihr zu, als sie sich duschte. Er trocknete sie ab und massierte sie wach. Dann saß sie eingewickelt in das lange weiße Badetuch am Tisch, als der Kellner wiederkam. Wie konnte er bloß wissen, dass sie heute Geburtstag hatte? Ihren Pass hatte er natürlich gesehen. Aber dass er daran gedacht hatte, come sono commossa, sono così tanto commossa. Die Gläser gaben keinen Ton. Sie trank zwei Gläser, er den Rest der Flasche. Es war ja auch nicht sein Jahr, das in Maratea zu Ende ging. Sie lag immer wacher da, wie in einem Schlafwagen oder in einem Flugzeug mit fremden Menschen zusammengezwungen. Sie setzte sich auf und horchte. Er schlief entweder auch nicht oder er musste einen unheimlich leisen Schlaf haben. Im Badezimmer legte sie die beiden dicken Badetücher in die Wanne und bettete sich hinein. Sie rauchte und rauchte und tief in der Nacht ging sie zurück ins Zimmer. Einen halben Meter stand ihr Bett von dem seinen entfernt. Sie tauchte die Füße in den Abgrund zwischen den beiden Betten, zögerte, dann drängte sie sich vorsichtig an ihn und während er sie im Schlaf an sich zog, sagte sie, »Nur ein wenig. Du musst mich nur ein wenig halten, bitte. Ich kann sonst nicht einschlafen.« Die Sonne schien nicht. Am Strand wehten die kleinen roten Flaggen und sie berieten miteinander, was zu tun sei. Er beobachtete das Meer, sie eine Gruppe von Mailändern, die sich noch ins Wasser trauten. Er nahm seine Maske und die Flossen und erklärte ihr beim Zurückkommen, wie sie es anstellen müsse, hineinzukommen und wie sie zurückschwimmen solle. Vorn gingen die Wellen über den Felsen mit der weiß lackierten Eisenleiter. Unter dieser Leiter zog es das Wasser mit unfasslicher Kraft weg. Und die Wellen vertosten an den Felsen daneben. Ein ganzes Zeichensystem hatte er mit ihr ausgemacht. Und er erwartete sie am besten an der Leiter. Ein Zeichen hieß abwarten, ein anderes etwas näher, ein anderes wieder weiter hinaus und dann schnell, jetzt komm! Und dann schwamm sie blindlings und mit ganzer Kraft auf die Leiter zu, wo er stand, und sie ihn nicht mehr sah in der Gischt, er fing sie ab oder sie zog sich leicht ohne seine Hilfe hinauf. Es ging meistens gut. Einmal schluckte sie viel Wasser, hustete, spuckte und musste sich hinlegen. Weil er öfter und länger schwimmen ging als sie und sie dann warten musste, fing sie an, gereizt zu werden und mit ihm zu reden in Gedanken, als kennte sie ihn seit Jahr und Tag. Sie würde ihn anfahren. »Ich habe mich entsetzlich aufgeregt. Du verschwindest einfach. Ich suche die ganze Gegend ab, schaue mir die Augen aus dem Kopf. Ich denke, du bist ertrunken. Das regt mich doch auf. Es ist einfach rücksichtslos. Verstehst du das denn nicht?« Sie schaute aufs Meer hinaus und dann wieder auf die Uhr. Und als er nach 50 Minuten noch nirgends auftauchte, überlegte sie, wie man das in einem Hotel machte mit einem Ertrunkenen. Zuerst würde sie in die Direktion gehen und klarstellen, dass sie nicht seine Frau war. Aber das errieten die sowieso immer sofort. Und dann musste man jemand anrufen, die FAO natürlich, Mr. Keane. Denn sonst kannte sie niemand, der ihn kannte. Pronto, pronto, sicher eine sehr schlechte Verbindung, Maratea Rom. Nadia speaking, you remember? To make it short, I went with Mr. Frankel to Maratea. Yes, no, pronto, can you hear me now? A very small place in Calabria, I said Calabria. Es würde ganz einfach gehen, Mr. Keane, sehr betroffen und plötzlich ein Gentleman, der auch Stillschweigen darüber bewahren würde, mit wem Mr. Frankel nach Kalabrien gefahren war. Und sie würde nicht weinen, oh nein, sondern diese Tranquilizer nehmen, die sie bei ihm gesehen hatte, eine dreifache Dosis. Die sollten dann in Rom dafür sorgen, dass die Probleme gelöst wurden. Denn für sie war das einfach zu viel. Jede Summe würde sie zahlen, damit jemand sie mit einem Wagen direkt nach Rom brächte, bis vors Hotel. Und dann hatte sie noch 3 Tage bis zum IBM-Kongress in Rotterdam. Zeit zum Verwinden, zum Lernen, zum Begraben und um im Swimmingpool hin und her zu crawlen, um wieder fit zu werden. Sie warf ihm das Handtuch über die Schulter, rieb ihn ab und fing mit ihrer Predigt an. »Aber du bist ärger als ein Kind, du zitterst ja, du bist ja ganz durchgefroren.« Doch da kam eine riesige Woge an und sie brachte rasch das Messer, die Harpune und die Lampe, die er ihr zugeworfen hatte, auf den höher liegenden Felsen, ehe sie weiterschrie. Da sie ihre eigene Stimme nicht mehr hörte, bedeutete sie ihm, dass sie jetzt ins Wasser wolle. Sie nahm seine Hand und klammerte sich fest daran, denn über die Leiter konnte sie nicht mehr hinein. »Du musst bis an den Rand vor, die Füße ganz vor.« Und sie krallte sich mit den Zehen an den glitschigen Felsen. »Du gehst besser in die Knie und springst dann genau in die Welle hinein, dorthin, wo sie am höchsten ist. Jetzt!« Sie sprang etwas zu spät und zwischen 2 Wellen. Sie schrie, »Wie war es denn?« »Nicht schlecht, zu flach.« »Mais c'était joli à voir, tu es...« »Was? Was? Tu es...« Sie sprang noch einige Male vor dem Mittagessen, wartete immer zu lange, sprang im falschen Moment. Ihr Bauch tat ihr weh, dann der Kopf. »Doch, ich spüre es doch.« Er hielt das für ausgeschlossen, hielt aber behutsam ihren Kopf in seinen Händen und tröstete sie, bis sie merkte, dass sie Hunger hatte. Sie vergaß ihren wehen Kopf und sie liefen hinauf zur Kabine. Die Nachmittagsstunden bis zum Abendessen im Zimmer, während sie lernte, waren schwierig und langweilig für ihn. Er wäre so gern unter Wasser gegangen, aber nachmittags konnte nun wirklich niemand mehr hinein. Er erzählte ihr von einem Fisch, den er am Morgen gesehen hatte, das wundervollste Exemplar dieser Art. Im vergangenen Jahr in Sardinien hatte er viel geschossen, aber selbst dort hatte er nie eine so herrliche Cernia gesehen. Wir haben einander beobachtet, aber ich konnte sie nicht überlisten. Ich war immer in der schlechteren Position. Man muss sie im Nacken treffen. Es war sinnlos, einfach zu schießen und sie womöglich am Schwanz zu erwischen. Das dürfe man überdies nicht tun, es sei unsportlich. Er jedenfalls tat es nie. Sie sagte, ach, an sie denkst du immer. Nein, das will ich nicht. Ich will nicht, dass du sie umbringst. Aber er würde sie wieder suchen gehen am nächsten Tag. Und er erzählte ihr, wie man diese und jene Fische angehen müsse und wo man sie fand. Delfine hatte sie auch schon gesehen und etwas gelesen darüber, wie intelligent die waren. Und er hatte eine Frau gekannt, es war seine eigene, aber das sagte er nicht, der einmal ein Delfin nachgeschwommen war. Nur begleitet hatte er sie oder verliebt war er in sie gewesen. Und sie ist geschwommen, als wäre ein Hai hinter ihr her. Am Ufer ist sie zusammengebrochen, sie geht nie mehr ins Meer und sie kann auch nicht mehr schwimmen seither. »Oh«, sagte sie, während sie sich langsam unter ihn schob und mit der Zunge seine Mundwinkel berührte. »Ja, Liubiotib, ja. Oh, das ist eine komische«, sie unterbrach sich, »es ist eine traurige Geschichte. Liubiotib, ja.« Ein einziges Schiff oder gar eine Mine, Nicht nur für getroffene Fische, auch für weit entfernte ist furchtbar. Fürchterlich sind diese Erschütterungen, Verstörungen. Denn es dürfen auch die Fische heutzutage nicht mehr ruhig leben und sie können nichts dafür. Kann ich denn etwas dafür, fragte sie. Ich habe doch diese Furchtbarkeiten nicht erfunden. Ich habe etwas anderes erfunden. Was? Das habe ich erfunden, ja. Das hast du erfunden. Und sie kämpfte erbittert und wild für ihre Erfindung und sprachlos der einzigen Sprache entgegen, auf diese eine zu, die ausdrücklich und genau war. Er hatte nicht den Wunsch, nach Wien zurückzukehren. Es war zu viel abgebrochen. Und was sollte er mit seinem Beruf dort auch tun? Nostalgie? Nein, etwas anderes, manchmal eine grundlose Traurigkeit. Ferien machte er sonst nur im Winter, weil er mit den Kindern am liebsten Skifahren ging. Seine Frau schickte sie ihm dann für einen Monat. Diesmal waren nur 2 Wochen daraus geworden, in Cortina. Früher waren sie immer nach St. Christoph gegangen. Die Ferien gehörten den Kindern, die schon zu merken anfingen, dass etwas nicht stimmte. Eines Tages wird man mit ihnen reden müssen, denn lange wird es nicht mehr zu verbergen sein. »Stell dir vor«, sagte sie, »einmal hat mich jemand rundheraus gefragt, warum ich keine Kinder habe und was denn der Grund sei. Wie kommt dir das vor? Sowas fragt man doch einfach nicht.« Er antwortete nicht, er nahm nur ihre Hand. Sie dachte, nichts sei einfacher, als mit jemand aus demselben Land beisammen zu sein. Jeder wusste, was er sagen durfte und was nicht und wie er es sagen musste. Es war ein geheimer Pakt da. Und was hatte sie sich alles anhören müssen von anderen? Man konnte doch nicht immer zu erklären, hier ist die Grenze für mich, bis hierher und nicht weiter. Nun war sie noch einmal hell empört über Jean-Pierre, der alles verkehrt gefunden hatte, was sie auch tat und dachte, der sie einfach, ohne je auf sie einzugehen, in ein ihr fremdes Leben hineinzwingen wollte, in eine ganz kleine Wohnung mit ganz kleinen vielen Kindern. Und dort hätte er sie am liebsten tagsüber in einer kleinen Küche gesehen oder nachts in einem allerdings sehr großen Bett, in dem sie etwas Winziges war, ein tout petit chat, ein petit poulet, une petite femelle. Aber damals hatte sie sich noch zur Wehr gesetzt, geschluchzt, geweint, Teller auf den Boden geworfen. Sie war mit Fäusten auf ihn losgegangen. Und er hatte gelacht, sich ruhig angesehen, was sie aufführte, bis sie ganz außer sich geriet. Oder er hatte sie einfach geschlagen. Nie im Zorn, sondern weil er es für das Natürlichste hielt, sie hier und da zu schlagen. Pour te calmer un peu, bis sie sich wieder an ihn hängte und blieb. Mr. Frankl fragte, »Glaubst du, dass die Menschen einmal eine einzige Sprache haben werden? Wie kommst du nur darauf, was für eine Idee?« Sie zog die Riemen ihrer Sandalen, die sie ständig verlor, wieder an den Fersen hoch. »So viel war ja im Verschwinden, aber da bleiben noch deine 40 Sprachen in Indien und 40 allein in dem kleinen Gabun. Und die Sprachen müssen also in die Hunderte oder Tausende gehen. Jemand wird das schon zusammengezählt haben. Ihr zählt doch alles zusammen«, sagte sie boshaft. »Nein, im Ernst, sie könne es sich nicht vorstellen, wusste aber keinen Grund dafür anzugeben. Er hingegen konnte es sich durchaus vorstellen, und sie entdeckte, dass er ein heilloser Romantiker war. Und das gefiel ihr nun wieder besser als ihr erster Eindruck von ihm, dass er ein praktischer und erfolgreicher Mann sein müsse. »Für mich wäre es eine große Erleichterung, wenn die Sprachen verschwenden«, sagte sie, »nur würde ich dann zu nichts mehr taugen.« »Ein Romantiker, oh, was für ein Kind! Und wenn es auch nur Food and Agriculture betraf, Hubschrauber, die angeschafft werden mussten zur Heuschreckenbekämpfung, oder Fischereiboote aus Island für Ceylon.« Und während er sich bückte, um ihr endlich den Riemen enger zu machen, fragte sie, »Aber bitte, wie sagst du dann Würstel mit Krähen? Oder sie klänkert das Krokodil? Gibst du es auf, Darendi?« Er nickte und sah belustigt zu ihr auf, denn er hatte den Krähen und das Krokodil vergessen. Und er dachte schon wieder an die Tschernia, für die er nun auf Deutsch keinen Namen wusste.
0: Maren Kreumann las den zweiten Teil von Ingeborg Bachmanns Erzählung simultan. 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

0: Robert Volkmanns Musik war das, die Serenade, die zweite in F-Dur, und daraus spielte das Symphonieorchester des Bayerischen Rundfunks. 9:55, es ist die gute Zeit, mal rüberzuschauen auf den Vormittag, den mein lieber Kollege Meinolf Bunzmann gleich moderieren wird. Was sind die Eckpunkte?
1: Ja, der Trompeter Matthias Hüfs hat für sein neues Album zwei zeitgenössische Komponisten zu Stücken für sein Instrument angeregt, Fasel Say und Wolf Kerschek. Herausgekommen sind zwei Doppelkonzerte, die jetzt auf CD erschienen sind. Und die stellen wir gleich gegen 9:20 vor. Und es geht nach Bad Hersfeld. Am kommenden Freitag startet die 75. Ausgabe der Festspiele, wie immer in der historischen Stiftsruine. Und das Jubiläumsjahr bringt auch ein bekanntes Gesicht zurück an die Spitze. Elke Hesse hat in dieser Spielzeit wieder die Intendanz übernommen und sie hat die Festspiele schon von 2006 bis 2009 geleitet. Sie kennt also den Betrieb in Bad Hersfeld bestens und erzählt uns ein bisschen über die 75. Saison. Das so um 11:15.
0: Damit haben Sie jede Menge Neugier erweckt, hoffentlich, lieber Meinolf Bunzmann. Danke für die Aussicht. Hier geht der Morgen zu Ende mit Musik von Clara Schumann. Und zwar hören Sie noch Susanne Grützmann spielen auf seiner Klaviersonate in G-Moll. Ich darf mich bedanken bei Ihnen fürs Zuhören und wünsche Ihnen ja einen guten Umgang mit der Hitze, die heute zu erwarten ist. Tschüss, sagt Martin Maria Schwarz.

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1: 10 Uhr. Empfehlungen der Rentenkommission sind jetzt offiziell. Jeder Fünfte in Deutschland hat zu wenig Geld für Urlaub. 400 hessische Schulen machen bei Müllsammelaktion mit. Das Wetter sonnig und heiß, 27 bis 35 Grad. Mein Name ist Katrin Austermann. In Berlin hat die Rentenkommission ihre Vorschläge für eine Reform des Systems offiziell übergeben. Bundeskanzler Merz und Arbeitsministerin Baas nahmen die insgesamt 33 Empfehlungen entgegen. Zentrale Punkte sind unter anderem, das Renteneintrittsalter anzuheben, die Frührente weitgehend abzuschaffen und dass auch Selbstständige und Abgeordnete in die Rentenkasse einzahlen. Merz sagte, man brauche jetzt die Unterstützung der ganzen Gesellschaft.
2: Alle Elemente dieses Reformpakets müssen jetzt zügig umgesetzt werden. Wir können es uns nicht erlauben, einzelne Maßnahmen herauszunehmen oder abzulehnen. Die einzelnen Maßnahmen greifen ineinander und balancieren sich aus.
1: Das Sozialverhalten von Schülerinnen und Schülern macht Lehrkräften immer mehr zu schaffen. Sie klagen über zu wenig Disziplin und Lernmotivation. Das zeigt das neue Schulbarometer der Robert-Bosch-Stiftung. ARD-Reporter Armin Himmelrath.
3: 46% der Lehrerinnen und Lehrer sagen, das kommt im Schulalltag so häufig vor, dass es die Lernatmosphäre wirklich beeinträchtigt. Dieser Wert ist in den vergangenen Jahren kontinuierlich gestiegen. 2024 lag er noch bei 35%, aktuell bei knapp der Hälfte der Befragten. Überraschend deutlich ist der Wunsch zur Weiterqualifizierung, den die Lehrerinnen und Lehrer äußern, und zwar für den Umgang mit solchem auffälligen Verhalten. 82% der Befragten im Schulbarometer würden sich gerne genau in diesem Bereich weiterbilden.
1: Ende der Woche startet Hessen in die Sommerferien. Viele haben ihren Urlaub schon geplant. Aber nicht jeder kann sich das leisten. Das Statistische Bundesamt sagt, etwa jeder Fünfte in Deutschland hat nicht genügend Geld für eine Woche Urlaub. Das sind rund 17,3 Millionen Menschen. Damit liegt Deutschland noch über dem EU-Schnitt. In Rumänien haben rund 60% zu wenig Geld für Urlaub. In Luxemburg sind es dagegen nur 10%. Der Rundfunkbeitrag steht ab heute Vormittag im Mittelpunkt eines Verfahrens vor dem Bundesverfassungsgericht. ARD und ZDF hatten Beschwerde eingereicht, weil die Länder den Beitrag nicht erhöht hatten, trotz entsprechender Empfehlung der zuständigen Kommission KEF. ARD-Reporter Max Bauer.
4: 2024 hatte die KEF einen Beitrag von 18,94 Euro ab 2025 empfohlen. Die Länder weigerten sich jedoch, die Beitragserhöhung zu beschließen. Die Öffentlich-Rechtlichen meinen, weil die Länder die Beitragserhöhung verweigerten, sei das Grundgesetz verletzt. Das Besondere, inzwischen hat die KEF ihre Einschätzung korrigiert. Jetzt soll erst ab 2027 eine Beitragserhöhung kommen und die soll auch niedriger ausfallen, nämlich nur auf 18,64 Euro.
1: Im Kreis Groß-Gerau haben Einsatzkräfte drei Leichen aus dem Rhein geborgen. Wie die Polizei Südhessen mitgeteilt hat, handelt es sich wohl um die drei Männer, die seit Samstag vermisst worden waren. HR-Reporter Rainer Battefeld.
5: Es gilt als wahrscheinlich, dass es sich um einen 50-jährigen Mann sowie zwei 23 und 27 Jahre alte Männer handelt. Angehörige des 50-Jährigen hatten am Samstagabend die Polizei gerufen, weil er nach dem Schwimmen bei Biblis nicht zurückgekehrt war. Während die Wasserschutzpolizei nach ihm suchte, gab es einen weiteren Einsatz. Passanten machten die Beamten auf zwei Männer aufmerksam, die als Nichtschwimmer galten und offenbar in der Nähe des Ufers untergegangen waren.
1: Heute findet in Hessen wieder die Müllsammelaktion Sauberhafter Schulweg statt. 400 Schulen machen dieses Jahr mit. HR-Reporterin Nina Michalk.
6: Fast 50.000 Schülerinnen und Schüler ziehen heute mit Zangen, Handschuhen und Müllsäcken los, um Abfälle auf Schulwegen, Grünflächen und öffentlichen Plätzen einzusammeln. Staatssekretär Michael Ruhl aus dem Landwirtschaftsministerium begleitet dabei die neue Grundschule aus Raunheim. Sie engagiert sich seit Jahren intensiv für Nachhaltigkeit und Umweltbildung. Aber auch an anderen Schulen dient die jährliche Aktion dazu, Kindern und Jugendlichen Themen wie Müllvermeidung und den bewussten Umgang mit Ressourcen näher zu bringen.
1: Das waren die Nachrichten. Das Wetter. Auch heute wird es wieder ein sommerlich heißer Tag mit viel Sonnenschein bei 27 bis 35 Grad. Auch die Nacht bleibt warm mit 22 bis 18 Grad. Morgen geht es dann unverändert und sonnig heiß weiter, 31 bis 38 Grad. Die weiteren Aussichten. Am Donnerstag und Freitag Sonne,

0: Blauer Himmel und es wird extrem heiß, bis zu 40 Grad wahrscheinlich. Die Zeit 10.05 Uhr.
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2: Mit Meinolf Bunzmann, ich freue mich, dass Sie dabei sind.

0: Eine tägliche Dosis, Johann Sebastian Bach, die tut immer gut. Hier haben wir die Präludien und Fugen Nummern 1 bis 3 aus dem zweiten Band des wohltemperierten Klaviers gehört mit Daniel Barenboim. 10.20 Uhr HR2 Kultur am Vormittag. Der Trompeter Matthias Höfs hat für sein neues Album 2 zeitgenössische Komponisten zu Stücken für sein Instrument angeregt. Fasel Say und Wolf Kerschek. Herausgekommen sind 2 Doppelkonzerte. Eines für Trompete und Orgel und eines für Trompete und Horn. Ralica Nikolov hat das Album gehört und mit dem Trompeter gesprochen.
1: Hämmernd, energetisch, unerbittlich beginnt das Doppelkonzert von Fasil Say. Ein Konzert für Trompete, Orgel, Streicher und Schlagzeug. Und auch wenn bald eine kleine Ruhepause eintritt, die Dramatik entlädt sich danach nur umso mehr. Mit dem Organisten Christian Schmidt und dem Münchner Rundfunkorchester unter der Leitung von Christian Altstädt hat Matthias Höfs brillante Kollegen an seiner Seite wendig, farbig in ihrem Spiel. Denn Fasil Say möchte westliche und östliche Farben nebeneinander atmen lassen, eine Brücke zwischen den Kulturen schaffen. Ganz unterschiedliche Welten tun sich da auf, mal melancholisch zart, in orientalischen Tänzen erzählerisch schmeichelnd. Die Klangfarben von Trompete, Orgel und Schlagzeug mischen sich auf eine eigentümliche, sehr originelle Weise. Fasil Say verarbeitet auch jazzige Elemente und endet rhythmisch, energisch, wie er begonnen hat. Dem Pianisten und Komponisten Fasil Say ist Matthias Höfs für dieses Projekt zum ersten Mal persönlich begegnet.
2: Ich hatte ihm verschiedene Vorschläge gemacht, die er aber so in seinem ersten Entwurf nicht umgesetzt hat.
1: Die Diskussion, die sich daraus entwickelte, zeigt, wie beflügelnd ein Dialog zwischen Komponist und Interpret heute sein kann.
2: Er gab mir wirklich dann freie Hand, meine Partie so zu modifizieren, dass das für mich gut passend ist. Das habe ich dann auch gemacht. Daraus ist dann eine sehr ambitionierte und sportliche Partie geworden, was aber im Endeffekt seine absolute Zustimmung hatte und er sich sehr darüber gefreut hat, dass man doch als Trompeter dann nochmal auch andere Dinge mit einbringen kann, die technisch sehr speziell sind, auf die ein Komponist, der von der Taste herkommt, vielleicht nicht unbedingt kommt.

0: Der Komponist Wolf Kerschek und Matthias Höfs kennen einander dagegen seit vielen Jahren, arbeiten eng zusammen. Da lag der Fokus diesmal darauf, welche Trompeten am besten passen könnten zu der Komposition. Kerschek komponiert hier die vier Elemente: Wasser, Feuer, Erde, Luft. Ein Gefühl wie in einer Tropfsteinhöhle, britzelndes Feuer, immer wieder Filmmusik, Anklänge und überraschende Klangwirkungen. Das macht dieses Konzert zu einer bildhaften, atmosphärischen Reise von einem Element zum nächsten. Der Dialogpartner ist hier Tilman Höfs, Solohornist im Gewandhausorchester Leipzig und regelmäßiger Partner seines Vaters, sehr zu seiner Freude, aber...
1: Man vergisst dann, wenn man auf der Bühne steht, absolut unseren familiären Stand, um es mal so zu sagen, sondern wir sind Musiker auf Augenhöhe und machen uns gegenseitig Vorschläge, wie was umsetzbar ist und verabreden uns.
0: Selbstverständlich muss über vieles gar nicht groß diskutiert werden.
1: Was Artikulation, was Klang angeht und so weiter. Von daher ist es natürlich ein besonderes Erlebnis.
0: Herzliche Einladung, diesen musikalischen Dialogen zu folgen.
2: Ja, und dazu eingeladen hat uns Ralica Nikolov. Sie hat das neue Album des Trompeters Matthias Höfs vorgestellt. Darauf zu finden das Konzert für Trompete, Orgel und Orchester von Fasel Say und das Konzert für Trompete, Horn und Orchester von Wolf Kerschek mit eben Matthias Höfs Trompete, Tilman Höfs Horn und Christian Schmidt Orgel. Das Münchner Rundfunkorchester wird geleitet von Christoph Altstädt. Und wir hören noch zwei Sätze aus dem Trompetenkonzert von Fasel Say. Oriental Slow Erotic Dance, also einen orientalischen langsamen erotischen Tanz, und das Stück Köcek Cheh.

Und das war ein Ausschnitt aus unserer heutigen CD-Empfehlung, ein Ausschnitt aus dem Trompetenkonzert von Fasel Say mit dem Trompeter Matthias Hüfs, dem Organisten Christian Schmidt und dem Münchner Rundfunkorchester unter der Leitung von Christoph Altstädt. Zu finden ist dieses Stück und auch das Konzert für Trompete, Horn und Orchester von Wolf Kerschek auf einer neuen CD, die erschienen ist beim Label Berlin Classics. 10.28 Uhr ist das HR2 Kultur am Vormittag. Rund 20 Minuten dauert das Violinkonzert in A-Moll Opus 82 von Alexander Glasunow, 1905 in St. Petersburg uraufgeführt vom Widmungsträger, dem Virtuosen und Pädagogen Leopold Auer. Drei Sätze hat das Stück, die allerdings ineinander übergehen. Wir hören jetzt Alexander Glasunows Violinkonzert in A-Moll mit dem Geiger Nikolai Snyder und dem Sinfonieorchester des Bayerischen Rundfunks unter Maris Jansons.

0: Alexander Glasunow, das Violinkonzert in A-Moll, Opus 82, mit dem Geiger Nikolai Snyder und dem Sinfonieorchester des Bayerischen Rundfunks, geleitet hat Maris Jansons. 10.49 Uhr, HR2 Kultur am Vormittag. Schön, dass Sie eingeschaltet haben. Virtuosität ist jetzt auch gefragt im folgenden Stück. Nicht nur Virtuosität in der Stimme, sondern auch in der Artikulation. Denn der Dottor Bartolo hat in seiner Arie A un dottor della mia sorte aus dem Barbier von Sevilla von Gioachino Rossini ganz schön viele Wörter unterzubringen. Wir hören diese Arie jetzt mit dem Bassbariton Jonathan Lemalu und dem New Zealand Symphony Orchestra unter James Judd.
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0: Die Arie des Dr. Bartolo aus dem Barbier von Sevilla von Gioachino Rossini hier mit Jonathan Lemalu und dem New Zealand Symphony Orchestra unter der Leitung von James Judd. Um 10.56 Uhr in HR2 Kultur am Vormittag. Am kommenden Freitag starten die 75. Bad Hersfelder Festspiele in der historischen Stiftsruine. Und das Jubiläumsjahr bringt auch ein bekanntes Gesicht zurück an die Spitze. Elke Hesse hat ab dieser Spielzeit wieder die Intendanz übernommen. Die Österreicherin hat die Festspiele schon von 2006 bis 2009 geleitet und kehrt jetzt mit viel Energie und dem Motto »Ein bisserl mehr geht immer« zurück. Sie will Bad Hersfeld zur absoluten Nummer 1 unter den Open-Air-Festivals machen. Die Stiftsruine, sagt sie, sei für sie ein magischer Ort.
1: Wenn man auf dieser Bühne steht, spürt man natürlich schon eine Art spirituelle Kraft. Es ist ein Kirchenraum und es ist ein Raum, in dem man sich versammelt. Und das ist ja das, was wir eigentlich auch für Theater wollen. Wir wollen miteinander agieren. Wir wollen das Publikum erfreuen, aber wir nehmen natürlich auch ganz viel vom Publikum mit. Aber an sich ist es einfach eine unglaubliche Magie, hier in dieser Bühne und in dieser Ruine überhaupt spielen zu dürfen. Und das alleine macht schon quasi uns als Spielort sehr, sehr einzigartig.
0: Das Eröffnungsstück ist Parsifal, nicht Wagners Held, ganz und gar nicht. Uraufgeführt wird das Stück Parsifal, die Suche nach dem Heiligen Gral. Regie führt Michael Schachermeier, der das Stück auch neu gefasst hat. Auf eine Art Roadmovie kann sich das Publikum freuen.
1: Ein Roadmovie mit unglaublichen Bildern, die auf die Bühne gezeichnet werden, auf die Bühne gebracht werden. Wir haben eine dreiköpfige Band, Musikband, die Dark Knights, mit ganz toller Musik und dann natürlich einen Hauptdarsteller, der uns eine Reise erzählt, eine Reise über die Menschwerdung, eben gepaart mit einem fantastischen Ensemble. Also wir werden wirklich überrascht sein, wir werden tolle Musik hören, wir werden große Bilder sehen und die besten Darstellerinnen und Darsteller, die man sich überhaupt vorstellen kann.
0: Und noch einen Stoff interpretiert man in Bad Hersfeld ganz neu, einen wirklich klassischen. Aristophanes' antike Komödie Lysistrata. Frauen erzwingen dort per Sexstreik den Frieden. Erstaunlich, wie viel aktueller politischer Bezug und wie viel Feminismus darin zu finden ist, sagt Elke Hesse.
1: Man glaubt es eigentlich nicht. Dieses Stück wurde 410 vor Christus geschrieben. Ja. Und man glaubt nicht, wie viel Aktualität eigentlich in den Gedanken von Aristophanes steckt, die wir jetzt mit einer neuen Sprache ins Hier und Heute führen. Aber ja, schauen wir uns um. Und wie schön wäre es doch, wenn man wirklich den Frieden herbeiführen könnte und dann noch dazu mit doch ein bisschen Schuss Humor.
0: Gestern Vormittag schon hatte in Bad Hersfeld das Familienstück Pippi Langstrumpf Premiere. Gerade im Jubiläumsjahr ist es Intendantin Elke Hesse besonders wichtig, die jüngste Generation in den Fokus zu rücken und damit die Festspiele bunter zu machen.
1: Ja, ich glaube, allein die Tatsache, dass wir quasi mit den Jungen eröffnen, also eine kleine Eröffnung machen für die ganz jungen Darstellerinnen und Darsteller, zeigt schon, wie wichtig mir das ist. Mir sind überhaupt die Bürgerinnen und Bürger der Stadt, der Region, die versuche ich wirklich in dieses ganze Festival mit einzubeziehen.

0: da werden wirklich unsere Darstellerinnen und Darsteller zeigen, was in ihnen steckt, wie viel Humor in ihnen steckt und wie viel Spielfreude in ihnen steckt. Und dann für alle Herzfelderinnen und Herzfelder, für alle aus der Region wird es dann um 22.30 Uhr kostenfrei eine wunderschöne Illuminationsshow geben. Von außen wird dann die Ruine in ganz neuem Licht erstrahlen und wird visuell auch die Geschichte der Bad Hersfelder Festspiele nochmal erzählt.
1: Elke Hesse, die Intendantin der Bad Hersfelder Festspiele, hat uns neugierig gemacht auf die 75. Ausgabe, die in diesem Jahr stattfindet. Die offizielle Eröffnung ist am kommenden Freitag. Das komplette Gespräch mit Elke Hesse finden Sie bei uns im Netz auf hr2.de.

21. Blockflötensonate in B-Dur von Giuseppe Sammartini mit dem Schweizer Flötisten Maurice Steger und dem Cembalisten Sergio Chomei, und an der Orgel war Naoki Kitaya. An dieser Stelle ein kurzer Blick auf den Abend in HR2 Kultur. 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Und jetzt um 11.10 Uhr geht's nach Norwegen mit Musik von Edvard Grieg. Aus Holbergs Zeit, die Suite für Streichorchester Opus 40, hören wir jetzt mit dem Ensemble Esperanza.

0: Ein Präludium, eine Sarabande, eine Gavotte, ein Air und zum Schluss ein Rigaudon. Edvard Grieg schaut zurück in seiner Streichersuite aus Holbergs Zeit. Wir haben sie gerade gehört mit dem Ensemble Esperanza. Auch wir schauen jetzt zurück und gleichzeitig auf die Gegenwart in der Oper, in der alten Oper Frankfurt. Heinrich der Achte hatte 6 Frauen und die spielen die Hauptrolle in der alten Oper Frankfurt im Musical Six. Bastian Korff hat die Frankfurt-Premiere am Donnerstag besucht. Worum es denn da genau geht, das hat ihn mein Kollege Martin Maria Schwarz heute Morgen gefragt.
1: Das Motto des Abends ist Beheaded, Divorced, Live in Concert, also geköpft, geschieden, live auf der Bühne. Die 6 Frauen von Heinrich dem Achten erzählen ihre Lebensgeschichten und das tun sie richtig laut.

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1: Und das ist ein Ausschnitt aus der gut gelaunten Broadway-Inszenierung. Aber genauso gut gelaunt und eben auch laut geht's in der Alten Oper zu. Das ist weniger Musiktheater als eigentlich ein großes Popkonzert. Ein Histo-Remix wird das Ganze auch genannt. Es ist ein Sängerinnenwettstreit bzw. Leidensgeschichtenwettbewerb. Also wer mehr unter Heinrich dem VIII. Gelitten hat, soll Bandleaderin werden, dieser Girlgroup. Wir haben es mit der Girlgroup zu tun. Die vierte Wand ist überhaupt nicht existent. Man hat es ja schon gehört, das Publikum wird ständig angesprochen, wird angeheizt, angefeuert. Jede der Damen hat ein Solo. Sie singen in der Reihenfolge, in der sie mit Heinrich verheiratet waren. Jede in ihrem ganz eigenen Stil. Catherine of Aragon, die erste zum Beispiel, ist sehr von Shakira und Beyoncé inspiriert. Jane Seymour von Adele, die hat eine ganz große Ballade. Und die Künstlerinnen der wahren Popwelt, also die Vorlagen, das sind die sogenannten Queenspirationen.
2: Also man kann jetzt schon mal sagen, diese Queens, diese Königinnen, die kommen wohl sehr gut an.
1: Ja, die werden gefeiert von der ersten Minute an. Also Menschen kommen, die im Publikum sitzen, kommen in diesen Six-Kostümen. Die haben diese, manchmal erinnert so ein bisschen an Starlight Express, viele Nieten aus sehr, sehr poppige Kostüme. Die ziehen sich so an. Dieses Stück ist auch in sehr kurzer Zeit zu einem absoluten Kultstück geworden. Toby Marlowe und Lucy Moss haben das gemeinsam geschrieben. Die haben beide in Cambridge studiert. Das ist ein Werk ihres letzten Studienjahrs. 2017 hat es beim Edinburgh Fringe Festival Premiere gefeiert. Und es wird eben nicht nur in Deutschland so abgefeiert. In London zum Beispiel, da sind die Darstellerinnen von Six auch schon im Buckingham Palace aufgetreten, haben einen Flashmob vor dem Tower organisiert. Also Six kommt an und wird gefeiert.
2: Von allen war jetzt das Publikum in der Alten Oper Frankfurt hoch durchmischt von Generationen her?
1: Ja, und das ist auch das Gute. Ich glaube, es ist ein gutes Eingangsritual, auch jüngere Leute ins Theater zu bringen, da es eben Popmusik ist. Man muss Popmusik mögen. Ich glaube, das ist die Empfehlung für alle, die sagen, ich will gut gemachte Popmusik hören. Ich habe auch die Plakate von Six früher schon in anderen Städten gesehen, wo das Ganze aufgeführt worden ist. Das hat mich nie so angesprochen. Ich dachte irgendwie so, ja, okay, so Pop-Ding, weiß ich nicht, ob ich das wirklich sehen möchte. Jetzt bin ich völlig überrascht worden. Das Stück geht knackige 80 Minuten, gibt keine Pause. Und ich muss gestehen, ich habe die meiste Zeit wirklich ein breites Grinsen im Gesicht gehabt.
2: Weil es so gut komisch ist?
1: Ja, es ist so geistreich, so witty, wie man im Englischen sagen würde. Also wie gesagt, purer Pop ist die Musik, darauf muss man sich einlassen. Die Texte machen unglaublich viel Spaß. Also es wäre schön gewesen, wenn es Übertitel geben würde in der Alten Oper. Die Englischkenntnisse, die sollten schon gut sein, um richtig Spaß zu haben. Oder man sollte sich auch vorher nochmal einlesen. Ich gestehe auch, ich habe die CD danach auch nochmal gehört, um mir die Texte richtig vor Gemüt zu oder vor Augen und Ohr zu führen. Hier gibt es ein ganz kleiner Ausschnitt, wie sich Anne Boleyn, Greensleeves, haben wir eben gerade erwähnt, sich vorstellt.
3: Ah.

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1: Nur um das ganz kurz mal anzureißen und zu zeigen, was da drin steckt. Sie singt sowas wie mit, ne, ich bin dieses Berlin-Mädchen, ich bin als Nächste dran hier. Ich habe es geschafft, England von der Kirche zu befreien, weil ich ja so sexy bin. Und warum habe ich meinen Kopf verloren? Keine Ahnung, mein Lippenstift ist rot, meine Ärmel mögen grün sein. Green Sleeves eben. Also es gibt ganz viele Anspielungen auf ganz viele popkulturelle Dinge, aber auch historische. Und es gibt dann immer so ein Haha-Gefühl, wenn man die entdeckt. Also ich habe mich jedes Mal gefreut, gibt auch eine Balkan-Beat, Eurodance-Nummer mit dem Titel House of Holbein. Das ist eine Parodie, da singen die Sechs auch mit deutschem Akzent, wie man auf den Porträts von Hans Holbein am besten aussehen kann, wie man sich irgendwie Bleischminke ins Gesicht schmieren muss oder wie man die Haare wirklich gelb bekommt auf sehr unhygienische Art und Weise. Also das ist ein großer Spaß, aber eben auch ein kluger Spaß. Und ich würde sagen, das ist schon eine Meisterklasse, was Unterhaltung angeht und eben auch ein sehr erfolgreicher Weg, die Türen von Theatern aufzumachen und zu sagen, hey, es ist was für alle Generationen. Und die jungen Leute haben sehr viel Spaß gehabt.
2: Gut, die jungen Leute, die kommen aber schon allein wegen des Begriffs Musical, glaube ich.
1: Das zieht, ist ja, aber ja. Es wird auch eingelöst. Also es ist ja, wie gesagt, mehr Popkonzert als Musical, aber nicht platt. Gar nicht platt.
3: Meint unser HR2-Frühkritiker Bastian Korff. Das Musical Six ist zu sehen. Täglich noch bis Sonntag in der Alten Oper Frankfurt, teilweise mit zwei Vorstellungen am Tag. Und bei uns geht's jetzt weiter mit Musik von Karl Kohaut, ein österreichischer Komponist, der 1726 geboren ist. Er hat für die Laute komponiert zu einer Zeit, in der die Laute als Soloinstrument gar nicht mehr so sehr en vogue war. Wie das klingt, hören wir jetzt in Karl Kohauts Lautenkonzert in F-Dur mit dem Lautenisten Miguel Rincon und dem Ensemble Il Pomodoro.

Karl Kohaut, das Lautenkonzert in F-Dur mit dem Lautenisten Miguel Rincón und dem Ensemble Il Pomo d'Oro. Ein ausgewachsenes Cellokonzert hat er zwar nicht geschrieben, aber die Cellistinnen und Cellisten können sich freuen über Peter Tschaikowskis Rokoko-Variationen und auch über sein jetzt folgendes kurzes, hübsches Stück, das Pezzo Capriccioso Opus 62. Wir hören es mit dem Cellisten Stephen Isserles und dem Chamber Orchestra of Europe unter der Leitung von John Elliott Gardiner.

Der Cellist Stephen Isserlis und das Chamber Orchestra of Europe unter John Elliott Gardiner haben das Pezzo Capriccioso Opus 62 von Peter Tschaikowski gespielt. 11.56 Uhr. In seinem Buch von Bayreuth nach Auschwitz, Oper, Politik, Gewalt, zeigt Anno Mungen, dass das Musiktheater kein unschuldiger Zufluchtsort war, sondern ein funktionales, operatives Werkzeug des Massenmords. Ein Buch, das die traditionelle Forschung radikal entzaubert. Anno Mungen ist gleich zu Gast in HR2 Doppelkopf nach den 12 Uhr Nachrichten. Das war HR2 Kultur am Vormittag mit Meinolf Bunzmann. 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
2: 12 Uhr. Empfehlungen der Rentenkommission sind jetzt offiziell. Lehrer fühlen sich durch Sozialverhalten von Schülern belastet. Japankäfer breitet sich im Kreis Groß-Gerau massiv aus. Das Wetter teils sonnig, teils bewölkt. 27 bis 35 Grad. Mein Name ist Claudia Meichelbeck. Etliche Punkte waren in den vergangenen Tagen schon durchgesickert. Jetzt hat die Rentenkommission ihre Reformvorschläge offiziell übergeben. Bundeskanzler Merz und Arbeitsminister

0: Schülerinnen und Schülern macht Lehrkräften immer mehr zu schaffen. Das zeigt das neue Schulbarometer der Robert-Bosch-Stiftung. Bei der Umfrage klagten 46% der Befragten über zu wenig Disziplin bei den Schülern und fehlende Motivation. Vor 2 Jahren hatte das nur jede dritte Lehrkraft gesagt. Belastet fühlen sich die Pädagogen außerdem durch teils große Leistungsunterschiede in den Klassen, eine hohe Arbeitsbelastung und Zeitmangel. Die EU aktualisiert und verschärft ihre Vorschriften, um Kinder und Jugendliche vor sexueller Ausbeutung und Missbrauch im Internet zu schützen. Zum Beispiel wird die gezielte Kontaktaufnahme zu Kindern für sexuelle Zwecke, das sogenannte Grooming, als neue Straftat aufgenommen. Aus dem ARD-Studio Brüssel, Katrin Schmidt.
1: Allein der Versuch der Anwerbung eines Kindes soll mit bis zu 6 Monaten Freiheitsstrafe geahndet werden. Im Fall von Nötigung, Gewalt oder Drohungen auch mit mehr. Und auch das Bezahlen für Livestreams mit Kindesmissbrauch sowie der Besitz oder die Verbreitung entsprechender Anleitungen soll künftig unter Strafe stehen. Und auch wer Systeme entwickelt oder nutzt, um Missbrauchsdarstellungen von Kindern, Deepfakes, zu erzeugen, macht sich strafbar. Die Einigung muss noch formal bestätigt werden, gilt aber als Formsache. Danach haben die EU-Staaten 3 Jahre Zeit, die neuen Regeln in nationales Recht umzusetzen.
0: In Trebur im Kreis Groß-Gerau vermehrt sich der eingewanderte Japankäfer massiv. Das zuständige Regierungspräsidium will den Schädling jetzt stoppen. HR-Reporterin Anna Vogel.
2: Mit mehr als 30 Fallen in Trebur sollen möglichst viele Tiere gefangen werden, bevor sie ihre Eier ablegen. Der Japankäfer gilt laut dem Pflanzenschutzdienst als einer der gefährlichsten eingewanderten Schädlinge für die Landwirtschaft. Er frisst bis zu 400 Pflanzen so stark an, dass sie absterben können, darunter Obstbäume, Mais oder Weinreben. Der Japankäfer ist in Hessen bislang nur in Trebur nachgewiesen. Dort gelten strenge Regeln, wie zum Beispiel ein Bewässerungsverbot für den Rasen, um die Vermehrung zu stoppen.
0: Der Rundfunkrat des Hessischen Rundfunks lädt ein, digital an seiner öffentlichen Hauptversammlung teilzunehmen, und zwar an diesem Freitag, den 26. Juni ab 15.30 Uhr. Die Hauptversammlung wird über den Jahresbericht und die Jahresrechnung für das Geschäftsjahr 2025 entscheiden, sowie über die Entlastung des Verwaltungsrats und des Intendanten. Die Tagesordnung und den Link zum Livestream gibt es im Internet unter hr-rundfunkrat.de. Das waren die Nachrichten. Das Wetter. Es gibt hier und da ein paar Wolken heute, aber die bringen uns keinen Regen. Es wird wieder sehr warm bis sehr heiß bei maximal 27 bis 35 Grad. In der kommenden Nacht sinken die Temperaturen ab auf 22 bis 18 Grad. Im Werra-Meißner-Kreis in Nordhessen kann es auf bis zu 13 Grad runtergehen. Morgen dann das gleiche Spiel wie in den letzten Tagen. Sehr warm bis sehr heiß bei 31 bis 38 Grad und Gewitter gibt es eher keine. Die Zeit, es ist 12.04 Uhr.
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4: Das folgende Gespräch ist eine Aufnahme vom vergangenen 8. Juni.
5: Am Tisch mit Professor Dr. Anno Mungen. Ich bin Natascha Pflaumbaum. Herzlich willkommen.
6: Ja, hallo Frau Pflaumbaum. Ich bin sehr froh, hier zu sein.
5: Herr Mungen, Sie sind einer der profiliertesten deutschen Musikwissenschaftler der Gegenwart. Sie haben Musikwissenschaft und Kunstgeschichte studiert und Flöte in Duisburg und Berlin. Und das sagt sehr viel über Ihren wissenschaftlichen Ansatz aus, der nämlich interdisziplinär ist. Sie lehren an der Universität Bayreuth. Und Bayreuth ist auch das Stichwort für unser Gespräch. Vielleicht mögen Sie da schon mal reingrätschen, denn Sie haben ein Buch geschrieben.
6: Genau, ich habe ein Buch geschrieben, von Bayreuth nach Auschwitz, Operpolitik Gewalt, wo es eben auch um diesen Ort Bayreuth offensichtlich geht, aber auch von dem aus Wege genommen werden in diesen anderen Ort, der mit dem zweiten Namen bezeichnet ist.
5: Und wenn die Thesen meines Gastes heute standhalten, hinterlässt sein Buch in der Musikwissenschaft ein Trümmerfeld. Es zertrümmert nämlich die Komfortlüge, dass Ästhetik und Barbarei getrennte Sphären seien, dass die Täter des NS-Regimes abends bloß Wagner hörten, um sich von den Verbrechen des Tages abzulenken. In Von Bayreuth nach Auschwitz, Operpolitik Gewalt, zeigt Anno Mungen, das Musiktheater war kein unschuldiger Zufluchtsort, sondern ein funktionales, operatives Werkzeug des Massenmordes. Ein Buch, wie ich finde, dass die traditionelle Forschung radikal entzaubert. Ich habe das sehr zugespitzt gesagt, Herr Mungen. Ist es ein Wagner-Buch?
6: Nicht wesentlich. Also es geht vor allen Dingen tatsächlich um den Ort Bayreuth und schon auch um die Familie Wagner, aber weniger um Richard Wagner.
5: Um Ihr Buch eigentlich mal für unsere

0: Hörerinnen und Hörer kartografisch aufzuschlagen. Sie führen uns darin an ganz konkrete Orte und sie beschreiben, wie jüdische Künstlerinnen aus Bayreuth vertrieben werden, wie das NS-Regime im besetzten Osten Opernhäuser als koloniale Machtzentren eigentlich hochzieht, muss man sagen, wie Bayreuths Kriegsfestspiele mit der Rüstungsindustrie verschmelzen in gewisser Weise und schließlich, wie die Spielpläne der Oper in Katowice auf die Dienstpläne der SS-Mörder im nahen Auschwitz abgestimmt waren.
1: Das geht aus den Kommandanturberichten vor, die übrigens veröffentlicht vorliegen, dass zwischen Auschwitz und Katowice eben dieser enge Bezug bestand. Das wurde offensichtlich von der Kommandantur gefördert, dass eben die Diensthabenden das Lagerpersonal nach Katowice fahren sollte, um dort eben Aufführungen im Opernhaus oder auch im Schauspielhaus zu sehen. Und das kann man da relativ einfach nachvollziehen. Aber man muss natürlich sozusagen drauf kommen, dass man da mal reinschaut, um zu schauen, wie die Praxis offensichtlich ausgesehen hat.
0: Ich habe die Kernthese Ihres Buches paraphrasiert. Wie war die alles leitende Frage, die Sie dazu gebracht hat, dieses Buch zu schreiben?
1: Ich sollte vielleicht kurz ausführen, dass ich nicht einfach von heute auf morgen sozusagen diese Idee zu diesem Buch hatte, sondern wir schon seit längerer Zeit in Tonau am Forschungsinstitut, das ich leite, zu diesem Thema Nationalsozialismus und Oper arbeiten, seit den 10er Jahren eigentlich. Und im Zuge einer großen Ausstellung Hitler macht Oper, die wir in Nürnberg gemacht haben, bin ich dann auf Wieland Wagner gekommen, der dort 1943 inszeniert hat. Und da dachte ich, das ist eigentlich der Case, wo man das mal durchdeklinieren kann, weil Bayreuth und Wagner im Dritten Reich so wichtig sind. Und was hat es eigentlich für eine Funktion gehabt?
0: Und auf einer nicht phänomenologischen Ebene, sondern auf einer etwas Meta-Ebene behandeln Sie im Prinzip damit das Thema, wie verhalten sich Macht und Kulturpolitik in einem totalitären System?
1: Absolut. Beide Ortsnamen sind ja aufgeladen in dem, was sie uns sagen, was sie uns mitteilen. Aber ich habe durchaus auch versucht, konkrete Wege nachzuvollziehen, also wo jemand eben von Bayreuth nach Auschwitz geht. Und dann in einzelnen Biografien, auch der Täter, sieht man dann, dass dieses große Kunstaffine, ja, diese große Begeisterung, die Identität mit der deutschen Kultur gleichzeitig auch einen Charakter hat, der sehr brutal eigentlich agiert. Und das eine hat offensichtlich direkt auch in diesen Psychologien dieser Täter miteinander zu tun.
0: Es gibt ja einige Bücher über Wagner, über das NS-Regime und die meisten Bücher sind so eine reine, ja, kann man fast sagen, Ideengeschichte. Sie aber liefern eine fast brutale Logistikgeschichte, muss man schon anführen, weil ihre Recherche einfach so detailreich sind, dass sie mich beim ersten Lesen sehr überfordert hat, weil sie so frappant viele Fakten liefern, dass man Mühe hat, etwas dagegen zu halten.
1: Das war tatsächlich das Ziel, sozusagen in die Details zu gehen, in die Einzelrecherche sozusagen auch tief reinzugehen, weil ich bin der Auffassung, obwohl es viele Bücher zu dem Thema auch gibt, aber viele Dinge sind eben noch nicht zu Ende recherchiert und auch noch nicht dargestellt, vor allem im Hinblick auf eben diese Verbindung der Massenvernichtung und eben dem Kulturbegriff. Und es war ein großes Problem, andererseits auch, was kann ich weglassen? Ja? Also das ist längst nicht alles, was ich hier dargestellt habe. Es hätte auch leicht ein 600-Seiten-Buch sein können, wenn man das gewollt hätte. Aber ich wollte zugleich auch ein lesbares Buch machen. Insofern war das dann die Entscheidung, es zuzuspitzen. Ich glaube, dass wir vielleicht auch in einer bestimmten Weise bezogen auf diese Forschung eigentlich erst am Anfang stehen.
0: Also Ihr Buch war für mich so überzeugend aufgrund der Komposition. Das Buch selber ist auf verschiedene Ebenen komponiert worden. Es hat eine Haupterzählstrategie, nämlich die man, glaube ich, in der Geschichtswissenschaft den Spatial Turn nennt, also dass man den geografischen Raum kulturell ausleuchtet. Vielleicht können Sie ein bisschen erstmal was sagen zu Ihrem Buch.
1: das erste große Kapitel befasst sich ja mit dem Thema Raum und das letzte mit dem Thema Zeit. Das hat natürlich miteinander zu tun, gerade auch im Hinblick auf das, was Richard Wagner ganz wesentlich mit installiert hat, nämlich das Gesamtkunstwerk. Und die Gesamtkunstwerkrezeption im Nationalsozialismus wiederum ist sehr interessant, man könnte auch sagen sehr disparat. Also das ist ein wichtiger Punkt.
0: Wir sind jetzt schon sehr in medias res bei Ihrem Buch und vielleicht jemand, der nicht so sehr in der Materie ist, können wir noch mal einen Schritt zurücktreten, ganz kurz. Wir sprechen über Bayreuth, wir sprechen über die Verbindung von Bayreuth, die Verbindung von Bayreuth und Nationalsozialismus, die Familie Wagner und wir sprechen auch über die Verbindung von Bayreuth und Auschwitz. Und ja, es gibt eine ganze Reihe von Einzelanalysen zu diesen Themen, aber Sie machen hier eben so einen Raum auf, in dem Sie den Raum von Bayreuth und den Raum von Auschwitz auch nochmal vergleichen. Diese Geschichte mit dem geografischen Raum, der eine kulturelle Bedeutung spielt, was hat Sie daran so fasziniert?
1: Sie erwähnten eben den sogenannten Spatial Turn, der, wenn ich das richtig sehe, erst möglich war, nachdem man sich selber gefragt hat, was hat es eigentlich mit diesem Raumfetisch des Nationalsozialismus auf sich? Raum ohne Volk ist hier das Stichwort. Der Nationalsozialismus war da sehr, sehr interessiert dran. Zugleich hatte ich immer wieder gesehen, dass die Bühne als Raum, und da ist der Bühnenbildner Praetorius sehr wichtig, in den Schriften zur Oper immer wieder sehr, sehr stark hervorgekehrt wird. Das heißt, die Bühne schien mir eigentlich so etwas wie ein Äquivalent des Makroraumes als Mikroraum, der eben für Leute wie Hitler, aber auch Goebbels sehr, sehr, sehr, sehr wichtig war. Also das, diese Faszination für den Mikroraum, der so etwas wie den Makroraum in Nutze eigentlich spiegelt, dem wollte ich auf die Spur kommen.
0: Sie beschreiben ja Schritt für Schritt, wie die Expansion der Wehrmacht im Osten direkt mit dem Ausbau deutscher Opernhäuser im Osten verbunden ist, also in Posen oder in Krakau, wie das einhergeht. Und da habe ich mich auch gefragt, das ist natürlich auch eine Raumeinnahme. Und wenn man es auf diese Mikroebene bringt, dann kann man sogar so weit gehen, dass selbst der Einbau einer Führerloge ja eine Raumeinnahme ist. Und man hat das immer so für gegeben angenommen, aber dass natürlich auch Kultur in die eingenommenen Gebiete gebracht worden ist, ist über alles andere als selbstverständlich.
1: Absolut. Also das Phänomen der Führerloge, also wo Hitler sich hat eigene Logen in Theater einbauen lassen, die etwas separierter waren als die übliche Mittelloge in einem klassischen Theater. Das ist ja bekannt, das war jetzt keine neue Entdeckung in diesem Buch. Allerdings, dass zum Beispiel Posen ausdrücklich solch eine Führerloge noch sehr spät, nämlich 1941, eingebaut bekommen hat, das ist allerdings tatsächlich nicht so bekannt. Hitler selber war fast nie in diesen Logen. Das heißt, es geht eigentlich mehr um die Präsenz seines Bildes, wenn man so möchte, durchaus vielleicht auch dann über eine leere Loge, wo er tatsächlich nicht ist oder wo seine Stellvertreter dann Platz nehmen. Und das hat fast so etwas wie ein Gegenüber eigentlich zum Bühnenraum, weil ja die Führerloge oder die Logen auch so etwas leicht in den Raum hineingehen und sich damit der Herrscher in den Mittelpunkt des Hauses eigentlich stellt. Und die Bühne bei Praetorius oder Wieland Wagner auch eben dreidimensional gestaltet ist, wo man tatsächlich auch in die Tiefe, in die Höhe und so weiter geht. Also ich glaube, da wird so eine Art Achse eigentlich virtuell zumindest hergestellt.
0: Das Interessante an Ihrer Recherche ist für mich, dass Sie eigentlich eine Parallelität sehen aus einer politischen Osterweiterung und einer kulturellen Osterweiterung, dass Sie das parallel aufbauen, also parallel ziehen. Also Ihre Recherche geht dahin zu sagen, okay, je mehr sich die Nazis nach Osten hinwenden, wie viel Kultur nehmen Sie da eigentlich mit und wie viel von dieser Kultur ist eigentlich Wagner?
1: Genau. Also man könnte es auch so zusammenfassen, dass in dem Moment, wo der Krieg begonnen wird gegen Polen, auch so etwas wie eine kulturelle Aufrüstung stattfindet. Also man könnte ja annehmen, in einem Staat, der einen großen Krieg führt, würde man auf Kunst irgendwie verzichten oder sie zurückfahren, ja. Zumal der Krieg dann auch nicht noch aus deutscher Perspektive gut verläuft mit 43. Und trotzdem investiert man immer noch vor allen Dingen in menschliches Material sozusagen auch, ja. Also die männlichen Mitarbeitenden an den Opernhäusern werden weiterhin freigestellt, um dort eben Kultur zu machen. Robert Ley sagt sogar, dass der Krieg Kultur schaffe. Also das ist sogar das ausgewiesene Programm, was er während der Kriegsfestspiele in Bayreuth immer wieder ausgibt.
0: Und warum ist Wagner so prädestiniert?
1: Was man beobachten kann, finde ich, dass einfach Wagner omnipräsent ist. Also er wird auf allen möglichen Ebenen immer wieder bedient, einfach auch als Begriff. Auch der Begriff Bayreuth wird immer wieder bedient. Also die Sprache ist sehr wichtig, die Pamphlete, sehr, sehr viel Zeitungsartikel, sehr viele Programmhefte und so etwas wird eben hergestellt. Es ist ein diffuses Verständnis meines Erachtens von Wagner. Es geht vor allen Dingen, glaube ich, um die sozusagen rassistische Idee von deutscher Kultur, wo Wagner eben quasi an die Spitze gesetzt wird. Also es geht sozusagen um den Identifikationsraum deutsche Kultur, wo Wagner an der Spitze steht.
0: Ich komme auf diesen Gedanken, weil Ihr erster Musikwunsch sich darauf bezieht. Denn die Biografien der Künstlerin sind wirklich in der unheimlichen Topographie verstrickt. Also das Schicksal der Altistin Ottilie Metzger-Lattermann ist so ein tragisches Bindeglied eigentlich. Einerseits der Glanz von Bayreuth und auf der anderen Seite die Vernichtung. Mögen Sie kurz etwas zu der Sängerin sagen?
1: Vielleicht sollte man vorausschicken, dass schon sehr früh Cosima Wagner und Siegfried Wagner eine antisemitische Besetzungspolitik in Bayreuth betreiben, worauf die sehr verdienstvolle Dauerausstellung Verstummte Stimmen aufmerksam macht in Bayreuth. Und Ottilie Metzger-Lattermann ist nach Bayreuth engagiert worden zu Beginn des Jahrhunderts, aber dann sehr schnell nicht mehr in großen Rollen. Und sie war ein echter dann auch Weltstar, weil sie ist relativ früh auch in den USA aufgetreten, hat eine große Karriere gemacht, aber ist dann in Bayreuth eben nur in kleinen Rollen überhaupt noch engagiert worden, später gar nicht mehr. Und ist dann als Jüdin verfolgt worden, ist nach Belgien gegangen zu ihrer Tochter, hat es aber dann nicht mehr geschafft, weiter nach Chile zu fliehen, was sie eigentlich vorgehabt hatte, und ist dann von Belgien aus nach Auschwitz deportiert worden und dort kurz nach ihrer Ankunft selektiert worden. Also man kann das genaue Todesdatum nicht feststellen, aber sie ist sehr schnell dann ums Leben dort gekommen.
0: Hören wir einmal die Musik Träume aus den Wesendonck-Liedern von Richard Wagner.

0: Ja, Herr Mung, wir haben eben Musik gehört von Ottilie Metzger-Lattermann und ihr Buch entlarvt ja die Strategien, mit denen Kunst von ihrer politischen Verantwortung entkoppelt wird, könnte man so sagen. Nun blicken wir aber auf die Gegenwart und da gibt es eine ironische, fast schmerzhafte Parallele eigentlich. Ihr wissenschaftliches Werk ist im Westend Verlag erschienen und ausgerechnet dieser Verlag hat nicht zeitgleich, aber nahezu zeitgleich ein Buch des ehemaligen Bildchefs Julian Reichelt veröffentlicht, der dem neurechten Spektrum zugeordnet ist. Herr Mung, wie haben Sie reagiert, als Sie von dieser Nachbarschaft im Verlagsprogramm erfahren haben?
1: Ja, das Buch war ja schon veröffentlicht, als ich auch dort diesen Vertrag gemacht hatte. Mir war das gar nicht so bewusst gewesen, muss ich tatsächlich sagen. Es wurde dann erst deutlicher, als die 30 AutorInnen diesen offenen Brief verfasst haben, um eben sich zu distanzieren vom Westend Verlag. Ganz nachvollziehen kann ich auch nicht, dass ein eigentlich liberaler, linker Verlag solch ein Buch veröffentlicht. Nun muss man auch sagen, dass die Palette breit ist, die dieser Verlag anbietet. Und der Hintergrund wohl auch ist, dass man sozusagen Gelegenheit bieten möchte, auch Diskussionen zu führen. Mhm. Mein Buch, glaube ich, kann man sagen, ist in diesem Kontext nicht zu sehen. Es ist mir schon auch ein gesellschaftliches Anliegen mit diesem Buch, das ja auch auf letztlich Dinge verweist, mit denen wir es heute auch zu tun haben. Also wenn man an Fremdenhass denkt, muss man sich natürlich auch klar machen, dass der gerade in unserer Geschichte auch in dieser Zeit resultiert. Ja, da möchte ich mich natürlich ganz klar auch von distanzieren an der Stelle. Also das Buch hat auch den Anspruch, etwas gesellschaftlich zu tun, um genau Rechte, neue Rechte eben nicht stark werden zu lassen.
0: Genau, das ist das Interessante an Ihrem Buch, dass es einerseits eine historische Exegese ist, aber auf der anderen Seite eben versucht zu erläutern, was das heute eigentlich noch für uns bedeutet. Vielleicht mögen Sie da noch mal ein bisschen ins Detail gehen.
1: Sehr gerne. Also als wir diese Projekte in den 2010er Jahren anfingen, hatten wir ja noch andere Zeiten, könnte ich sagen. Also man ist ja eigentlich davon auch eingeholt worden. Das heißt, die Aktualität auch dieser Forschung war mir zu dieser Zeit gar nicht bewusst. Und zugleich ist es wichtig, glaube ich, dass man im Kontext der Erinnerungskultur auch immer wieder Erzählungen zu dieser Zeit auch anbietet. Zumal dieses Projekt ja auch in einen größeren Forschungskontext eingebunden ist, das wir mit der Universität in Poznan in Polen haben, wo wir mit jungen Wissenschaftlern und Wissenschaftlerinnen, mit Studierenden eben auch Exkursionen hingemacht haben, wo wir eben eng zusammenarbeiten, auch gerade um in der jungen Generation das Wissen um diese Zeit, ja, weiterhin klar zu haben.
0: Ja, wir haben zu Anfang unseres Gesprächs, glaube ich, sehr detailliert über die einzelnen Verstrickungen von Bayreuth und Auschwitz gesprochen. Und die Frage ist natürlich, wer nicht in dem Thema drin ist, wer könnte etwas von diesem Buch haben? Ja, wenn man nur interessiert ist an diesem Thema Kultur und die politische Verstrickung in einem totalitären System.
1: Es war ja auch der Versuch, mit diesem Buch etwas vorzulegen, was tatsächlich auch allgemein rezipierbar ist. Und ich glaube, was von allgemeinem Interesse ist, ist eben diese sehr große Nähe von Kunst und Politik. Auch die große Nähe von sozusagen Kunstaffinität und Brutalität in sozusagen einer Biografie oder in einem Menschen. Und es gibt ja heute durchaus auch Systeme, wo Kultur und Politik ganz eng beieinander sind, wie zum Beispiel in Russland oder auch wie in Syrien vor dem Fall von Al-Assad. Und das, glaube ich, ist schon interessant zu beobachten, also ganz auf einer ganz allgemeinen Ebene.
0: Wofür Sie in diesem Buch mich sensibilisiert haben, ist eben die kulturelle Ausleuchtung von Räumen, die eng nebeneinander liegen. Also man kann in einem KZ sein, aber man ist eben Teil eines Frauenorchesters oder Teil eines Männerorchesters und es sind zwei unterschiedliche Welten. Das klingt vielleicht in der Abkürzung, wie ich sie hier nehme, etwas banal, hat aber bei Ihnen mitunter fatale Konsequenzen.
1: Ja, es gibt ein großes Kapitel tatsächlich, das sich mit dem Todeslager von Auschwitz-Birkenau befasst, wo ich mir selber natürlich auch nochmal die Topografie klar machen musste. Im Kontext auch unserer Zusammenarbeit mit Poznan waren wir mehrfach in Oswiecim um dort eben auch das vor Ort uns anzuschauen. Wir hatten eine große Konferenz im November 2025, eine internationale zum Thema Musik und Gewalt. Und was ganz wichtig ist zu verstehen, dass diese recht groß besetzten Orchester zum Teil natürlich weit in diesen Raum reinklangen, ja, weshalb es immer wieder auch zu eigenartigen Überlagerungen gekommen sein wird, wo eben Selektionen möglicherweise mit Musik begleitet worden sind. Und Sie sprachen die Frauen- und Männerorchester an, die natürlich getrennt sind und die auch sozusagen ihre eigenen Welten schaffen, auch mit dem, was eben musikalisch in dem einen und dem anderen Fall gemacht wurde.
0: Da wollen wir gleich nochmal drauf zu sprechen kommen. Ich versuche mich nochmal ein bisschen Ihrer Person als Wissenschaftler zu nähern, beziehungsweise musikalisch. Sie haben einen Musikwunsch mitgebracht von Johann Sebastian Bach, aus Liebe will mein Heiland sterben, aus der Matthäus-Passion. Es ist eine Fassung mit moderner Flöte, haben Sie mir geschrieben. Und da war mir klar, ja, Sie haben Flöte studiert, das liegt nahe.
1: Ja, ich selber spiele dieses Solo tatsächlich gelegentlich auch noch, für mich dann ohne Sopran und ohne Oboen. Aber ich liebe natürlich vor allem die Fassung, die komplett ist, also mit Sopran und zwei Oboen. Und das ist so fast sphärische Musik, finde ich, die eben mit diesen drei hohen Stimmen, zwei hohen Stimmen plus diesen mittelhohen Stimmen uns eigentlich entschweben lassen. Also ganz fantastische Musik.

0: Sie hören HR2 Kultur, den Doppelkopf. Ich bin Natascha Pflaumbaum. Und mein Gast heute ist der Musikwissenschaftler Anno Mungen.
1: Aus Liebe will mein Heiland sterben, aus der Matthäus-Passion von Johann Sebastian Bach. Eine Fassung mit moderner Flöte. Und Sie, Herr Mungen, haben gerade gesagt, dass Sie fasziniert sind von, ich fasse es mal so zusammen, der Transzendenz, die diese Musik in gewisser Weise auch aufmacht, oder?
2: Auf jeden Fall. Und Bach ist sozusagen einer meiner musikalischen Götter. Auch übrigens, weil ich natürlich die Flötensonaten selber gespielt habe, sehr viel. Und die Betonung auf moderner Flöte liegt eigentlich nur darauf, weil ich selber nie Traversflöte leider gelernt habe und einfach auch die Flöte sehr mag.
1: Ich würde gern zum Kern Ihres Buches kommen, zum Kernstück. Ich versuche es ein bisschen zu umreißen. In Ihrem Buch sezieren Sie sehr kühl und sehr präzise Akten, Spielpläne, Finanzen und zeigen so die Dehumanisierung durch Kunst eigentlich. Sie zeigen, wie die Bayreuther Kriegsfestspiele ab 1940 über die Organisation Kraft durch Freude als, ja, wie so eine Betäubungsmaschinerie auch funktioniert hat, also auch verflochten mit der Rüstungsindustrie. Bevor wir gleich zu den beiden Kapiteln kommen, in denen es um Musik in Auschwitz geht und zwar Musik, die dort erzeugt wurde, aber eben auch zur Unterhaltung der Nazis dort, habe ich mich gefragt, wenn Sie sich jetzt jahrelang so intensiv mit dieser Geschichte beschäftigen, wie schützen Sie sich denn eigentlich davor, jetzt emotional nicht abgestumpft zu werden?
2: Das ist eine gute Frage. Tatsächlich ist das Erstellen eines solchen Buches ja eine extreme Aufgabe, weil man beständig sich mit diesen Themen, auch mit den Quellen beschäftigen muss. Und ich glaube, man kann das professionell machen, wenn man sich auch andere Freiräume aufmacht. Beziehungsweise man stürzt vielleicht gelegentlich schon mal zwischendurch ab, ja, dass man eben auch emotional so angefasst ist, dass man an anderer Stelle mal innehalten muss. Aber es ist schon auch belastend.
1: Sie haben sich dann ja auf die 6 Täter konzentriert: Josef Goebbels, Robert Ley, Hans Frank, Bodo Lafferenz, Heinrich Himmler und Adolf Hitler. Und aus dem Buch wird natürlich deutlich, warum gerade die. Sie stellen dort Männer auch ins Schaufenster, sage ich einfach mal so, als Persona, die so nicht prominent in Erscheinung getreten sind in dem Konnex von Politik und Kultur. Was mir aufgefallen ist, und das ist auch nochmal so eine kleine Seitenfrage eigentlich, Sie untersuchen sehr stark die Homosexualität dieser Männer. Und im ersten Moment war es mir nicht ganz klar, was dieses Argument stützen könnte im Rahmen Ihrer Gesamtthese.
2: Genau. Das Thema Homosexualität war eines, das ich nicht mehr umgehen konnte, sagen wir es mal so. Es ist einfach so, dass man ständig auf homosexuelle Männer trifft, wenn man sich mit diesem Thema befasst. Diese 6, die Sie eben genannt haben, die haben jeweils ein Verhältnis zur Homosexualität, sag ich mal. Wobei man sowieso natürlich, es sich schwer tut zu sagen, jemand sei homosexuell oder sei es nicht, auch weil es natürlich die Idee einer solchen Identität zu der Zeit es noch nicht richtig gibt, obwohl es 2 Ausnahmen gibt, die auf der Schwelle zu einer Identität sind. Das sind Ernst Röhm und Sigrid Wagner, die eine große Rolle in diesem Buch spielen. Aber es ließ sich einfach nicht schreiben. Und ich glaube, dass das Männerverständnis der Zeit sehr stark mit einem, ja, wie könnte man das sagen, homosozialen Kontext eben im Zusammenhang steht. Und da ist die Funktion der Ästhetik eine sehr, sehr wichtige. Also der Ästhetizismus der Zeit auch um 1900, 1910, wie er in Bayreuth eben auch mit aufkommt, von Wien her zum Teil, der spielt ja eine sehr, sehr große Rolle. Also auch die Hinwendung zu Wagner in diesen Kreisen.
1: Was leiten Sie daraus ab, wenn Sie da mal ins Detail gehen mögen?
2: Eine wichtige Schrift, die für viele auch der 6 ganz zentral ist, unter anderem für Himmler, ist Hans Blühers. Sind Hans Blühers Schriften, der von einer Männergesellschaft eben ausgeht, die erstens frauenfeindlich ist, zweitens antisemitisch ist und drittens männerbündisch ist, der zwar auch schreibt, dass eigentlich homosexuelle Aktionen unter Männern nicht gern gesehen werden, aber der letztlich in diese Richtung geht. Ja, also dieses Männerbündische ist hier wirklich sehr, sehr zentral. Und darauf beruht doch vieles von dem, was ich hier erforschen konnte.
1: Sie meinen also die in diesen homosozialen Beziehungen etablierte Ästhetik oder der Ästhetizismus ist im Prinzip so eine Art Support für das kulturpolitische Panorama, das dann weiträumig aufgefächert wird?
2: So könnte man das vielleicht sagen. Vor allen Dingen die Hinwendung zu Richard Wagner und seinem Werk spielt hier, glaube ich, eine sehr, sehr große Rolle. Eine andere Figur ist Houston Stuart Chamberlain, für den ich eben auch Hinweise gefunden habe, dass er möglicherweise homosexuelle Beziehungen hatte, möglicherweise mit Adolf Appia, dem wichtigen Bühnenbildner, der eben auch ein wichtiger Wagner-Bühnenbildner und Theoretiker eben war. Und das, glaube ich, spielt schon alles hier sehr zusammen.
1: Wobei eben alle Figuren, die Sie dort beschreiben, natürlich auch immer heteronormative Beziehungen gepflegt haben. Das betonen Sie auch jedes Mal.
2: Genau, vor allem mit der Ausnahme wahrscheinlich bei Ernst Röhm, ja, von denen, die wir jetzt genannt haben. Siegfried Wagner ist ja nahezu gezwungen worden, zu heiraten. Und zwar nicht so sehr, weil man den Skandal vermeiden wollte. Das war wohl allgemein bekannt. Aber um die Dynastie zu sichern, das war eigentlich der Grund, warum er Winifred Wagner, die junge Winifred Wagner, heiraten musste. Wobei noch interessant ist, dass Ernst Röhm und Siegfried Wagner zwei Typen von homosexuellen Männern darstellen. Der eine eben viril, maskulin, eben zum Kampf bereit, während Siegfried Wagner der effeminierte, weiche Mann. Und das war eigentlich sozusagen das Bild der Homosexualität, das man im Nationalsozialismus nicht wollte. Man muss ja auch sagen, dass Homosexuelle verfolgt worden sind und auch umgebracht worden sind, ins Konzentrationslager gekommen sind. Also es war eine durchaus disparate Sicht auf dieses Phänomen.
1: Ja, also diese Menschen dort haben offensichtlich eine hohe Ambiguitätstoleranz besessen, wie man das heute neudeutsch sagt. Kommen wir auf Kapitel 10 und 11, also das erschütterndste Herzstück eigentlich Ihres Buches, das sich wie so ein Krimi liest, obwohl ich finde, Sie eigentlich Fakten aneinanderreihen. Sie beschreiben dort das Jahr 1944, während im Vernichtungslager Auschwitz-Birkenau im Akkord Hunderttausende ungarische Juden ermordet werden, wird im nur 30 Kilometer entfernten Opernhaus Katowice Wagners Ring des Nibelungen geschmiedet oder aufgeführt, sagen wir mal so. Und diese logistische und zeitliche Taktung, die läuft synchron, also zwischen Gaskammer und Opernbühne. Und wie sah das konkret aus? Das ist im Prinzip das Kernstück Ihrer Recherche.
2: Ja, das war mir auch wirklich eine Überraschung. Das war ganz eigenartig, diese Analogie zu finden. Und man fragt sich, bild ich mir das jetzt ein? Und dann guckt man noch mal nach. Nee, das sind genau die Daten. Und das Kuriose ist, dass der dortige Dirigent Otto Wartisch diesen Zyklus überhaupt für Katowice ansetzt, so spät, ja, 1944, man muss sich das nochmal vorstellen, ja, die Welt geht wirklich unter, Deutschland schrumpft immer mehr, es werden eigentlich Soldaten gebraucht, um vielleicht dem noch was entgegenzusetzen, aber hier werden Geldmittel, Sachmittel, Materialmittel und vor allem Menschenmittel eingesetzt, um eben dieses wirklich große Werk mit 4 Opern, 16 Stunden Musik, mit vielen Musikern im Orchester, im Chor und so weiter aufzuführen. Und das Eigenartige ist, dass er das tatsächlich plant, 7-mal aufzuführen. Ja. Und das innerhalb von einer Zeit von 4-5 Monaten. Dazu kommt es nicht, weil die Theater in Deutschland und in besetzten Gebieten zum 1. September 1944 dann doch geschlossen werden. Also Goebbels kann sich jetzt durchsetzen. Der hätte das, glaube ich, schon früher gerne gemacht. Hitler möchte das aber nicht. Und das heißt, die anderen Aufführungen, bis auf die 2, die tatsächlich stattgefunden haben, können nicht mehr stattfinden. Aber immerhin 2 Aufführungen von diesem monströsen Werk, gleichzeitig eben mit dem, was in Auschwitz-Birkenau passiert, ist an sich schon sehr eigenartig.
1: Sie haben eine ganze Reihe von Belegen gefunden, also zu dieser Synchronizität. Bislang nahm man immer an, Wagner ist ein Phänomen, das passierte einfach in den 30er Jahren. Und es gibt so eine gewisse Synchronizität oder Simultaneität, die aber nicht intendiert ist. Sie können aber sehr genau anhand von Dienstplänen nachweisen, dass das nicht eine Koinzidenz ist, eine Zufälligkeit, sondern dass das ein Plan war.
2: Genau. Also ganz konkret gesprochen, der erste Zyklus, das heißt die vier Premieren, fanden immer an Dienstagen statt im Opernhaus von Katowice. Das ist jetzt nicht der klassische Tag, an dem man eine Wagner-Oper, die auch sehr lang ist, aufführen würde. Und Dienstag scheint aber der bevorzugte Tag zu sein, den die Kommandantur in Auschwitz eben für Theaterbesuche nach Katowice eben empfiehlt oder sozusagen fördert. Das heißt also, offensichtlich ging es darum, diesen diensthabenden Menschen dort zu ermöglichen, diese Aufführung eben anzugucken.
1: Sie haben unterschiedliche Motive genannt dafür, warum diese Aufführungen angesetzt worden sind. Was sollte die Musik machen? Sie sollte Identität stiften? Vielleicht mögen Sie die verschiedenen Motive einfach mal nennen.
2: Genau. Also das ultimative Motiv, vor allem in dieser späten Zeit, weil die Motive verändern sich eigentlich von, man kann sagen, von vor 33 bis dann 44 oder auch nach 45, wenn man so möchte. Aber zu dieser Zeit ist das entscheidende Motiv wohl die Verstärkung der deutschen Identität in diesem deutschen Raum sozusagen, ja. Das kann man im Großen eben hier sehen, wo eben ein ganzer Zyklus bemüht wird, eben diese 16 Stunden Oper. Oder man kann das in Auschwitz-Birkenau dann auch im Kleinen sehen, wo eine Musik, nämlich Robert Schumanns Träumerei, eine ganz bestimmte Rolle eben spielt. Also auch hier wieder dieses Verhältnis von Groß und Klein, von Miniatur und eben diesem großen Zyklus.
1: Genau, es gibt mehrere Musiken, die diese Funktion hatten, der zum einen Unterhaltung, das könnte man so sehr lapidar sagen, dann aber auch als gemeinschaftsstiftendes Moment, dann als identitätsstiftendes Moment. Man kann schon fast zynisch behaupten, es sei so eine emotionale Tankstelle für die Täter, um ihnen auch das Gefühl einer solchen Entspannung zu geben, die rechtfertigt, dass sie das Richtige getan haben. Und die Träumerei von Robert Schumann gehört auch dazu. Sie haben herausgefunden, dass dieses kleine Klavierstück extrem funktionalisiert worden ist.
2: Genau, es gibt an mehreren Stellen den Hinweis, dass die Träumerei von Robert Schumann gespielt werden musste. Vor allem Anita Lasker, später Anita Lasker-Wallfisch, hat darauf hingewiesen, dass sie das eben für Mengele spielen musste, nachdem er eben Selektionen durchgeführt hat.
1: Frau Lasker ist keine Musikerin, die von außen kommt, sondern Frau Lasker spielt Cello im KZ für Josef Mengele.
2: Genau. Anita Lasker-Wallfisch war Mitglied des Frauenorchesters in Auschwitz-Birkenau und hat Memoiren geschrieben, wie viele andere auch, andere MusikerInnen. Und die Musikpraxis in allen Konzentrationslagern, nicht nur in Auschwitz, ist sehr divers, ist sehr breit aufgestellt, sehr unterschiedliche auch Funktionen von in Unterhaltung des Lagerpersonals bis hin zur Folter reicht das mit Musik. Aber eine Funktion war eben auch ganz ausdrücklich, die Lagerleiter sozusagen in ihrem Tun, wenn man so möchte, zu bestärken, was natürlich besonders pervers ist, weil es eben eigentlich diejenigen taten, die sie vernichten wollten.
1: Also diese Schumann-Träumerei-Geschichte supportet eigentlich das Wagner-Argument. Es handelt sich eben bei Wagner-Musik nicht um die einzige Musik, die zur Erbauung, in Anführungsstrichen, zur Unterhaltung, zur Entlastung, zur Identitätsstiftung, zur Gemeinschaftsbildung herangezogen wurde, sondern es war offensichtlich eine gängige Praxis, beziehungsweise es gab bestimmte Musiken, die prädestiniert oder ausgewählt worden sind.
2: Dieses Schumann-Beispiel steht eben für diese, wie soll ich sagen, für die Intimität auch des Momentes.
1: Wir machen einen Cut und kommen noch einmal zur Musik. Und das ist ein wirklicher Cut, dass Sie Ihre Heimat im Herzen tragen, merkt man vielleicht an Ihrem nächsten Musikwunsch. Es geht nach Köln. Bickendorfer Bütchen von Black Föß. Ich habe mir den Text heute angesehen. Herr Mung, ich komme aus Norddeutschland. Wir sprechen dort ganz anderen Dialekt.
2: Ja, das Bickendorfer Bütchen ist ein wichtiges Karnevalslied. Das ist auch für mich deshalb hier in so einem Kontext vielleicht schön vorzustellen, weil ich mich auch wissenschaftlich mit dem Thema Musik und Karneval als performativem Phänomen auch befasst habe. Aber tatsächlich bin Kölner, auch wenn Bayreuth meine zweite Heimat geworden ist. Und da geht es um das Bütchen, es geht um das Schnütchen, also um die Schnute, den Mund. Und das ist eigentlich ein typisches Kölner Karnevalslied, weil es sehr viel mit dem Lautlichen eigentlich macht. Es geht gar nicht so sehr um den Inhalt, als um den, könnte man sagen, Sound. Musik.

0: Sie hören HR2 Kultur, den Doppelkopf. Ich bin Natascha Pflaumbaum. Und mein Gast heute ist der Musikwissenschaftler Anno Mungen. Wir sprechen über sein neues Buch »Von Bayreuth nach Auschwitz – Oper, Politik, Gewalt«.
1: Wenn wir nochmal auf Ihr Buch schauen, dann ist das natürlich eine ganz neue Betrachtung der Geschichte, der Wagner-Geschichte, der Bayreuth-Geschichte, der Auschwitz-Geschichte, der verschiedenen Räume. Und wir hatten es ganz am Anfang schon mal besprochen, was können wir für die heutige Debatte um Identität, Kunstfreiheit oder auch Verantwortung eigentlich daraus lernen?
2: Zum Ersten möchte ich die Frage so beantworten, dass ich es für sehr wichtig erachte und in unserer Zeit noch mehr als vielleicht vor 5 bis 10 Jahren, immer wieder auch Geschichten dieser Zeit zu erzählen, dass wir die Erinnerung wachhalten. Das ist, glaube ich, ganz wichtig. Zumal jetzt eben in Zeiten, wo eine Partei in Deutschland eigentlich sehr dezidiert eigentlich anschließt an das, was hier auch mit dem Oben und Unten des Rassismus passiert. Also das halte ich für sehr, sehr wichtig, dass man eben auch über diese Dinge weiterhin auch nachdenkt und das in Erinnerung ruft.
1: Welche Debatte könnte Ihr Buch anstoßen?
2: Also zunächst mal hoffe ich, dass es weitere Forschung auch anstößt, denn ich selber konnte längst nicht alles vertiefend machen, was ich vielleicht gerne gemacht hätte. Ich fände es gut, wenn es konkret anstoßen würde, über Bayreuth als Ort heute zu diskutieren.
1: Ich fasse nochmal zusammen ein bisschen. Ihre Monographie liefert der Wagner-Forschung eigentlich die längst überfällige materielle, also von der Vielzahl der Recherchen und Quellen und auch topografische Erdung eigentlich durch die Raumargumentation, die Sie aufziehen. Sie haben gezeigt, der Wagner-Kult war eben keine ästhetische Parallelwelt zum NS-Staat, sondern also auch keine zufällige Koinzidenz, sondern ein konstitutives, operatives Werkzeug der Vernichtungspolitik. Und Sie weisen empirisch nach, also mit empirischen Fakten, dass die Partituren und die Aufführungspraxis des Musiktheaters im Dritten Reich beziehungsweise in Nazi-Deutschland, Drittes Reich möchte ich nicht sagen, den Tätern die emotionale und ideologische Matrix eigentlich bereitgestellt haben, um das Unfassbare zu exekutieren.
2: Danke für diese sehr, sehr gute Zusammenfassung. Vielen Dank.
1: Zum Abschluss schlagen wir eine Brücke über Grenzen und Sprachen hinweg mit einem Chanson, das wie kein anderes für die deutsch-französische Versöhnung steht, hier aber in einem ganz anderen Gewand, und zwar Göttingen von Barbara. Warum diese Musik?
2: Also ich hatte ja eine Aufnahme dieses sehr berühmten Chansons von Dawsaf Hamadi vorgeschlagen, die eine berühmte tunesische Sängerin ist. Und was ich an dieser Aufnahme so schön finde, dass sie eben eine ganz andere Farbe mit einbringt und sozusagen auch mit diesem, mit der Gesamt-CD, wo sie eben Chansons von Barbara eben singt, etwas für das Zusammenkommen eigentlich der, wie möchte man es sagen, arabisch-muslimischen und europäisch-christlichen Kultur eben eigentlich tut. Und Barbara hat ja genau mit diesem Chanson Göttingen, wenn auch zunächst sozusagen mit Hürden, genau was für die deutsch-französische Versöhnung und auch für die jüdisch-christliche Versöhnung tun wollen. Denn sie selber wurde von den Nationalsozialisten verfolgt, wurde aber gerettet, wurde dann nach Göttingen eingeladen für ein Gastspiel. Zuerst wollte sie das nicht machen, dann hat sie sich aber darauf eingelassen und hat dann, nachdem sie merkte, was sie dort erleben konnte, eben, dass sie dort auch ganz normale Menschen treffen konnte, hat sich dann dieses Lied dort in Göttingen eben geschrieben.
1: Kultur schützt vor Grausamkeit nicht, aber der genaue Blick auf ihre Geschichte kann uns wach halten. Das war HR2 Kultur Doppelkopf mit dem Musikwissenschaftler Anno Mungen. Sein Buch »Von Bayreuth nach Auschwitz – Oper, Politik, Gewalt« ist im Westend Verlag erschienen und lädt zu einer dringend notwendigen Diskussion über die Verantwortung von Kunst und Kontexten ein. Ich bin Natascha Pflaumbaum. Vielen Dank für das Gespräch, Herr Mungen.
2: Ihnen ganz herzlichen Dank für die Einladung.
1: Und Ihnen danke fürs Zuhören. Die Sendung finden Sie wie immer zum Nachhören bei ARD Sounds. Machen Sie es gut.

Das war Doppelkopf. Das Gespräch ist eine Aufnahme vom vergangenen 8. Juni gewesen. Weitere Gespräche und dieses natürlich auch finden Sie in ARD Sounds und auf hr2.de. 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
1: 13 Uhr. Klimawandel verstärkt aktuelle Hitzewelle um bis zu 4 Grad. Vorschläge der Rentenkommission jetzt offiziell. Experten warnen vor überhöhten Rüstungspreisen. Das Wetter meist sonnig, nur hier und da Wolken. 27 bis 35 Grad. Mein Name ist Claudia Meichelbeck. Seit Tagen ächzt Hessen unter einer schwülen Hitze. Frankreich verzeichnet Rekordtemperaturen. Eine neue Studie von Experten zeigt jetzt, der menschengemachte Klimawandel verstärkt die aktuelle Hitzewelle, je nach Region um bis zu 4 Grad. Grund dafür seien zusätzliche Treibhausgase in der Atmosphäre durch das Verbrennen von Kohle, Öl und Gas. Die Ergebnisse des Forschungsteams bestätigen die Berichte des Weltklimarats. Demnach werden wir in den kommenden Jahrzehnten voraussichtlich Hitzewellen erleben, die bisherige Rekorde um ein Vielfaches übertreffen. Die Rente soll steigen und die Rentenbeiträge irgendwann sinken. Das ist das Ziel einer entsprechenden Reform, für die eine Expertenkommission heute Vorschläge vorgelegt hat. Die

0: es um neue Ausstattung für die Bundeswehr geht. Der SPD-Experte Schwarz sagte dem Redaktionsnetzwerk Deutschland, es würden andere Summen aufgerufen, wenn der Auftraggeber Bundeswehr heiße. ARD-Hauptstadt-Korrespondent Oliver Neuroth.
1: Bei Großaufträgen erwarte man von der Industrie günstigere Preise. Aber genau das Gegenteil sei der Fall. Auch der grüne Haushaltspolitiker Schäfer kritisiert die Kosten für militärische Ausrüstung im internationalen Vergleich als zu hoch. Sein Verdacht, die Rüstungsindustrie treibe die Preise hoch, weil ihr bewusst sei, dass die Bundeswehr aktuell so viel Geld für Einkäufe zur Verfügung habe wie selten zuvor. Für Diskussionen hatten zuletzt neue Tankcontainer für die Bundeswehr gesorgt. Ihr Stückpreis ist von gut 140.000 auf 290.000 Euro gestiegen.
0: Jeder fünfte Neuwagen in der EU fährt inzwischen rein elektrisch und die Absatzzahlen legen nach Angaben des Branchenverbands ACEA weiter zu. Im Mai wurden gut 200.000 vollelektrische Fahrzeuge neu zugelassen, 43% mehr als ein Jahr zuvor. Den größten Marktanteil haben weiter Hybridfahrzeuge. Verbrenner verlieren an Bedeutung. Rund 280.000 Benzin- und Dieselautos wurden im Mai EU-weit verkauft. Laut ACEA ist das ein Minus von 20%. Bei den Herstellern legen chinesische Marken zu. Ihr Marktanteil ist aber noch überschaubar. Der Rundfunkrat des Hessischen Rundfunks lädt ein, digital an seiner öffentlichen Hauptversammlung teilzunehmen, und zwar an diesem Freitag, den 26. Juni ab 15.30 Uhr. Die Hauptversammlung wird über den Jahresbericht und die Jahresrechnung für das Geschäftsjahr 2025 entscheiden, sowie über die Entlastung des Verwaltungsrats und des Intendanten. Die Tagesordnung und den Link zum Livestream gibt es im Internet unter hr-rundfunkrat.de. Das waren die Nachrichten. Das Wetter: heute Nachmittag bilden sich hier und da Quellwolken, aber Gewitter sind eher unwahrscheinlich. Die Höchstwerte heute liegen zwischen 27 und 35 Grad. In der kommenden Nacht sinken die Werte ab auf 22 bis 18 Grad. Im Werra-Meißner-Kreis kann es auf bis zu 13 Grad abkühlen. Morgen scheint dann wieder fast den ganzen Tag die Sonne. Die Temperaturen steigen auf bis zu 31 Grad im Upland und bis 38 Grad im Ried. Es ist 13.04 Uhr.
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3: Am Mikrofon Meinolf Bunzmann. Schön, dass Sie dabei sind. Johannes Brahms hat sich zunächst sehr schwer damit getan, überhaupt eine Sinfonie zu schreiben. Zu groß war seine Ehrfurcht vor dem Riesen Beethoven, den er, Zitat Brahms, immer hinter sich marschieren hörte. Als Brahms 1876 endlich seine erste Sinfonie vorlegte, war er schon 43 Jahre alt. Immerhin schrieb er sich damit frei und es folgten noch drei weitere Sinfonien. Die letzte, seine vierte also, entstand in den Sommermonaten 1884-85, als er in Mürzzuschlag am Semmering Urlaub machte. Das Ergebnis war allerdings keine leichtfüßige Sommersinfonie, sondern eher eine Herbstsinfonie, von tiefgründiger Schwermut durchzogen. Statt eines strahlenden Pauken- und Trompetenanfangs lässt er die Streicher zu Beginn in wehmütigen Terzen seufzen. Melancholie durchzieht den langsamen Andante-Moderatorsatz. Im Finale tun sich Abgründe auf. Einzig der scherzohafte Allegro-Giocoso-Mittelsatz versprüht Lebensfreude, die aber fast schon wieder übertrieben scheint. Kompositorisch gibt Brahms hier alles und verbindet seine Variationstechnik mit alten Formen. Eine phrygische Kirchentonleiter, eine Chaconne, in der er ein Thema aus der Bach-Kantate »Nach dir, Herr, verlanget mich« verarbeitet und die er dann noch mit der Sonatensatzform kombiniert. Das war vielen seiner Zeitgenossen allerdings zu viel des Guten. Sie empfanden das Werk als zu komplex. Brahms guter Freund, der Geiger Joseph Joachim, war anderer Meinung. Der geradezu packende Zug des Ganzen, die Dichtigkeit der Erfindung, das wunderbar verschlungene Wachstum der Motive, noch mehr als der Reichtum und die Schönheit einzelner Stellen, haben mir es geradezu so angetan, dass ich fast glaube, die E-Moll ist mein Liebling unter den vier Sinfonien, so der Geiger Joseph Joachim. Uraufgeführt wurde Brahms vierte am 25. Oktober 1885 in Meiningen. Er selbst stand am Dirigierpult. Bei uns tritt nun Alain Altinoy.

Glü vor das HR-Sinfonieorchester. Er hat Brahms' vierte Sinfonie am 12. Juni in der Alten Oper Frankfurt ins Zentrum gestellt für das letzte Sinfoniekonzert dieser Saison.

Das war die vierte Sinfonie in E-Moll, Opus 98 von Johannes Brahms. Alain Altinoglu hat das HR-Sinfonieorchester hier gerade geleitet. Eine Aufnahme vom vergangenen Sinfoniekonzert in dieser Saison aus der Alten Oper Frankfurt. Am 12. Juni sind unsere Musikerinnen und Musiker dort anzutreffen gewesen. Solistin des Abends war die Geigerin Wilde Frang. Sie hatte das zweite Violinkonzert von Béla Bartók vorbereitet. Doch gegen Ende des ersten Satzes ist ihr mitten im Konzert eine Saite gerissen. Unser Konzertmeister hat ihr dann zwar schnell seine eigene Geige geliehen und sie hat hochprofessionell und exzellent einfach weitergespielt, aber so richtig wohlgefühlt hat sich Wilde Frang dabei natürlich nicht. Kurzum, sie wollte dann lieber nicht, dass wir die Aufnahme heute in unserem Mittagskonzert in HR2 Kultur senden. Das respektieren wir natürlich und lassen Wilde Frang stattdessen in dem Violinkonzert von Benjamin Britten zu Wort kommen. 1938 war der überzeugte Pazifist Britten vor der herannahenden Zweiten Weltkriegsbedrohung in die USA geflohen. Am 29. September 1939, kurz nach dem deutschen Überfall auf Polen, stellte er in den USA sein Violinkonzert fertig. Ähnlich wie Johannes Brahms in seiner vierten Sinfonie greift auch Britten im Finale auf die Form der Chaconne zurück, mit einer sich immer wiederholenden Basslinie, über der er ein Thema charakterreich variiert. Uraufgeführt wurde Brittens Violinkonzert im März 1940 in der New Yorker Carnegie Hall unter John Barbie Raleigh. Antonio Brosa meisterte den herausfordernden Solopart damals mit Bravour. Bei uns spielt jetzt Wilde Frang das Violinkonzert von Benjamin Britten und James Gaffigan dirigiert das HR-Sinfonieorchester.

Wilde Frank hat den Solopart im Violinkonzert Opus 15 von Benjamin Britten gespielt. James Gaffigan hat das HR-Sinfonieorchester geleitet. 14.23 Uhr, Sie hören das Mittagskonzert in HR2 Kultur und bis 14.30 Uhr, bis zum Beginn der Lesung, haben wir noch Zeit für eine kleine Zugabe. Für das Allegretto poco scherzando, das ist der dritte Satz aus der Solo-Violinsonate in G-Moll, Opus 27, Nummer 1 von Eugène Ysaÿe. Hier wieder mit der Geigerin Wilde Frank.

0: Wilde Frang hat das Allegretto Porco Scherzando aus der Sonate in G-Moll, Opus 27, Nummer 1 von Eugène Ysaÿe gespielt. Ihre Zugabe in der Frankfurter Alten Oper. Und damit geht unser Mittagskonzert für heute zu Ende. Am Mikrofon war Meinolf Bunzmann. Ich wünsche Ihnen noch einen schönen Nachmittag. Wir hören uns gleich weiter zur Lesung.
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0: Die Zeit, es ist 14.30 Uhr.
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0: Und da geht es weiter mit der Erzählung simultan von Ingeborg Bachmann. Sie erzählt von der gemeinsamen Reise der Dolmetscherin Nadja mit Ludwig. Nadja hat ihn in Rom im Hirtenhotel kennengelernt. Jetzt sind die beiden mit Zwischenstopp an den griechischen Tempeln von Paestum zu einem möglichen Fischerdorf an der Küste unterwegs. Beide kommen aus Wien, kennen nur ein paar gemeinsame Namen von dort und auch sonst haben sie sich nicht viel zu sagen. Folgendes haben sie sich einander jedoch verraten. Ludwig lebt getrennt, ist aber noch verheiratet. Für Nadja war Heirat nicht in Frage gekommen, nur einmal wäre es beinahe dazu gekommen. Aber wie wird sich jetzt das Verhältnis unserer beiden Reisenden weiterentwickeln? Maren Keumann liest weiter.
6: Noch als er sie in Rom im Hotel abgeholt hatte, war ihr der Aufbruch wie der in ein übliches Abenteuer vorgekommen. Aber je weiter sie sich entfernt von ihrem Standplatz, der wichtiger für sie war als für andere ein Zuhause und von dem ein sich entfernen daher viel heikler ist, desto unsicherer fühlte sie sich. Sie war keine selbstsichere Erscheinung mehr, in einer Halle, in einer Bar, entworfen von Vogue oder Glamour, zur richtigen Stunde im richtigen Kleid. Fast nichts mehr deutete auf ihre Identität hin. Sie sah aus wie eine beliebige Person mit ihren verwaschenen Blue Jeans und der zu knappen Bluse, mit einem Koffer und einer Badetasche. Er hätte sie ebenso gut auf der Straße aufgelesen haben können. Damit er nicht merkte, wie sie es fürchtete, auf ihn angewiesen zu sein, bemühte sie sich, ihn fühlen zu lassen, dass es ohne ihre Ortskenntnisse und Orientierungskünste nicht ging. Sie blätterte in den Straßenkarten, die alle nicht mehr neu waren und überholt. Unterwegs an einer Tankstelle kaufte sie noch eine Karte über den Küstenabschnitt, die dann wieder nicht stimmte. Aber er wollte es nicht glauben, chauffierte mit der linken Hand und dem linken Auge, um auch in die Karte schauen zu können. Und sie durfte sich nicht aufregen, weil er nicht wissen konnte, dass sie, besser als jeder Portier, jeder Angestellte in einem Reisebüro und jede Auskunft in Kursbüchern, Straßenkarten und Flugplänen zu lesen verstand. Alles, was mit Verbindungen und Anschlüssen zusammenhing, war doch ihr Leben. Und als er nun ihre Gereiztheit und ihren Unmut merkte, zog er sie zum Scherz am Ohr. »Non guardare così brutto. Du, ich brauch meine Ohren. Veux tu me laisser tranquille?« Die verschluckte ein Chéri, weil das einmal Jean-Pierre gehört hatte. Sie rieb sich beide Ohren, wo sonst ihre Kopfhörer anlagen, ihre Schaltungen automatisch funktionierten und die Sprachbrüche stattfanden. Was für ein seltsamer Mechanismus war sie doch. Ohne einen einzigen Gedanken im Kopf zu haben, lebte sie, eingetaucht, in die Sätze anderer und musste nachtwandlerisch mit gleichen, aber anders lautenden Sätzen sofort nachkommen. Sie konnte aus machen, to make, faire, fare, hacer und delat machen. Jedes Wort konnte sie so auf einer Rolle 6-mal herumdrehen. Sie durfte nur nicht denken, dass machen wirklich machen, faire, faire, fare, fare, delat, delat bedeutete. Das konnte ihren Kopf unbrauchbar machen. Und sie musste schon aufpassen, dass sie eines Tages nicht von den Wortmassen verschüttet wurde. Nachher, die Hallen in den Kongressgebäuden, die Hotelhallen, die Bars, die Männer, die Routine, mit ihnen umzugehen, und viele lange einsame Nächte und viele zu kurze und auch einsame Nächte, und immer diese Männer mit ihren Wichtigkeiten und ihren Witzen zwischen den Wichtigkeiten, die entweder verheiratet und aufgedunsen und betrunken waren, oder zufällig schlank und verheiratet und betrunken, oder ganz nett und arg neurotisch, oder sehr nett und homosexuell. Sie dachte da besonders an Genf. Sie sprach wieder von der ersten Zeit in Genf, dem Unvermeidlichen. Und einigermaßen könne sie verstehen, was er am Morgen im Garten gedacht habe. Denn wenn man einen kleinen Zeitraum ansehe oder einen großen, wofür es bei ihr zugegeben nicht ganz reichte, wenn das für ihr kurzes Leben galt, was allein in Genf geschehen war und auch nicht geschehen war, dann war das eben nicht zu fassen. Und wo nehmen die anderen Menschen bloß die Fassungskraft her? Ich weiß nur, bei mir wird sie immer schwächer. Ich bin entweder zu nah dran durch die Arbeit oder wenn ich weggehe und mich in ein Zimmer einschließe, zu fern. Ich kann es nicht fassen. Er legte ihr die Hand zwischen die Beine und sie sah geradeaus, als merkte sie es nicht. Aber wenn er es nicht tat, sie vergaß und sich auf das Fahren konzentrierte, forderte sie ihn heraus. Und er schlug ihr auf die Hand. Come on, you just behave. You don't want me to drive us into this abyss, I hope. Es ging sie beide wirklich nichts an, was in diesen Tagen geschah in der Welt, wie sich alles veränderte und warum es immer auswegloser wurde. Er hatte nur darauf zu achten, dass sie die Abzweigung nach Palinuro fanden, auf nichts sonst. Und auf diese fremde Frau musste er achten, mit der er aus der Welt herausfuhr. Er ärgerte sich nur, dass sein Kopf nichts verdrängte, was er hinter sich lassen wollte. Ja, er wollte heraus für eine Weile, mit einer großen Wut, weil diese Tage ihm und nicht Food and Agriculture gehörten und weil ihm sowieso zu seinem Leben nichts mehr einfiel, weil er es durchschaute, wie die anderen es fertigbrachten, so zu tun, als wüssten sie, was sie wollten. Alle, die er kannte mit ihren Geschichten, ob sie nun halb wahr oder halb erlogen waren, bemitleidenswert, komisch oder irrsinnig, lauter gescheiterte Existenzen, die sich höher drängten in immer bessere Stellungen, von P3 zu P4, um ehrgeizig nach dem P5 zu schielen, oder die stecken blieben oder nach unten fielen, als wäre im Steigen und Fallen ein Ersatz zu finden für eine Position, die weg war. Für einen Schwung, der weg war. Weg die Freude. Für immer. Seine Hand lag jetzt immer ruhig auf ihrem Knie. Und sie fand es sehr vertraut, so zu fahren. Wie in vielen Autos mit einem Mann. Wie mit allen Männern in einem Auto. Trotzdem musste sie sich zusammennehmen. Sie musste jetzt und hier sein, nicht in einer früheren Zeit, nicht sonst wo auf einer Straße, nicht früher in diesem Land, sondern mit Mr. Ludwig Frankl. Welthandelsstudium in Wien, dann die halbe Welt, mit Diplomatenstatus und einer CD-Nummer, die hier aber keine Vorteile brachte, auf einer Steilküste an einem äußersten Rand. Ja, just behave yourself. Wenn sie nun aber nicht mehr wollte und ihm ins Steuer fiel, wenn sie es nur ein wenig verriss, dann konnte sie sich überschlagen mit ihm, eine Zusammengehörigkeit herstellen, ein einziges Mal und abstürzen mit ihm, ohne Bedauern. Sie nahm einige Schlucke aus ihrer Thermosflasche und schluckte eine Tablette mit. Oh, nichts, nur diese lästigen Kopfschmerzen, die sie oft bekam. Die ganze Küste unmöglich, diese Orte waren doch unerträglich. Wo sie auch ausscherten und etwas suchten, waren Campingplätze, Rummelplätze oder kleine, zuganglose Strände tief unten. »Wir schlafen noch im Auto heute Nacht«, sagte sie jammernd. In Sapri war es wieder nichts. Dann schrie sie einmal auf, aber zu spät. An einem baumlosen, düsteren, flachen Strand hatte sie einen Betonkasten gesehen mit einer Leuchtschrift »Hotel«. Wir müssen eben dahin zurück, wenn wir nichts finden. Um 10 Uhr abends war auch er bereit aufzugeben. Das musste Maratea sein, sagte sie. Es ist 10 nach 10. Denn das Letzte, was sie überall und immer wusste, war, wie spät es war und an welchem Ort sie sich befand. Ich sagte doch, fahr dort hinunter, ti supplico, dico a sinistra. Er wendete und sie dirigierte ihn. Es hing etwas an einem Faden in ihr. Wenn sie sich bloß noch beherrschte und ihre Stimme nicht zu kippen anfing, und sie sagte sehr ruhig etwas, nur um etwas zu sagen, bevor er hielt. Sudba, Maratea, Sudba. Sie wartete nicht im Auto, sondern stieg taumelnd und lufthungrig aus. Und als sie die Treppe zum Eingang hinaufging, fühlte sie es, ohne viel zu sehen, geblendet von den Lichtern, wie jemand, der eine gewohnte Umgebung riecht. Das war nicht das kleine oder größere Hotel in einem Fischerdorf, sondern ein ganz anderes Hotel, eine erleichternde Rückkehr in ihre Welt. Sie ging mit halb geschlossenen Augen hinter ihm her, nahm sofort die Haltung von jemand an, der nicht nur müde ist, sondern auch unverschämt zeigt, dass er es ist. Und weder zu überraschen noch zu beeindrucken ist, auch nicht in verwaschenen Hosen und staubigen Sandalen von einer Hotelhalle, der ihre Kategorie Deluxe aus allen Poren kommt, von den First-Class-gedämpften Vorgängen und Stimmen bis zur kategorischen Abwesenheit jeder Aufdringlichkeit. Sie ließ sich die Badetasche von einem Boy abnehmen, warf sich in einen Sessel in der Halle und sah ihn herüberkommen von der Rezeption. Er blickte sie zweifelnd an. Sie nickte. Sie hatte es befürchtet. Es gab also nur noch ein Zimmer. Sie gähnte, starrte dann missmutig auf das Formular, das ihr der Manager hinhielt, kritzelte eine unleserliche Unterschrift darauf. Wirklich eine Zumutung, als ob das nicht seit bis morgen hätte. Im Zimmer oben warf sie sich sofort auf das Bett neben dem Fenster. Denn wenn sie schon kein eigenes Zimmer bekam, dann müsse sie wenigstens neben dem Fenster schlafen können, um keine Zustände zu bekommen. Der Zimmerkellner trat ein. Er schüttelte den Kopf. Mumm gab es nicht. Pommery, Krug, Veuf Clicquot kannte er nicht. Also Moët Chandon. Aber Dom Pérignon, Brut, bitte, da es ihn gab. Im Bad sah er ihr zu, als sie sich duschte. Er trocknete sie ab und massierte sie wach. Dann saß sie eingewickelt in das lange weiße Badetuch am Tisch, als der Kellner wiederkam. Wie konnte er bloß wissen, dass sie heute Geburtstag hatte? Ihren Pass hatte er natürlich gesehen. Aber dass er daran gedacht hatte, come sono commossa, sono così tanto commossa. Die Gläser gaben keinen Ton. Sie trank 2 Gläser. Er den Rest der Flasche. Es war ja auch nicht sein Jahr, das in Maratea zu Ende ging. Sie lag immer wacher da, wie in einem Schlafwagen oder in einem Flugzeug mit fremden Menschen zusammengezwungen. Sie setzte sich auf und horchte. Er schlief entweder auch nicht oder er musste einen unheimlich leisen Schlaf haben. Im Badezimmer legte sie die beiden dicken Badetücher in die Wanne und bettete sich hinein. Sie rauchte und rauchte und tief in der Nacht ging sie zurück ins Zimmer. Einen 1/2 Meter stand ihr Bett von dem seinen entfernt. Sie tauchte die Füße in den Abgrund zwischen den beiden Betten, zögerte, dann drängte sie sich vorsichtig an ihn und während er sie im Schlaf an sich zog, sagte sie, »Nur ein wenig«. Du musst mich nur ein wenig halten, bitte. Ich kann sonst nicht einschlafen. Die Sonne schien nicht. Am Strand wehten die kleinen roten Flaggen. Und sie berieten miteinander, was zu tun sei. Er beobachtete das Meer, sie eine Gruppe von Mailändern, die sich noch ins Wasser trauten. Er nahm seine Maske und die Flossen und erklärte ihr beim Zurückkommen, wie sie es anstellen müsse, hineinzukommen und wie sie zurückschwimmen solle. Vorn gingen die Wellen über den Felsen mit der weißlackierten Eisenleiter. Unter dieser Leiter zog es das Wasser mit unfasslicher Kraft weg. und die Wellen vertosten an den Felsen daneben. Ein ganzes Zeichensystem hatte er mit ihr ausgemacht und er erwartete sie am besten an der Leiter. Ein Zeichen hieß abwarten, ein anderes etwas näher, ein anderes wieder weiter hinaus und dann schnell, jetzt komm. Und dann schwamm sie blindlings und mit ganzer Kraft auf die Leiter zu, wo er stand, und sie ihn nicht mehr sah in der Gischt, er fing sie ab oder sie zog sich leicht ohne seine Hilfe hinauf. Es ging meistens gut. Einmal schluckte sie viel Wasser, hustete, spuckte und musste sich hinlegen. Weil er öfter und länger schwimmen ging als sie und sie dann warten musste, fing sie an, gereizt zu werden und mit ihm zu reden in Gedanken, als kennte sie ihn seit Jahr und Tag. Sie würde ihn anfahren. »Ich habe mich entsetzlich aufgeregt. Du verschwindest einfach. Ich suche die ganze Gegend ab, schaue mir die Augen aus dem Kopf. Ich denke, du bist ertrunken. Das regt mich doch auf. Es ist einfach rücksichtslos. Verstehst du das denn nicht?« Sie schaute aufs Meer hinaus und dann wieder auf die Uhr. Und als er nach 50 Minuten noch nirgends auftauchte, überlegte sie, wie man das in einem Hotel machte mit einem Ertrunkenen. Zuerst würde sie in die Direktion gehen und klarstellen, dass sie nicht seine Frau war. Aber das errieten die sowieso immer sofort. Und dann musste man jemand anrufen, die FAO natürlich, Mr. Keane. Denn sonst kannte sie niemand, der ihn kannte. Pronto, pronto, sicher eine sehr schlechte Verbindung, Maratea Rom. Nadia speaking, you remember? To make it short, I went with Mr. Frankel to Maratea. Yes, no, pronto, can you hear me now? A very small place in Calabria, I said Calabria. Es würde ganz einfach gehen, Mr. Keane, sehr betroffen und plötzlich ein Gentleman, der auch Stillschweigen darüber bewahren würde, mit wem Mr. Frankel nach Kalabrien gefahren war. Und sie würde nicht weinen, oh nein, sondern diese Tranquilizer nehmen, die sie bei ihm gesehen hatte, eine dreifache Dosis. Die sollten dann in Rom dafür sorgen, dass die Probleme gelöst wurden. Denn für sie war das einfach zu viel. Jede Summe würde sie zahlen, damit jemand sie mit einem Wagen direkt nach Rom brächte, bis vors Hotel. Und dann hatte sie noch 3 Tage bis zum IBM-Kongress in Rotterdam. Zeit zum Verwinden, zum Lernen, zum Begraben und um im Swimmingpool hin und her zu crawlen, um wieder fit zu werden. Sie warf ihm das Handtuch über die Schulter, rieb ihn ab und fing mit ihrer Predigt an. »Aber du bist ärger als ein Kind, du zitterst ja, du bist ja ganz durchgefroren.« Doch da kam eine riesige Woge an und sie brachte rasch das Messer, die Harpune und die Lampe, die er ihr zugeworfen hatte, auf den höher liegenden Felsen, ehe sie weiterschrie. Da sie ihre eigene Stimme nicht mehr hörte, bedeutete sie ihm, dass sie jetzt ins Wasser wolle. Sie nahm seine Hand und klammerte sich fest daran, denn über die Leiter konnte sie nicht mehr hinein. »Du musst bis an den Rand vor, die Füße ganz vor.« Und sie krallte sich mit den Zehen an den glitschigen Felsen. »Du gehst besser in die Knie und springst dann genau in die Welle hinein, dorthin, wo sie am höchsten ist. Jetzt!« Sie sprang etwas zu spät und zwischen 2 Wellen. Sie schrie, »Wie war es denn?« »Nicht schlecht, zu flach.« »Mais c'était joli à voir, tu es...« »Was? Was? Tu es...« Sie sprang noch einige Male vor dem Mittagessen, wartete immer zu lange, sprang im falschen Moment. Ihr Bauch tat ihr weh, dann der Kopf. »Doch, ich spüre es doch.« Er hielt das für ausgeschlossen, hielt aber behutsam ihren Kopf in seinen Händen und tröstete sie, bis sie merkte, dass sie Hunger hatte. Sie vergaß ihren wehen Kopf und sie liefen hinauf zur Kabine. Die Nachmittagsstunden bis zum Abendessen im Zimmer, während sie lernte, waren schwierig und langweilig für ihn. Er wäre so gern unter Wasser gegangen, aber nachmittags konnte nun wirklich niemand mehr hinein. Er erzählte ihr von einem Fisch, den er am Morgen gesehen hatte, das wundervollste Exemplar dieser Art. Im vergangenen Jahr in Sardinien hatte er viel geschossen, aber selbst dort hatte er nie eine so herrliche Cernia gesehen. Wir haben einander beobachtet, aber ich konnte sie nicht überlisten. Ich war immer in der schlechteren Position. Man muss sie im Nacken treffen. Es war sinnlos, einfach zu schießen und sie womöglich am Schwanz zu erwischen. Das dürfe man überdies nicht tun, es sei unsportlich. Er jedenfalls tat es nie. Sie sagte, ach, an sie denkst du immer. Nein, das will ich nicht, ich will nicht, dass du sie umbringst. Aber er würde sie wieder suchen gehen am nächsten Tag. Und er erzählte ihr, wie man diese und jene Fische angehen müsse und wo man sie fand. Delfine hatte sie auch schon gesehen und etwas gelesen darüber, wie intelligent die waren. Und er hatte eine Frau gekannt, es war seine eigene, aber das sagte er nicht, der einmal ein Delfin nachgeschwommen war. Nur begleitet hatte er sie oder verliebt war er in sie gewesen. Und sie ist geschwommen, als wäre ein Hai hinter ihr her. Am Ufer ist sie zusammengebrochen, sie geht nie mehr ins Meer und sie kann auch nicht mehr schwimmen seither. Oh, sagte sie, während sie sich langsam unter ihn schob und mit der Zunge seine Mundwinkel berührte. Ja, Ljubljutim, ja. Oh, das ist eine komische, sie unterbrach sich, es ist eine traurige Geschichte. Ljubljutim, ja. Ein einziges Schiff oder gar eine Mine, nicht nur für getroffene Fische, auch für weit Entfernte, ist furchtbar. Fürchterlich sind diese Erschütterungen, Verstörungen, denn es dürfen auch die Fische heutzutage nicht mehr ruhig leben und sie können nichts dafür. Kann ich denn etwas dafür, fragte sie. Ich habe doch diese Furchtbarkeiten nicht erfunden. Ich habe etwas anderes erfunden. Was? Das habe ich erfunden, ja. Das hast du erfunden. Und sie kämpfte erbittert und wild für ihre Erfindung und sprachlos der einzigen Sprache entgegen, auf diese eine zu, die ausdrücklich und genau war. Er hatte nicht den Wunsch, nach Wien zurückzukehren. Es war zu viel abgebrochen. Und was sollte er mit seinem Beruf dort auch tun? Nostalgie? Nein, etwas anderes, manchmal eine grundlose Traurigkeit. Ferien machte er sonst nur im Winter, weil er mit den Kindern am liebsten Skifahren ging. Seine Frau schickte sie ihm dann für einen Monat. Diesmal waren nur 2 Wochen daraus geworden, in Cortina. Früher waren sie immer nach St. Christoph gegangen. Die Ferien gehörten den Kindern, die schon zu merken anfingen, dass etwas nicht stimmte. Eines Tages wird man mit ihnen reden müssen, denn lange wird es nicht mehr zu verbergen sein. »Stell dir vor«, sagte sie, »einmal hat mich jemand rundheraus gefragt, warum ich keine Kinder habe und was denn der Grund sei. Wie kommt dir das vor? Sowas fragt man doch einfach nicht.« Er antwortete nicht, er nahm nur ihre Hand. Sie dachte, nichts sei einfacher, als mit jemand aus demselben Land beisammen zu sein. Jeder wusste, was er sagen durfte und was nicht und wie er es sagen musste. Es war ein geheimer Pakt da. Und was hatte sie sich alles anhören müssen von anderen? Man konnte doch nicht immer zu erklären, hier ist die Grenze für mich, bis hierher und nicht weiter. Nun war sie noch einmal hell empört über Jean-Pierre, der alles verkehrt gefunden hatte, was sie auch tat und dachte, der sie einfach, ohne je auf sie einzugehen, in ein ihr fremdes Leben hineinzwingen wollte, in eine ganz kleine Wohnung mit ganz kleinen vielen Kindern. Und dort hätte er sie am liebsten tagsüber in einer kleinen Küche gesehen oder nachts in einem allerdings sehr großen Bett, in dem sie etwas Winziges war. Un tout petit chat, un petit poulet, une petite femelle. Aber damals hatte sie sich noch zur Wehr gesetzt, geschluchzt, geweint, Teller auf den Boden geworfen. Sie war mit Fäusten auf ihn losgegangen. Und er hatte gelacht, sich ruhig angesehen, was sie aufführte, bis sie ganz außer sich geriet. Oder er hatte sie einfach geschlagen. Nie im Zorn, sondern weil er es für das Natürlichste hielt, sie hier und da zu schlagen. Pour te calmer un peu, bis sie sich wieder an ihn hängte und blieb. Mr. Frankl fragte, »Glaubst du, dass die Menschen einmal eine einzige Sprache haben werden?« »Wie kommst du nur darauf? Was für eine Idee!« Sie zog die Riemen ihrer Sandalen, die sie ständig verlor, wieder an den Fersen hoch. »So viel war ja im Verschwinden, aber da bleiben noch deine 40 Sprachen in Indien und 40 allein in dem kleinen Gabun. Und die Sprachen müssen also in die Hunderte oder Tausende gehen. Jemand wird das schon zusammengezählt haben. Ihr zählt doch alles zusammen, sagte sie boshaft. Nein, im Ernst, sie könne es sich nicht vorstellen, wusste aber keinen Grund dafür anzugeben. Er hingegen konnte es sich durchaus vorstellen. Und sie entdeckte, dass er ein heilloser Romantiker war. Und das gefiel ihr nun wieder besser als ihr erster Eindruck von ihm, dass er ein praktischer und erfolgreicher Mann sein müsse. Für mich wäre es eine große Erleichterung, wenn die Sprachen verschwänden, sagte sie. Nur würde ich dann zu nichts mehr taugen. Ein Romantiker, oh, was für ein Kind! Und wenn es auch nur Food and Agriculture betraf, Hubschrauber, die angeschafft werden mussten zur Heuschreckenbekämpfung, oder Fischereiboote aus Island für Ceylon. Und während er sich bückte, um ihr endlich den Riemen enger zu machen, fragte sie, »Aber bitte, wie sagst du dann Würstel mit Krähen? Oder sie klänkert das Krokodil? Gibst du es auf, der Randy?« Er nickte und sah belustigt zu ihr auf, denn er hatte den Krähen und das Krokodil vergessen. Und er dachte schon wieder an die Tschernia, für die er nun auf Deutsch keinen Namen wusste.
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Musik von Joseph Haydn, das Presto aus seiner ersten Sinfonie in D-Dur mit der Academy of Ancient Music unter der Leitung von Christopher Hogwood. 14.57 Uhr ist es. Nach den 15 Uhr Nachrichten geht es hier in HR2 Kultur weiter mit dem Literaturland Hessen. Dann steht die 59. Ausgabe der Römerberg-Gespräche im Zentrum mit dem Thema Das Prinzip Donald Trump und die Verrohung der Welt. Das war HR2 Kultur am Mittag, heute mit Meinolf Bunzmann. Ich sage danke fürs Zu- und fürs Weiterhören. Wünsche Ihnen alle noch einen angenehmen Tag trotz dieser Hitze und sage Tschüss, machen Sie es gut.

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1: 15 Uhr. Diebstahl kostet Einzelhandel Milliarden. Klimawandel verstärkt aktuelle Hitzewelle um bis zu 4 Grad. Digitaler Euro rückt näher. Und das Wetter meist sonnig, einzelne Wolken, 27 bis 35 Grad. Mein Name ist Markus Schuh. Wieder neuer Rekord bei Diebstahl im Einzelhandel. Nach einer Umfrage des Forschungsinstituts EHI wurden im letzten Jahr Waren im Wert von 4,3 Milliarden Euro gestohlen. 3% mehr als 2024. Die Diebe, auch eigene Beschäftigte, Lieferanten und Servicekräfte, meist aber Kundinnen und Kunden. Aus der Nachrichtenredaktion Thomas Krüger.
2: Besorgniserregend ist laut Studie auch, dass aggressive Übergriffe zunehmen. Sicherheitsfirmen würden inzwischen stichfeste Westen einsetzen. Die größte Herausforderung sei aber der Kampf gegen den bandenmäßig organisierten Diebstahl. Der Handelsverband Deutschland beschreibt das so: Die Diebe arbeiteten regelrechte Bestelllisten von Auftraggebern aus der Unterwelt ab. Ein Grund für die steigenden Fallzahlen seien die hohen Lebenshaltungskosten. Eine große Rolle spiele aber auch, dass der Respekt vor fremdem Eigentum und rechtlichen Regeln schwinde.
1: Frankfurt war in der vergangenen Nacht der heißeste Ort in Deutschland. Am Flughafen wurden mehr als 23 Grad gemessen. Damit ist laut dem Deutschen Wetterdienst ein Rekord aus dem Jahr 2021 gebrochen worden. Eine Studie zeigt jetzt, der menschengemachte Klimawandel hat die aktuelle Hitze je nach Region um bis zu 4 Grad verstärkt. Aus der ARD-Klimaredaktion Janina Schreiber.
3: Die aktuelle Wetterlage sei in den vergangenen Jahrzehnten wiederholt aufgetreten. Allerdings spiele sich das Wetter heute in einer deutlich wärmeren Welt ab. Grund dafür sind die zusätzlichen Treibhausgase in der Atmosphäre durch das Verbrennen von Kohle, Öl und Gas. Die Ergebnisse des Forschungsteams bestätigen die Berichte des Weltklimarats IPCC. In den kommenden Jahrzehnten werden wir voraussichtlich nicht nur intensivere Hitzewellen erleben, sondern auch solche, die bisherige Rekorde um ein Vielfaches übertreffen.
1: Der sogenannte digitale Euro rückt näher. Der zuständige Ausschuss im EU-Parlament hat dafür heute den Weg freigemacht. Ab 2029 will die Europäische Zentralbank das digitale Geld einführen, als kostenlose Ergänzung zum Bargeld. Bezahlt werden können soll dann auch per App, egal ob im Internet oder im Geschäft. Die EZB will damit auch unabhängig

0: steht das DFB-Team als Gruppensieger fest. Zu den Spielen heute aus dem ARD-WM-Team Silke Heine.
1: England kann heute das 16-Finale klarmachen. Im Spiel gegen die punktgleichen Ghana soll der zweite Sieg in Gruppe L gelingen. Für Kroatien ist nach der Niederlage gegen die Three Lions ein Sieg gegen Panama schon Pflicht. In die K.O.-Runde einziehen kann auch Kolumbien in Gruppe K mit einem weiteren Sieg gegen die Demokratische Republik Kongo. Portugal mit dem zuletzt wenig überzeugenden Superstar Cristiano Ronaldo hofft gegen Usbekistan auf den ersten Sieg bei dieser WM.
0: Das waren die Nachrichten. Das Wetter. Viel Sonne auch heute Nachmittag bei bis zu 35 Grad. Ganz vereinzelt sind auch Gewitter möglich. Kommende Nacht gehen die Temperaturen zurück auf 22 bis 18 Grad. Morgen ändert sich nicht viel. Es wird noch etwas heißer als heute mit bis zu 38 Grad. Die weiteren Aussichten. Es wird noch etwas heißer. Donnerstag bis 39, Freitag und Samstag sogar bis zu 40 Grad hier bei uns in Hessen. Die Zeit 15.04 Uhr.
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3: Sprechen wir über einen Politikstil. Ein Stil, der nicht um Ausgleich bemüht ist, sondern durchsetzen will. Der nicht argumentiert, sondern provoziert. Und oft gewaltvoll ist. Für viele ist es ein absurder Politikstil. Und für andere ist er bestimmt von wahrer Größe. Und weil dieser Stil weltweit Resonanz findet, war er das Thema bei den 59. Römerberg-Gesprächen am 28. April im Chagall-Saal des Frankfurter Schauspielhauses. Sie trugen den Titel »Das Prinzip Donald Trump und die Verrohung der Welt«. Das Thema war und ist aktuell. Wir erleben weltweit, wie Konflikte sich zuspitzen und demokratische Prinzipien als Hindernis betrachtet werden. In vielen Argumentationen geht es wieder um das sozialdarwinistische Prinzip des Rechtes Stärkeren. Zugleich erleben wir eine Öffentlichkeit, die diese Entwicklung noch verstärkt durch mediale Dynamiken oder auf digitalen Plattformen. Die Politik Trumps ist also nicht als Einzelfall zu verstehen. Auch bei den Römerberg-Gesprächen wurde sie nicht isoliert betrachtet, sondern es wurde darauf geschaut, wie sich dieser politische Stil verbreitet, wie er kopiert, adaptiert und weiterentwickelt wird.
4: Wir fragen, warum dieser Stil verfängt. Warum findet er Zustimmung, ja sogar Begeisterung, auch wenn Donald Trump inzwischen ja durch den Iran-Krieg, durch eben solche Jesus-Posts oder durch seine Kritik am Papst doch auch an Zustimmung verliert, wie man beobachten kann. Dennoch, er ist ein Vorbild offenbar für viele, liegt es an den Krisen unserer Zeit, an geopolitischen Spannungen, an Kriegen, an wirtschaftlichen Unsicherheiten, an gesellschaftlicher Polarisierung. Oder ist es mehr als das, ein tiefer Wandel politischer Kultur?
3: Das fragte meine Moderationskollegin Cecil Schortmann in unserer Einführungsmoderation der Römerberg-Gespräche. Und darum soll es auch in den nächsten 50 Minuten gehen. Verstehen Sie diese Zusammenfassung als eine Momentaufnahme, die als Zeitzeugnis aber gültig bleibt. Mit mir am Mikrofon, Hadice Haruna Oelker. Guten Tag. Zum Auftakt sprach Johannes Völz. Er ist Professor für Amerikanistik mit dem Schwerpunkt Demokratie und Ästhetik an der Goethe-Universität Frankfurt. Er erklärte Trumps Stil in seinen politischen Zusammenhängen und Kommunikationsformen. Dazu zeigte er gleich zu Anfang den Auszug aus einem Videointerview mit Trump aus den 80er Jahren. Die Klatschreporterin Rona Barrett interviewte damals Trump für ihre CBS-Sendung Rona Barrett Looks at Today's Super Rich. Zu Deutsch, Rona Barrett schaut auf die Superreichen von heute. Johannes Völz fasste den englischsprachigen Ausschnitt zusammen.
5: Der Donald Trump des Jahres 1980 ist davon überzeugt, dass Politik nicht das richtige Metier für ihn sei. Und die Schuld daran gibt er unter anderem dem Fernsehen. Was einigermaßen ironisch ist, wenn man bedenkt, dass es das Fernsehen war, das ihn 2015 zum Überraschungskandidaten der Republikanischen Partei machte. Warum also das Fernsehen? Nun, das Fernsehen, so wie er es betrachtete im Jahr 1980, war ein Medium, das in erster Linie verlangte, dass man lächelt, dass man gut aussieht und darüber hinaus nicht aneckt. Das ist natürlich eine Medienlogik, die sich fundamental unterscheidet von unserer Gegenwart. Das oberste Ziel in der heutigen Aufmerksamkeitsökonomie müsste wohl lauten, nur ab und zu mal lächeln, möglichst viel Wut schnauben und möglichst viele Benimmregeln verletzen. Der Donald Trump schien damals genau zu wissen, wer er war und wer er 35 bzw.

0: beziehungsweise 45 Jahre später sein würde.
1: Welche politischen Umstände und kulturellen Bedingungen haben den Siegeszug Trumps möglich gemacht? Was ist zwischen 1980 und heute geschehen? Die Antwort von Johannes Völz: Donald Trump habe sich die politischen Entwicklungen über die Jahre zu Nutzen gemacht und strategisch verdichtet.
0: Bezogen auf die USA finden wir diese Entwicklungen im Showbusiness, wir finden sie in den Medien, wir finden sie auch in der Religion. So unterschiedlich diese Felder sein mögen, sie haben Entscheidendes gemeinsam. Es handelt sich nämlich um kulturelle Sphären, in denen Menschen auf der Bühne stehen und in denen es um Medienpräsenz geht. Mit anderen Worten, die Veränderungen, die sich zwischen 1980 und heute abgespielt haben, finden ihren reinsten Ausdruck in der amerikanischen Medien- und Performancekultur. Diese kulturellen Sphären führen uns einen Prozess vor Augen, den ich in Weiterentwicklung eines Begriffs des Soziologen Norbert Elias und seines Schülers Kaas Wouters als enthemmte Informalisierung bezeichnen möchte. Unter enthemmter Informalisierung verstehe ich einen Prozess mit zwei Gesichtern. Auf der einen Seite geht es bei Informalisierung darum, dass sich strikte Verhaltenscodes immer weiter auflösen. Wenn im Büro alle Jeans tragen und sich die Angestellte und die Chefin duzen, dann trägt die Gesellschaft ein gestiegenes Maß an Gleichheit zur Schau. Norbert Elias und Kaas Wouters waren davon überzeugt, dass ein solcher Prozess der Informalisierung keineswegs bedeutet, dass die Menschen ihren Gefühlen freien Lauf lassen. Ganz im Gegenteil, wo es keine klaren Regeln mehr gibt, da muss das Individuum selbst erkennen, wie soziale Situationen einzuschätzen sind, wie man sich am besten zu verhalten hat. Informalisierung, so wie ich sie verstehe, hat jedoch noch eine zweite Seite. Sie ist weit mehr als der Ausdruck oder das Zurschaustellen gestiegener Gleichheit. Informalisierung geht tendenziell einher mit einer Zügellosigkeit gegenüber jenen, die man als Fremde oder gar als Feinde betrachtet. Gegenüber den anderen wird zunehmend ungeniert geschimpft, gepöbelt, gedroht. In der Informalisierung verbindet sich also die Abmilderung von Statusunterschieden innerhalb der eigenen Gruppe mit der Erlaubnis denjenigen, die außerhalb der eigenen Gruppe stehen, den Respekt zu verweigern.
1: Um diesen Punkt zu veranschaulichen, führte der Amerikanist Johannes Völz unterschiedliche Beispiele an. Zum Beispiel das Talk Radio, das in den späten 80er und 90er Jahren zum Leitmedium in den USA wurde. Ein Massenphänomen quasi. Als einer der größten Stars und einflussreichsten Stimmen der amerikanischen Rechten damals gilt Rush Limbaugh. Jahrzehntelang moderierte er die tägliche The Rush Limbaugh Show. Bis zu seinem Tod 2021 hatte er laut Völz rund 15 bis 20 Millionen Zuhörende.
2: Your guiding light through times of trouble, confusion, murkiness and despair. Rush Limbaugh. A man whom thousands of women hope and pray their daughters will marry. In New York on WABC News Talk Radio 770. Back to the phones. Ray on Staten Island. Hello.
3: Yes, good morning, Rush.
1: Wie Sie eben kurz hören konnten, Zuhörende rufen an und quatschen dann live mit dem Moderator Rush Limbaugh. Bei den Römerberg-Gesprächen konnte auch das Publikum einem seiner Gespräche lauschen, mit dem Johannes Völz die Dramaturgie erklärte. Eine Art Pro- und Kontra-Format, verpackt in ein Freund-Feind-Bild-Schema. Und der Ablauf in jedem Gespräch durchorchestriert. Gespiegelt an einer Kritik an den sogenannten Mainstream-Medien.
0: Kommt Ihnen sehr bekannt vor, großer Talking Point zu jener Zeit schon, die Mainstream-Medien haben nie recht. Und in dem Fall ist die Geschichte, die erzählt wird, eben die, dass diese Long Island Railway Station beschlossen hat, Obdachlose aus der Penn Station zu verbannen. Und der Anrufer regt sich nun darüber auf, dass die Nachrichten suggeriert hätten, das sei eine herzlose Politik, soziale Kälte, wo doch in Wirklichkeit, wie er gelesen hat, ganz viele Sozialmaßnahmen dies begleiten. Es sei also in Wirklichkeit eine Aktion, um den armen Obdachlosen zu helfen, dass man sie aus der Penn Station vertreibt. Also hier wird eine Geschichte umgedreht und die bösen Mainstream-Medien sind schuld und die Obdachlosen selbstverständlich auch. Was entscheidend ist, ist, dass dieses Segment wirklich mit einer größten Stringenz, wenn man so will, choreografiert ist. Es hat nämlich einen emotionalen Aufbau. Sowohl beim Anrufer als auch bei Rush Limbaugh selbst sehen wir eine Struktur von zwei Phasen. In der ersten Phase wird erstmal miteinander gescherzt und in der zweiten Phase beginnt Wut hörbar zu werden. Und interessant ist, wie eng das getaktet ist und auch, dass selbst der Ärger, wenn er ausgedrückt wird, wohl dosiert sein muss. Der muss deswegen wohl dosiert sein, weil direkt der nächste Anrufer kommt und beim nächsten Anrufer wird ja wieder scherzend und plaudernd miteinander begonnen und dieser Bruch darf nicht zu krass sein. Deswegen ist es wichtig, dass auch die Wut wohl dosiert bleibt.
1: Das politische Talkradio von Rush Limbaugh ist auf Insiderwissen und einer gemeinsamen Empörung ausgelegt. Dabei wird laut Völz das Gefühl der parasozialen Beziehung mit den Hörenden zelebriert. Also der Eindruck, man kenne den Moderator persönlich. Aufgeweicht werden dabei Verhaltensnormen. Ungezwungenheit schlägt in Respektlosigkeit um. Und an dieser Stelle kommt Donald Trump ins Spiel. Das ist der Bogen, den Johannes Völz in seinem Vortrag über den Aufstieg des politischen Talkradio und seiner Verschränkung mit Politik und Promikultur schlägt. Völz erklärt, wie Trump diese Stränge verbindet und sich später als Politiker dann volksnah als einer von uns gibt und wie er gleichzeitig Sonderrechte für sich beansprucht. Trump darf sagen und tun, was anderen nicht erlaubt ist. Und das hat Folgen für die demokratische Öffentlichkeit, erklärt Völz. Und um diese Folgen ging es auch bei den 59. Römerberg-Gesprächen unter dem Titel »Das Prinzip Donald Trump und die Verrohung der Welt«. Und dort ging es am Vormittag im April mit einer Gesprächsrunde weiter. Auf dem Panel der Direktor des Instituts für Völkerrecht und ausländisches öffentliches Recht an der Uni Köln, Felix Lange, und Ali Fatollah Nejad, Politikwissenschaftler, Gründer und Direktor der Denkfabrik Center for Middle East and Global Order. Die beiden sprachen über das Völkerrecht, eine häufig benutzte wie diskutierte Vokabel. Wer hält das Völkerrecht ein, wer nicht? Welche militärischen Vorgehen legitimiert das Völkerrecht? Und was zählt dieses überhaupt noch in der Welt? Die beiden eröffneten das Gespräch mit einem jeweiligen Impulsgedanken. Den Anfang machte Felix Lange zur Frage, wie steht es um das Völkerrecht?
4: Es ist offenkundig, dass die globale Ordnung und damit ihr Recht, das Völkerrecht, in einer fundamentalen Krise ist. Die Euphorie nach dem Fall der Mauer, nach dem vermeintlichen Ende der Geschichte ist längst verflogen. Am Anfang der 2000er Jahre war eine Aufbruchsstimmung in der Völkerrechtswissenschaft zu spüren. Die Gründung der Welthandelsorganisation und des Internationalen Strafgerichtshofs, die Verabschiedung des Kyoto-Protokolls zum Klimaschutz und die Zunahme an regionalen und universellen Menschenrechtsschutzsystemen. All dies schien für einen Bedeutungszuwachs des Völkerrechts zu sprechen. In der Völkerrechtswissenschaft machte in dieser Zeit die These von der Konstitutionalisierung des Völkerrechts die Runde. Entwicklung hin zu mehr Rechtsstaatlichkeit, mehr Wertorientierung und mehr Partizipation auf internationaler Ebene. Selbst in der US-amerikanischen Politikwissenschaft, die nicht unbedingt für ihre Völkerrechtsaffinität bekannt ist, machte der Begriff der Legalization of World Politics die Runde. Das blendete viel aus. Konflikte in den 1990er Jahren gab es genug, auch gerade wenn man nicht den Blickwinkel des Westens einnahm. Dennoch, aus heutiger Perspektive scheint das fast wie eine rosige Epoche aus längst vergangenen Tagen. Der Ton in der Völkerrechtswissenschaft hat sich drastisch gewandelt. Seit den 2010er Jahren sind Begriffe wie Stagnation, dann Krise, dann Polykrise und zuletzt Kollaps zu Leitbegriffen in der Diskussion geworden. Heute, im April 2026, sitze ich auf einem Podium mit dem bezeichnenden Titel Weltpolitik jenseits des Völkerrechts, allerdings mit Fragezeichen, auf das ich gerne noch eingehen würde. Die Ursachen für die Krise des Völkerrechts sind vielschichtig. Aufstrebende Mächte, die auf die Revision der alten Ordnung setzen, autokratischer Umschwung in Staaten, die die Rechtsordnung lange getragen haben. Augenfällig manifestiert sich die Krise in der Wiederkehr zwischenstaatlicher Kriege in der internationalen Politik, die manchen als Relikt des Kalten Krieges oder gar der ersten Hälfte des 20. Jahrhunderts erschienen waren. Diese Kriege gehen einher mit fundamentalen Verstößen, gegen zahlreichen Verstößen gegen fundamentale Normen des Völkerrechts. Nun, seit gut 4 Jahren tobt der russische Angriffskrieg in der Ukraine. Am 7. Oktober 2023 kam es zum grausamen Terroranschlag der Hamas in Israel. Seitdem hat Israel den Gazastreifen buchstäblich dem Erdboden gleichgemacht. Und zu alledem kommt dann noch Trump II, die zweite Amtszeit des US-amerikanischen Präsidenten. Das Tempo der Negation des Völkerrechts hat sich nochmal beschleunigt. Dieses Jahr 2026 begann am 2.1. mit der völkerrechtswidrigen Bombardierung Venezuelas durch US-amerikanische Truppen. Es folgten lautstarke völkerrechtswidrige Drohungen Trumps, sich mittels militärischer Gewalt Grönland einzuverleiben. Seit dem 28. Februar hält nun der von den USA und Israel begonnene Krieg gegen den Iran die Welt in Atem.
1: Zum Zeitpunkt des Gesprächs war das Jahr noch keine 4 Monate alt. Seither ist viel passiert. Doch hält Lange im April bei den Römerberg-Gesprächen fest, dass der US-amerikanische Angriff auf den Iran einen eindeutigen Verstoß gegen das Gewaltverbot der UN-Charta darstellt.
4: Bezeichnend ist zudem, dass die Vereinigten Staaten in ihrer offiziellen Begründung des Krieges vor dem Sicherheitsrat der Vereinten Nationen den Iran als Threat und als uniquely dangerous actor bezeichneten, also von einer Bedrohung ausgehen. Eine Bedrohung ist aber nicht gleichzusetzen mit einem unmittelbar bevorstehenden bewaffneten Angriff. Zum Zweiten ist der Einsatz der USA nicht als humanitäre Intervention zu rechtfertigen. Somit lässt sich festhalten, auch wenn es vereinzelt Gegenstimmen gibt in der Presse, der Angriffskrieg der USA gegen den Iran ist klar völkerrechtswidrig. Man mag nur fragen, was bringt eigentlich diese völkerrechtliche Analyse bei den derzeitigen vielen Verfehlungen? Müssen wir uns mit einem Triumph des Stärkeren, mit einer Weltpolitik jenseits des Völkerrechts abfinden? Ich meine jedoch, dass der Blick auf manche Entwicklungen, die nicht so viele Aufmerksamkeit in den Medien erhalten, das Bild etwas aufhellen. In fast paradoxer Weise ist das Völkerrecht trotz seiner Krise an manchen Orten stark nachgefragt. So war der Internationale Gerichtshof in Den Haag noch nie in seiner Geschichte so beschäftigt. Jüngst wurden Klagen von Sudan gegen die Vereinigten Arabischen Emirate, Gambia gegen Myanmar, Somalia gegen Kenia, Armenien gegen Aserbaidschan, Palästina gegen die USA, die Ukraine gegen Russland eingereicht, um nur einige zu nennen. Wenn das Völkerrecht tatsächlich tot wäre, warum dieser Aufwand? Die Feststellung des Internationalen Gerichtshofs, dass das Verhalten eines angeklagten Staates völkerrechtswidrig ist, scheint etwas zu bringen. Das Völkerrecht verleiht den politischen Zielen der Akteure Autorität und Legitimität in den Augen Dritter. Zudem, Völkerrechtsverstöße aus transatlantischer Verbundenheit zu beschweigen, ist auch keine Alternative. Wenn man den russischen Angriffskrieg verurteilt, aber gegenüber den USA die völkerrechtliche Analyse verweigert, ist das Ausdruck von Prinzipienlosigkeit und Duckmäusertum. Dadurch können Deutschland und Europa in den Augen der Welt nur ihre Glaubwürdigkeit verspielen.
1: Um Glaubwürdigkeit ging es auch dem Politikwissenschaftler Ali Fatollah Nejad in seinem Eingangsstatement. Er formulierte darin eine Kritik am Völkerrecht.
5: Ich verstehe überhaupt nicht eines dieser Hauptargumentationen in der deutschen Debatte. Das ist die absolute Errungenschaft der Menschheit und der Zivilisiertheit sei. Wenn wir uns mal vor Augen führen, was allein in den letzten Wochen in diesem Jahr passiert ist. Wir haben in Iran die größten Anti-Regime-Proteste gehabt seit 1979 mit Millionen von Iranern und Iranern auf den Straßen in 400 Städten. Die Antwort des Regimes war eine militärische mit Maschinengewehren und Salven. Die Konsequenz war, dass beim Höhepunkt dieser Proteste ungefähr am 8. 9. Januar es zu großen Massakern gekommen ist. Dann gab es natürlich eine Perzeption innerhalb großer Teile der iranischen Gesellschaft, eine Hoffnungslosigkeit, nachdem man so lange und so immer öfter auf die Straße gegangen ist, dass dieser Krieg ein Befreiungskrieg sein könnte. Oder zumindest gab es die Hoffnung nach einer ausländischen Hilfe. Dann gab es diese Intervention. sicherlich nicht so früh, wie Trump es in Aussicht gestellt hatte, während der Proteste. Aber natürlich muss man nüchtern feststellen, es gibt eine große Kluft zwischen geopolitischen Aspirationen der Israelis und der Amerikaner und den Aspirationen des iranischen Volkes. Also ein Befreiungskrieg ist leichter gesagt als getan. Aber ich möchte nur abschließend die Frage stellen, und das ist auch an Herrn Lange: Wenn andere autoritäre Staaten einfach hingehen, in Zukunft größere Demonstranten niedermetzeln, Demonstrationen niedermetzeln und sich hinter dem Völkerrecht verstecken können, was bedeutet eigentlich die Schutzverantwortung gegenüber den Gesellschaften, gegenüber den Menschen? Ist das Völkerrecht, was in den Wirren des letzten Jahrhunderts mit zwei Weltkriegen und zwischenstaatlichen militärischen Konflikten stark auch geprägt wurde, nicht reformbedürftig?
1: Abgerundet wurde der Vormittag dann mit einer weiteren theoretischen Betrachtung des aktuellen Politikstils, und zwar aus sozialpsychologischer Sicht. Es sprach Vera King. Phantasmen der Grandiosität im neuen Autoritarismus, so lautete der Vortrag der Professorin für Soziologie und psychoanalytische Sozialpsychologie an der Goethe-Universität Frankfurt, die auch Direktorin des Sigmund-Freud-Instituts ist. Darunter lag die Frage: Warum lassen sich Menschen eine derartige Herrschaft überhaupt gefallen? Sie startete ihren Vortrag mit dem Werk von Heinrich Mann, Der Untertan.
6: Im Roman wird eindrücklich der klassische Prototyp einer autoritären Mentalität von Beherrschten gezeichnet, die sich dem Stärkeren unterwirft und ihn bejubelt, vor allem, wenn es erwartet wird. Ein Typus, der Schwächere quält, sich dabei, wie es heißt, als pflichtmäßiger Vollstrecker einer harten Notwendigkeit fühlt. Zentral ist also ein psychischer Mechanismus, bei dem er seine Aggression in andere hineinprojiziert. Alles Unreine, Verachtete wähnt er bei den scheinbar niederen anderen, um es bei sich selbst ausblenden zu können. Mannhaft stelle er sich der, wie es heißt, Schlammflut der Demokratie entgegen. Wichtig dabei: brutale Härte und ängstlicher Kleinmut sind zwei Seiten einer Medaille. Heinrich Manns Epochenroman wurde auch als Prognose des noch ungeborenen Faschismus angesehen, wie es der Autor später formulierte. Ebenso finden sich Einsichten zur autoritären Persönlichkeit von 1950 wie Adorno, Frankl Brunswick und andere in den USA auf Basis empirischer Untersuchungen entfaltet hatten. Als Kern des autoritären Syndroms verstand Adorno darin die Empfänglichkeit für antidemokratische Ideologien, wie sie sich aus der typischen Aggressivität, der Konformität und einer Unterwerfungsbereitschaft ergibt. Das Verdrängte und das im Herrschaftsverhältnis Verpönte wird auf Sündenböcke projiziert, auf vaterlandslose Feinde, heißt es im Roman, und in ihnen gnadenlos verfolgt. Obgleich also manche Züge des Untertans, wie der offenkundige Gehorsam, zeitgenössisch weniger im Vordergrund stehen, kennen wir diese projektiven Mechanismen und auch das, was dabei herauskommt. Also brutaler Nationalismus und Rassismus, Antisemitismus, Sexismus und Fremdenhass. Solche feindseligen Einstellungen sind mit großer Wucht wirksam und sie sind Teil des früheren und des neuen Autoritarismus. Zugleich ist der Politikstil, der heute im Zentrum steht, in Label und Gestus ganz auf Größe und Großartigkeit ausgerichtet. Wir haben es gehört, Make America Great Again ist ein Slogan, der von der Diagnose des Niedergangs ausgeht, dem entgegengesteuert wird, um völlig neue Höhen zu erreichen. Greater than ever before. Und das Dauerspektakel der Breaking News erzeugt allein schon die Gefühle des Außergewöhnlichen. Zugleich werden die Regeln und Grenzen ignoriert, die Checks and Balances außer Kraft gesetzt. Macht transformiert sich so vor dem atemlosen Publikum permanent in ein agiertes Phantasma der Allmacht. Und zwar im ideologischen und im psychischen Sinne. Als propagandistische Abwehr gegen jede Infragestellung, gegen reale oder imaginäre Feinde und Kränkung. In diesem Sinne dienen die Phantasmen der Grandiosität, die Wirklichkeit zu übertünchen, die Angst auszublenden, die Defizitgefühle, also im psychoanalytischen Sinne abzuwehren.
1: Es geht also um Identifikation. Darum, wie sich Menschen in der Nähe zur Macht selbst als groß erleben. Das Phantasma-Prinzip mobilisiert viele Menschen.
6: Ein kurzes Beispiel für die Mechanismen und affektive Eingestimmtheit der Anhängerschaft, über die 24 Andreas Ross in der FAZ schrieb, als er von einem MAGA-bewegten We the People Gesundheitszentrum in Florida berichtete. In diesem arbeiten, wie dessen Gründer triumphierend berichtet, Ärzte, die anderswo gefeuert wurden während der Pandemie. So hatte es die von ihm unterstützte sogenannte Bewegung für medizinische Freiheit durch einen Coup geschafft, Mehrheiten im Aufsichtsrat der lokalen Klinik zu verändern. Seitdem darf an Covid-Erkrankte auf Wunsch ein zuvor verbotenes und von Trump empfohlenes Pferde- und Entwurmungsmittel verschrieben werden. Der Initiator deutet überdies an, dass er am Sturm aufs Kapitol beteiligt war. Es sei, wie er sagt, einer der stolzesten Tage seines Lebens gewesen, im Zitat Kampf gegen die Tyrannei. Wir sehen also Kontinuitäten auch in diesem kleinen Beispiel, etwa im nationalistischen Gestus, aber zugleich neue Erscheinungsformen. Denn nicht der Untertan möchte hier ins Rampenlicht treten. Vielmehr inszenieren sich diejenigen, die demokratische Institutionen angreifen, als grandiose Helden gegen Unterdrückung. Das heißt, die von Adorno beschriebene Empfänglichkeit für antidemokratische Ideologien als Kern dessen, was man als autoritäres Syndrom beschreiben kann, erscheint hier im Gewande des Freiheitskämpfers, die Bewegung für Freiheit, die anderswo gefeuert wurden. Die institutionelle Grenzüberschreitung, der Sturm aufs Kapitol, wird als narzisstischer Triumph, stolzester Tag gefeiert. Und doch wird auch brav geschluckt, was der Anführer vorschlägt. Sowohl im übertragenen Sinne als auch ganz konkret ein schädliches Entwurmungsmittel für Pferde. Wie kann man sich Dynamiken in Gruppen vorstellen, die Realitätsblindheit erzeugen, zugleich aggressiv aufgeladene Euphorie? Aus sozialpsychologischer Sicht betonte Erich Fromm, dass das individuelle Gewissen dabei auf Autoritätsträger übertragen wird und diese so der rationalen Kritik entzogen. Es wird an ihre Moral, Weisheit und Stärke geglaubt, so schreibt er, auch wenn ihre reale Erscheinung dem widerspricht.
1: Damit wird es leicht, sich über moralische oder ethische Aspekte hinwegzusetzen und sie zu ignorieren. Hochgefühle entstünden durch Attacke, erklärt King. Zurückholen, was einem angeblich gehört.
6: Phantombesitz, wie es von Redeker nennt. Frühere Größe, unsere Heimat und so weiter. Und wie im Beispiel, und nicht nur in diesem Beispiel, die vermeintlich geraubte Freiheit selbst, worunter je nach Kontext der Abbau staatlicher Regeln, Anti-Wokeness oder die Macht als solche verstanden wird. Wofür dabei dieser Bezug auf Freiheit steht, Amlinger und Nachtwey sprechen ja vom libertären Autoritarismus, wird bereits deutlicher, wenn wir den Blick auf gesellschaftliche Veränderungen der letzten 30 Jahre werfen. Da im Zuge der Globalisierung Problemlagen kaum noch national gelöst werden, entstehen Rechtfertigungsprobleme und nationalistische Gegenbewegungen wie America First, raus aus der EU und so weiter. Mit expliziter Kritik am Neoliberalismus befürchtete der Soziologe Bourdieu 1998, dass weltweit ein furchtbarer Rückschritt drohe, denn Europa habe kein positives Projekt außer den maximalen Renditen der Shareholder. Wie soll man sich wundern, schreibt er, dass dieses Europa die Wiederkunft nationalistischen Gedankenguts hervorruft, oft auch gegen liberale Werte gerichtet. Neu ist am Autoritarismus insofern zunächst einmal der massive Aufschwung. Verschleiert durch die Behauptung, einzige Vertreter der Demokratie zu sein, wird in vielen Ländern Gewaltenteilung unterminiert oder dies angestrebt. Wer mithalten will, muss ständig um Vorteile ringen, müsste ohne Rücksicht Bündnisse rasch wechseln, um, wie es nun immer heißt, die besten Deals machen zu können. Aus dieser Sicht hat der Trumpismus die schlichte Härte der Renditenoptimierung auch, wie man sagen könnte, lediglich in Anführungszeichen zur neuen Blüte gebracht. Aber eben in aller Rohheit, ohne Maske und sogar auf die Bühne der internationalen Politik übertragen.
1: Und damit angekommen auf der internationalen Bühne, von der aus es nach der Mittagspause bei den Römerberg-Gesprächen ins Internet ging. Monopole, Erpressung, Machtmissbrauch. Darktech und Populisten übernehmen die Macht. So lautete der Titel von Martin André. Der Professor und Medienwissenschaftler lehrt an der Kölner Uni und forscht seit vielen Jahren zur Dominanz der Digitalkonzerne.
7: Die stärkste Regierungsmacht der Welt, die US-Regierung, die hat sich verbündet mit der stärksten Wirtschaftsmacht, den Tech-Konzernen. Alleine das wäre Anlass genug für Sorge. Das Schlimme ist aber eben, dass diese Verklumpung von Macht sich nicht auf die USA beschränkt, und zwar in genau zwei Aspekten. Der eine Aspekt besteht darin, dass dieselben Tech-Konzerne die digitale Öffentlichkeit in Europa beherrschen und kontrollieren. Und der zweite Aspekt besteht darin, dass diese Verklumpung von Macht längst ausgegriffen hat auf europäische Partnerorganisationen. Sie wissen, dass die AfD aus Deutschland zum Beispiel im ständigen Kontakt ist mit der Trump-Regierung. Wir wissen auch alle seit der Münchner Sicherheitskonferenz im letzten Jahr, dass diese Akteure uns eigentlich immer wieder neu eine Sache erklären, dass wir nämlich hier in Europa ein schreckliches Problem hätten. Ein Problem nämlich, ja, mit der Meinungsfreiheit, nicht wahr? Dieser Begriff, das verbindet, was diese zwei, sag ich mal, Areale vorbringen, die Tech-Konzerne und die Rechtslibertären. Dass wir gerade eine welthistorische Medienrevolution erleben, das ist eine Binsenweisheit, das brauche ich Ihnen nicht zu erklären. Wir hatten früher mal Medien wie Fernsehen, Radio und Zeitung. Die werden substituiert durch digitale Medien. Die erste Frage ist natürlich, dass wir mal einen Begriff davon bekommen, wie wichtig sind denn eigentlich die digitalen Medien? Und da kann ich Ihnen sagen, dass während der Covid-Pandemie die digitalen Medien die analogen bereits überholt haben. Das heißt, gehen Sie davon aus, dass die digitalen Medien mehr als 60% der gesamten massenmedialen Öffentlichkeit in Deutschland oder Europa bündeln.
1: Was passiert in der digitalen Welt? Das ist gar nicht so einfach zu erklären, weil es Millionen von Angeboten im Netz gibt und wir dazu noch unterschiedliche Endgeräte nutzen, wie der Medienwissenschaftler Martin André erklärt. Und was dabei passiert, das schilderte er eindrücklich anhand von Diagrammen mit Nutzerdaten.
7: Wenn Sie irgendjemandem später mal erklären wollen, was Sie vielleicht mitgenommen haben über das Internet, dann können Sie eigentlich sagen, das Internet besteht aus zwei Teilen. Es besteht aus Monopolen und einem riesengroßen Friedhof. Ja? Wichtig ist, dass wir feststellen, es gibt in Deutschland niemanden, auf Anbieterseite, der es schafft, diesem Sog der digitalen Monopolisten zu überwinden. Sie können übrigens Ihre Fantasie beflügeln und über die Landesgrenze gehen und werden feststellen, dass es in keinem Land der westlichen Welt Ausnahmen gibt. Deswegen würde ich das auch noch mal ergänzen in Bezug auf Tech-Konzerne und Kapitalismus. Ich glaube nicht, dass diese Monopolwirtschaft sich als Kapitalismus beschreiben lässt, weil wir ja eigentlich genau das nicht haben, wodurch sich Kapitalismus typischerweise auch auszeichnet, nämlich offene Märkte und Wettbewerb. Sie haben hier de facto keinen Wettbewerb mehr.
1: Immer tiefer tauchte der Medienwissenschaftler in die Macht der Algorithmuswelt ein und zum Abschluss schlug er die Brücke zum Thema und Titel der Römerberg-Gespräche. Das Prinzip Donald Trump.
7: Es ist gar nicht Donald Trump. Es wäre egal, wenn Donald Trump nicht da wäre, wäre da jemand anders. Donald Trump ist quasi die logische Konsequenz aus Polarisierungsplattformen. Ja, das heißt auch nur, falls irgendjemand hier im Raum ist, der oder die naiv genug sein sollte zu glauben, dass wenn Donald Trump dann irgendwann weg ist, dass es dann besser wird. Diese Plattformen sind weiter da und es geht immer mehr Aufmerksamkeit in diese Plattform hinein. Donald Trump ist nichts anderes als das Frankenstein-Monster der Algorithmen. So, und jetzt vielleicht verstehen wir langsam, warum die Akteure, die diese Monopolisierung und eigentlich die Kontrolle unseres öffentlichen Raums vorantreiben, warum uns die die ganze Zeit was erzählen über Freedom of Speech, Denn tatsächlich meinen sie natürlich Rassismusfreiheit, Diskriminierungsfreiheit, Verleumdungsfreiheit, Volksverhetzungsfreiheit. Und warum verfolgen sie diese Agenda? Ganz einfach, weil sie unseren demokratischen Raum umformen wollen und weil sie uns alle quasi gegeneinander aufhetzen und unseren öffentlichen Raum in die Polarisierung bringen. Und vielleicht ist es noch mal schön, in diesem Augenblick noch mal an Habermas zu erinnern, auch gerade, weil er gerade verstorben ist, wie Habermas ja eigentlich uns erklärt hat, wie der öffentliche demokratische Raum eigentlich sein sollte, damit er als Grundlage der Demokratie funktioniert. Der soll nämlich zu Dialog führen, zu Austausch, natürlich zu unterschiedlichen Meinungen, aber eben wir hören einander respektvoll an und wir verständigen uns. Das heißt, das wirklich Erstaunlichste, was in 30 oder 50 Jahren vielleicht in Geschichtsbüchern stehen wird, wenn man auf unsere Zeit zurückblickt, ist, das war vollkommen transparent. Schauen Sie sich so ein Buch an wie The Sovereign Individual. Die ganzen neuen Vorworte sind übrigens von Peter Thiel, der Ihnen Begriff ist. Das ist im Prinzip das Drehbuch für diese Abschaffung der Demokratie durch diese Tech-Eliten. Bürgerkrieg ist unvermeidlich, das sagt niemand anders als Elon Musk. Und nach meinen wissenschaftlichen Berechnungen müssten Sie genau zu diesem Augenblick am depressiven Tiefpunkt meiner Präsentation angekommen sein.
1: Und tatsächlich waren viele Menschen im Chagall-Saal des Schauspielhauses in Frankfurt erschüttert. Zumal darauf ein nicht weniger aufrüttelnder Vortrag der Politikwissenschaftlerin Natascha Strobel folgte. Sie sprach über Männlichkeit, sexualisierte Macht und die Frage, wie konnten und können Männer wie Jeffrey Epstein sich das erlauben, was sie taten und noch immer tun? Wofür steht der Kommunikationsstil einer sogenannten Bro-Culture? Und was weiß die Forschung darüber, dass autoritäre Herrscher sich auch durch Misogynie, also Frauenhass, hervortun?
8: Wenn wir über Männlichkeit und über politische Männlichkeit reden, dann müssen wir über die Bedeutung von Männlichkeit für die extreme Rechte reden und dann müssen wir über eine spezifische Form von Männlichkeit reden. Als Vorgeplänkel quasi möchte ich anmerken, dass Männlichkeit natürlich immer Wandlungen unterworfen war. Es gab diese eine Form von Männlichkeit, wie ein Mann zu sein hat, ist eigentlich ein sehr modernes Konzept, denn Männerrollen waren immer unterschiedlich, je nach Epoche, nach Kultur, nach Ländern, aber auch nach Klasse. Ich sage das deswegen, weil das, was die Tech-Bros und die extreme Rechte heute macht, dass sie sich auf so eine immerwährende historische Männlichkeit berufen, also vom alten Rom bis heute und von irgendeiner vorchristlichen Zeit bis heute. Und das ist natürlich völliger Humbug. Das heißt, wenn wir über rechtsextreme Männlichkeit reden, dann reden wir über moderne Formen von Männlichkeit, die sich aber gleichzeitig gegen die Moderne wenden. Wir reden über eine Form von Männlichkeit, die Heldentum verspricht. Wir reden über eine kriegerische Männlichkeit. Und ich finde es wichtig, weil oft wird von soldatischer Männlichkeit gesprochen und das hat Überschneidungsflächen. Aber ich denke, dass das Angebot ein kriegerisches Angebot ist. Das Unterschied zum modernen Soldaten ist, dass der Krieger, der vormoderne Krieger, sich nicht an Regeln und Gesetze halten muss. Wir reden von einer gewaltvollen Männlichkeit. Gewalt ist dem Rechtsextremismus immer inhärent. Im Faschismus wird er überhaupt zum Prinzip an sich, also Gewalt, die Lust an der Gewalt, die Freude an der Gewalt, das Erleben von Gewalt, das Ausüben von Gewalt gegen andere, aber auch gegen sich selbst, ist die Praxis des Faschismus. Und ist das Ideal des Rechtsextremismus. Und ich finde es auch ganz wichtig, dass wenn wir über diese Formen von Männlichkeit der extremen Rechten reden, dass wir auch über kollektive Männlichkeit reden. Weil ich denke, dass es das wichtigste Angebot für junge Männer ist, dass sie nicht alleine sind. Und wir müssen auch über eliminatorische Männlichkeit reden. Das heißt, Mann sein bedeutet, Leben zu vernichten. Und es ist eine schicksalshafte Männlichkeit. Das heißt, Mannsein ist nicht nur eine individuelle Identität, sondern es ist ein Schicksal, dem man entsprechen muss. Wir sehen das in diesen ganzen Diskussionen um Geburtenraten, wo ja auch dieser Vorwurf an die Frauen drinnen liegt, dass sie zu wenige Kinder bekommen. Aber es ist auch das Schicksal der Männer, die jetzt hier sind und für eine bestimmte Form des Nachwuchs sorgen sollen, dass sie möglichst viele wünschenswerte Kinder in die Welt setzen. Und Elon Musk ist, das ist eigentlich sein bestimmender ideologischer Moment, diese Geburtenraten, dieser Pronatalismus-Diskurs, wo er sich als eine Form von Mann sieht, die berufen ist, vom Schicksal möglichst viele Kinder in die Welt zu setzen. Er tut es auch. Also ich weiß nicht, ich glaube, wir sind bei 13 Kindern aktuell. Und das ist ja, also ich habe selbst Kinder, es ist schön, wenn man Kinder hat, auch wenn man viele Kinder hat. Aber Kinder sind hier nur Mittel zum Zweck. Und er sieht sich ja als besonders intelligent an. Und er meint, die intelligenten Menschen sollen viele Kinder bekommen und die müssen mehr Kinder bekommen als die nicht so intelligenten Menschen. Und ich glaube, ich brauche nicht sagen, was hier die Abgleitflächen sind und dass wir hier schon sehr nah an eugenischen Idealen sind. Warum skizziere ich dieses Männerideal so genau? Weil das genau das Angebot ist, auf das junge Männer in den sozialen Medien stoßen. Diese ganze Manosphere, also diese ganze Zusammenschluss an verschiedenen Subkulturen, bieten jungen Männern genau dieses Angebot an Mannsein. Dieses Angebot an Mannsein ist ein tiefst misogynes, ist ein frauenhassendes, ist auch ein kinderhassendes Angebot. Und es ist die Hauptradikalisierungsschiene in den Rechtsextremismus, die wir im Moment bei jungen Männern haben.
1: Wer greift diesen Hass auf? Die Politikwissenschaftlerin Natascha Strobel berichtet über Influencer, YouTuber und Dating-Coaches. Sie erklärt die subtilen, versteckten und teilweise auch perfiden, einschmeichelnden Strategien in der sogenannten Manosphere.
8: Und dann kommt der Moment in dieser Manosphere, der ganz wichtig ist, wo sie sagen, und dann legt sich so ein Hebel um bei jungen Männern. Das ist ein Red Pilling. Also man hat die Welt vorher auf eine bestimmte Art und Weise gesehen und nachher sieht man sie auf eine andere Weise. Und nachher sieht man, dass diese Form von Männlichkeit, diese Größe ja unterdrückt wird und dass die ganze Welt gegen sie eingestellt ist und dass sie jetzt dagegen ankämpfen müssen. Das heißt, es ist eine völlige Schuld- und Verantwortungsabgabe, die hier gelernt wird. Ja? Also man hat für nichts mehr Schuld, sondern die ganze Welt ist gegen einen. Es ist eine Verschwörungsideologie und es ist diese Idee, dass es so ein Zurück zu dieser natürlichen, immerwährenden, echten, richtigen Männlichkeit, die verschüttet worden ist, dass es die gibt. Und egal, wo wir da jetzt hinschauen, ob das in der Gaming-Bubble ist, ob das bei den Incels ist, ob das bei diesen Looks-Maxing-Geschichten ist, bei den Influencern, bei den Dating-Coaches, der gemeinsame Nenner ist wirklich ein rabiater Hass auf Frauen. Und umso sichtbarer Frauen sind, umso unabhängiger Frauen sind, umso weniger sie auf Männer angewiesen sind, umso mehr hassen sie sie. Aber sie hassen auch die Frauen, mit denen sie verheiratet sind, sie hassen die Frauen, die sie daten und sie haben sich wirklich radikalisiert in einen ganz, ganz gefährlichen Frauenhass. Jetzt könnte man meinen, ja, okay, das betrifft junge Männer und Frauen vor allem als Opfer, aber ganz so ist es nicht. Es hat sich eine Komplementärsphäre online entwickelt, die Womanosphere, wo es komplementär junge Frauen versuchen, diesem Ideal zu entsprechen. Diesem Ideal, dem man natürlich nie entsprechen kann, aber wo es auch eine antifeministische, frauenzentrierte Bubble gibt aus verschiedenen Subkulturen, die versucht, traditionelle Rollen, und traditionelle Rollen gibt es natürlich genauso wenig, wie es diese immerwährende Männlichkeit gibt, weil natürlich auch Frauenrollen immer abhängig waren von der Zeit, von der Kultur, von dem Land, von der Klasse. Und hier ist das Äquivalent zu Red Pilling ist Pink Pilling. Der bekannteste Ausfluss dieser Sphäre sind die Tradwives, die traditionellen Frauen. Das ist ein völliger Widerspruch und das möchte ich an der Stelle auch klarstellen. Tradwives sind nicht traditionelle Hausfrauen. Sie sind Unternehmerinnen, verdienen viel Geld damit. Da steckt viel Aufwand dahinter. Das sind Unternehmerinnen, die das Gegenteil von dem, was sie eigentlich tun, als Ideal verkaufen.
1: Strobel führte das Publikum bei den Römerberg-Gesprächen in noch weitere Subkulturen ein. Die MAHA-Bewegung zum Beispiel steht für Make America Healthy Again, also mach Amerika wieder gesund. Und dann gibt es da auch noch die Make America Hot-Bewegung. gesund, ungeimpft und schön, Teil der großen Magerbewegung Trump sein. Das sei die Richtung, so Strobel. In diesen Sphären radikalisierten sich Menschen auf den unterschiedlichsten Online-Plattformen.
8: Was sind jetzt Gegenstrategien? Einerseits wirklich darüber reden, was das heißt. Was heißt es, wenn so über Frauen geredet wird? Was heißt es, wenn so über Mädchen geredet wird? Was heißt es, wenn ich mir eine traditionelle Frau an meiner Seite wünsche? Und ganz generell, was wünsche ich mir überhaupt von einer Beziehung? Warum wünsche ich mir eine Beziehung mit Machtgefälle? Warum wünsche ich mir eine Beziehung, wo ich eine andere Person dominiere? Das halte ich für sehr, sehr wichtig, darüber mit Kindern schon zu reden, aber auch mit Jugendlichen und jungen Erwachsenen. Ich finde es auch sehr wichtig, generell als Gesellschaft darüber nachzudenken, wie wir Sorgearbeit sehen, welche Wertigkeit Sorgearbeit hat und wie wir mit Menschen umgehen, die für Sorgearbeit zuständig sind.
1: Es ging der Politikwissenschaftlerin Natascha Strobel um die Wertschätzung von Menschen. Es sind feministische Strategien eines demokratischen Widerstands, bei denen es um grundlegende Fragen von Beziehungen und des Zusammenlebens geht. Mit ihren Gedanken stellte Strobel die Weiche für den Abschlussvortrag von Samira Agbarian. Die wissenschaftliche Mitarbeiterin am Lehrstuhl für öffentliches Recht und Rechtsphilosophie an der Goethe-Universität in Frankfurt sprach über Widerstand als Hoffnung und zivilen Ungehorsam in einer verrohten Welt.
9: Ich gehe in einem Dreischritt vor. Zunächst einmal möchte ich Ihnen meine Thesen vorstellen zum zivilen Ungehorsam im demokratischen Rechtsstaat. Dabei möchte ich zeigen, dass ziviler Ungehorsam eigentlich eng mit dem demokratischen Rechtsstaat verbunden ist, fast schon ein Teil von ihm ist. Demgegenüber geben sich dann Probleme, wenn sich der Anspruch des demokratischen Rechtsstaats verändert. Es stellt sich die Frage, was kann ziviler Ungehorsam dann noch leisten oder beziehungsweise gibt es den dann überhaupt noch? Und daraus ergibt sich dann die Frage, ob es so etwas wie einen Widerstand als Hoffnungsmoment geben kann. Also so, ich merke selbst, ich habe es selbst gemerkt, ich habe vor 8 Jahren angefangen, zu dem Thema zu forschen. Und langsam muss ich sagen, dass ich selbst an die Grenzen komme dessen, was man mit zivilem Ungehorsam eigentlich leisten kann. Und deswegen möchte ich den Widerstand so ein bisschen als Sammelbegriff nehmen, unter dem wir vielleicht verschiedene Momente, die immer noch relevant sind, diskutieren können.
1: Im Sinne des Philosophen Jürgen Habermas erklärte die Rechtswissenschaftlerin Samira Agbarian zivilen Ungehorsam als moralisch begründeten Protest, dem keine Eigeninteressen zugrunde liegen dürfen. In dieser Lesart ist ziviler Ungehorsam ein öffentlicher Akt. Er verletzt Rechtsnormen, aber er hat auch seine Grenzen.
9: Der zivile Ungehorsam muss öffentlich sein, er muss kalkulierbar sein, er muss eine Loyalität zu Rechtsstaat und Verfassung ausdrücken. Man muss, um diese Loyalität auszudrücken, die Strafe akzeptieren und er muss gewaltfrei sein. Vor dem Hintergrund ist ziviler Ungehorsam im demokratischen Rechtsstaat eigentlich eng verbunden mit dem Anspruch des demokratischen Rechtsstaats, nämlich nicht nur eine legale Ordnung zu sein, sondern auch eine legitime Ordnung zu sein, also dass es nicht nur Recht gibt, sondern auch gerechtes Recht. Und dieser Anspruch manifestiert sich in der Verfassung. Deswegen ist die Funktion des zivilen Ungehorsams, zumindest nach diesem bisschen engen rechtsstaatlichen Verhältnis, der demokratischen Gemeinschaft und dem Rechtsstaat einen Spiegel vorzuhalten. Also die Frage zu stellen, liebe demokratische Gemeinschaft, lieber demokratischer Rechtsstaat, wirst du eigentlich deinem eigenen Anspruch auf Gerechtigkeit, deinem eigenen Anspruch auf Legitimität gerecht? Vor diesem Hintergrund kann man sagen, dass der zivile Ungehorsam eigentlich ein Ausdruck von Verfassungspatriotismus ist. So hat es schon Habermas genannt, dem würde ich zustimmen. Ich möchte mit dem zivilen Ungehorsam eigentlich die Verfassung durchsetzen, mich nicht gegen die Verfassung richten, so dass ich in meiner Forschung die Auffassung vertreten habe, dass es sich beim zivilen Ungehorsam eigentlich um einen Streit um die richtige, die gute Interpretation der Verfassung handelt. Ja, es geht also insgesamt um eine Korrektur der Ordnung und nicht um eine komplette Infragestellung der politischen Ordnung, zumindest in diesem Verständnis von zivilem Ungehorsam. Das ändert sich natürlich notwendigerweise, also diesem Anspruch des demokratischen Rechtsstaats zu folgen, in einer Welt, die selbst nicht mehr diesem Anspruch verfolgt. Deswegen spreche ich jetzt mal hier in diesem Zusammenhang vom zivilen Ungehorsam in der verrohenden Welt. Also in der Diktatur oder sowas haben wir andere Probleme. Mich interessieren jetzt diese Fälle von Rechtsstaatlichkeit, wo die Rechtsstaatlichkeit droht zu kippen. Da haben wir heute auch schon einiges zu gelernt, aber ich möchte es nochmal so zusammenfassen. Also ich würde zwei Momente ausmachen. Der erste Moment ist der, den wir bereits kennengelernt haben, also eine Relativierung von Recht und Verfassung, von Völkerrecht beispielsweise, von Recht allgemein, ob das Recht überhaupt angewandt wird, aber auch von verfassungsmäßigen Vorgaben. Und diese Relativierung von Recht und Verfassung, die wirkt sich auch auf Protestbewegungen und die Möglichkeit, Protest auszuüben, aus. Also wir haben eine Einschränkung von Protestmöglichkeiten und dadurch auch eine Illegalisierung von Protest. Also vormals legaler Protest, wenn Sie so wollen, gehorsamer Protest, ist ungehorsam geworden, einfach dadurch, dass wir das Gesetz anders auslegen oder wir neue Gesetze verabschiedet haben. Das finden Sie in vielen, vielen Staaten. Also Amnesty International hat dazu vor ein paar Jahren einen Bericht rausgegeben, dass die Versammlungsfreiheit eigentlich überall eingeschränkt wird, auch in Deutschland. Sie finden das auf Gesetzesebene, dass es zum Beispiel neue Gesetze gibt, ausweitende Gesetze von Auslegung von Gesetzen. In Deutschland gab es immer mal wieder Diskussionen. Wir haben aber eigentlich keine jetzt relevanten neuen Gesetze eingeführt, eher versucht, so die Rechtsprechung des Bundesverfassungsgerichts auf Länderebene durchzusetzen, umzusetzen. Aber auch wir haben schon seit den 60ern im Grunde eine Diskussion über den Gewaltbegriff. Der Gewaltbegriff ist relevant für den Straftatbestand der Nötigung. Und nach derzeitiger deutscher Rechtslage ist es so, dass wenn Sie sich auf die Straße setzen, Sie einen Gewaltakt ausüben und damit den Tatbestand der Nötigung erfüllen.
1: Die Rechtswissenschaftlerin Samira Akbarian führte diesen Tatbestand am Beispiel der sogenannten Klimakleber weiter aus und klärte unter anderem, wie es um die Auslegung des Gewaltbegriffs steht und was zu tun ist, wenn sich die Möglichkeiten einer Gegenwehr auch für die Zivilgesellschaft verengen. Was hilft das Recht? Samira Akbarian analysierte mögliche Antworten an Beispielen. Wie weit kommen Menschen mit zivilem Ungehorsam in einer verrohenden Welt? Nicht viel weiter, resümiert sie.
9: Es reicht einfach nicht mehr, der demokratischen Gesellschaft den Spiegel vorzuhalten. Wir haben auch gemerkt, dass die Aktivistinnen und Bewegungen, die das versucht haben, mittlerweile eigentlich ein Stück weit aufgegeben haben, es damit zu versuchen. Und es stellt sich also die Frage, wie man Widerstand als Hoffnung vielleicht doch wieder einführen kann. Ich denke, es gibt so drei Aspekte, die man nochmal hervorheben kann. Das erste ist, dass Protest, Widerstand, ziviler Ungehorsam, suchen Sie sich etwas aus, immer noch dazu geeignet ist, ein Problem sichtbar zu machen, um zu zeigen, hey, das sind unsere Geschichten, wir sind die Menschen, die davon betroffen sind, wir sind die, die alles verloren haben. Und dieser Wut, Frustration und Trauer Raum zu geben, kann auch eine Funktion sein. Und deswegen, dafür steht meines Erachtens auch Black Lives Matter. Damit komme ich zum zweiten Aspekt, der Idee, sich mit Schwächeren zu solidarisieren. Aber hier meine ich jetzt erstmal die Idee, dass man sich Mitstreiterinnen sucht. Ich erlebe eine Ungerechtigkeit, aber ich verstehe sie vielleicht noch gar nicht. In der Frauenbewegung war das eine zentrale Idee, sich überhaupt mal zu treffen und zu verstehen, was ist eigentlich unsere Ungleichbehandlung. Aber auch die Mehrheitsgesellschaft fühlt sich derzeit, glaube ich, ohnmächtig und fragt sich, was sie tun kann. Und auch da ist es ein Moment der Hoffnung zu sehen, dass andere es genauso sehen. Also in der No-Kings-Bewegung, vielleicht in den USA, während der Zeiten in der DDR noch, die Idee, wir sind das Volk, die so mobilisieren konnte. Aber wir hatten jetzt auch kürzlich ja den Aufstand der Anständigen. Und das Dritte ist, das mag jetzt ein bisschen kitschig klingen, aber das ist auch eine Aufgabe von Widerstand, von so Gegengemeinschaften, von den Nichtmehrheitsgemeinschaften, Träume von einer besseren Welt aufrechtzuerhalten. Also gerade in Zeiten der Krise, zum Beispiel in Zeiten des Krieges, sind es vielleicht nur noch Aktivistinnen, die an Pazifismus glauben. Aber wollen wir wirklich, dass die Idee von Frieden die Welt verlässt, oder brauchen wir noch Leute, die daran glauben? Auch das möchte ich noch einmal mit einem Beispiel des Aktivismus verknüpfen. Ich erinnere Sie an die Rede von Martin Luther King. I have a dream that one day this nation will rise up and live out the true meaning of its creed. We hold these truths to be self-evident, that all men are created equal. Also ein Zitat aus der amerikanischen Unabhängigkeitserklärung. Und ich glaube, das, was Sie hier sehen, ist im Grunde, dass die Hoffnung auf Erlösung im Grunde verbunden wird mit einem verfassungsgebenden Moment, nämlich der amerikanischen Unabhängigkeitserklärung.
1: Es ist ein emotionaler Schluss, der an die Wichtigkeit der Verfassung und des Grundgesetzes erinnert und daran, dass wir Menschen mit dafür verantwortlich sind, welches politische Prinzip über uns bestimmt. Und damit sind wir, zumindest was dieser Sendung angeht, am Ende der Zusammenfassung der 59. Römerberg-Gespräche vom 18. April 2026 angekommen. Gerne können Sie die Gespräche in ganzer Länge auf der Homepage der Römerberg-Gespräche nachhören. Diese wurden getragen vom Hessischen Ministerium für Wissenschaft und Forschung, Kunst und Kultur, der Stadt Frankfurt, vom Exzellenzcluster Normative Ordnung der Goethe-Universität Frankfurt, der Deutschen Bankstiftung und dem Schauspiel Frankfurt und HR2 Kultur. Ich wünsche Ihnen einen schönen Tag. Am Mikrofon verabschiedet sich Hadija Haruna-Oelker.

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3: 16 Uhr. Neuer Milliardenrekord bei Diebstahl im Einzelhandel. Präsident Zelensky reist nicht zu Wiederaufbaukonferenz nach Polen. Grönemeyer mit deutschem Nationalpreis ausgezeichnet. Das Wetter, viel Sonne, einzelne Wolken nur bis 35 Grad. Mein Name ist Markus Schuh. Wieder ein neuer Rekord bei Diebstählen im Einzelhandel. Nach einer Umfrage des Forschungsinstituts EHI wurden im letzten Jahr Waren im Wert von 4,3 Milliarden Euro gestohlen. 3% mehr als 2024. Die Diebe? Auch eigene Beschäftigte, Lieferanten und Servicekräfte, meist aber Kundinnen und Kunden. Aus der Nachrichtenredaktion Thomas Krüger.
4: Besorgniserregend ist laut Studie auch, dass aggressive Übergriffe zunehmen. Sicherheitsfirmen würden inzwischen stichfeste Westen einsetzen. Die größte Herausforderung sei aber der Kampf gegen den bandenmäßig organisierten Diebstahl. Der Handelsverband Deutschland beschreibt das so. Die Diebe arbeiteten regelrechte Bestelllisten von Auftraggebern aus der Unterwelt ab. Ein Grund für die steigenden Fallzahlen seien die hohen Lebenshaltungskosten. Eine große Rolle spiele aber auch, dass der Respekt vor fremdem Eigentum und rechtlichen Regeln schwinde.
3: Der ukrainische Präsident Zelensky wird nicht zu einer Wiederaufbaukonferenz übermorgen nach Polen reisen. Die ukrainische Ministerpräsidentin Siridenko teilte mit, sie werde stattdessen an dem Treffen teilnehmen. Zu der Konferenz werden auch Kanzler Merz und andere Staats- und Regierungschefs erwartet. Hintergrund für Zelenskys Absage ist offenbar der Streit zwischen Polen und der Ukraine über die gemeinsame Vergangenheit im Zweiten Weltkrieg. Immer weniger Studiengänge in Deutschland haben eine Zugangsbeschränkung, also einen bestimmten Abischnitt, den man für das Studium braucht. Laut Zentrum für Hochschulentwicklung gibt es im kommenden Wintersemester nur bei jedem dritten Studiengang einen Numerus Clausus oder eine andere Eignungsprüfung. In Hessen sei es sogar nur jeder fünfte. Am Langener Waldsee im Kreis Offenbach besetzen Umweltaktivisten seit Jahren immer wieder den Wald, aus Protest gegen seine Rodung für den Sand- und Kiesabbau. Zuletzt Mitte Mai. Die Stadt Langen wollte eine Dauermahnwache von Unterstützern nur unter Auflagen tolerieren. Das Verwaltungsgericht Darmstadt hat diese Einschränkungen jetzt gekippt. HR-Reporter Daniel Majic.
5: Die Stadt wollte den Teilnehmern der Mahnwache unter anderem verbieten, Baumhäuser zu errichten und Werkzeug mitzuführen. Außerdem sollte die Mahnwache einen Mindestabstand von 50 Metern zur eigentlichen Waldbesetzung einhalten. Dagegen haben die Anmelder im Eilverfahren geklagt und jetzt vom Gericht Recht bekommen. Eine Auflage aber bleibt bestehen. In ihren Zelten müssen die Mahnwache-Teilnehmer Feuerlöscher bereithalten.
3: Der Musiker Herbert Grönemeyer ist in Berlin mit dem Deutschen Nationalpreis ausgezeichnet worden. Der Preis würdigt Menschen oder Organisationen, die sich für Demokratie, gesellschaftlichen Zusammenhalt und die Verständigung in Europa einsetzen. Aus Berlin, ARD-Reporterin Anke Michel.
6: Im schwarzen Anzug mit

0: Kommende Nacht gehen die Temperaturen zurück auf 22 bis 18 Grad. Morgen ändert sich nicht viel, es wird noch etwas heißer mit bis zu 38 Grad. Die weiteren Aussichten: am Donnerstag bis zu 39, Freitag und Samstag sogar bis zu 40 Grad. Die Zeit 16.04 Uhr.
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2: Mit Nicole Abraham und dem Walzer in A-Moll Opus 34 Nummer 2 von Frédéric Chopin.

Alain Grimaud mit dem Walz in A-Moll von Frédéric Chopin. Stellen Sie sich ein barockes Festbankett vor. Erlesene Speisen, glänzendes Silber und im Hintergrund eine Musik, die perfekt auf die gehobene Konversation abgestimmt ist. Georg Philipp Telemann lieferte im Jahr 1733 mit seiner Tafelmusik den ultimativen Soundtrack dazu.

0: Johannes Brahmsole an der Geige und Philipp Griswar am Cello, am Cembalo, mit der Violinsonate in A-Dur von Georg Philipp Telemann. Es ist die höchste posthume Ehre, die Frankreich zu vergeben hat. Die Aufnahme in das Pariser Pantheon. Heute Abend führt Staatspräsident Emmanuel Macron die feierliche Zeremonie an. Im Rampenlicht steht diesmal der französische Historiker und Widerstandskämpfer Marc Bloch. Als Spross einer jüdisch-elsässischen Familie prägte er die moderne Geschichtswissenschaft entscheidend mit und bezahlte seinen Mut im Zweiten Weltkrieg mit dem Leben. Kai Rienecker über die Zeremonie.
1: Der Ort war perfekt gewählt. Die Aula der im Deutschen Kaiserreich gegründeten Straßburger Universität, dort wo Ende des 19. Jahrhunderts schon Kaiser Wilhelm aufgetreten war, an diesem symbolträchtigen Ort hielt der französische Präsident Emmanuel Macron im November 2024 eine wichtige Rede.
2: À la libération de Strasbourg.
1: Es ging um den 80. Jahrestag der Befreiung Straßburgs von Nazi-Deutschland und dann kam die entscheidende Botschaft.
3: In dieser Universität entscheiden wir heute, dass Marc Bloch für sein Werk, seine Lehre und seinen Mut in das Pantheon kommt.
2: Marc Bloch entrera au Pantheon.
1: Beifallsturm in eben der Aula, die schon seit 14 Jahren den Namen von Marc Bloch trägt. Zwischen den beiden Weltkriegen, als die Straßburger Uni wieder in französischer Hand war, lehrte Marc Bloch genau hier als Professor für mittelalterliche Geschichte. 1936 ging er dann an die Sorbonne nach Paris. Wegen seiner jüdischen Religion versetzte ihn das mit den deutschen Besatzern kollaborierende Vichy-Regime nach Südfrankreich. Als die Deutschen auch diesen Teil Frankreichs besetzten, schloss sich Marc Bloch 1943 der Résistance an. Ein Jahr später wird er in Lyon verhaftet, gefoltert und schließlich von der Gestapo erschossen. Klaus Oschema, Leiter des Deutschen Historischen Instituts in Paris.
4: Wir haben es hier mit einem Widerstandskämpfer zu tun, der als Jude, und zwar als nicht praktizierender Jude, gewissermaßen auch von Vichy, von Frankreich selbst ausgeschlossen wurde, aber trotzdem als französischer Patriot sagt, ich muss mich eigentlich diesem Kampf anschließen und diesen Kampf führen.
1: Schon im Ersten Weltkrieg hatte Marc Bloch den französischen Orden der Ehrenlegion verliehen bekommen. Frankreich verteidigen und Historiker sein. Das waren für Bloch zwei Seiten ein und derselben Medaille. Geschichtsforscher Klaus Oschema.
4: Dort, wo man auf deutscher Seite im frühen 20. Jahrhundert mit Max Weber unterscheidet zwischen dem Wissenschaftler und dem Bürger, der quasi die zwei Hüte tragen, führt Marc Bloch letztlich beides zusammen, weil er sagt, eigentlich gehen mit meinem Beruf als Historiker moralische Ansprüche, ethische Ansprüche einher, die mich auch zu einem bestimmten Verhalten als Bürger verpflichten.
1: Auch beim Angriff der Deutschen 1940 meldet sich Marc Bloch im Alter von über 50 Jahren freiwillig zur Front. In dem Buch L'étrange défaite, die seltsame Niederlage, berichtet er anschließend als Soldat und Zeitzeuge über das seiner Ansicht nach vorhersehbare militärische Debakel Frankreichs. Eine Passage aus diesem Buch, in dem es um Aufrichtigkeit gegenüber dem Volk ging, wurde im vergangenen Jahr vom Parteichef des rechtsnationalen Rassemblement National Jordan Bardella aufgegriffen. In einem Schreiben an den französischen Innenminister verlangte Bardella damit Klarheit über die Zahl der in Frankreich lebenden Ausländer mit illegalem Aufenthaltsstatus. Das sorgte für öffentliche Aufregung, aber auch für die Frage, wie der Widerstandskämpfer Marc Bloch aus heutiger Sicht einzuordnen ist. Historiker Klaus Oschema.
4: Wenn man die Texte von Marc Bloch inklusive auch seiner Briefe liest, dann wird ganz klar, man hat es nicht mit einem Nationalisten zu tun, sondern Marc Bloch fühlt sich patriotisch.
1: Die Hinterbliebenen von Marc Bloch haben denn auch deutlich gemacht, dass Vertreter der extremen Rechten bei der Überführung ins Pantheon unerwünscht seien. Im Élysée-Palast verweist man im Vorfeld darauf, dass die Familie diesen Wunsch sehr wohl äußern könne, dass aber grundsätzlich alle französischen Mandatsträger Zugang zum Festakt in dem Ehrentempel der Republik hätten. Marc Bloch wird zusammen mit seiner Frau Simone in das Pantheon überführt. Sie starb 1944, gerade mal zwei Wochen nach ihrem Mann, in einem Krankenhaus in Lyon.
0: Marc Bloch wird ins Pariser Pantheon aufgenommen. Wer mehr über das bewegte Leben von Marc Bloch und seine Verbindung nach Deutschland erfahren möchte, das Centre Marc Bloch in Berlin begleitet das Jubiläum aktuell mit einer eigenen deutsch-französischen Veranstaltungsreihe.

Klara Novákova an der Flöte und Richard Villiers an der Klarinette zusammen mit dem Ensemble Orchestral de Paris und der Tarantelle in A-Moll von Camille Saint-Saëns. Er ist Erholungsort und die grüne Lunge unserer Erde, der Wald. Doch wir verlieren ihn in rasantem Tempo. Allein im letzten Jahrhundert ist weltweit eine Waldfläche verschwunden, die doppelt so groß ist wie Australien. Und jeder verlorene Baum beschleunigt den Klimawandel. In Europa wird deshalb längst intensiv aufgeforstet. Aber wie sieht der Wald von morgen aus? Das Bundeslandwirtschaftsministerium empfiehlt die sogenannte assistierte Migration, also das gezielte Umsiedeln zukunftsfähiger Bäume. Doch welche Arten können unsere Wälder wirklich retten und welche neuen Risiken holen wir uns damit ins Haus? Palmen statt Fichte, die Zukunft unserer Wälder. Das ist unser Thema heute in der Tag nach den Nachrichten um 18 Uhr.

Die Gavotte aus der Ballettsuite Nummer 3 von Dmitri Schostakowitsch. Dmitri Kitajenko leitete das HR-Sinfonieorchester. Die Tonart C-Moll ist bei Ludwig van Beethoven fast immer ein Garant für maximales Drama. Denken Sie nur an die schicksalhafte 5. Sinfonie. Und dieses Drama inszenierte er auch im intimen Rahmen der 4 Streichinstrumente in seinem Streichquartett C-Moll, Opus 18, Nummer 4.

0: Das Petersen-Quartett mit dem vierten Satz aus dem Streichquartett in C-Moll, Opus 18, Nummer 4 von Ludwig van Beethoven. Beim Bachfest Leipzig sorgt ein mutmaßlicher Übergriff von Stardirigent John Elliott Gardiner für Aufsehen. Ein Video zeigt, wie der 83-Jährige einer Mitarbeiterin eine Papierrolle ins Shirt stecken will. Während das Opfer von einem Übergriff spricht, weist Gardiners Sprecherin dies als bloßes Missverständnis in einem verwirrten Moment zurück. Ein Kommentar von Maja Elmenreich.
1: Es tut mir in der Seele weh, was da am vergangenen Dienstag in Leipzig passiert ist. In erster Linie für die Mitarbeiterin des Bachfestes. Sie will ihrer Arbeit nachgehen, dem Dirigenten John Elliott Gardiner im Namen des Veranstalters die Ehre erweisen, erntet aber keinen Dank, sondern das Gegenteil. Der große Musiker wird zum Angreifer. Sicherlich eine Belastung, die erst einmal verarbeitet werden muss. Das Bachfest hat psychologische Hilfe angeboten, wie es sich gehört in solch einem unerhörten und unentschuldbaren Fall. Es tut mir in der Seele weh, was da am vergangenen Dienstag in Leipzig passiert ist. Ja, auch für John Elliott Gardiner. Der bringt sich am Ende einer langen und verdienstvollen Karriere um seinen Ruf. Was ihn die Kontrolle verlieren und handgreiflich werden lässt, wenn auf oder hinter der Bühne etwas nicht so läuft, wie er es erwartet hat, da rattert mein Fanhirn sofort los und spuckt Vermutungen und Fragen aus. Woher kommt die offensichtliche Überforderung? Alter, Krankheit? Hat denn die professionelle Hilfe, die sich Gardiner vor 3 Jahren holen wollte, nichts gebracht? Sein Führungsstil wird ja seit langem kritisiert. Stopp. Mein Fanhirn, so fleißig es ist, es lenkt nur ab. Denn es tut mir in der Seele weh, was da am vergangenen Dienstag in Leipzig passiert ist. Auch für mich und all die anderen, die John Elliott Gardiner seit langem, ach, schon immer verehren für seinen Beitrag zur Musikgeschichte. Das mag pathetisch klingen, aber so ist es. Denn in Verehrung und Bewunderung mischt sich Dankbarkeit für die Lebensleistung eines Musikers, dessen Interpretationen mir immer wieder Leitsterne waren, fürs eigene Musizieren, vor allem aber als Referenz für das Urteil über andere Interpretationen. Wie klingt es bei Gardiner? Das war nicht eine Möglichkeit unter mehreren, sondern für mich auf die, bei der ich am Ende gelandet und geblieben bin. Das dokumentieren sowohl mein CD-Regal als auch die Sternchen in meinem Account eines Streaming-Dienstes. Ob nun musikhistorischer Leitstern oder Sternchen für die Lieblingsinterpretation, waren sie es oder sind sie es und bleiben es? Wie also umgehen mit einem, der gefallen ist? Und wie umgehen mit dem, was bleibt von einem, der gefallen ist? Nicht mehr kaufen, nicht mehr zeigen, nicht mehr gucken, nicht mehr applaudieren. Wie schnell weiß ich doch, was zu tun ist, wenn mich die Kunst nicht so sehr berührt wie bei Gardiner. Vor allem, wie schnell weiß ich, was andere tun sollen. Und damit bin ich nicht allein. Aber jetzt lösche ich die Streaming-Sternchen und bringe die CDs zur Entsorgung, tue so, als hätte es die musikalische Instanz nie gegeben. Es ist ein Dilemma, über das schon viel moralisiert und philosophiert wurde. Zu Recht. Mein Hirn bleibt in Aktion und sucht nach Kompromissen. Gardiner vielleicht nicht mehr zur Ergötzung hören, sondern nur, wenn musikjournalistisch oder musikwissenschaftlich vonnöten? Wäre das eine Lösung? Ich glaube nicht. Wie gesagt, es tut mir in der Seele weh, was da am Dienstag in Leipzig passiert ist. Und ich sage es ganz ehrlich, was ich daraus für Schlüsse ziehen werde, ich weiß es einfach nicht.

Das BBC Philharmonic Orchestra mit der Miniatur To a Wild Rose von Edward McDowell. Vom großen Konzert zum Klaviersolo mit Jewgeni Kissin und dem Capriccio in H-Moll Opus 76 Nummer 2 von Johannes Brahms.

0: Evgeny Kissel mit dem Capriccio in H-Moll von Johannes Brahms. Vor 10 Jahren hat Großbritannien per Referendum entschieden, raus aus der EU. Mit dem Brexit hat sich auch die Grenze zwischen UK und EU verändert. Beim Übertritt gibt es nämlich Grenzkontrollen, Formalitäten und Einschränkungen. Das bekommen auch Musikerinnen und Musiker aus Großbritannien und Deutschland zu spüren. Konzerte und Touren sind dadurch komplizierter geworden. Joschka Brings über die Auswirkungen des Brexit auf die Musikbranche.
1: Da ist man natürlich aufgeregt. Wenn man über die Grenze fährt, hat man alles richtig gemacht.
2: Letters Sent Home sind eine junge Band, gegründet in der Nähe von Wolfsburg. Sie haben schon mehrfach in Großbritannien gespielt. Gitarrist Robin Werner erzählt, was für einen organisatorischen Aufwand die Band ohne Management damit hat. Da fallen zum Beispiel Steuervorauszahlungen für noch nicht verkauftes Merchandise an, die sie sich am Ende der Tour zurückholen müssen.
1: Und dann natürlich die Logistik, dass wir in Deutschland zum Zoll fahren müssen, wirklich so ein halbes Buch ausfüllen müssen und von jedem technischen Gerät, was sehr viel ist bei so einer Produktion, die Seriennummer, das Gewicht und so weiter sammeln müssen. Das ist ein Heidenaufwand.
2: Außerdem benötigt eine Einladung nach Großbritannien von einem Sponsoren. Hier gibt es mittlerweile eine ganze Industrie spezialisierter Anbieter. Damit ist die Einreise für deutsche Bands auf dem Weg ins Vereinigte Königreich noch verhältnismäßig einfach. Das stellt zumindest Sebastian Hoffmann von der Beratungsstelle Touring Artists fest. Für britische Staatsangehörige kommt nämlich noch eine viel strengere Beschränkung dazu.
3: Sie dürfen sich visumfrei nur für maximal 90 Tage in jedem 180-Tage-Zeitraum sich im ganzen Schengen-Raum aufhalten. Das heißt, auch wenn Sie nur Freunde, Familie besuchen oder Urlaub machen, dann machen Sie damit eben schon mal viele Tage voll, die dann eventuell dazu führen könnten, dass zukünftige Arbeitsaufenthalte eben nicht mehr machbar sind.
2: Sebastian Hoffmann bemerkt, der Papierkram ist für erfolgreiche Bands dank Management im Hintergrund oft kein Problem. Aber bei deren großen Touren sind ganz neue Herausforderungen dazugekommen.
3: Und zwar die sogenannten Kabotage-Regeln. Die bedeuten, dass ein Fahrzeug, ein größeres Fahrzeug, also wie so ein Truck oder Nightliner, in dem jeweils anderen Gebiet nur sehr wenige Movements machen dürfen und dann wieder zurückfahren müssen. Und das hat es dazu geführt, dass gerade bei größeren Acts, die viel mehr Kosten haben, weil die 2 Crews kaufen müssen. Und zwar einmal eine Crew für die Teile, die in UK stattfinden. Und dann wird die Crew ausgetauscht. Und für die EU-Daten werden dann neue Busse benutzt.
2: Eine Umfrage zeigt, etwa 60% der britischen Musikschaffenden hält Auftritte in der EU nicht mehr für lohnenswert. Ein Viertel hat EU-Touren sogar ganz aufgegeben. Auf dem Festival Wattenschlick in Dangast merkt Till Krägelow diesen Einbruch nicht. Hier sind seit Jahren beständig Acts aus Großbritannien zu Gast. Oft reisen Bands sogar nur für das Wattenschlick an.
4: London kann super nach Bremen fliegen. Die sind dann Fly-In-Shows. Dann besorgen wir halt die Backline für diese Shows. Aber damit haben wir bis jetzt uns noch keine Probleme.
2: Krägelow und sein Team beschaffen das Equipment für die Bands. Ansonsten sei der Aufwand nicht größer geworden, sagt er. Weniger musikalischer Austausch zwischen Großbritannien und Deutschland. Das liegt also offenbar nicht nur an bürokratischen Hürden, sagt auch Sebastian Hoffmann von Touring Artists.
3: Aber vielleicht auch eher so aus so einem psychologischen Moment, ja, dass halt viele, gerade vielleicht auch jüngere, so Emerging Artists, vielleicht gar nicht mehr diesen Horizont haben oder diese Vision mit ihrer Musik oder mit ihrer Kunst auch über den Ärmelkanal zu gehen und eben Erfolg zu haben.
2: Für Letters Sent Home lohnen sich die Support-Touren in Großbritannien finanziell bisher nicht. Aber Stück für Stück wollen sie sich ihre Fans erspielen, im Mutterland der Popmusik, trotz Brexit.
1: Die Kultur dort in dem Land ist einfach so doll auf Rockmusik ausgelegt, weshalb das natürlich für uns ein Ort auf der Welt ist, wo wir gerne sind oder gerne hinfahren oder gerne auch stattfinden mit unserer Band.
0: Ja, und früher reichte einfach nur ein Reisepass und ein vollgetankter Tourbus.

Das Quatuor Sine Numine mit dem Rondo aus dem Flötenquintett in Estor von Luigi Boccherini. Hätten Sie in Wien des Jahres 1842 nach dem neuesten Tratsch gefragt, hätte man Ihnen sofort ein Humormagazin in die Hand gedrückt. Damals lachte ganz Wien über die komischen Briefe des Hans Jürgel. Eine scharfzüngige Satire über den typisch wienerischen Spießbürger. Der Komponist Josef Lanner war von diesem Charakter so amüsiert, dass er ihm mit der Hans-Jürgel-Polka ein musikalisches Denkmal gesetzt hat.

Concentus Musicus Wien mit der Hans-Jörgl-Polka von Josef Lanner. Gleich die Nachrichten und in der kommenden Stunde spreche ich mit Johanna Seebauer. Sie wurde für ihre Mediensatire Das Gurkerl gleich zweimal beim Ingeborg-Bachmann-Preis 2024 ausgezeichnet. Und wie ein Gurkerl eine ganze Gesellschaft spalten kann, darüber sprechen wir gleich um 10 nach 5 in HR2 Kultur.

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2: 17 Uhr. Lob und Kritik an neuen Rentenplänen. Zwei Tote bei Flugzeugabsturz in Mittelhessen. Grönemeyer mit deutschem Nationalpreis ausgezeichnet. Das Wetter in der Nacht weitgehend trocken, 22 bis 18 Grad. Morgen noch etwas heißer, maximal 38 Grad. Mein Name ist Markus Schuh. Am Wochenende war schon vieles durchgesickert. Nun hat die Rentenkommission ihre Vorschläge zur Stabilisierung des Rentensystems offiziell vorgelegt. Lob kommt von der Caritas, deren Präsidentin sieht eine Reformagenda aus einem Guss. Katrin Auer aus dem ARD-Hauptstadtstudio mit weiteren Reaktionen.
3: Auch andere Verbände sehen positive Ansätze, üben aber vor allem Kritik. Joachim Rock vom Paritätischen Gesamtverband etwa nennt die Vorschläge weiterführend, aber auch unzureichend und sozial unausgewogen. Die Gewerkschaft Verdi kritisiert unter anderem die geplante weitgehende Abschaffung der abschlagsfreien Rente mit 63. Verdi-Chef Wernicke spricht von einer so wörtlich Abwertung der Lebensleistungen arbeitender Menschen. Auch Arbeitgeber melden sich mit Kritik. Sie wehren sich gegen die angedachte Kapitalrente, die sie mitbezahlen müssten.
2: Flugzeugabsturz bei Polheim im Kreis Gießen. Dabei sind nach Angaben der Polizei die beiden Insassen des Segelfliegers gestorben. HR-Reporter Janis Gerhardt.
4: Ein Polizeisprecher hat mir gesagt, das Flugzeug ist um ca. 11.20 Uhr aus knapp 120 Metern Höhe abgestürzt. Auf ein Feld direkt neben dem Flugplatz. Warum es zu dem Unfall kam, ist im Moment noch nicht klar. Der Bereich um das Flugzeugwrack wurde abgesperrt, weil ein Sprengsatz, der bei einem Absturz das Flugzeug sichern soll, nicht ausgelöst wurde. Spezialisten der Polizei aus Darmstadt sollen das Wrack jetzt untersuchen. Rund 60 Einsatzkräfte der Feuerwehr und Polizei waren mit vor Ort.
2: Die hohen Spritpreise seit Beginn der US-Angriffe auf den Iran haben offenbar viele Berufspendler in Deutschland dazu gebracht, vom Auto auf die Bahn umzusteigen. Das hat ein Bahnsprecher dem RBB gesagt. ARD-Reporter Johannes Frevel.
5: Vor allem in Metropolregionen gäbe es im Vergleich zum Vorjahr in den Zügen der Regionalbahntochter DB Regio deutlich steigende Nachfrage. Allein im April seien bundesweit rund 12 Millionen Menschen mehr mit Regionalzügen und S-Bahn gefahren als ein Jahr zuvor.
2: Wieder ein neuer Rekord bei Diebstählen im Einzelhandel. Nach einer Umfrage des Forschungsinstituts EHI wurden im letzten Jahr Waren im Wert von 4,3 Milliarden Euro gestohlen. Gut 3% mehr als 2024. Der weitaus größte Teil davon entfiel nach Schätzungen der befragten Unternehmen auf Kunden, wobei jeder dritte Diebstahl organisierten Banden zuzurechnen sei. Diebstähle durch eigene Beschäftigte der Handelsunternehmen machten etwa ein Fünftel aus, die von Lieferanten oder Servicekräften aus Handwerk- und Reinigungsbranche knapp ein Zehntel. Der Musiker Herbert Grönemeyer ist in Berlin mit dem Deutschen Nationalpreis ausgezeichnet worden. Der Preis würdigt Menschen oder Organisationen, die sich für Demokratie, gesellschaftlichen Zusammenhalt und die Verständigung in Europa einsetzen. Aus Berlin, ARD-Reporterin Anke Michel.
6: Im schwarzen Anzug, mit schwarzen Lackschuhen und mit obligatorischer schwarzer Hornbrille nahm der 70-Jährige sichtbar gerührt den Nationalpreis entgegen. Es sei der erste Preis, der ihn als Mensch und Musiker würdige. Das berühre ihn sehr. So viele Menschen seien armutsgefährdet, sagte er und forderte mehr Unterstützung für die Schwachen in der Gesellschaft. Die Jury des Nationalpreises lobte Grönemeyers Einsatz für Demokratie und soziale Gerechtigkeit. Das habe ihn für viele Menschen zu einem Vorbild gemacht.
2: Das waren die Nachrichten.

Das Assacello-Quartett mit dem Allegretto aus dem ersten Streichquartett in Es-Dur von Felix Mendelssohn Bartholdy. Wir reisen jetzt mal zurück in die goldenen 20er Jahre und betreten das legendäre Pariser Künstlerlokal Le Boeuf sur le Toit. Hier trafen sich Jean Cocteau und Maurice Ravel, um bis tief in die Nacht amerikanischen Jazzmusikern zuzuhören. Genau diese Atmosphäre atmet das nächste Stück. Wir hören den Doll Dance, den Puppentanz von Nacio Herb Brown. Es spielt Alexandre Tarot.

0: Kann ein kleines, sauer eingelegtes Gemüse eine ganze Gesellschaft spalten? Klingt absurd, ist aber der geniale Kern einer Mediensatire, die beim Ingeborg-Bachmann-Wettbewerb für Furore gesorgt hat. Aus einem Missgeschick beim Frühstück, bei dem ein Spritzer Essigwasser im Auge eines Chefredakteurs landet, entspinnt sich bei Johanna Seebauer eine handfeste gesellschaftliche Großdebatte inklusive Gurkelverbot. Für diese hochkomische Analyse unserer heutigen Empörungskultur erhielt die österreichische Autorin in Klagenfurt gleich zwei Auszeichnungen, den Dreisat-Preis und den BKS-Publikumspreis. Jetzt ist das Gurkel frisch als Buch im Dumont Verlag erschienen. Hallo Frau Seebauer, schön, dass Sie Zeit für uns haben.
1: Hallo Frau Abraham, ich freue mich.
0: Frau Seebauer, Sie haben beim Bachmann-Preis gleich zwei Auszeichnungen erhalten. Wie hat sich dieser Moment angefühlt, als Ihnen klar wurde, dass sowohl die strenge Jury als auch das Publikum absolut begeistert von Ihrer Erzählung das Gurkel sind?
1: Also das war ein Moment, in dem auf jeden Fall sehr, sehr viel Spannung von mir abgefallen ist, weil das ist natürlich ein wahnsinnig aufregender Moment. Was heißt Moment? Das waren Wochen der Aufregung, die da hingeführt haben bis zu meinem Auftritt da vor dieser Bachmann-Jury. Und dass dann das so gut aufgegangen ist, dass ich meine Lesung irgendwie absolvieren konnte ohne gröbere Fehler, dass die Jury kein schlechtes Wort über den Text verloren hat oder zumindest nicht viele. Und dann auch noch das Publikum Gefallen daran gefunden hat. Das war ein wahnsinnig schöne Auszeichnung für mich und ich habe sehr tolle Erinnerungen an diese ganze Zeit damals in Klagenfurt.
0: Die Idee des Wettbewerbs ist ja ein Sprungbrett für Gegenwartsliteratur. Manche behaupten aber auch, es gehe um das genüssliche öffentliche Auseinanderpflücken von Texten vor laufender Kamera. Wie haben Sie Ihre eigene Jurydebatte damals miterlebt? Sie haben schon gesagt, es gab wenig auszusetzen, aber ist doch schon so ein bisschen Präsentierteller.
1: Ja, total. Also ich habe auch extrem Angst davor gehabt. Mich hat das zumindest sehr viel Mut gekostet, mich in dieser Arena da auszusetzen. Ist ja wirklich fast eine Arena. Man kommt da rein und die Jury sitzt vor einem in so einem Halbkreis und dahinter das Publikum und man selbst ist in der Mitte. Überall Kameras, es wird live übertragen. Das ist eine absolute Ausnahmesituation. Und als ich mit dem Text fertig war, man muss ja 25 Minuten lesen und dann beginnt die Jury-Diskussion auch nochmal 25 Minuten lang. Das ist ja eigentlich schon eine ziemlich lange Zeit, die man da aushalten muss, während der eigene Text zerpflückt ist. Aber ich war eben so angespannt vorher und so voller Adrenalin, dass ich auch wirklich gar nicht so viel davon mitbekommen habe in dem Moment von der Jury-Diskussion. Außer dass es halt irgendwie kein Verriss war, das habe ich schon mitbekommen und dass auch gelacht wurde. Und das hat mich sehr gefreut, dass ich auch diese teilweise sehr strenge Jury, sehr ernste Jury auch ein bisschen zum Schmunzeln gebracht habe mit dem Text. Das war sehr schön, ja.
0: Frau Seebauer, was glauben Sie denn, welche Bedeutung hat dieser Zirkus für junge Autorinnen und Autoren in der heutigen Zeit überhaupt noch?
1: Ja, das ist eine gute Frage. Also ich finde, der Bachmann-Preis ist ja wirklich ein sehr interessantes Phänomen, weil außerhalb dieser Literaturbubble, glaube ich, gar nicht so viele Leute das wirklich verfolgen. Also vielleicht liest man irgendwo mal, aha, in Klagenfurt hat wieder irgendjemand was gewonnen, was mit Bachmann, was auch immer. Aber wenn man sich mit Literatur beschäftigt oder wenn man sich in dem Literaturbetrieb selbst befindet, dann ist der Bachmann-Preis, also man spricht auch immer so ehrfürchtig davon, das ist schon eine große Nummer. Also ich habe es auch bei mir selbst gemerkt, dass danach, als ich diesen Auftritt hatte und auch im Vorfeld schon, das Medieninteresse ist einfach groß. Man hat einfach viel Öffentlichkeit und die kann man als aufstrebende Autorin, als Anfängerautorin natürlich sehr gut gebrauchen. Und nach dem Wettbewerb, als ich dann auch diese zwei Preise bekommen habe, habe ich auch gemerkt, dass ich nochmal öfter eingeladen wurde zu Lesungen. Das Interesse war einfach da. Und auch der Verlag hat es gemerkt am Buchverkauf.
0: Natürlich.
1: Ja, also es ist schon ein kleines Sprungbrett, ja.
0: Aus einem winzigen Spritzer Essigwasser im Auge eines eitlen Star-Kolumnisten wird bei Ihnen ein nationaler Ausnahmezustand mit Lagerbildung. Wie genau kam Ihnen diese herrlich absurde Idee?
1: Also diese Idee kam mir tatsächlich im Flugzeug. Man muss wissen, ich habe ein bisschen Flugangst. Nicht immer, aber ab und zu überkommt es mich doch. Und in diesem Flug, in dem ich da saß, da war es wieder soweit. Und damals habe ich mir gedacht, Johanna, du möchtest doch Autorin sein, dann lenk dich doch ab und erfinde eine Geschichte. Und ich weiß auch nicht warum, aber mir kam dann diese Idee, so eine gesellschaftliche Debatte zu zeichnen anhand einer Banalität. Und dann ist mir einfach dieses Gürkchen eingefallen und da habe ich angefangen, im Flugzeug noch auf diesem Klapptischchen die ersten Sätze darüber zu schreiben. Und das war in der Corona-Zeit. Also ich glaube, es war 2021, 2022. Also man war nicht in der Hoch-Corona-Zeit, weil da ich im Flugzeug gesessen bin, kann es ja nicht irgendwie Lockdown-Zeit gewesen sein. Aber es war auf jeden Fall eine Phase, in der wir sehr viele Debatten hinter uns hatten oder uns mittendrin befunden haben. Und in dieser Corona-Zeit, das war ja so eine erhitzte Zeit, wo wirklich ich das Gefühl hatte, dass die Leute oder wir als Gesellschaft auch so, dass die Debatten einfach so schnell so hochkochen und komplett eskalieren, egal um was es ging, ob es jetzt um Masken ging oder um sonstige Maßnahmen oder auch Klimawandel, Feminismus, egal was. Wenn man diese Debatten verfolgt hat, besonders online, und während der Corona-Zeit haben ja die meisten Debatten online stattgefunden, ja, da habe ich irgendwie so eine Tendenz verspürt oder fast schon eine gewisse Lust der Menschen, denen ihr Gegenüber absichtlich misszuverstehen, nur um ihnen wieder irgendwas reinzuwürgen und so eben die Debatten eskalieren zu lassen. Und ich habe mir gedacht, es wirkt so, als wäre es komplett egal, worüber man diskutiert. Hauptsache, man diskutiert und gewinnt irgendwie ja, diesen argumentativen Kampf.
0: Macht Ihnen diese hypersensible Empörungskultur eigentlich eher Sorge oder ist das für Sie als Satirikerin eher ein gefundenes Fressen?
1: Ja, das stimmt. Es ist schon irgendwie ein gefundenes Fressen. Sorge macht es mir schon. Also ich finde, dass noch mehr Spaltung unsere Gesellschaft nicht braucht. Ich sehe aber auch, dass sobald man die Debatten dann wieder ins echte Leben verlagert, dass alles irgendwie gar nicht mehr so schlimm ist. Also weil ich das Gefühl habe, dass wenn man seinem Debattenpartner in die Augen schauen muss und eben irgendwie mit Argumenten bezwingen möchte oder, das klingt jetzt zu kriegerisch, aber eine Debatte sollte ja eigentlich auch ein Austausch sein, damit irgendwie Erkenntnis gewonnen werden kann oder über ein gewisses Themenfeld. Und wenn man die Debatten ins echte Leben verlagert, dass sie dann eigentlich gar nicht mehr so dramatisch geführt werden. Und ich habe doch das Gefühl, dass wir dahin wieder mehr zurückkehren wollen, weil uns die Online-Welt einfach ja viel zu toxisch ist mittlerweile.
0: Das Gurkerl ist ja auch wunderbar illustriert. Wer hat das gemacht und wie sind diese Bilder entstanden?
1: Ja, der Illustrator heißt Nikolaus Heidelbach und wurde mir vorgeschlagen von meinem Verlag, der schon einige Male mit ihm zusammengearbeitet hat. Und der Herr Heidelbach, der hat ja in seinen Illustrationen einen sehr markanten Stil, der auch Figuren sehr, ja, sehr genau, manchmal auch ein bisschen bösartig, aber immer mit Augenzwinkern darstellt. Und ich fand, dass das hervorragend zu diesem Text passt und ihm nochmal eine andere Dimension verleiht. Und ja, es ergänzt sich einfach wahnsinnig gut.
0: Absolut. Mitte Juli steht Ihr neuer großer Roman bereits in den Startlöchern. Darin begegnet der unzufriedene Protagonist Hendrik plötzlich seinem fast doppelt so alten Ich. Das Ganze heißt Popom. Wie sind Sie auf dieses herrlich rätselhafte Doppelgänger-Szenario gekommen? Das ist ja wieder so ein Punkt. Sicherlich nicht im Flugzeug, sondern...
1: Ja, dieses Mal war es kein Flugzeug. Dieses Mal kann ich den Ort auch gar nicht so genau bestimmen, wo mir die Idee kam. Aber es war auf jeden Fall wirklich einfach dieser simple Gedanke, was wäre, wenn man sich selbst begegnen würde? Und darum habe ich dann angefangen, eine ganze Geschichte zu spinnen, weil das ist ja eine absolut absurde Ausgangssituation, sich selbst zu begegnen. Mhm. Das kann man ja natürlich nicht, aber die Vorstellung ist irgendwie total absurd. Und ich liebe absurde Vorstellungen oder Situationen und habe mir gedacht, das ist etwas, das müsste man mal in einem Roman genauer untersuchen. Und ich habe mir letztens auch so gedacht, es ist ja eigentlich diese Frage, kann man sich selbst begegnen oder vor allem, wie wäre es, wenn man sich selbst begegnen würde? Ist ja eine Frage, die jetzt angesichts der Fortschritte mit künstlicher Intelligenz und so weiter man wahrscheinlich nur in einem Roman wirklich gut untersuchen kann. Ne? Also, dass die Fiktion dann dieser Frage am besten nachgehen kann. Und ja, das habe ich in diesem Buch versucht. Der Hendrik trifft auf Hendrik und ja, da passiert dann so einiges.
0: Auch so ein bisschen leise Melancholie schwingt ein bisschen mit und die trifft immer wieder auf das Komische. Ist der Humor für Sie beim Schreiben so das ultimative Werkzeug, um die wirklich existenziellen ernsten Fragen des Lebens überhaupt erst zugänglich zu machen?
1: Ja, das ist eine gute Frage. Bei mir ist es so beim Schreiben, ich mache mir oft meistens nicht so viele Gedanken darüber, ob ich jetzt irgendwie ein großes existenzielles Thema behandle, sondern ich schreibe einfach drauf los und hoffe, dass da eine interessante Geschichte dadurch entsteht. Und manchmal findet man dann beim Lesen darin existenzielle Fragen. Und natürlich Humor für mich, ich glaube, ich bin auch so im Alltag ein Mensch, der Humor sehr schätzt und der sich selbst auch nicht so ganz so ernst nimmt. Und der gerne lacht und ich möchte auch beim Schreiben mich selber amüsieren und habe es lieber, wenn ich irgendwie absurde, schräge Charaktere in meiner Geschichte um mich habe, als so ernste, langweilige Jammerlappen.
0: Sagt Autorin Johanna Seebauer. Die zweifach prämierte, herrlich illustre Erzählung Das Gurkerl ist ab sofort im Buchhandel erhältlich. Und wer wissen will, wie es mit ihrem unverkennbaren Stil weitergeht, der neue Roman Popom erscheint am 14. Juli im Dumont Buchverlag. Frau Seebauer, vielen Dank für das Gespräch.
1: Ich bedanke mich.

Die Akademie für Alte Musik Berlin mit der Sinfonie in C-Dur aus der Oper Dorilla in Tempe von Antonio Vivaldi. In seinen Märchenbildern Opus 113 verzichtete Robert Schumann bewusst darauf, konkrete Geschichten wie die der Brüder Grimm zu vertonen. Stattdessen fängt er in vier Sätzen die archetypische Stimmung von Märchen ein. Von ritterlichem Trotz bis hin zu verträumten Melancholie.

0: James Ennis an der Bratsche und Andrew Armstrong am Klavier mit dem ersten Satz aus den Märchenbildern von Robert Schumann. Sie haben es ja schon in den Nachrichten gehört. Heute hat Herbert Grönemeyer den Deutschen Nationalpreis überreicht bekommen. Gewürdigt wurde damit seine außergewöhnlichen künstlerischen Leistungen sowie sein jahrzehntelanger konsequenter Einsatz für die Werte der Demokratie, Vielfalt und eine offene, freiheitliche Gesellschaft. Anke Michel war für uns dabei.
1: Herbert Grönemeyer hat schon sehr viele Preise in seinem Leben bekommen. Aber dieser Deutsche Nationalpreis ist etwas ganz Besonderes für ihn. Und das merkt man, als er nach den Lobesreden auf ihn auf die Bühne geht.
2: Ich bin extrem angefasst, wenn ich ehrlich bin. Nicht unbedingt nur wegen des Preises, sondern wirklich wegen der beeindruckenden Reden und wirklich dieser Worte. Das muss man erst mal verdauen. Das sitzt sehr tief. Das ist mir jetzt auch ein bisschen unangenehm. Wenn ich ehrlich bin.
1: Es sei der erste Preis, der ihn als Mensch und Musiker würdige, so empfindet er es. Auch diese Dankesrede des politischen Künstlers Herbert Grönemeyer hatte politische Botschaften. Zu viele Menschen seien armutsgefährdet, sagte er, und forderte mehr Unterstützung für die Schwachen in der Gesellschaft. Und für eine vielfältige und offene Gesellschaft müsse man kämpfen, gerade in diesen Zeiten.
2: Wir gehören alle zusammen, welche politische Ausrichtung, welche Meinung auch immer. Wir machen uns die gleichen Sorgen, wir sitzen alle in der gleichen Klasse. Es gibt nur eine. Unser wunderbares Grundgesetz ist unser Fundament und auf dem sind wir in den letzten 85 Jahren wunderbar gewachsen, aufgebaut inzwischen auch von Millionen Händen, Köpfen und Seelen, hundertfacher Herkünfte aus aller Welt. Das ist mein Lebenselixier, das hat mich geprägt, so schreibe ich, so ringe ich, so ist meine Musik, so singe ich, grenzenlos und bunt, umarmt und getragen von so vielen unterschiedlichen Blicken.
1: Die Jury des Nationalpreises lobte Grönemeyers Einsatz für Demokratie und soziale Gerechtigkeit. Das habe ihn für viele Menschen zu einem Vorbild gemacht, erklärte der Vorsitzende der Nationalstiftung Thomas Miro. Das betonten auch die Laudatoren. Der ehemalige Vizekanzler Sigmar Gabriel sagte, Grönemeyer sei für ihn ein musikalischer Lebensbegleiter mit bewundernswertem Engagement.
3: Rechte Gewalt und der aufkommende Rechtsextremismus in den 90er Jahren ziemlich früh und entschieden hat Grönemeyer solchen Tendenzen in seinen Songs aufgenommen und sie auch öffentlich artikuliert. Grönemeyer nahm in seinem Song oft in seiner ihm eigenen Sprache gegen Nationalismus, Rassismus, aber auch gegen Naturzerstörung, Klimakrise und Neoliberalismus Stellung.
1: Der Schauspieler Matthias Brandt würdigte von Künstler zu Künstler das Gesamtwerk. Grönemeyer finde in seinen Songs und Konzerten mit Klang und Sprache Ausdruck dafür, was viele Menschen fühlten.
4: Für mich gehört Herbert Grönemeyer zu Lebensphasen, zu Zimmern, zu Autofahrten, zu Partys, zu Liebeskummer, zu Momenten, in denen man denkt, jetzt fängt etwas an, hoffentlich. Und zu anderen, in denen ich merkte, es ist vorbei. Es gibt Musik für den Aufbruch, es gibt Musik für die Pose. Es gibt Musik für gute Laune und den schnellen Effekt. Und es gibt die, die auch dann noch da ist, wenn das Leben schwierig wird.
1: Nach der Veranstaltung freute sich Matthias Brandt sehr, dass seine Rede bei Herbert Grönemeyer so gut angekommen war.
5: Ja, man kann ja Rührung nicht kalkulieren. Ja? Aber es freut mich natürlich, dass es ihm offensichtlich gefallen hat und dass es ihm was bedeutet hat. Da habe ich mir schon Mühe gegeben, ja.
1: Der Deutsche Nationalpreis wird seit 1997 von der Deutschen Nationalstiftung verliehen. Im vergangenen Jahr wurden die BioNTech-Gründer Özlem Türeci und Uğur Şahin damit ausgezeichnet.
0: Große Ehre für einen großen Künstler. Der Deutsche Nationalpreis geht in diesem Jahr an Herbert Grönemeyer.

Das City Light Symphony Orchestra mit Endcredits von Jerry Goldsmith aus dem Film Star Trek First Contact von 1996. Wie war das in der Nazi-Zeit? Gab es Täter oder Täterinnen in der eigenen Familie? 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

Neujos Lencsés an der Oboe mit dem Budapest Strings und dem dritten Satz aus dem Oboenkonzert in B-Dur von Tommaso Albinoni. Am Ufer der Elbe ist Faust im sanften Mondlicht eingeschlafen, während Mephisto einen Schwarm von Geistern und Elfen heraufbeschwört, um ihm Träume von betörender Schönheit vorzugaukeln. Für diese magische Szene in seiner dramatischen Legende Fausts Verdammnis komponierte Hector Berlioz den Elfentanz.

0: Das SWR-Sinfonieorchester Baden-Baden und Freiburg mit dem Elfentanz aus Fausts Verdammnis von Hector Berlioz. Er ist der wohl bekannteste, ja, charmanteste Brückenbauer, bekannt natürlich auch, zwischen zwei Welten. Heute feiert der Schriftsteller Rafik Shami seinen 80. Geburtstag. Unter seinem Künstlernamen, der übersetzt der Freund aus Damaskus bedeutet, hat er die jahrhundertealte arabische Erzähltradition mitten in die deutsche Literaturlandschaft gebracht. Seit Jahrzehnten lebt er in der Pfalz und verzaubert ein Millionenpublikum mit seinen bildhaften Geschichten über Liebe, Exil und Sehnsucht. Zum runden Geburtstag blickt Leonie Berger auf das Leben und Werk eines Mannes, der uns das Zuhören neu gelernt hat.
1: Es ist wahrscheinlich kein Zufall, dass in Rafik Shamis jüngstem Roman »Das Mosaik der Frauen« ein Mann auf sein Leben zurückblickt. Nadim erzählt von den Frauen, die sein Leben geprägt und begleitet haben. Vermittelt werden diese Geschichten allerdings von Said, der Nadim zuhört und die Erzählungen wie ein kreativer Protokollant für uns festhält. Eine Rolle, die Rafik Shami zu Beginn seiner Karriere selbst auch schon eingenommen hat.
2: Als Anfänger habe ich manchmal nach Hamburg Reise unternommen, als jemand mir geschrieben hat, er hat eine spannende Geschichte, ich soll kommen und da kann ich bei ihm Gast sein und so. Das war eine langweilige Geschichte. Ich habe gesagt, um Gottes Willen, jetzt schnell weg hier. Also.
1: Was eine spannende Geschichte ist und was nicht, weiß Rafik Shami genau. Sie muss einerseits sehr konkret sein, genau von Menschen ihren Gefühlen und Gedanken erzählen. Sie soll uns in andere Welten entführen, die wir hören, schmecken und riechen können. Und andererseits muss sie allgemeingültig sein, also beispielsweise von Liebe und Freundschaft, von Glück und Trauer handeln, denn das kennen alle überall auf der Welt. So hat Rafik Shami uns die Welt seiner Kindheit und Jugend näher gebracht. Er hat von den Gassen in Damaskus erzählt oder vom Dorf Malula und den Menschen dort, hat neben das Schöne die Brutalität des Geheimdienstes und die Intrigen der Sippe gesetzt. Für das Erzählen hatte Rafik Shami ein großes Vorbild. Seinen Großvater, der immer bei den Kindern im Zimmer schlafen wollte, um ihnen seine besonderen Gute-Nacht-Geschichten erzählen zu können.
3: Da stand er auf dieser dünnen Matratze mitten im Zimmer und führte uns seine Abenteuer vor. Kinder, auf dem Weg zu euch. Drei Räuber haben mich überfallen. Ich habe sie erledigt, aber schau mal, die haben mich hier verletzt. Schau, der hat immer belegt, was er gelogen hat. Hier, schau. Später erfährt man, dass das beim Rasur war. Sowas. Also, aber damals schauten wir mit großen Augen. Schau.
1: Rafik Shamis Verdienst ist es, die mündliche Erzähltradition aus dem arabischen Raum in die deutsche Literatur gebracht zu haben. Seine Romane sind häufig eine Ansammlung vieler kleiner Geschichten, die sich zusammenfügen zu einem großen Ganzen. Das ist überbordend und ausufernd und trotzdem immer auf den Punkt. Davon war noch nichts zu ahnen, als er 1971 als Chemiestudent nach Heidelberg kam, im Koffer lauter Manuskripte. Einige Jahre später gab er einen lukrativen Job in der Chemiebranche auf, um sich nur noch der Literatur widmen zu können. Eine Entscheidung, die damals ebenso mutig wie verrückt gewesen sein mag, für die Literatur aber ein großes Glück war. Sein erster Erfolg gelang ihm mit dem Jugendbuch »Eine Hand voller Sterne«. Der Roman »Die dunkle Seite der Liebe« brachte endgültig den Durchbruch. Obwohl es nicht einfach war, in Deutschland und dem Literaturbetrieb Fuß zu fassen, ist er längst heimisch geworden. Sein Zuhause ist in der Pfalz, wo sein Sohn geboren wurde, wo er immer noch mit seiner Frau lebt. Am Begriff »Exil« hält Rafik Shami dennoch fest.
2: Exil hat zwei Gesichter, ein negatives Gesicht und ein positives Gesicht. Ich habe mehr das positive Gesicht. Früher hätte ich da stumm werden müssen, wenn ich nur in Arabien gelebt hätte. Deutschland hat mir durch die deutsche Sprache die Türen aufgemacht, ohne Zensur, zu schreiben, was der Roman braucht, was die Kurzgeschichte braucht, nicht was der Zensor braucht.
1: Die Freiheit der deutschen Sprache hat Rafik Shami auch auf die Bühnen gebracht, füllte zuletzt ganze Theatersäle. Nicht mit Lesungen, sondern mit frei erzählten Passagen aus seinen Romanen. Dabei hat er wie kein anderer mit dem Publikum gespielt.
3: Sein Schrei, meine Damen und Herren, gelte bis zum zweiten Stock, wo die Sekretärin gerade ihr Espresso getrunken hat. Soll ich weiter erzählen? Ich kann das überspringen, das ist kein Problem.
1: Glücklich sind die, die das mal miterlebt haben, denn damit ist jetzt leider Schluss. Rafik Shami geht nicht mehr auf Erzählreise.
2: Ich war entschlossen, nicht vor dem Publikum abzubauen. Ich will da aufhören, wo ich am besten das genossen habe, wo das Publikum auch mit mir bis zum letzten Jahr, 25, die Lesung genossen hat. Also ich habe behauptet, ich gehe in die Stille, aber von dieser Stille habe ich bis jetzt noch nichts gemerkt.
1: Mit großer Dankbarkeit schaut Rafik Shami auf seinen 80. Geburtstag, auf die Aufmerksamkeit, die ihm und seinen Büchern teils in neuer Auflage zuteil wird. Dann wird es vielleicht wirklich etwas ruhiger werden. Aber schreiben wird er hoffentlich noch weiter. Die Ideen gehen ihm bestimmt nicht aus und 10 Jahre hat er mindestens noch Zeit. Denn 1993 sagte er in einem Interview:
4: Ich habe so viele Themen, ich glaube, ich werde das damit nicht fertig, bis ich 90 werde. Diesen Vertrag habe ich abgeschlossen, dass ich 90 werde. Mit dem Tod lässt mich bis 90 erzählen und bis dahin gibt es genug Geschichten, wirklich genug.
0: Rafik Shami wird 80. Wir gratulieren ganz herzlich.

Jean-Paul Gasparian mit dem Presto aus den Moments Musicaux von Sergei Rachmaninow. Das Mannheimer Streichquartett hat das komplette Streichquartettwerk von Robert Volkmann eingespielt. Bevor diese Aufnahmen erschienen, waren die Noten nur eingefleischten Kennern bekannt. Das Mannheimer Streichquartett mit dem Scherzo aus dem Quartett Nummer 4 in E-Moll Opus 35.

Das Mannheimer Streichquartett mit dem Scherzo aus dem 4. Quartett in E-Moll aus Opus 35 von Robert Volkmann. In H2 Kultur folgt nach den Nachrichten der Tag heute mit dem Thema Palme statt Fichte, die Zukunft unserer Wälder. Mein Name ist Nicole Abraham. Ich wünsche Ihnen noch einen schönen Abend mit H2 Kultur.

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2: 18 Uhr. Linke kündigt Widerstand gegen Rentenpläne an. Größerer Polizeieinsatz am Frankfurter Hauptbahnhof. EU-Vertreter empfangen erstmals Taliban in Brüssel. Das Wetter in der Nacht meist klar, 22 bis 18 Grad. Mein Name ist Stefan Schiebelhut. Die Fraktionschefin der Linken im Bundestag, Reicheneck, hat eine harte Debatte gegen das Rentenpaket der Bundesregierung angekündigt. Die Empfehlungen einer Expertenrunde waren am Morgen offiziell vorgestellt worden. Die Linke kritisiert vor allem, dass Menschen mit geringem Einkommen und im Osten härter von den Maßnahmen getroffen würden als andere. Die Grünen fordern eine Klarstellung, dass das Rentenniveau langfristig bei 48% des Durchschnittseinkommens bleibt. Alles andere würde zu größerer Altersarmut führen. Am Frankfurter Hauptbahnhof läuft gerade ein größerer Polizeieinsatz, nachdem dort auf einen Menschen geschossen wurde. Die Hintergründe sind noch unklar. Polizeisprecher Clemens Hahn hat dem HR gesagt:
3: Zum jetzigen Zeitpunkt kann ich Ihnen sagen, dass es am Kaisertor zu einem polizeilichen Schusswaffengebrauch kam. Dabei wurde eine Person verletzt. Aktuell besteht hier vor Ort keine Gefahr. Das Landeskriminalamt hat die Ermittlungen aufgenommen.
2: Bei Messen in der katholischen Kirche dürfen auch weiterhin keine Laien predigen. Die Deutsche Bischofskonferenz teilt mit, sie habe heute einen entsprechenden Bescheid aus dem Vatikan bekommen. Damit ist ein Vorhaben der Reformbewegung Synodaler Weg abgelehnt, dass Laien, also auch Frauen, gegenüber Priestern stärken und Vielfalt bei den Predigten sichern sollte. ARD-Korrespondent Eckhard Querner.
4: Wie Priester sollten auch Laien direkt nach der Verkündigung des Evangeliums predigen können. Dafür hatte die Bischofskonferenz im März in Rom eine Sondererlaubnis beantragt. Die zuständige Vatikanbehörde lehnte den Antrag jetzt jedoch ab. Begründung: Eine Predigt an dieser Stelle in der Messe sei, Zitat, dem geweihten Amtsträger anvertraut, also dem Priester.
2: Die EU erkennt die Taliban-Machthaber in Afghanistan nicht an. Trotzdem ist heute eine Delegation der radikalen Islamisten zu Gesprächen in Brüssel empfangen worden. Das hat ein Sprecher der EU-Kommission bestätigt. Thema sei auch die Frage gewesen, wie mehr Abschiebungen nach Afghanistan organisiert werden können. Menschenrechtsorganisationen kritisierten das Treffen scharf. Die Grünen sprachen von einem schwerwiegenden Fehler. In Polheim bei Gießen ist am Mittag ein Kleinflugzeug abgestürzt. Dabei sind zwei Menschen ums Leben gekommen. Nach Angaben der Polizei ist die Propellermaschine in der Nähe des Flugplatzes aus gut 120 Metern Höhe auf ein Feld gestürzt. Warum, werde noch untersucht. Zur Fußball-WM. Da wird in knapp einer Stunde das zweite Gruppenspiel von Portugal angepfiffen. Nach dem Unentschieden zum Auftakt wollen die Portugiesen einen Sieg gegen Usbekistan holen. ARD-WM-Reporterin Desiree Krause.
5: Ob Portugals Superstar Cristiano Ronaldo gegen Usbekistan in der Startelf stehen wird, dazu äußerte sich der portugiesische Trainer Roberto Martinez bisher noch nicht. Die Diskussion um Ronaldos Rolle wurde nach dem 0:0 im Auftaktspiel der Portugiesen lauter. Das DFB-Team bereitet sich im Teamquartier in Winston-Salem ab heute auf sein abschließendes Gruppenspiel gegen Ecuador vor. Am Abend gibt es eine Pressekonferenz mit Jamie Leveling.
2: Das waren die Nachrichten. Das Wetter. Heute Abend ist es weiter oft sonnig, in der Mitte und im Norden auch mal wolkig, aber meist trocken bei 28 bis 35 Grad. In der Nacht bleibt es vor allem in Südhessen lau mit Tiefstwerten von 22 bis 18 Grad. In Nordhessen kann es teilweise bis auf 13 Grad abkühlen. Morgen geht es mit Sonnenschein und kaum Wolken weiter. Dabei steigert sich die Hitze auf 31 Grad im Upland bis 38 Grad im Ried und im Rheingau. Und die weiteren Aussichten: weiter viel Sonne und höchstens vereinzelt Hitzegewitter. Am Donnerstag bis 39, Freitag bis 40 Grad. Die Zeit 18:04 Uhr.
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0: Längst werden neue Arten gepflanzt, damit Mischwälder dem Klimawandel besser standhalten können. Nur wie weit sind wir damit? Und können wir unsere Wälder so wirklich retten? Vielleicht braucht es doch Olivenbäume und Palmen. Die Redaktion hat sich einen kleinen Scherz erlaubt mit dem Titel. Willkommen zur Tagsendung Palmen statt Fichten, die Zukunft unserer Wälder. Zu Beginn der Sendung wollen wir aber doch noch mal daran erinnern, was wir am Wald haben. Mein Kollege Stefan Büchler fährt nicht nur gerne in den Wald, wenn es heiß ist, er braucht den Wald auch sonst zum Ausgleich, zum Sitzen am Schreibtisch.
1: Ich muss noch mal raus, weg vom Bildschirm und Schreibtisch, raus in den Wald. Ich will die andere Luft, das andere Licht, den anderen Sound. Ja. Okay, ich bin spät dran, aber eine Runde geht noch, bevor es dunkel wird. Eine Runde mit Abendkonzert der Waldvögel. Eine Lieblingsrunde. Ja, ich habe Lieblingsrunden bei mir im Wald, Lieblingsstrecken und Wanderungen schon oft gelaufen und nie leid geworden. Und es gibt Wohlfühlorte, an denen ich das Gefühl habe, genau am richtigen Fleck zu sein. Freundlich empfangen von den Waldgeistern, sowas in der Art. Heute Abend also eine kurze Runde. Erstmal vorbei an den Brombeerbüschen, die gerade mal die ersten Blättchen ausstrecken, die mich aber sehr genau daran erinnern, wie wir hier im letzten Sommer so viele süße Beeren gepflückt haben, dass wir Marmelade kochen konnten. Es geht weiter. Leicht bergauf, rechts die Fläche, auf der eine Fichtenplantage den heißen Sommern und den Borkenkäfern zum Opfer gefallen ist. Hier sind wieder Nadelbäume angepflanzt, ein paar helle Birken haben sich dazwischen gemogelt, etwas Neues wächst. Sorgfältig geplant mit der Hoffnung, dass dieser Wald Hitze und Dürre überleben kann. Jetzt gerade ist mit dem Wasser kein Problem, der Boden ist feucht vom letzten Regen und das sorgt für den erdigen Waldduft, die Aromen des Waldes, die je nach Jahreszeit variieren. Ein paar Kurven weiter, immer weiter weg von der Landstraße bin ich so richtig drin im Wald und jetzt kommt ein Stück mit alten großen Buchen. Ich bleib stehen. Klein bin ich unter den großen Bäumen. Alt sind sie, bestimmt 100 Jahre, auf jeden Fall älter als ich. Ihre Stämme sind dick, die haben einen Umfang von vielleicht 3 Metern. Ich kann sie jedenfalls nicht umfassen. Ich habe einen Baum umarmt. Oder war das jetzt schon Waldbaden? Es ist auf jeden Fall wohltuend, weil es hier ruhig ist, weil es mich beruhigt. Ich mag es, auf die Geräusche im Wald zu hören, beobachten, was sich bewegt oder wie ein Strahl der Abendsonne über den Boden wandert. Ich mag es, wie meine Zeit hier einfach langsamer vergeht und wie meine Gedanken einfach fließen. Und die Erinnerungen, die hier kommen, sind meistens gute. Okay, jetzt wird's langsam dunkel und ich muss mal wieder raus aus dem Wald. Ich überlasse ihn seinen Bewohnern, den Rehen, den Schweinen oder dem Fuchs. Und der mag den Wald sicher auch sehr und findet ihn garantiert noch viel schöner, wenn ich hier nicht rumlaufe. Also dann.
0: Stefan Büchler, er ist sicher nach Hause gekommen. So viel kann ich Ihnen sagen. Der Tag ist hier. Wir reden über den Zustand des Waldes. Bei den Hitzerekorden, die wir erleben, hat der Wald ein Problem. Es sind nicht nur die Bäume, auch die Tiere und das gesamte Ökosystem leiden. Dabei brauchen wir den Wald als grüne Lunge des Planeten. Ohne ihn beschleunigt sich der Klimawandel nochmal. Wald ist für Ulrich Hohlbein aber noch viel mehr, vor allem sein Zuhause. Ulrich Hohlbein ist Autor und Philosoph. Er lebt im Knüllwald in der Nähe von Kassel. Sehr abseits, alleine, in einem Haus, im Wald. Herr Hohlbein, von wie vielen Palmen ist Ihr Haus im Wald schon umgeben? Pflanzen Sie bereits für jede vertrocknete Fichte eine Palme?
2: Ach, das ist ja was. Nee, also Palme habe ich nicht probiert, ob das im nordhessischen Gebirge anwachsen würde. Und meine vielen Pflanzen, 170 verschiedene Arten, die sind so dicht, also ich müsste, um eine Pflanze, um eine Topfpalme meinetwegen reinzusetzen, müsste ich 2, 3 Pflanzen rausnehmen. Also das ist wie bei meinem Haus mit Büchern. Ne? Ich habe da 20.000 Bücher im Haus drin, aber es passen nur 10.000 rein.
0: Also Platz haben Sie keinen mehr, aber einen grünen Daumen, das ist schön. Mich würde mal interessieren, wie Sie überhaupt in den Wald gefunden haben.
2: Also so eine Waldliebe hatte ich schon als Kind, also streife gern durch Wälder und so etwas. Aber dazu kam dann noch eine Lärmempfindlichkeit. Also ich habe mir eingeredet, dass ich Nachbarn nicht aushalte und habe dann immer schon nach einzelnen Häuschen Ausschau gehalten, ne? Nach Möglichkeit mitten im Wald.
0: Und wie gut

0: Kann man sich bei Ihnen im Wald, im Knüllwald vor anderen Menschen verstecken?
1: Also das geht schon. Also optisch sind alle weg, ne? Und jetzt habe ich gerade gegoogelt, was ist der Unterschied zwischen Einzellage und Alleinlage? Das ist nicht so genau definiert. Also wenn keine Blätter an den Bäumen sind, sehe ich in 200 Meter Entfernung einen Dorfrand. Aber das ist super weit weg. Da kommt mal ein verwehter Hahnenschrei oder so, ne?
0: Außer Ruhe vor anderen, wie hat sich Ihr Leben, wie haben Sie sich durch diese Nähe zum Wald verändert?
1: Och, weiß jetzt nicht, ob ich mich verändert habe oder ob ich vorher anders war. Also viele klagen ja dann mit Anbindung und so etwas, ne? Und ich bin ja dann noch so vom Herkommen her so ein Öko-Freak, der nicht mal einen Führerschein hat und so. Und hier ist ja ein Dörfchen in der Nähe, Almutshausen, ne? Und da gab es früher alles, Telefonzelle, Edeka und so. Und das gibt es alles nicht mehr, ne? Also jetzt ist es, muss man irgendwie 7 Kilometer überwinden, um nur an ein bisschen Brot oder Futter oder so heranzukommen, ne?
0: Und wie machen Sie das?
1: Ach, einmal in der Woche marschiere ich mit dem Rucksack los oder so und einen Bus und so Sachen, Anruf, Sammeltaxi. Das macht nicht jedem Spaß, wenn er so eine gewisse Abschneidung hat, ne?
0: Jetzt verändert sich alles, auch der Wald, irgendwie, weil wir ihn gar nicht mehr wollen. Eigentlich wollen wir ja das nicht mehr, was uns am Leben hält. Wir holzen einfach viel zu viel Wald ab, weil das eben schnell Geld bringt. Macht es Sie auch nachdenklich oder lässt es Sie an der Menschheit zweifeln, dass wir nicht an morgen denken?
1: Ja, das kommt durch die ungeheure Anzahl von Milliarden von Menschen. Der Holzverbrauch ist so groß. Ich habe hier 2 Eichen stehen. Da knallen mir auch Eicheln aufs Dach. Und da sagt mir jemand, wenn ich die da würde ich auf dem chinesischen Schwarzmarkt 30.000 Euro für die bekommen. Das ist mehr wert, als mein ganzes Häuserwert ist. Und ja, ich lasse sie halt stehen. Und ein bisschen beruhigend ist vielleicht, wenn man das umrechnet. Es gibt ja 8 Milliarden Menschen, aber es gibt noch mehr Bäume. Also auf jeden Menschen kommen, glaube ich, 3, 4 Bäume insgesamt, ne? Also der Planet ist noch nicht ganz abgeweidet, ne?
0: Aber haben Sie Angst um den Wald, dass es sich mal ändert?
1: Also hier in Zentraleuropa achten Sie ja darauf, dass sich das so die Waage hält, ne? Dass Sie abholzen. Aber ich habe ja auch schon erlebt, hier oben haben Sie irgendwie meine Lieblingsbuche, steht mitten im Wald, die ist 300 Jahre alt und die haben Sie einfach niedergelegt. Und tja, ich habe die Stümpfe und Rümpfe so fotografiert, der Baum war nicht befallen, also wahrscheinlich war es nur Gier, diesen Stamm zu verkaufen. Ne? Mhm. Ach so, ich habe gehört, da ein ganz komisches, kurioses, solche Buchen, die hier geschlagen werden, die wandern nach China und dann machen die Eisstäbchen draus und dann kommen 10.000 Eisstäbchen zurück. Und hier lecken die Leute das Eis auf. Ne? Mhm.
0: Das ist wie finden Sie das?
1: Ja, das ist so kurios, dass ich schon wieder grinsen könnte, aber toll ist das natürlich nicht. Ne?
0: Müssten wir eigentlich auf die Straße gehen, weil der Wald ausstirbt?
1: Meinen Sie auf die Straße gehen, so im Sinne einer Demonstration? Mhm. Eigentlich mich typmäßig nicht so dafür.
0: Aber vielleicht wünschten Sie sich, dass die Gesellschaft sich mehr für den Erhalt des Waldes einsetzt?
1: Ja, aber wie soll sie das tun, ne? Um in eine Stadt zu kommen, muss ich auch wieder Benzin verbrauchen oder um da zu demonstrieren. Ne?
0: Haben Sie eigentlich Pläne, den Wald irgendwann wieder zu verlassen?
1: Ja, manche sagen, hier sei es nicht aushaltbar. Weil ich keine Bäume fälle, ne? Ich kann es rein handwerklich nicht, dann ist es hier so dunkel durch die Bäume. Ne? Also das Haus ist ganz verdeckt von Bäumen. Man kann es von nirgendwo sehen, selbst eine Drohne ist mal 60 Meter hochgestiegen, da guckt nur so ein Dach aus den Wipfeln raus. Ne? Und ja, manche sagen, hier kann man es nicht aushalten. Es ist dunkel und dann wird es im Haus auch feucht, weil die Sonne gar nicht ans Haus rankommt. Also das ist sehr zweischneidig. Ne?
0: Sie bleiben trotzdem in Ihrem Haus?
1: Ja, manche sagen, oh, wenn ich mir nur mal das Bein verstauche oder irgendwie mal alt werde und herumhumpfe, das könnte keiner, also ich soll in eine Stadt. Mir gefällt es natürlich auch in Frankfurt oder in Berlin oder so, würde es mir auch gefallen, aber dann hätte ich ja wieder Nachbarn und das mag ich nicht hören, ne? Deren Lebensgeräusche.
0: Der Buchautor Ulrich Holbein hat mit mir über sich und den Wald philosophiert. Wenn Sie mal was von ihm lesen möchten, Jenseits im Nahbereich ist von ihm. Da schreibt er über unterschiedliche Literaturgattungen. Für ein bisschen Angeberwissen hat sich meine Kollegin Anne Bayer heute mit den Tieren des Waldes beschäftigt. Ich weiß nicht, wie viel wissen Sie über den Specht? Ich denke, das hier noch nicht.
2: Ein unverkennbares Geräusch. Hier ist ein Specht am Werk. Mit einer Geschwindigkeit bis zu 20 Stundenkilometern hämmert er gegen Baumstämme. Das entspricht einer Vollbremsung gegen eine Wand. Und wie bekommt er davon nicht eine Gehirnerschütterung? Ganz einfach, sein Gehirn ist durch einen speziellen Knochenbau optimal gepolstert. Ein Specht hat also quasi einen integrierten Airbag.
0: Der Tag ist hier. Ein Thema, viele Perspektiven. Der Wald ist so viel. Manche machen hier Sport, gehen spazieren, suchen Ruhe. Und tatsächlich ist der Wald aber auch ein wichtiger Wirtschaftszweig. Das Holz ist ein Rohstoff. Ohne den würde es keine Möbel geben, keine Textilfasern, kein Papier. Ein Rohstoff, der aber in seiner jetzigen Form wohl nicht mehr so nachwachsen wird. Janina Schreiber war für uns in der Holzwirtschaft unterwegs.
3: Meterweise Fichte. In deutschen Sägewerken gilt der Nadelbaum noch immer als Spitzenreiter und wichtigster Rohstoff der Holzindustrie. Denn er wächst schnell, ist leicht und vielseitig einsetzbar. Doch dieser Rohstoff steht zunehmend unter Druck. Hitze, Trockenheit und der Borkenkäfer setzen der Fichte zu. Im rheinland-pfälzischen Hunsrück reagiert Larissa Kunz mit ihrem familiengeführten Sägewerk darauf und setzt nun mehrere Holzarten ein. Douglasie, Kiefer.
4: Und dann produzieren wir ja auch aus unserem Restholz, was aus dem Sägewerk kommt, Holzwerkstoffplatten. Also wir können im Prinzip da unterschiedliche Holzarten reinproduzieren, was ja für die Zukunft fantastisch ist. Und deswegen haben wir jetzt auch die ersten Versuche mit Buche, wo wir dann probieren, Laubholz in unsere Platten einzustreuen, um auch regionales Holz weiterhin da zu verarbeiten.
3: Noch sind es Versuche, doch dahinter steckt eine Entwicklung, die die gesamte Branche beschäftigt. Denn mit der Klimaerwärmung verändern sich die Wälder hin zu mehr Vielfalt. Das erklären auch Fachleute wie Klaus Hennenberg, der am Öko-Institut zu Energie- und Klimaschutz forscht.
5: Das Problem ist ja, dass gerade die Fichte eben aufgrund ihrer schlechten Performance bei Trockenheit ausfallen wird immer stärker. Dementsprechend wird Wald umgebaut in Richtung Laubmischwälder. Dadurch allein schon wird sich die Relation von Laub- und Nadelbäumen verändern.
3: Prognosen zur Waldentwicklung vom Thünen-Institut für Waldökosysteme bestätigen diesen Trend. Während in den Wäldern bewährte Nadelbaumarten in den kommenden Jahrzehnten weniger werden, besonders die Fichte an Bedeutung verlieren könnte, nimmt der Bestand an Laubbäumen zu. Auch weil Forstämter versuchen, immer mehr zu durchmischen, in der Hoffnung, dass eine Vielzahl von Baumarten mit Klimafolgen besser klarkommt. Doch fast die Hälfte des deutschen Waldes ist in Hand von Privatleuten wie Jochen Bauer, der als Landwirt in der rheinland-pfälzischen Eifel lebt.
6: Meine Vorfahren, mein Vater und mein Opa, die haben den Wald auch erhalten und viel darin gearbeitet. Und wenn die das nicht gemacht hätten, hätte ich nichts. Und so sehe ich das auch für die nächste Generation. So müsste im Prinzip auch in der Gesellschaft jeder denken. Nicht nur heute, sondern auch Jahrzehnte vorweg.
3: Bauer fördert in einer ehemaligen Fichtenreinkultur einen natürlich entstehenden Mischwald. Das bedeutet, er schafft gezielt Platz für das, was hier natürlich wächst. Zum Beispiel kleine Buchen. Für Waldbesitzer ist das auch eine Herausforderung.
6: Die Buche ist pflegebedürftig, die bildet schnell Seitentriebe. Da muss, wenn einer die nutzen will, auch ziemlich viel dran arbeiten. Aber im Prinzip ist die Buche ein widerstandsfähiger, guter Baum für in die Zukunft.
3: Beraten wird Bauer dabei von Erwin Wiesen. Er arbeitet im Forstamt Prüm und kennt die Sorgen von Privatwaldbesitzenden.
7: Und die sagen, noch haben wir doch jede Menge Fichten, die gesund sind. Warum sollen wir jetzt von heute auf morgen alles ändern? Und für mich liegt die Wahrheit in der Mitte. Also ich versuche zu beraten, dass wir diese Mischwälder hinbekommen. Da spielt aus meiner Sicht aber durchaus die Fichte auch in Zukunft eine Rolle. Vielleicht nicht mehr so lange, aber sie spielt eine Rolle.
3: Egal ob Fichte, Buche oder andere Baumarten. Sägewerke wie Elka Holzwerke im Hunsrück versuchen, die künftige Vielfalt mitzudenken. Aber das kostet Geld, braucht neue Verfahren und Unsicherheiten bleiben.
4: Zukunftsängste sind natürlich da und dass der Wald sich in den Geschwindigkeiten verändert. Aber ich sehe das auch als Chance, dass wir halt gemeinsam daran arbeiten.
3: Kunz wünscht sich ein Zusammenspiel von Privatwaldbesitzenden, der Forstwirtschaft, aber auch der Politik, um den Umbau der Holzwirtschaft für die Zukunft gestalten zu können.
0: Es geht um ein Zusammenspiel. Wie das funktionieren kann, darüber sprechen wir später nochmal. Wie sich jetzt erstmal Holzwirtschaft und Wald verändern müssen, was das Ziel sein müsste, darüber spreche ich mit dem Biologen Pierre L. Ibisch. Er ist Professor an der Hochschule für nachhaltige Entwicklung in Eberswalde. Herr Ibisch, besonders betroffen vom Klimawandel, wir haben es gerade schon im Beitrag gehört, sind die Fichten, vor allen Dingen die Fichten im Mittelgebirge in Deutschland. Warum ist das so?
8: Der Wald in Deutschland ist in einem kritischen Zustand. Das zeigen ja auch diese Waldzustandsberichte, obwohl die noch nicht mal sehr viele Parameter erfassen. Ja, eigentlich nur Belaubung von ausgewählten Bäumen. Wenn man Satellitenbildauswertungen hinzuzieht, erkennt man ja Trends, die eine Variabilität zeigen. Zum einen haben wir tatsächlich diese Erholung gesehen nach 2022. Einfach Niederschlag wirkt sich sofort günstig aus. 23 war besser, 24, 25 wieder ein Abwärtstrend. Wir haben in vielen Waldgebieten Rückgang der Niederschläge im Jahr und wir haben eine Erhöhung der Temperaturen. Und das wirkt zusammen sehr ungünstig. Außerdem sind ja Bäume sehr große, langlebige Organismen und die haben ein ökologisches Gedächtnis. Also die Effekte von Extremereignissen und komplexen Ereignissen, die wirken nach.
0: Das heißt, die vergessen die nicht so schnell wieder. Schauen wir uns mal einen einzelnen Baum an. Besonders betroffen vom Klimawandel sind ja die Fichten im Mittelgebirge. Warum?
8: Die Fichten sind ja zum einen Nadelbäume, die etwas anfälliger sind gegenüber diesen Extremereignissen. Jetzt im Klimawandel. Allerdings trifft dieser Klimawandel in Deutschland nun auch auf Forsten, die in der Vergangenheit angelegt wurden und wo nicht immer so ganz streng schon in der Vergangenheit nicht drauf geachtet wurde, wo eigentlich der Vorzugsraum dieser Bäume ist. Die Fichten wachsen im Tiefland, wo sie eigentlich nicht geeignet sind. Und das ging in der Vergangenheit gut bei niedrigeren Temperaturen. Aber inzwischen frisst sich sozusagen dieses Fichtensterben die Berge aufwärts. Und das ist ein komplexes Zusammenwirken wieder. Nicht? Es wird zu heiß, zu trocken. Es gibt dann eine Verringerung der Abwehr. Es kommen die Borkenkäfer hinzu. Häufig hat es vorher auch schon Stürme gegeben. Die Waldlandschaften sind gestört. Und so haben wir dann tatsächlich ja landschaftsweise das Absterben von Fichtenforsten gesehen in etlichen Bundesländern. Und das setzt sich auch weiterhin fort.
0: Das Bundeslandwirtschaftsministerium empfiehlt ganz klar die assistierte Migration, dass man Baumarten, die resilienter sind, also die das neue Klima quasi besser vertragen, nach Deutschland holt. Wie weit ist denn die Suche nach geeigneten Baumarten?
8: Ja, das ist diese Suche nach dem Wunderbaum, die mir ehrlich gesagt etwas zu atomistisch ist, zu einfach, als wäre irgendwie ein Wald so ein Baukasten oder eine Maschine, da ist ein Teil kaputt gegangen, dann holt man sich ein neues Teil. Wir reden aber doch eigentlich über Ökosysteme, die zum einen in der Vergangenheit organisch, ökologisch gewachsen, gereift sind. Und zum anderen halt auch doch anders funktionieren, als dass einfach Bäume da in der Landschaft rumstehen. Ja, die interagieren ja auch mit anderen Organismen, mit Bakterien, mit Pilzen im Boden. Mykorrhiza ist wichtig für die Nährstoff- und Wasseraufnahme. Und wenn man jetzt einfach so Bäume von irgendwo her holt, kann das erstmal ganz wunderbar sein, dann wachsen die schnell, hatten wir auch in der Vergangenheit, muss aber nicht so bleiben. Und da haben wir auch schon die klaren Hinweise, etwa in Bezug auf Douglasie aus Nordamerika, die amerikanische Küstentanne, die leiden auch unter diesen Extremereignissen. Und ich glaube, es wird nicht die Lösung sein, einfach jetzt die Fichte durch andere zu ersetzen. Was wir im Harz sehen, dass wir irgendwie flächige Monokulturen von Fichten, die umgefallen sind, ersetzt durch neue Monokulturen von Douglasie oder Lärche. Das ist riskant, um es vorsichtig auszudrücken.
0: Aber was würden Sie denn dann raten? Wie soll man jetzt vorgehen? Schon irgendwie ausprobieren und schauen, was passiert? Oder soll man Studien erstmal abwarten?
8: Nee, man kann schon und sollte Dinge ausprobieren in Abhängigkeit vom Zustand der Ökosysteme und des Waldes. Erstmal ist es wichtig, eigentlich größtmöglichen Schaden zu verhindern. Der wird meist dann auch noch angerichtet, wenn dann die Bäume abgestorben sind, die Flächen da irgendwie geräumt werden, bodenflächig befahren. Das ist das Schlimmste. Wir müssen wirklich jetzt alles tun, dem Wald eigentlich erstmal Zeit zu geben, Zeit zu kaufen irgendwie, was leichter gesagt ist als getan. Heißt aber vor allem dass er Selbstregulationsfähigkeit behält oder wieder aufbaut. Das heißt, ne, Wald macht sich ein eigenes Mikroklima, kühlt sich selbst, schafft auch einen Boden, der gut ist im Wasserspeichern. Und gerade das Thema Wasser und Böden würde ich in den Vordergrund stellen. Viel wichtiger, als jetzt irgendwie nach den neuen Baumarten zu suchen. Und was ist da zu tun? Zum einen erstmal mit dem Material den Wald arbeiten lassen, den er nur noch hat. Das ist lebendes und totes Holz. Wir erkennen ganz klar, dass die Wälder, die älter waren, biomassereicher, wo die Bäume dichter standen, vielleicht nicht durch Bewirtschaftung so stark gestresst, dass die besser über die Runden gekommen sind. Und das lohnt sich doch jetzt davon zu lernen. Das heißt nicht, dass jetzt irgendwie alte Buchenwälder bei jeglichem Klimawandel für immer hier bestehen werden. Aber im Moment sind die besser gepuffert. Und das wäre gut, wenn wir jetzt nicht überall reinhacken und sozusagen irgendwie den Wald zu Ader lassen, um ihn da irgendwie zu heilen. Und ja, das heißt ehrlich gesagt, mehr Schonung der Böden, weniger Befahrung, weniger Rückgegassen, weniger Forstwege, heißt aber auch mehr Holz im Wald lassen.
0: Das bedeutet aber auch, dass die Forstwirtschaft teurer und aufwendiger wird.
8: Die Forstwirtschaft ist schon ganz schön teuer. Wenn wir nämlich da wirklich eine Gesamtbilanzierung vornehmen würden und ganz genau schauen würden, auch was betriebswirtschaftlich funktioniert hat, wo aber volkswirtschaftlich nachgeholfen werden musste, wie viel der Steuerzahler in den letzten Jahren eigentlich bezahlen musste, um Flächen zu räumen, um nachzupflanzen, Forstwerte zu unterstützen. Und das geht ja auch weiter. Dann ist das schon sehr teuer. Und dann muss man sich das gut überlegen, in der Tat, auch welche Leistungen man dafür bekommt. Und da müssen wir, glaube ich, lernen, dass Wald mehr Ökosystemleistungen bereitstellt als nur Holz. Und im Klimawandel gegebenenfalls viel wichtiger, der Bodenschutz, die Wasserrückhaltung, die Verdunstung, die Kühlung, alles das sind Dinge, die wir, glaube ich, jetzt schnell wertschätzen müssen.
0: Hessen ist ja eigentlich schon recht weit. Hier liegt der Laubblätteranteil über 60%. Ist es auch eine Frage, was die Politik möchte? Also quasi gibt es große Unterschiede bei den Ländern?
8: Es gibt unterschiedliche Beobachtungen in den Ländern, die mit der naturräumlichen Ausstattung zu tun haben. Teilweise sind es einfach dann ja Gunsträume oder historische Faktoren, die dazu geführt haben, dass der Laubwaldanteil zum Beispiel höher ist. Aus Hessen sind mir etwa durchaus sehr ungünstige Waldbehandlungen bekannt, gerade in Bezug auf Umgang mit Kalamitätsflächen, wo die Fichten abgestorben sind, Befahrung und so weiter. Und Hessen ist ja auch ein Land, das aus der Zertifizierung erstmal ausgestiegen ist, um da noch freier arbeiten zu können. Ich sehe das schon als problematisch, dass manche Länder, da gehören auch andere dazu, glaube ich, ihrer Vorbildfunktion nicht gerecht werden, die sie haben, auch laut Gesetz.
0: Was Sie ansprechen, ist die FSC-Zertifizierung für den Staatswald. Und die hessische Landesregierung hat gesagt, sie wollen das aussetzen bis März 2028. Sie pflanzen also quasi nicht mehr die Bäume, die die Zertifizierung vorsieht, sondern probieren selber aus.
8: Ja, genau. Der Ausstieg aus der Zertifizierung in Hessen ist ein eigener Weg. Man kann sogar auch Zertifizierung kritisieren, aber ist natürlich erstmal ein gewachsenes System, unterstützt von der Zivilgesellschaft, von der Wissenschaft, wo man sich bemüht, schlicht und einfach irgendwie die Ecksteine zu setzen für eine nachhaltigere Bewirtschaftung, gerade auch jetzt unter diesen Bedingungen. Und dann ist das erstaunlich, wenn ein Land sagt, wir können das allein. Ehrlich gesagt, ich glaube, es geht schlicht darum, Freiheit zu haben und nicht da irgendwie auf Baumarten achten zu müssen, sondern lieber experimentieren mit einzuführenden Wunderbaumarten und so weiter. Wo das endet, wird man sehen.
0: Man muss dazu aber auch wissen, dass fast die Hälfte des deutschen Waldes Privatleuten gehört. Da gibt es dann ganz viele Förderprogramme. Reichen die denn aus, um diese Privatbesitzer bei der Klimaanpassung zu unterstützen?
8: Die Kosten sind jetzt sehr hoch, das ist völlig klar. Deswegen ist es nebenbei auch wichtig, dass man darauf achtet, dass effektiv gefördert wird. Diese Fördermittel gibt es. Da muss man aufpassen, dass es nicht nur so Mitnahmeeffekte gibt, dass man als Waldeigentümer sich Flächen fördern lässt, die irgendwie an steilen Hängen sind, wo sowieso kein Holz genutzt wird und wo man jetzt sagt, ich mache da nichts. Oder erst hart einschlägt und danach dann die Fläche vorübergehend aus der Nutzung nimmt. Aber es ist wichtig, dass es diese neuen Instrumente gibt, inzwischen eben auch, um ökologischer, ökosystembasierter zu arbeiten. Das Aktionsprogramm Natürlicher Klimaschutz der Bundesregierung sieht das vor und auch in Größenordnung, Waldeigentümer zu unterstützen, die da sich in die richtige Richtung bewegen wollen.
0: Vielen Dank für das Interview, Professor Pierre L. Ibisch. Jetzt im Sommer ist im Wald zwar viel Schatten, aber ganz ohne Sonnencreme geht es auch dort nicht. Und auch Wildschweine müssen sich eincremen.
2: Schweine suhlen sich gerne im Dreck. Das trifft auch auf die Artgenossen im Wald zu. Auch Wildschweine lieben das Schlammbad. Um sich vor Insekten zu schützen, aber auch, damit sie keinen Sonnenbrand bekommen. Eine frische Schicht Matsch, gut verrieben, der ideale Schutz gegen rote Haut unter den Borsten.
0: Ja, und auch garantiert ohne gefährliche Inhaltsstoffe. Der Tagestier. Wer uns hört, weiß mehr über Wildschweine. Aber kommen wir nochmal zurück zum schlechten Zustand unseres Waldes. Wenn Sie das Bedürfnis jetzt verspüren, ins Gartencenter zu fahren und einen Laubbaum im Wald zu pflanzen, ganz schlecht ist die Idee nicht. Aber was sie wirklich bringt, um den Wald zu erhalten, dazu Anne Seiler.
9: 83 Millionen Menschen pflanzen 83 Millionen Bäume. Das sollte doch etwas ausmachen, denken wir uns, und liegen daneben. Die Antwort lautet also nein oder zumindest nicht messbar viel. Und die Rechnung dazu geht so. 83 Millionen Bäume, das macht ungefähr eine Fläche von 16.000 Hektar. Diese entspricht etwa der Größe von thüringischen Städten wie Gera oder Jena. Vernachlässigbar, wenn man auf ganz Deutschland schaut. Die komplette Waldfläche des Landes liegt bei etwa 11,4 Millionen Hektar. Auf ihr stehen rund 90 Milliarden Bäume. Wenn sie denn groß werden, denn zur Wahrheit gehört auch, 3 von 4 deutschen Bäumen sind krank. Geschwächt durch lange Trockenperioden, zunehmende Stürme und Schädlinge, wie Marco Horn vom Staatsbetrieb Sachsenforst am Beispiel Sachsens erklärt. Außerdem habe Sachsen historisch bedingt durch Bergbau und Besiedlung nur 28% Waldfläche. Der deutsche Bundesdurchschnitt liegt bei 32%. Den wolle man künftig erreichen.
10: Hinzu kommt, dass wir in den letzten Jahren eine starke Krise hatten, also mit historischem Ausmaß. Genauer gesagt war es so, dass wir also durch den Borkenkäfer an der Fichte flächige Absterbeerscheinungen hatten in einer Größenordnung, die so bisher nicht bekannt war. Wir können aber zumindest heute sagen, dass wir wieder auf einem Schadniveau angekommen sind, was wie vor der Krise war.
9: Da hat sich einiges verbessert, so Forstexperte Horn. Das liege aber auch daran, dass teilweise so viele Fichten abgestorben sind, dass gar keine Waldschäden mehr vorkommen können, einfach weil keine Bäume da sind. Auch Meteorologe Thomas Grünwald von der TU Dresden sagt, dem Wald geht es schlecht. Der Wald binde kaum noch CO2. Er ist zur CO2-Quelle geworden. Das zeigen die Messstationen der Meteorologen.
11: Ja, Sie müssen sich vorstellen, in so einem ausgewachsenen Fichtenwald zum Beispiel. Fichte ist ja aber noch die dominierende Baumart in Sachsen. Wenn der 100, 150 Jahre alt ist, der Waldbestand, dann sind dort erhebliche Mengen Kohlenstoff gespeichert.
9: Wenn dieser Wald geschädigt wird oder ganz stirbt, dann wird der in den Bäumen gespeicherte Kohlenstoff wieder freigesetzt, so Grünwald.
11: Und wir haben das mal bilanziert. Und da sind wir in den ersten 10 Jahren als Differenz zwischen ungeschädigtem Fichtenwald und dieser gestörten Fläche gekommen. Dort werden also in den ersten 10 Jahren 300 Tonnen CO2 pro Hektar zusätzlich quasi freigesetzt oder nicht an CO2 gebunden.
9: 300 Tonnen CO2 entsprechen ungefähr 2,5 Millionen Kilometern Autofahrt. Also doch keinen Baum pflanzen, es lohnt sich nicht und rauf aufs Kreuzfahrtschiff? Marco Horn vom Staatsbetrieb Sachsenforst schüttelt den Kopf. Er fordert ein gesellschaftliches Bewusstsein für den Wald in einem so dicht besiedelten Land wie Deutschland.
10: Man kann auch schon damit anfangen, indem man einfach den Wald wertschätzt, kein Müll hinterlässt, kein Müll in den Wald wirft, was wir viel zu häufig leider sehen. Und am Waldökosystem hängt eben ganz viele Tierarten, Pflanzenarten, Pilzarten, klimatische Wirkung und das wäre gut, wenn man das sozusagen im Hinterkopf hat.
9: Bäume pflanzen ist also nur eine von vielen Möglichkeiten, dem Wald zu helfen. Aber es gibt zumindest ein gutes Gefühl.
0: Geht es beim Bäumepflanzen nur ums gute Gefühl oder bringt es doch was? Die Schutzgemeinschaft Deutscher Wald ist der Fachverband des Waldes und Geschäftsführer Christoph von Eisenhardt-Rothe setzt sich fürs Aufforsten ein. Er ist jetzt hier bei mir. Seit Jahren pflanzt sein Verband Bäume, um die Wälder zu erhalten. Was bringt es, Bäume zu pflanzen?
12: Ja, schönen guten Abend. Ja, es bringt sehr viel, Bäume zu pflanzen. A, sorgen wir dafür, dass wir wieder artenreiche und klimastabile Wälder bekommen. Also wir haben als Schutzgemeinschaft Deutscher Wald allein seit 2018 rund 400.000 Bäume nur in Hessen gepflanzt. Bundesweit sind es ein paar Millionen. Und wir haben viele Flächen, die mit Fichten bestanden waren, die abgestorben sind. Wenn wir dort nicht andere Baumarten einbringen, die klimastabil sind, also zum Beispiel die Edelkastanie oder auch die Traubeneiche, dann bekommen wir dort wieder Fichte. Und das pflanzt sich dann fort von Generation zu Generation. Und ja, nach 50 Jahren, wenn die Bäume dann älter werden, und wir wieder ja auch mal trockenere Jahre dazwischen haben, dann würden diese Fichten wieder großflächig absterben. Das ganze Grauen würde von vorne anfangen.
0: Wir haben heute fast 10% weniger Wald auf der Welt als noch vor 100 Jahren. Es werden zu viele Bäume gefällt und zu wenige neue gepflanzt. Muss sich die Waldwirtschaft nicht eigentlich auch global ändern?
12: Ja, global ist das mit dem Holzhandel so eine Sache. Wir haben immer noch viel zu viel Holz, was, ja, sage ich mal, ohne eine vernünftige Herkunft in der Welt rumgeschippert wird. Und da findet gerade auch in südlichen Ländern sehr viel illegaler Holzeinschlag statt. Das ist aber nicht wirklich vergleichbar mit dem, wo wir hier in Europa mit einer nachhaltigen Forstwirtschaft schon auch darauf achten, dass möglichst so viel nachwächst, beziehungsweise so viel geschlagen wird, wie wieder nachwächst.
0: Der Fokus hat eine Umfrage gemacht, ganz interessant, ob die Menschen glauben, dass der Klimawandel Schuld am Waldsterben ist. Und tatsächlich bezweifeln das noch Menschen, rund 17%. Und 15% haben auch Angst vor invasiven Arten. Wie erklären Sie, dass Mischwälder nötig sind?
12: Also Mischwälder sind einfach nötig, weil sie eine Verringerung des Risikos bedeuten, wie ich es eben schon beschrieben hatte. Wenn wir auf eine Baumart setzen, dann haben wir einfach ein höheres Risiko. Das ist wie wenn man in seinem Aktiendepot auf Wirecard gesetzt hat und plötzlich ist alles weg. So ist es halt mit der Fichte gewesen auf großen Flächen. Wenn wir aber viele verschiedene Baumarten, 5 oder 10 verschiedene Baumarten auf der Fläche pflanzen, dann haben wir einfach ein viel geringeres Risiko. Da können 1 oder 2 Baumarten ausfallen. Das ist kaum spürbar, sage ich mal, weil die anderen Baumarten sozusagen diese Aufgabe dann übernehmen.
0: Wie wichtig ist das Engagement Einzelner? Wie wichtig ist, dass auch Privatleute im Garten Bäume pflanzen und zwar auch die richtigen, die von der roten Liste eben nicht?
12: Also es ist sehr wichtig, dass wir Bäume pflanzen, wo immer es geht. Also es ist ja nicht nur im Wald so, sondern auch in den Städten. Wir haben gerade momentan die Voraussage, dass es am Freitag 40 Grad warm wird. Dort, wo Bäume stehen, auch in den Städten, haben wir eine Beschattung. Und Bäume sind anders als nur normale Grünflächen. Die beschatten und sie geben eben Feuchtigkeit ab, geben Wasser ab. Und das hat wiederum einen Kühleffekt, weil feuchtere Luft einfach durch die Verdunstung eine sozusagen natürliche Klimaanlage ist und es unter den Bäumen dann kühler ist. Also sozusagen, was im Wald im Großen passiert, passiert dann in den Städten. Im Kleinen ist aber sehr, sehr wichtig.
0: Die Bundesregierung fordert und fördert ja die Umwandlung in Mischwälder. Die Länder müssen das im Prinzip umsetzen. Die treiben die Aufforstung unterschiedlich gut voran. Haben Sie das Gefühl, dass das Land Hessen es eigentlich ganz gut macht oder könnte auch bei uns die Politik mehr für den Wald tun?
12: Also es ist eine riesengroße Aufgabe, diese 10% Wald, die wir verloren haben, wieder aufzuforsten. Eigentlich fast eine Jahrhundertaufgabe. Ich muss sagen, ich bin da bisher sehr zufrieden, wie es läuft. Man darf nur nicht nachlassen. Also allein der Staatswald hat 27 Millionen Bäume gepflanzt seit 2018. Das ist eine unglaublich große Zahl. Dann kommt der Privatwald und der Kommunalwald hinzu, die, ich schätze mal, auch nochmal die gleiche Menge gepflanzt haben, also roundabout 50 Millionen Bäume. Das heißt, 50 Millionen Mal einen Spaten nehmen, in den Boden stecken, ein Loch graben, einen Baum einsetzen, das Loch wieder zumachen und dann noch dafür sorgen, dass Rehlein und andere Tiere an dem Baum nicht fressen, sprich einen Verbissschutz anbringen. Das ist richtig viel Arbeit und ich muss sagen, das läuft bisher, zumindest auch hier in Hessen, sehr gut. Aber es gibt noch sehr, sehr viel zu tun.
0: Sie fördern auch soziale Projekte, indem man das dann quasi zusammen macht.
12: Ja, wir pflanzen also viel mit Schulklassen, wir pflanzen mit allen möglichen Gruppen, aber wir pflanzen zum Beispiel auch mit Unternehmen, die eigentlich damit gar nichts zu tun haben. Ich habe gerade heute wieder eine Anfrage reinbekommen von einer Bank, die einen Social Day machen möchte. Die möchten was Gutes tun und möchten gleichzeitig sozusagen ihr Team stärken. Ich habe das bei einer Aktion erlebt, dann haben zwei miteinander gepflanzt. Die haben zwar vielleicht schon irgendwie an die 100 E-Mails miteinander geschrieben, aber kannten sich nicht, weil da eine Etage dazwischen war. Und bei dieser Pflanzung haben sie sich kennengelernt und ja, es war einfach wahnsinnig interessant und nett, das zu beobachten.
0: Haben Sie vielleicht eine positive Vision von grünen Städten, Dachwäldern und Urwäldern in Deutschland, was man erreichen könnte?
12: Also wenn ich so einen Wunschtraum formulieren würde, dann würde ich mir wünschen, dass wirklich jeder Mensch, wenn er aus dem Fenster guckt, auf einen Baum guckt, dass er in nicht mal 3 Minuten einen Park erreicht. Ja, und dass wir es schaffen, den Veränderungen des Klimawandels eben dahingehend entgegenzuwirken, dass wir viel, viel mehr Bäume pflanzen. Wir brauchen Bäume in Städten. Am besten wäre es, wir haben gar keine Asphaltfläche, die gar nicht irgendwie beschattet ist. Und wir müssen gucken, dass wir unsere Wälder dicht halten, weil die Wälder kühlen auch die Städte ab. Also gerade vom Taunus zum Beispiel, der ja oberhalb von Frankfurt liegt, das ist nachts eine richtige Klimaanlage. Da fließt die kalte Luft in die Stadt hinein und sorgt dafür, dass es hier 3-4 Grad kälter wird. Dem Frankfurter Stadtwald sagt man genau dieses eben auch beispielsweise nach, dass es etwa 4 bis 5 Grad auf der Zeil wärmer wäre, wenn der Frankfurter Stadtwald im Süden nicht liegen würde.
0: Vielen Dank, Christoph von Eisenhardt-Rothe. Er ist Geschäftsführer von der Schutzgemeinschaft Deutscher Wald. Und er sagt, pflanzen Sie Bäume, es bringt was. Genau. Meine Kollegin Anne Bayer hat sich um die Waldtiere gekümmert. Immer gut, wenn man was weiß, was die anderen nicht wissen. Auch über den Dachs.
13: Hier raschelt nicht jemand mit einer Brottüte. Nein, das ist ein Dachs beim Graben. Das tut er nämlich unermüdlich. Er baut unterirdische Höhlen und legt sehr komplexe Tunnelsysteme an. Die bieten nicht nur seiner Familie Schutz, sondern auch vielen anderen Tieren. Und so ein Dachsbau, der kann bis zu 50 Meter lang sein und mehrere Eingänge haben.
0: Sie hören den Tag. Wir sprechen darüber, wie es dem Wald geht. Förster kümmern sich um ihn. Das ist ein wunderschöner Beruf, wie ich finde, und auch total sinnvoll. Mittlerweile wird er aber auch immer schwieriger, denn man muss einen immer genaueren Blick auf die Bäume haben, um schnell reagieren zu können, wenn es Probleme gibt. KI kann dabei helfen. Sie wertet die Daten von Satelliten, Sensoren und digitalen Karten aus und hilft dann auch, die richtigen Schlüsse aus den Daten zu ziehen. Wie gut der smarte Förster schon ist, weiß Stefan Hübner.
14: Trockenheit, Hitze, Borkenkäfer. Der Klimawandel setzt unsere Wälder unter Druck. Doch Hilfe kommt hier inzwischen sogar aus dem All. Vom All aus überwachen Satelliten die Wälder. Und künstliche Intelligenz, KI, wertet die Satellitenbilder nach Veränderungen aus. In Schleswig-Holstein etwa läuft dafür seit mehreren Jahren das Projekt KI for Forst, erläutert Projektleiter Ralf Schmidt vom Landesamt für Vermessung und Geoinformation in Kiel.
15: Das Neue, was wir jetzt liefern konnten, ist diese Vitalitätsanalyse. Das heißt, wir haben Zeitreihen aufgebaut, wo wir über mehrere Jahre den Wald beobachten. Und darüber können wir dann einzelne Flächen identifizieren, wo sich die Vitalität geändert hat.
14: Die Grundlage für diese Überprüfung der Überlebensfähigkeit des Waldes sind Satellitendaten des europäischen Erdbeobachtungsprogramms Copernicus. KI vergleicht diese Aufnahmen über Jahre hinweg und erkennt so Veränderungen, die Menschen oft übersehen.
15: Also man kann die Förster gezielter darauf hinweisen, von wegen, schaut doch mal vor Ort, da hat sich offenbar was getan. Also wir sehen das System eher so als Hinweisgeber.
14: Genau darin sehen viele Fachleute derzeit die größte Stärke künstlicher Intelligenz. Riesige Datenmengen auswerten und Auffälligkeiten erkennen. Und künftig könnten solche Systeme noch deutlich mehr leisten, sagt Waldforscher Fabian Fasnacht von der Universität für Bodenkultur in Wien.
16: Gerade was diese operationellen Verfahren angeht, zur Holzernte und Arbeitssicherheit, Wegesicherung, Also ich könnte mir vorstellen, dass da relativ viel passieren könnte in Zukunft, weil es auch einfach wichtige Themen sind. Und ein anderes Thema ist, wie kann man Biodiversität im Wald quantifizieren? Und ich glaube, da wird ja zum einen über Vogelstimmenerkennung oder allgemeine Erkennung von Geräuschen, über Bilderkennung einiges passieren.
14: Doch je stärker KI in die Praxis vordringt, desto wichtiger wird eine weitere Frage. Die Menschen, die im Wald arbeiten, akzeptieren sie die neue Technik? Der Freiburger Soziologe Tobias Schlechtriemen erforscht genau das. Sein Fazit?
17: Man muss eben die Praxis und die Menschen mit einbeziehen. Also wenn es Anwendungen sind, die aus der Praxis oder im engen Austausch mit der Praxis entwickelt wurden, dann gibt es aus meiner Sicht und meiner Erfahrung eine große Akzeptanz.
14: Vor allem, wenn von Anfang an dazu gestanden wird, dass künstliche Intelligenz trotz aller Fortschritte auch ihre Grenzen hat. Fabian Fasnacht?
16: Da sehe ich schon ein gewisses Risiko, wenn man sagen würde, jetzt wir reduzieren die Anzahl Stunden, die ein Förster wirklich im Wald verbringt und ersetzen das durch Sensoren oder nutzen Satelliten und so weiter und so fort, weil die kann das ja alles und das ist vielleicht dann im Zweifel auch günstiger als die Person, die im Wald ist, dann wäre ich da schon sehr, sehr skeptisch und vorsichtig.
14: Für ihn bleibt deshalb der Mensch unverzichtbar, als letzte Kontrollinstanz und als jemand, der den Wald aus eigener Erfahrung kennt. Die Entscheidungen darüber, wie sie den Wald durch den Klimawandel führen, werden also Menschen weiterhin selbst treffen. Menschen, denen Satelliten, Sensoren und KI zusätzliche Augen, Ohren und Auswertungsmöglichkeiten liefern.
0: So kann es dann leichter werden, den Wald zu bewirtschaften und zu pflegen. Wie man das macht, ist die eine Sache, haben wir gerade gehört. Die andere ist, dass man sich überhaupt erst einmal darauf einigen muss, was man machen will. Das Forschungsprojekt Konflikte um den Wald der Zukunft hat sich angeschaut, wie man Akteure, die unterschiedliche Ansichten zum Wald haben, am besten zusammenbringt. Darüber spreche ich mit Dr. Deike Lüttke. Sie arbeitet am Institut für sozialökologische Forschung. Können Sie uns vielleicht erstmal erzählen, was für Konflikte es gibt und was für Gruppen da beteiligt sind? Und Sie müssen auch nicht verraten, wo sich diese Konflikte abgespielt haben.
18: Also zuerst möchte ich sagen, dass es auch schon früher Konflikte gegeben hat. Was jetzt aber neu ist, ist, dass sich durch den Klimawandel die Konflikte verschärfen und sich die Themen und auch die Dynamiken verändern. Und im Großen und Ganzen kann man sagen, dass es darum geht, um die Art der Nutzung und das Waldmanagement. Die Themen an sich sind dabei aber je nach Waldgebiet sehr vielfältig. Wiederkehrende Themen sind beispielsweise Nutzung und Schutzgebiete, Wiederbewaldung und Baumartenwahl, Jagd und Bewirtschaftung, Wasser- und Windenergie oder auch die Rohstoffnutzung. Und für all diese Themen gibt es leider keine allgemeingültigen Standardlösungen, weil eben jedes Waldgebiet anders und hochkomplex in seinen Wechselwirkungen ist.
0: Das heißt, man muss sich jeden Wald selbst einzeln angucken. Sprechen wir aber kurz nochmal darüber, welche Akteure denn dann eigentlich bei diesen Streits beteiligt sind.
18: Das ist auch wieder bei jedem Waldgebiet sehr individuell. Also vor allem sind übliche Akteure, FörsterInnen, NaturschützerInnen, aber auch BürgerInnen, JägerInnen, teilweise PolitikerInnen oder Besitzende. Das ist je nach Waldgebiet sehr individuell.
0: Es scheint ja immer noch für einige strittig zu sein, dass der Klimawandel einen Mischwald erfordert. Wie bringt man überhaupt alle Akteure auf den gleichen Wissensstand?
18: Auf jeden Fall mit dialogischen Formaten, die alle Interessensgruppen einlädt und auch für Lösungen Gestaltungsspielräume gewährt. Und Ziel eben ist dabei, zum einen die unterschiedlichen Perspektiven zu verstehen, also ein Verständnis dafür zu bekommen, warum handelt jemand, wie er oder sie handelt. Und zum anderen, wie Sie sagen, geht es um einen Wissensaustausch, also um ein Verständnis über die ganzen verschiedenen Prozesse, die im Wald ablaufen, zu bekommen.
0: Wie emotional sind denn diese Gespräche? Haben die Menschen Angst, den Wald, so wie sie ihn kennen, zu verlieren? Oder muss man schon sagen, dass da vor allem ökonomische Interessen im Spiel sind?
18: Nee, Nee, in erster Linie geht's, glaube ich, allen Akteuren darum, der nächsten Generation auch noch einen Wald zeigen zu können oder auch erhalten zu können. Emotional ist das ganze Thema aufgeladen, weil die Ungewissheiten im Moment auch extrem groß sind. Wir können alle nicht in die Glaskugel schauen und sagen, was jetzt die richtige Lösung ist. Und nach unserem Verständnis müssen auch individuelle Lösungen für die einzelnen Waldgebiete geschaffen werden.
0: Sie haben erforscht, welche Art von Dialog alle Beteiligten zusammenbringt. Sie haben gerade schon so ein bisschen erzählt, das Wichtigste ist, dass man sich gemeinsam an einen Tisch setzt. Reicht das einmal?
18: Nein, leider nicht. Es ist ein Prozess, der teilweise länger dauern kann, aber wirklich auch zu sehr schönen Ergebnissen führen kann. Also man muss sich Zeit nehmen, auch Verständnis für das Gegenüber entwickeln und erstmal ausloten, was sind denn Lösungsoptionen, die möglich sind für jede einzelne Situation vor Ort. Denn nicht jede Lösung ist für jeden Wald das Richtige. Also die eine Lösung, die in einem Waldgebiet super funktioniert hat, muss nicht unbedingt in einem anderen Waldgebiet in Deutschland funktionieren.
0: Welche Lösungen können solche Dialogformate denn bieten? Vielleicht haben Sie ja noch mal ein, zwei Beispiele aus der Praxis.
18: Ja, gern. Also berichten kann ich zum Beispiel von einem Prozess in einem mitteldeutschen Waldgebiet, bei dem gemeinsam mit der Forstverwaltung, dem Naturschutz, der Jägerschaft und weiteren Gruppen ein neues Wiederbewaldungskonzept für Kahlflächen beschlossen wurde. Und das setzt auf 20% der Fläche auf direktes Pflanzen vieler verschiedener Arten und die restlichen 80% werden sich selbst überlassen. Und dabei werden die gepflanzten Bäume über die ganze Fläche so tropfenartig verteilt und mit kleinen Wildgattern eingezäunt und geschützt. Und zusätzlich wurden sogenannte Jagdschneisen angelegt, also etwa 2 bis 3 Meter breite Schneisen, die ohne Bewuchs sind, für ein besseres Sichtfeld, um die neue Vegetation vor einem zu hohen Wildfraß auch zu schützen. Und durch diese vielen unterschiedlichen Perspektiven, die zusammen an den Tisch gekommen sind, konnte eine sehr umfassende Lösung gefunden werden, die im Prinzip alle Bedürfnisse integriert und so auch eine große Akzeptanz erfahren hat. Ein zweites Beispiel in einem anderen Gebiet, da ging es um Freizeitnutzung, Wanderwege, Verkehrssicherung und Naturschutzgebiete. Und Hintergrund ist, dass vereinfacht gesagt, FörsterInnen neben allen anderen Aufgaben gesetzlich dafür sorgen müssen, dass keine großen Äste oder Bäume auf Bänke oder Hütten fallen. Und ein örtlicher Wanderverein hat nun eigenständig für WaldbesucherInnen viele neue Bänke im Waldgebiet aufgestellt. Und letztendlich, um das ein bisschen abzukürzen, war eine der Lösungen, dass nun bei der Stadt ein Wegewart eingestellt wurde, der Ansprechpartner für den Wanderverein und den Forst ist und gleichzeitig regelmäßig alle Wanderwege und Bänke überprüft und schaut, dass im Naturschutzgebiet überhaupt keine Bänke aufgestellt werden.
0: Man kann es also schaffen, dass am Ende alle glücklich sind.
18: Ja, ich denke schon. Also mit viel Geduld und Einverständnis und auf allen Seiten auch konstruktiv in den Austausch zu gehen, können Lösungen entstehen.
0: Vielen Dank für diesen Einblick in Ihre Forschung. Dr. Deike Lüttke hat mit mir gesprochen. Sie hören den Tag Palmen statt Fichten, die Zukunft unserer Wälder. Wir haben schon viel über die großen Wälder gesprochen und wie man sie retten könnte. Es gibt auch eine ganz schöne Idee in den Städten. Weil es sich hier so aufheizt, versucht man, kleine Wälder anzulegen. Sogenannte Tiny Forests, man könnte es übersetzen mit Mini-Wälder. Wie sinnvoll sie fürs Klima sind, hat Katharina Wilhelm recherchiert.
19: Eine Straße nahe der Einkaufsmeile Zeil in Frankfurt. Früher waren hier Parkplätze, heute stehen hier junge Bäume. Die Reaktionen darauf sind gemischt.
20: geht einem das Herz auf und man freut sich natürlich. Man leidet mit dem Baum an vielen Standorten.
21: Dass die Parkplätze weg sind, sehr schlecht für uns Händler.
19: Die Bankenmetropole Frankfurt ist bekannt für Hochhäuser mit Beton- und Glasfassaden. Doch seit einigen Jahren werden in der Stadt immer öfter auch kleine Wälder, sogenannte Tiny Forests, angelegt. Das heißt, auf kleinen Flächen werden viele verschiedene Pflanzen eingesetzt, oft gemeinsam mit Anwohnern und Schulkindern. Doch wie groß ist der Nutzen dieser kleinen Wälder wirklich?
22: Einmal eine ökologische Wirkung, dass es Lebensraum bietet für Insekten, Vögel, andere Tiere. Und klimatische Wirkung auch. Es kühlt durch Verdunstung, wenn die Bäume groß sind und bietet halt auch so einen kühlen Ort in der Stadt, der aber nicht so wahnsinnig weit ausstrahlt, muss man auch ehrlicherweise sagen.
19: Sagt Jan Dieterle, Professor für nachhaltige Stadtgestaltung. Die Tiny Forests wirken, aber vor allem lokal. Trotzdem investieren Städte in solche Projekte. In Frankfurt wurden in mehreren Stadtteilen Miniwälder angelegt. Kosten rund 60.000 Euro, größtenteils gefördert durch Bundesprogramme. Neben der Klimawirkung soll es dabei aber auch noch um etwas anderes gehen. Das soziale Miteinander, sagt Dieterle.
22: Dass eben Menschen sich damit beschäftigen, also Kinder zum Beispiel Bäume pflanzen und auch sehen, wie das wächst. Also so dieses, den Naturbezug wiederherzustellen in der Stadt.
19: Dieser Gedanke motiviert auch viele Bürgerinnen und Bürger. Im Frankfurter Stadtteil Dornbusch zum Beispiel hat sich die Nachbarschaft selbst für einen Tiny Forest eingesetzt. Mit dabei Gundula Fins-Böhr.
23: Es hat bei vielen Leuten viel Energie hervorgerufen, hatte ich den Eindruck. Man musste nicht mehr jeden Tag ertragen, diese traurigen Nachrichten über die Klimaentwicklung. Man hatte das Gefühl, wirklich im Kleinen Tiny, aber immerhin etwas tun zu können.
19: Doch beim Blick aufs große Ganze wird klar, entscheidend fürs Stadtklima sind vor allem große, alte Bäume. Und die stehen zunehmend unter Druck. Denn Hitze, Trockenheit und Krankheiten setzen ihnen stark zu, erklärt Heike Appel, Leiterin des Frankfurter Grünflächenamts.
24: Wir hatten 3 Hitzejahre gehabt, 2018, 19, 20. Da waren die Försterinnen und Förster schon mental ziemlich am Boden gewesen. Weil so ein Förster oder Försterin, die arbeiten 30 Jahre lang an einem Wald, bauen den auf, um dann an die nächste Generation weiterzugeben. Und dieses Lebenswerk von den Menschen war zerstört gewesen, weil der Wald am Absterben ist.
19: Die Stadt reagiert, Wälder werden umgebaut und klimaresistente Arten getestet. Samen zum Beispiel aus dem Westerwald schnitten dabei schlechter ab als die aus der Region um den italienischen Vulkan Ätna. Gleichzeitig versucht die Stadt aber auch, bestehende Bäume besser zu schützen. Zum Beispiel durch mehr Platz für Wurzeln oder entsiegelte Flächen. Denn klar ist, gerade ältere und große Bäume haben einen großen Nutzen für das umliegende Gebiet, sagt Geoökologin Julia Kromer.
20: Es gibt Studien, die genau ermitteln, wie groß der Kühleffekt durch Bäume ist. Also viel größer als nur durch Grün- oder Staudenflächen, weil die Bäume halt doppelt kühlen durch Verdunstung und Verschattung. Also sind hocheffiziente Klimaanlagen, die uns wirklich unsere Städte dauerhaft irgendwie bewohnbar halten.
19: Tiny Forests können also dabei helfen, als Baustein, als Symbol und als Lernort. Doch sie ersetzen eben auch nicht den Stadtwald.
0: Das war ein Beitrag von Katharina Wilhelm und das war auch der Tag Palmen statt Fichten, die Zukunft unserer Wälder. 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Da gibt es schon ganz viele Folgen. Ich habe mal nachgeschaut, zum Beispiel zum Bärtierchen, zum Eichhörnchen, warum Bäume grün sind oder welche Hantaviren bei uns im Wald vorkommen. Also Waldliebhaber finden da was. Ich wünsche Ihnen viel Spaß beim Hören. Ich bin Isabel Reifenrath. Machen Sie es gut.

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5: 19 Uhr. Großeinsatz der Polizei am Frankfurter Hauptbahnhof. 2 Tote bei Flugzeugabsturz in Mittelhessen. WM-Spiel von Portugal gegen Usbekistan beginnt. Das Wetter in der Nacht meist klar, 22 bis 18 Grad. Mein Name ist Stefan Schiebelhut. Am Frankfurter Hauptbahnhof ist auf einen Menschen geschossen worden. Das hat ein Polizeisprecher bestätigt. Aktuell läuft dort deshalb ein größerer Einsatz. Vom Frankfurter Hauptbahnhof HR-Reporter Ricardo Mastrocola.
6: Der Bahnhof ist mit Flatterband abgesperrt worden. Die Straßenbahnen rund um den Frankfurter Bahnhof stehen still. Die Pendlerinnen und Pendler müssen Umwege gehen. Am Nachmittag gegen 16 Uhr sollen Zeugen Schussgeräusche gehört haben. Ein Mann wurde danach am Boden liegend behandelt. Die Beamten ermitteln gerade, befragen Zeugen in den anliegenden Geschäften. Zu genaueren Hintergründen macht die Polizei noch keine Angaben.
5: In Polheim bei Gießen ist am Mittag ein Kleinflugzeug abgestürzt. Dabei sind 2 Menschen ums Leben gekommen. Nach Angaben der Polizei ist die Propellermaschine in der Nähe eines Flugplatzes aus gut 120 Metern Höhe auf ein Feld gestürzt. Warum werde noch untersucht. Die Rentenkommission hat ihre Vorschläge zur Stabilisierung des Rentensystems offiziell vorgelegt. Lob kommt von der Caritas, deren Präsidentin sieht eine Reformagenda aus einem Guss. Katrin Auer aus dem ARD-Hauptstadtstudio mit weiteren Reaktionen.
7: Auch andere Verbände sehen positive Ansätze, üben aber vor allem Kritik. Joachim Rock vom Paritätischen Gesamtverband etwa nennt die Vorschläge weiterführend, aber auch unzureichend und sozial unausgewogen. Die Gewerkschaft Verdi kritisiert unter anderem die geplante weitgehende Abschaffung der abschlagsfreien Rente mit 63. Verdi-Chef Wernicke spricht von einer so wörtlich Abwertung der Lebensleistungen arbeitender Menschen. Auch Arbeitgeber melden sich mit Kritik. Sie wehren sich gegen die angedachte Kapitalrente, die sie mitbezahlen müssten.
5: Die EU erkennt die Taliban-Machthaber in Afghanistan nicht an. Trotzdem ist heute eine Delegation der radikalen Islamisten zu Gesprächen in Brüssel empfangen worden. Das hat ein Sprecher der EU-Kommission bestätigt. Es sei auch darum gegangen, wie es um mehr Abschiebungen nach Afghanistan geben könne. Kritik kam von der Menschenrechtsorganisation. Die Grünen sprachen von einem schwerwiegenden Fehler. Bei der Fußball-WM läuft das 2. Gruppenspiel von Portugal. Nach dem Unentschieden zum Auftakt hoffen die Portugiesen jetzt auf einen Sieg gegen Usbekistan. Später trifft noch England auf Ghana. Panama spielt gegen Kroatien und Kolumbien gegen die Demokratische Republik Kongo. Das deutsche Team bereitet sich inzwischen auf das nächste Spiel übermorgen vor. ARD-WM-Reporterin Desiree Krause.
8: Das DFB-Team ließ sich vom strömenden Regen zu Beginn der Einheit nicht abhalten. In lange Regenjacken gepackt begann die Vorbereitung auf das letzte Gruppenspiel gegen Ecuador. In dem können die deutschen Fußballer entspannt in die Zweikämpfe gehen. Da die DFB-Auswahl in ihren ersten beiden Turnierspielen keine gelbe Karte sah und die Verwarnungen nach der Gruppenphase gestrichen werden, ist eine Gelbsperre frühestens bei einem Einzug ins Viertelfinale möglich.
5: Das waren die Nachrichten. Das Wetter. Heute Abend ist es überwiegend sonnig, in der Nacht dann meist klar. Dabei bleibt es vor allem in Südhessen lau mit Tiefstwerten von 22 bis 18 Grad. In Nordhessen kann es teilweise bis auf 13 Grad abkühlen. Morgen geht es mit Sonnenschein und kaum Wolken weiter. Dabei steigen die Temperaturen auf 31 Grad im Upland bis 38 Grad im Ried und im Rheingau. Und die weiteren Aussichten: weiter sonnig und höchstens vereinzelt Hitzegewitter. Am Donnerstag bis 39, Freitag bis 40 Grad. Die Zeit 19:04 Uhr.
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9: Und dazu begrüßt Sie heute Martin Kersten. Musik grenzenlos, das ist ja unser Motto in dieser Sendung. Und geradezu grenzenlos erscheint uns Menschen die Weite des Atlantiks. Da hinaus hat es vor allem die Küstenbewohner schon immer gezogen. Beispiel Lissabon. Der Atlantik, der hat das Leben und den Rhythmus dieser Stadt geprägt. Und was könnte schöner sein, als nach einer langen Seefahrt über den Atlantik wieder in die Heimat zurückzukehren? Davon singen Marta Miranda und Oquestrada, Sweet Old Country.

Marta Miranda von der Gruppe Orquestrada hat hier eine ganz eigene Liebeserklärung an ihr Land gesungen, an Portugal, dieses süße alte Land, Sweet Old Country im Südwesten Europas, an der Küste des Atlantiks mit freiem Blick in Richtung New York. Die Gruppe Orquestrada ist leider schon seit einiger Zeit Geschichte, aber Marta Miranda, die macht zum Glück auch solo weiter Musik. Und damit nochmal herzlich willkommen an der Hörbar in HR2 und SWR Kultur. Eine Stunde Musik grenzenlos liegt vor uns, in der wir uns ganz zwanglos und eher assoziativ durch die verschiedensten Musikwelten bewegen. Eine Musikwelt, die seit letzter Woche um eine bedeutende Künstlerpersönlichkeit ärmer geworden ist. Der Pianist Dolla Brand, später bekannt geworden unter dem Namen Abdullah Ibrahim, ist am 15. Juni im Alter von 91 Jahren gestorben. In seiner Heimat Südafrika ist er längst eine Legende, aber auch im Rest der Welt kennt und respektiert man diesen ruhigen, besonnenen Musiker, der mit nur wenigen Tönen die bewegendsten Melodien zu formen verstand und der so wichtig war als Botschafter eines freien, unabhängigen Südafrikas ohne Apartheid. Und so war es kein Zufall, wer bei der Amtseinführung von Präsident Nelson Mandela 1994 nach dessen langer Haft am Klavier saß, natürlich Abdullah Ibrahim. Wir erinnern heute im Verlauf der Sendung immer mal wieder an ihn mit ein paar seiner Aufnahmen, wie zum Beispiel hier dem Calypso Minor aus dem Jahr 2010, eingespielt zusammen mit seiner Band Ikaya.

Nachtberg, The Mountain of the Night, so hieß diese Komposition von Abdullah Ibrahim. Der vielseitige Schweizer Komponist und Musiker Daniel Schnieder hat die einfache, aber eindringliche und wunderschöne Melodie für Jazz, Trio und Streichorchester arrangiert und mit dem Meister aus Südafrika höchstpersönlich in der Schweiz aufgenommen. Ende der 90er Jahre war das, da hatte Abdullah Ibrahim schon eine lange, erfolgreiche Karriere absolviert. Eine Karriere, die weit über die Grenzen des Jazz hinausging, obwohl sie einmal genau da angefangen hatte. Bei den aufregenden Klängen namens Bebop nämlich, die in den frühen 50er Jahren aus den USA herüberschwappten bis nach Südafrika und die bei dem jungen Musiker, der damals noch Adolf Johannes Brandt hieß, schwer Eindruck machte. Der Pianist versuchte, von amerikanischen Seeleuten jede Aufnahme zu bekommen, die er ergattern konnte. Die Platte durfte nur nicht mehr als $1 kosten, weshalb er von den Amerikanern schon bald Dollar Brand genannt wurde. Als er später zum Islam konvertierte, nahm er den Namen Abdullah Ibrahim an. Seine Musik stand schon bald für weit mehr als für den Jazz US-amerikanischer Prägung. Er verband diese Musiksprache mit den Melodien aus den Townships seiner Heimat und prägte damit den sogenannten Cape Jazz. Ein Stück, Mannenberg, schaffte es, so etwas wie die inoffizielle Hymne der Anti-Apartheid-Bewegung zu werden. Wir hören nachher noch was von Abdullah Ibrahim, jetzt erstmal weitere Musik grenzenlos. Zum Beispiel das hier, Butterfly, ein federleichter Sommersong von einer Band namens The Ediacaran, die im Kern aus Deutschland stammt und hier von der Stimme der katalanischen Sängerin Raquel Lua unterstützt wird. Das dazugehörige Albumdebüt Summer on the Brink ist übrigens gerade beim Wiesbadener Label Besser Samstag erschienen. Eine frische Brise Musik für einen heißen Sommertag.

Yombe, Musik aus Simbabwe von Mokomba, einer der international erfolgreichsten jüngeren Bands aus diesem Land im südlichen Afrika. Und damit waren wir gar nicht mal so weit entfernt von unserem heutigen Fokuskünstler an der Hörbar von Abdullah Ibrahim. Der Pianist aus Kapstadt ist letzte Woche im Alter von 91 Jahren in seiner Wahlheimat im bayerischen Chiemgau gestorben. Vor Mokomba haben wir eine seiner bekannten Kompositionen gehört, das schon früh entstandene lyrische Moniba. Ein weiteres ikonisches Abdullah Ibrahim-Stück, nämlich den African Market, gibt's jetzt gleich noch zum Abschluss der Stunde. Sie finden die komplette Playlist mit allen Titeln und Interpreten wie immer im Netz auf den Seiten der beiden beteiligten Kultursender, also HR2 und SWR Kultur, je nachdem, wo Sie uns gerade hören. Denn die Hörbar, das ist eine Koproduktion dieser beiden Kulturwellen. Ich hoffe, es hat Ihnen gefallen und wir verabreden uns gleich morgen wieder zu einer neuen Ausgabe mit Musik grenzenlos. Mein Name ist Martin Kersten. Machen Sie es gut.

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2: Um 20 Uhr mit Stefan Schiebelhut. Großer Polizeieinsatz heute Nachmittag am Frankfurter Hauptbahnhof. Hier hat ein Beamter auf einen Mann geschossen. Die Polizei teilte mit, der Mann habe den Beamten während einer Kontrolle im Bereich des Kaisertores mit einem spitzen Gegenstand angegriffen. Der Angreifer wurde verletzt und in ein Krankenhaus gebracht. Die Hintergründe sind noch unklar, das Landeskriminalamt ermittelt. Die EU hat mit den islamistischen Taliban über Abschiebungen verhandelt. Nach Angaben der Kommission haben sich 15 EU-Staaten an den Gesprächen heute in Brüssel beteiligt, Deutschland aber nicht. ARD-Korrespondentin Sabrina Fritz.
3: Es ging um die Rückführung von Afghanen, die kein Aufenthaltsrecht in der EU haben. Besonders Straftäter oder Menschen, die ein Sicherheitsrisiko darstellen, will die EU nach Afghanistan abschieben. Dafür braucht sie die Hilfe der Taliban, um Personalien festzustellen oder die Rückführung zu organisieren. Hanna Neumann, EU-Abgeordnete von den Grünen, lehnt die Verhandlungen mit den Taliban ab. Damit mache sich Europa erpressbar.
2: 11.000 Seeleute sollen über die Straße von Hormuz evakuiert werden. Die Besatzungsmitglieder hängen derzeit fest, weil die Seestraße wegen des Kriegs in der Golfregion gesperrt ist. Laut der Seeschifffahrtsorganisation der UN wird die Evakuierung unter anderem mit dem Iran, den USA und der Schifffahrtsbranche koordiniert. ARD und ZDF wären mit einer niedrigeren Beitragserhöhung einverstanden, und zwar um 28 Cent ab 2027. Das haben die öffentlich-rechtlichen Sender vor dem Bundesverfassungsgericht deutlich gemacht. Es befasst sich seit heute mit der ausgebliebenen Erhöhung des Rundfunkbeitrags. Die Länder hatten eine Erhöhung um 58 Cent ab 2025 nicht umgesetzt, trotz einer Empfehlung der zuständigen Kommission KIF. Betriebsversammlung bei Volkswagen in Baunatal. Demnach gibt es genug Arbeit für die 17.000 Beschäftigten. Gerechnet werde mit mehr Umsatz bis Jahresende. Bei der Versammlung gab es aber auch Kritik. Beschäftigte sagen, sie hätten vor einigen Managemententscheidungen erst aus der Presse erfahren. Dazu hat uns VW-Betriebschef Büchling gesagt.
4: Diese schlechte Kommunikationspolitik des Konzernvorstandes hat natürlich massiv für Verunsicherung und für viele Nachfragen bei uns in den letzten Tagen und Wochen gesorgt. Ich gehe davon aus, dass wir nach der heutigen Betriebsversammlung etwas mehr Ruhe wieder reinbekommen.
2: Das waren die Nachrichten. Das Wetter. Heute Nacht bleibt es vor allem in Südhessen lau mit Tiefstwerten von 22 bis 18 Grad. In Nordhessen kann es teilweise bis auf 13 Grad abkühlen. Morgen geht es mit Sonnenschein und kaum Wolken weiter. Dabei steigen die Temperaturen auf 31 Grad im Upland bis 38 Grad im Ried und im Rheingau. Und die weiteren Aussichten: weiter sonnig und sehr heiß. Freitag bis 40 Grad. 20.03 Uhr.
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0: Eins der wundervollen nostalgischen Chansons von Charles Trenet, ein Jazzklassiker weltweit, Que reste-t-il de nos amours, glänzend aufgenommen von Nicolas Fischmann, Denis Benaroche und Benjamin Biolay auf dessen Trenet-Hommage-CD. Ja, der Sommer, der ist wunderbar geeignet, Abschied zu nehmen. Nicht der November, nicht vor Weihnachten, das geht gar nicht, sondern mitten in der Bruthitze, wenn die Sonne über die trüben Stunden hinweg hilft oder man im Schatten kühles, schlurfend der Nostalgie nachhängen kann. Chansons zu Trennung, Abschied nehmen, sehnsuchtsvollem Erinnern und dazwischen ein paar Neuigkeiten, die sind zu erwarten in dieser Folge von Deutschlands weiterhin einziger wöchentlicher Sendung zur ganzen Vielfalt der frankophonen Musik. Das Schal von Maurice Fanon, L'Écharpe, eines der bekanntesten Trennungschansons. 1963 aufgenommen, nachdem sich der Sänger von Pierre Colombo getrennt hatte. Unzählige andere Versionen gibt es auch.
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Zwei, die sich vielleicht nie finden werden, aber dann doch getroffen haben in einer Fernsehsendung vor kurzem, wo die eine, die den anderen verehrt, ihm ein Lied vorgesungen hat, das sie für ihn geschrieben hat. Oscar-Preisträger Jean Dujardin, Riesenstar, nicht nur in Frankreich, scheint von Jean Gérald am Klavier so verzaubert worden zu sein, dass die beiden gleich mal einen sommerlichen Bossa gemeinsam aufgenommen haben. Meines Wissens auch das erste Mal, dass Dujardin singt. Und das eben war Quebecs Nationalsänger Gilles Vigneault. Rendezvous-Chanson mit Liedern, die Adieu sagen oder Au revoir oder sich damit nicht abfinden können. Und die Rendezvous-Chansons mit S am Schluss, die hat Gilles Elbaz gegründet in Rennes, wo der Sohn eines Spielzeugfabrikanten das Chanson-Konservatorium leitete. Nach einer kleinen Karriere in den 70ern, damals mit Bernard Dimet oder Bernard Lavillier oder eben Maurice Fanon, den wir vorhin gehört haben. Adieu.

auch im hohen Alter noch befreundet. Nana Mouskouri und Serge Lama, beide eben zu hören. In Lamas Abschiedssendung letztes Jahr gab es ein sehr sentimentales gemeinsames Wiedersehen. Der Mann, der jetzt kommt, der wird noch lange nicht Abschied nehmen, hoffentlich. Ich habe ihn auch schon öfter im Rendezvous Chanson gespielt, weil er einfach mit die schönsten und direktesten Lieder schreibt derzeit. Gauvin Serres. Im Stil von Renaud oder Linda Lemay finden da auch alle alltäglichen Gefühle ihren Platz. Und das Lied, das der Bruder von drei anderen Brüdern seiner Mama geschenkt hat, oder der gemeinsamen Mama auf seinem neuen Album, darüber, dass jetzt auch der letzte Bengel aus dem Haus ist. Ich denke, dieses Chanson wird ein Klassiker, würde ich jedenfalls darauf wetten.

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1: 'Gainsbourg's Javanaise, ein Klassiker der vergangenen Liebe. Und eben der Bretone Louis Capard, der in den 80ern öfter mal in Deutschland aufgetreten ist, auf der Île du Sein ist er zu Hause und singt immer noch. Wenn es um Vergangenes geht, insbesondere im zwischenmenschlichen Bereich, dann war er einer der treffendsten, Jacques Brel. Sein Lied »Ne me quitte pas« ist unerreicht und wenn man genau überlegt, ist es nicht verwunderlich, dass er auch eins der schönsten Lieder über eine lange, lange andauernde Liebe geschrieben hat. Das sang Juliette Gréco unvergleichlich und danach kommt Brel selbst.

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1: Mit Konrad Bott. Schön, dass Sie reinhören. Einmal mehr gibt's Aufnahmen vom Jazzfest Berlin in dieser Sendung. Aufnahmen, die letztes Jahr am 30. Oktober im Jazzclub A-Train gemacht worden sind. Die spanische Pianistin Marta Sanchez hat dort mit ihrem Trio gespielt, mit Savannah Harris am Schlagzeug und Matt Penman am Bass. Ein bisschen was zur Bandleaderin, bevor wir tief und lange in die Musik eintauchen. Marta Sanchez ist 1983 in Madrid geboren und dort auch aufgewachsen, hat dort am Konservatorium ein klassisches Konzertexamen gemacht und ist dann an die School of Music Popular gegangen. Das ist so eine der wichtigsten Jazzhochschulen in Madrid und Spanien überhaupt. Immer mehr ist sie da in die Creative Music, so betitelt sie es gern selbst, eingetaucht. Und wo geht eine ehrgeizige und besonders talentierte Pianistin hin, wenn der Jazz ruft?

nach New York. Dahin ist Martha 2011 ausgewandert und hat sich schnell einen Namen gemacht. Sie ist als flinke, anpassungsfähige Mitmusikerin, aber auch als ziemlich ausgefuchste Improvisatorin gefragt. Bei einigen Jazzgrößen, leitet aber eben auch ihr eigenes Quintett und ihr eigenes Trio. Und das hören wir jetzt. Savannah Harris am Schlagzeug, Matt Penman am Bass, der in Berlin den eigentlichen Bassisten Chris Tordini vertreten hat, und Martha Sanchez an den Tasten. Viel Spaß!

0: Marta Sanchez am Klavier, Savannah Harris am Schlagzeug und Matt Penman am Bass. Eine Aufnahme vom Jazzfest Berlin 2025 aus dem Jazzclub A-Train. Perpetual Void, also ewige Leere, so ist das Programm von Martas Trio überschrieben gewesen. Das war der Titel von ihrem damals aktuellen Album. Klingt ziemlich düster, auch was die Titel der einzelnen Stücke angeht. Die drei, die wir jetzt gehört haben, heißen I Don't Want to Live the Wrong Life and Then Die, The End of That Period und The Absence of the People You Long For. Vielleicht haben Sie beim Hören ganz andere Assoziationen gehabt, vielleicht überhaupt nichts Negatives und Trauriges, und das wäre für Marta Sanchez wahrscheinlich absolut in Ordnung. Ich habe vor ein paar Monaten noch einmal mit ihr gesprochen gehabt und sie gefragt, ob sie denn gerne die Hintergründe von ihren Kompositionen erklärt. Ihre Antwort?
1: Not at all. I think it's better not to know anything, because one thing also is the intention of the artist, and another thing is how the people perceive that. And the beautiful thing about art is like everybody.
2: Überhaupt nicht. Ich finde es tatsächlich besser, gar nichts über die Künstlerin oder den Künstler zu wissen. Die Intention ist das eine, das andere ist, wie die Zuhörenden es aufnehmen. Ich finde es gerade das Schöne, dass die Art, wie Kunst aufgenommen wird, so stark von den Rezipierenden abhängt. Wo sie stehen, was sie sich wünschen, ja vielleicht sogar, was sie brauchen. Deshalb mag ich das gar nicht, explizit Dinge zu meinen Stücken zu erklären. Ich hoffe, eine Tür zu öffnen, durch die andere hindurchgehen können, mit ihren eigenen Leben, ihren eigenen Gedanken und Gefühlen. Klar, wenn jemand daraufhin wissen will, was die Künstlerin sich dabei gedacht hat, bin ich schon bereit, darüber zu reden und finde das auch schön. Aber es ist auch deshalb nicht ganz einfach, weil die Kompositionen an sich ja sehr der Zeit verfallen sind, in der ich sie geschrieben habe. Auch wenn das vielleicht nicht von mir so gedacht ist, sind die Dinge ja auch für mich unter ganz bestimmten Umständen entstanden, in Wechselwirkung mit der Welt um mich herum.
1: So without even me pretending to capture that, it captured a lot of the things, you know, like my internal world mostly, you know, but also what is happening outside in the world and everything, you know. Because in the end, art is that, you know, you can't avoid that. You just like, it's how you process, you know, the world.
0: Künstlerischer Exhibitionismus ist nicht Martas Sache. Sie erscheint Menschen, die nicht zu ihrem inneren Zirkel gehören, freundlich, distanziert, nicht ohne Wärme, aber mit vornehmer Zurückhaltung. Eine pragmatische Aura umgibt sie, die keine Verklärung zulässt. Sie kippt einfach ihr Herzblut in ihre Stücke und hofft, dass das Ergebnis jemanden berührt. Eine integre Formel für solche Musik, die sich ja laufend verändert. Ich wollte von ihr wissen, wann denn eine Performance für sie gelungen ist und ob Musik, die viel von Improvisation lebt, da besondere Bedingungen bietet.
1: I say a performance is successful when I feel like everybody is in the moment and everything is connected, right? So like when you are real creation, that doesn't happen all the time, you know? And when you are present,
2: ich würde sagen, eine Performance ist für mich dann gelungen, wenn alle im Moment bleiben und alles verbunden bleibt. Dann passiert was, was nicht jedes Mal vorkommt, dass man wahrhaftig schöpferisch wird, dass man etwas Neues schafft. Das gilt ja für Konversationen außerhalb der Musik genauso. Ein Gespräch trägt ja dann die besten Früchte, wenn alle Beteiligten ganz im Moment sind. Wenn man präsent ist und offen und ehrlich, dann ist es leichter, sich zu verbinden und etwas zu bewegen. Das ist völlig unabhängig vom Genre. Eine Pianistin kann ja auch in der klassischen Musik etwas Magisches vollbringen, wenn sie zum Beispiel nur eine Phrase, eine Millisekunde anders gestaltet. Dann sitzt man da und ist plötzlich ganz anders bewegt. Und diese Nuancen, die liegen hinter der Musik. Man kann dieselbe Komposition jeden Tag anders aussenden, wenn man die Töne mit einer eigenen Bedeutung auflädt. Das macht einen riesigen Unterschied.
1: Every day, you know, it can be totally different. If you are present and you really feel and you mean every note and you're really trying to transmit something with that, you know, it can make a huge difference.
0: Die Pianistin Marta Sanchez über das Ad-Hoc-Gestalten von Musik. Mal sehen, ob sie solche Momente, wie Marta sie beschrieben hat, für sich finden in den nächsten Stücken. Hier ist das Marta Sanchez-Trio mit Britsport, Perpetual Void und A Sliding Time. In einer Aufnahme vom Jazzfest Berlin 2025. 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

0: A Sliding Time von Marta Sanchez hier in einer Aufnahme vom Jazzfest Berlin 2025. Die Pianistin war an diesem Abend gemeinsam mit der Schlagzeugerin Savannah Harris auf der Bühne, die fest zu ihrem Trio gehört, und am Bass hatte Matt Penman für Chris Tordini ausgeholfen. Marta hatte mir im Interview erzählt, dass es eine schöne Abwechslung war. Chris Tordini ist, so sagt sie, ein Bassist, der sehr akkurat arbeitet, alles diszipliniert zusammenhält. Und Matt Penman, der bringt eine gemütliche Wärme und Fülle im Klang mit, die einen ganz anderen Fluss erzeugt. An Savannah Harris schätzt Marta vor allem die offenen Ohren, den Blick fürs Detail, die kleinen, feinen Pings und Pongs in den Akzenten, wenn sie mit den Becken arbeitet. Creative Music, Jazz oder wie auch immer man die Art von halb komponierter, halb improvisierter Musik nennen mag, lebt von der Veränderung. Ich habe Marta in unserem Interview gefragt, was das gemeinsame Musikschaffen für sie denn spannend macht.
1: Say when you get this moment where you are not trying to play whatever you practice or whatever you know, but you are in the moment, you know, and then something new things come up and then you discover yourself playing things.
2: Es sind die Momente, in denen man vergisst, was man geübt hat und sich auch nicht mehr auf die Technik konzentrieren muss, wo neue Dinge auftauchen. Dann findet man sich plötzlich dabei wieder, Sachen zu machen, die einfach aus einem heraussprudeln. Nur zum Beispiel, weil der Bassist gerade mal ein bisschen was anders macht. Das ist der Moment, wo es toll wird. Das ist, wo es echt wird. Weil man einen Moment neu erschafft und ihn nicht erst durch eine intellektuelle Mangel dreht. Mir geht's ehrlicherweise vor allem um Schönheit. Schönheit in dem Sinne, wie sie einen ergreift, wenn man ein Gemälde sieht, zum Beispiel, das einen plötzlich ins Herz trifft. Und das kann auf so unterschiedliche Arten passieren, dass ich als Künstlerin den Weg nicht eindimensional vorschreiben möchte. Ich möchte einfach, dass die Leute was fühlen dabei. Und da sind nicht nur die Noten wichtig, sondern auch die Art, wie und wohin sie sich auflösen, wie sie weitergehen. Eine Mischung daraus, Erwartungen zu erfüllen und Unerwartetes zu machen. Das Gleiche gilt fürs Komponieren. Ich versuche, Menschen fühlen zu lassen.
0: Ob man Marta Sanchez Musik mag oder nicht, ihr Wunsch, die Menschen durch Musik fühlen zu lassen, klingt erstmal einleuchtend. Ganz abseits von den Tönen habe ich mich dann doch getraut, mal ganz naiv nachzufragen, ob sie mit ihrem Latina-Nachnamen Sanchez in Amerika aktuell eigentlich Angst hat. Könnte ja sein, dass sie von der Straße verschleppt und in ein ihr unbekanntes Land abgeschoben wird. Sie hat gelacht und gemeint, das würde schon nicht passieren, weil sie ja legal und mit Künstlervisum in den USA lebt. Halb skeptisch, halb sorgenvoll habe ich dann nochmal die Augenbrauen hochgezogen und Marta hat Folgendes hinterhergeschoben.
1: Thanks God I live in New York and New York is a little bit different. It's like a bubble, you know, inside of the country. But how people is treated, because all that vibe generates a whole climate.
2: Gott sei Dank lebe ich in New York. New York ist wie eine Blase innerhalb der USA. Aber selbstverständlich bekomme ich das mit. Wie die Leute behandelt werden, das schafft ein hasserfülltes Klima. Das ist fürchterlich, dass da Menschen in ihrem Hass angestachelt werden und ihre Gewaltgelüste legitimiert werden. Das ist wirklich das Traurigste an der Geschichte, dass die schlimmste Seite von vielen Menschen zutage tritt, weil sie sich geschützt fühlen dabei. Gleichzeitig ist es natürlich aber auch toll zu sehen, dass Menschen dabei füreinander einstehen, sich gegenseitig in der Nachbarschaft schützen.
1: That's the saddest part.

0: The Love Unable to Give von der Pianistin Marta Sanchez, hier zu hören mit dem Bassisten Matt Penman und der Schlagzeugerin Savannah Harris beim Jazzfest Berlin 2025. Wenn Ihnen die Musik von Marta Sanchez gefallen hat, dann hören Sie doch gerne auch in ihr aktuelles Album rein, ein Soloalbum mit dem Titel For the Space You Left. Das ist im April bei Out of Your Head Records erschienen. Und sollten Sie einen Teil von dieser Jetzt-Musik verpasst haben, dann können Sie die ganz bequem nachhören. Suchen Sie dazu einfach in ARD Sounds, der ehemaligen ARD Audiothek, nach dem Begriff Jetzt-Musik. Also Jetzt-Musik zusammengeschrieben. Und jetzt geht's für einen idealen Rausschmeißer nochmal ins A-Train nach Berlin, bei dem Marta Sanchez doch tatsächlich noch ein bisschen was zur Komposition erzählt. Vielen lieben Dank fürs Zuhören. Mein Name ist Konrad Bott. Ich wünsche Ihnen eine schöne Zeit. Vámonos, Marta.
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1: Um 22 Uhr mit Stefan Schiebelhut. Sterne für hessische Restaurants. In Frankfurt wurden die Guide Michelin-Sterne vergeben. Bundesweit sind es jetzt 339 Spitzenrestaurants. 5 neue Sterne gab es in Hessen. HR-Reporter Roman Warschauer.
2: 5 neue Sterne sind in Hessen dazugekommen, alle in Frankfurt. Darunter mit dem Rausch und dem Restaurant The Dune 2 neue 2-Sterne-Restaurants. Mario Lohninger im Restaurant Lohninger konnte nach Jahren seinen Stern zurückerobern. Ein Restaurant in Frankfurt musste seinen Stern abgeben, in Marburg musste eines schließen. Unter dem Strich gibt es somit 20 Sterne-Restaurants in Hessen, 3 mehr als 2025.
1: Großer Polizeieinsatz am Frankfurter Hauptbahnhof. Hier hat ein Beamter heute Nachmittag mit einem Mann auf einen Mann geschossen. Die Polizei teilte mit, der Mann habe den Beamten während einer Kontrolle im Bereich des Kaisertores mit einem spitzen Gegenstand angegriffen. Der Angreifer wurde verletzt und in ein Krankenhaus gebracht. Die Hintergründe sind noch unklar. Bei einem Unfall im Main-Kinzig-Kreis zwischen einem Transporter und einem Linienbus sind 6 Fahrgäste leicht verletzt worden. Laut Polizei kam der Sprinter auf einer Landstraße nahe Langenselbold am Nachmittag auf die Gegenfahrbahn ab. Der Bus musste ausweichen und geriet ins Schleudern, dabei zersprangen mehrere Scheiben.

0: Sieg im zweiten Gruppenspiel. Portugal hat bei der Fußball-WM gegen Usbekistan klar mit 5:0 gewonnen. 2 der 5 Tore kamen von Cristiano Ronaldo. ARD-WM-Reporter Philipp Hofmeister.
1: Mann des Tages in der ausverkauften Arena von Houston war der Superstar persönlich, Cristiano Ronaldo, abgefeiert von den Fans bei jedem Ballkontakt und krönte sich damit zum ersten Spieler überhaupt, der in 6 Weltmeisterschaften getroffen hat. Nuno Mendes, Rafa Leao und ein Eigentor des usbekischen Keepers sorgten für den 5:0 Endstand. Portugal und Cristiano Ronaldo haben ab sofort wieder das Ziel Gruppensieg vor Augen.
0: Aktuell trifft England auf Ghana. Fußball-Zweitligist Darmstadt 98 hat den belgischen U21-Nationalspieler Nicolas Verkeuijen verpflichtet. Der 19 Jahre alte Mittelfeldspieler kommt ablösefrei vom niederländischen Erstligisten PSV Eindhoven ans Böllenfalltor. Wie lange er sich an Darmstadt gebunden hat, wurde nicht mitgeteilt. Das waren die Nachrichten. Das Wetter: Heute Nacht bleibt es vor allem in Südhessen lau mit Tiefstwerten von 22 bis 18 Grad. In Nordhessen kann es teilweise bis auf 13 Grad abkühlen. Morgen geht es mit Sonnenschein und kaum Wolken weiter. Dabei steigen die Temperaturen auf 31 Grad im Upland bis 38 Grad im Ried und im Rheingau. Und die Aussichten: weiter sonnig und höchstens vereinzelt Hitzegewitter. Am Donnerstag bis 39, Freitag bis 40 Grad. Die Zeit, es ist.
2: 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Er heißt Sheikh Tidjane Seck und ist ein musikalisches Chamäleon, ein Meister der Verwandlung. Von Manding-Musik aus Mali bis Jazz und Afrobeat, kaum ein Genre lässt der Keyboarder, Pianist, Organist und Sänger aus. Sheikh Tidjane Seck aus Mali, heute bei mir. Ich bin Babette Michel, willkommen zu Open World, online in ARD Sounds. Ja,

0: My name is Sheikh Tidian Sek, an artist from Mali, born at Sekou. Firstly, I'm a painter from Institut National of Art of Mali, and from church. I'm Muslim, but I learned keyboard in church in Sikasso in the beginning of the 70s.
1: Sheikh Tidian Sek aus Mali ist Maler, Musiker, Sänger. Eine Persönlichkeit, die die Ära der großen malischen Orchester der 1970er Jahre mitgestaltet hat. Ich habe ihn getroffen und war sehr beeindruckt von dem, was er mir aus seinem Leben erzählt hat, mit seiner tiefen Sprechstimme.
0: I born at Segu in Mali in 1953, December. My mom, when she had me, she was 50 years old and very great singer, voice, you know. So I have music from my mom, you know, it's heritage. She was singer and I sing that time. I was really addicted by singing, you know.
1: Geboren wurde Sheikh Tidian Sek 1953 in Segou in Mali. Als Sohn einer Mutter, die sehr gut singen konnte und deren Stimme fast wie die von Aretha Franklin geklungen hat. Natürlich hat er auch gesungen. Er ist als Moslem in eine christliche Missionsschule gegangen und hat sich dort in der Kirche in die schwarz-weißen Tasten des Harmoniums verliebt.
0: When I go to missionary school, I see a church harmonium. So I was, wow, so seduced by the white and black notes, and I start learning the music.

0: Sheikh Tidjane Seck von seinem Solo-Piano-Album Kelena Folie, veröffentlicht 2022. Da fließen Erfahrungen zusammen, Kenntnisse und Erlebnisse im Jazz, Blues und der Manding-Musik aus Mali. Auch 50 Jahre früher, als Teenager, war Sheikh Tidjane Seck schon sehr umtriebig, hat alles Mögliche an Musik gespielt und gehört. Rock'n'Roll, R&B, malische Musik. Sheikh Tidjane Seck hat damals erstmal wie verrückt Gitarre spielen und singen geübt und erste Bands gegründet.
1: I trained a lot in guitar, my voice, vocal technique and form. Small bands, you know, in the villages, you know, like teenager bands, you know. We play that time every kind of music, rock and roll, you know, we play R&B soul in Mali. And we play our tradition inspired by the music we hear that time.

0: Musik, frei und ungebunden. Es ist so schön, wie Sheikh Tidjane Seck mit seinen musikalischen Einflüssen umgeht. Seine Wurzeln, die Rhythmen und Melodien der Mande-Völker Westafrikas, die sind immer präsent. Aber es gibt noch viele andere Schichten in seiner Musik. Vielleicht hat es damit zu tun, dass Sheikh Tidjane Seck schon immer gern über den Tellerrand geschaut und mit anderen Musik gemacht hat. Zum Beispiel mit Kollegen aus dem Jazz und Rock. Carlos Santana, Wayne Shorter, Joe Tsamminul, Jimmy Smith.
1: I met the play of Jimmy Smith. Wow, it's blowing my mind. So I met a lot of great jazz musicians. The one who created jazz rock, Joe Tsamminul. We produced Salif Keita together. And I was with Santana, Carlos Santana and Wayne Shorter. Many experience.
0: Ja, es sind wirklich viele Erfahrungen, die Sheikh Tidjane Seck in der Musik gemacht hat. In Westafrika hat er zum Beispiel in berühmten Orchestern mitgewirkt, in der Railband und bei Les Ambassadeurs, zusammen mit den berühmten Sängern Salif Keita und Mori Kante.
1: I finished the Institute National of Art in the 70s and integrate the National Band, Rail Band. Salif Keita was going on ambassador, and I be with Mori Kante in Ray-Ban. In 78, I joined Salif in Abidjan, integrate the ambassador. My life is like that, you know, and I love it.
0: Seine Laufbahn, ein einziges großes Abenteuer. Das hat Sheikh Tidjane Seck auch zu Hank Jones geführt. Er war ein Pianist, der US-amerikanische Jazzgeschichte mitgeschrieben hat und überzeugt war, dass seine Vorfahren aus dem Dogonland in Mali kamen. Mit 75 Jahren wollte Hank Jones ein Album mit westafrikanischer Musik machen. Und dafür war Sheikh Tidjane Seck ein perfekter Partner.

0: Sie groovt weich und fließend die Musik auf dem Album Sarala. Elegantes Jazzpiano von Hank Jones 1995. Da hat er sich mit Sheikh Tidjane Seck zusammen ins Studio begeben. Mit dem malischen Musiker, der sich für westafrikanische Rhythmen und Melodien genauso interessiert wie für amerikanische Musikstile mit afrikanischen Roots. Und überhaupt für die globale Musikszene. Zum Beispiel für die Musik der Gnawa, der Nachfahren schwarzer Sklaven in Nordafrika. Beim Gnawa-Festival im marokkanischen Essaouira hat Sheikh Tidjane Seck den Jazzpianisten Randy Weston getroffen, der schon ganz Afrika bereist hatte. Und die beiden Musiker haben sich prächtig verstanden. 2016 hat der damals 92-jährige Randy Weston ihm einen USB-Stick gegeben mit einem Stück Timbuktu und er wollte seine Meinung hören. Leider ist Randy Weston kurz darauf gestorben, aber Sheikh Tidjane Seck hat diese Musik nicht vergessen und sich entschlossen, ein Solo-Piano-Album zu machen, als Hommage an Randy Weston.
1: And I do a tribute to Randy Weston. The music of Randy, I rearrange my way to make a tribute to him. Because when he came, the last time we collaborate, he was 92 years old. And we play, and I remember he come to my place and give me a USB key and say, "Oh, Sheikh, I do this. It's Timbuktu. Please, I want to know your opinion." You know, he gave me, and he passed away. I listened. I say, when they say, "Oh, Sheikh, we want you to make a tribute to Randy Weston," boom, I say, "Okay."
0: So ist ein Album entstanden, auf dem Sheikh Tidjane Seck die Kompositionen von Randy Weston neu arrangiert und spielt. Timbuktu, The Music of Randy Weston.

0: Niger Mambo, ein Stück von Randy Weston, dem Jazzpianisten, dem der malische Pianist, Keyboarder, Organist und Sänger Cheikh Tidiane Seck ein ganzes Album gewidmet hat. Cheikh Tidiane Seck, ein Allrounder mit Einflüssen aus seiner westafrikanischen Kultur, vor allem der Manding-Musik, aus Jazz, Soul und anderen Musikrichtungen. Kleine Bühnen, große Bühnen, Cheikh Tidiane Seck ist überall.
1: In many experience, I've been on so many stages, big stage, small stage in the world, but affirm and be conform with my identity, but sharing with others, so I can play with more influence of jazz on some situation, more influence of soul, some very deep manding or roots.
0: Cheikh Tidiane Seck kann anderen gut zuhören und sich in fast jede Musik einfühlen. Ein musikalisches Chamäleon, so nennt er sich.
1: I am a kind of chameleon, you know, trying to épouser any form I meet. That means instant good listening of each other.
0: Sein Leben ist geprägt vom kreativen Zusammensein mit anderen Menschen.
1: My life is nourished by collaboration, meeting with people, creating. And all that time, I create my own band too.

0: Sheikh Tidjane Seck mit Musik von seinem Album Guerrier, der Krieger. Gemeint ist natürlich das Gegenteil von Krieg. In diesem Song prangert er Militärgewalt und Putsche in Afrika an. Hören wir auf mit dem leeren Gerede. Sagen wir Nein zum sinnlosen Völkermord unter der Herrschaft korrupter Führer. Wenden wir uns von der neuen Weltordnung ab, in der Afrika nicht am Verhandlungstisch sitzen darf. Ein starker Text von Sheikh Tidjane Seck, der Menschlichkeit und Gerechtigkeit möchte für alle. Denn in allen von uns fließt das gleiche Blut.
1: In any kind of people, if it's a human, it's a man or woman, they have blood. Blood is one color, no two color. It's red. Red is what is going on in any of us.
0: Der friedliebende Musiker Sheikh Tidjane Seck wird auch als Krieger der Tasten bezeichnet. Einer seiner vielen Spitznamen. Ein anderer ist übrigens Black Buddha. Denn seine Erscheinung erinnert ein bisschen an einen weisen, starken, gütigen Buddha, der Freude in die Welt bringt. Im Winter ist er in Westafrika, in Senegal, Burkina Faso und in verschiedenen Städten Malis, von Bamako bis Ségou. Und dann im Sommer lebt er in Paris. Er ist unterwegs wie ein Vogel, hat Sheikh Tidjane Seck mir gesagt.
1: I'm like a bird. In winter I am in Mali, in West Africa, in Bamako, in Ségou, in Sikasso, in Bobo-Dioulasso, in Dakar, in Conakry, in Abidjan. You know, I'm coming, going back to Paris, take a plane, go to Ouagadougou, Burkina Faso. From there, go to Mali. From Mali, go to Osaka. Osaka, I come back, you know. So, in winter, I am mostly in Africa. And the rest of the time, I live in Paris. Yes.
0: Auch um den malischen Nachwuchs kümmert sich Sheikh Tidjane Seck an Schulen, Universitäten, in Meisterkursen und Jam-Sessions. Ausruhen, das gibt es für Sheikh Tidjane Seck nicht.
1: Yeah, yeah. Bamako, no rest. I go there trying to rest, but every time people had me, Sheikh, you know, I go to university, I go make some master class with kids there who are not in school. Night time, Sheikh, we have jam session there, and I go and jam, you know. I do some experience of music for young kids, you know, to tell them they can use the technology, but keeping their own identity.
0: Den jungen Leuten sagt Sheikh Tidjane Seck, nutzt ruhig die neue Technik, aber behaltet eure Identität.

Musik von Cheikh Tidiane Seck aus Mali. Pianist, Keyboarder, Organist, Sänger, Komponist, Maler, Pädagoge. Ein Musiker, der sich mit großer Freude ins Abenteuer stürzt, in die Begegnung mit Kollegen aus anderen Musiktraditionen und neuen Strömungen. Gleich hören wir ihn nochmal zusammen mit dem Psych-Rock-Kollektiv Alcazar aus Paris. Ich bin Babette Michel, mir hat's Spaß gemacht und ich hoffe Ihnen auch. Schön, dass Sie dabei sind. Bei mir in Open World. Online finden Sie uns in ARD Sounds.

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1: Um 23 Uhr mit Stefan Schiebelhut. Sterne für hessische Restaurants. In Frankfurt sind die Guide Michelin-Sterne vergeben worden. Bundesweit sind es jetzt 339 Spitzenrestaurants. HR-Reporter Roman Warschauer.
2: 5 neue Sterne sind in Hessen dazugekommen, alle in Frankfurt. Darunter mit dem Rausch und dem Restaurant The Dune 2 neue 2-Sterne-Restaurants. Mario Lohninger im Restaurant Lohninger konnte nach Jahren seinen Stern zurückerobern. Ein Restaurant in Frankfurt musste seinen Stern abgeben, in Marburg musste eines schließen. Unter dem Strich gibt es somit 20 Sterne-Restaurants in Hessen, 3 mehr als 2025.
1: Großeinsatz am Frankfurter Hauptbahnhof. Bei einer Kontrolle ist am Nachmittag ein Mann von der Polizei angeschossen worden. Er soll einen Beamten mit einem spitzen Gegenstand angegriffen haben. HR-Reporter Ricardo Mastrocola.
3: Der verletzte Mann wurde laut einem Polizeisprecher sofort erst versorgt und ist danach in ein Krankenhaus gebracht worden. Wie es dem Verletzten geht, wie viele Schüsse gefallen sind, dazu gibt es keine weiteren Auskünfte. Das Landeskriminalamt hat die Ermittlungen übernommen. Der Bahnhofsvorplatz war den ganzen Nachmittag über mit Flatterband abgesperrt. Ermittler haben Zeugen befragt. Der Angriff und der anschließende Schusswaffengebrauch, wie die Polizei es formuliert, hat sich direkt vor einem Ladengeschäft ereignet.
1: 11.000 Seeleute sollen über die Straße von Hormus evakuiert werden. Die Besatzungsmitglieder hängen derzeit fest, weil die Seestraße wegen des Kriegs in der Golfregion gesperrt ist. Laut der Seeschifffahrtsorganisation der UN wird die Evakuierung unter anderem mit dem Iran, den USA und der Schifffahrtsbranche koordiniert. Bei der Fußball-WM läuft gerade die Partie England gegen Ghana. Der Sieger ist vorzeitig in der K.O.-Runde. Portugal hatte vorher Usbekistan 5:0 besiegt. Auch Cristiano Ronaldo lieferte ab, ARD-WM-Reporterin Desiree Krause.
4: Mit seinen beiden Treffern hat Cristiano Ronaldo die Diskussionen um seine Person vorerst beendet. Er ist der erste Spieler überhaupt.

0: er bei 6 verschiedenen Weltmeisterschaften getroffen hat. Die Portugiesen haben mit jetzt 4 Punkten nach 2 Spielen wieder gute Chancen auf das Erreichen der K.O.-Runde. Nach der Partie zwischen England und Ghana treffen in der Nacht erst Panama und Kroatien, später Kolumbien und die Demokratische Republik Kongo aufeinander.
1: Fußball-Zweitligist Darmstadt 98 hat den belgischen U21-Nationalspieler Nicolas Verkeuyen verpflichtet. Der 19 Jahre alte Mittelfeldspieler kommt ablösefrei vom niederländischen Erstligisten PSV Eindhoven ans Böllenfalltor. Das waren die Nachrichten. Das Wetter. Heute Nacht bleibt es vor allem in Südhessen lau mit Tiefstwerten von 22 bis 18 Grad. In Nordhessen kann es teilweise bis auf 13 Grad abkühlen. Und morgen geht es mit Sonnenschein und kaum Wolken weiter. Dabei steigen die Temperaturen auf 31 bis 38 Grad. Es ist 23.03 Uhr.
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3: Das Gespräch ist eine Aufnahme vom 8. Juni 2026.
4: Am Tisch mit Professor Dr. Anno Mungen. Ich bin Natascha Pflaumbaum. Herzlich willkommen.
5: Ja, hallo Frau Pflaumbaum. Ich bin sehr froh, hier zu sein.
4: Herr Mungen, Sie sind einer der profiliertesten deutschen Musikwissenschaftler der Gegenwart. Sie haben Musikwissenschaft und Kunstgeschichte studiert und Flöte in Duisburg und Berlin. Und das sagt sehr viel über Ihren wissenschaftlichen Ansatz aus, der nämlich interdisziplinär ist. Sie lehren an der Universität Bayreuth und Bayreuth ist auch das Stichwort für unser Gespräch. Vielleicht mögen Sie da schon mal reingrätschen, denn Sie haben ein Buch geschrieben.
5: Genau, ich habe ein Buch geschrieben, von Bayreuth nach Auschwitz, Operpolitik Gewalt, wo es eben auch um diesen Ort Bayreuth offensichtlich geht, aber auch von dem aus Wege genommen werden in diesen anderen Ort, der mit dem zweiten Namen bezeichnet ist.
4: Und wenn die Thesen meines Gastes heute standhalten, hinterlässt sein Buch in der Musikwissenschaft ein, ja, Trümmerfeld. Es zertrümmert nämlich die Komfortlüge, dass Ästhetik und Barbarei getrennte Sphären seien, dass die Täter des NS-Regimes abends bloß Wagner hörten, um sich von den Verbrechen des Tages abzulenken. In Von Bayreuth nach Auschwitz, Operpolitik Gewalt, zeigt Anno Mungen, das Musiktheater war kein unschuldiger Zufluchtsort, sondern ein funktionales, operatives Werkzeug des Massenmordes. Ein Buch, wie ich finde, dass die traditionelle Forschung radikal entzaubert. Ich habe das sehr zugespitzt gesagt, Herr Mungen. Ist es ein Wagner-Buch?
5: Nicht wesentlich. Also es geht vor allen Dingen tatsächlich um den Ort Bayreuth und schon auch um die Familie Wagner, aber weniger um Richard Wagner.
4: Um Ihr Buch eigentlich mal für unsere Hörerinnen und Hörer kartografisch aufzuschlagen, Sie führen uns darin an ganz konkrete Orte und Sie beschreiben, wie jüdische Künstlerinnen aus Bayreuth vertrieben werden, wie das NS-Regime im besetzten Osten Opernhäuser als koloniale Machtzentren eigentlich hochzieht, muss man sagen, wie Bayreuths Kriegsfestspiele mit der Rüstungsindustrie verschmelzen in gewisser Weise und schließlich, wie die Spielpläne der Oper in Katowice auf die Dienstpläne der SS-Mörder im nahen Auschwitz abgestimmt waren.
5: Das geht aus den Kommandanturberichten vor, die übrigens veröffentlicht vorliegen, dass zwischen Auschwitz und Katowice eben dieser enge Bezug bestand. Das wurde offensichtlich von der Kommandantur gefördert, dass eben die Diensthabenden das Lagerpersonal nach Katowice fahren sollte, um dort eben Aufführungen im Opernhaus oder auch im Schauspielhaus zu sehen. Und das kann man da relativ einfach nachvollziehen. Aber man muss natürlich sozusagen darauf kommen, dass man da mal reinschaut, um zu schauen, wie die Praxis offensichtlich ausgesehen hat.
4: Ich habe die Kernthese Ihres Buches paraphrasiert. Wie war die alles leitende Frage, die Sie dazu gebracht hat, dieses Buch zu schreiben?
5: Ich sollte vielleicht kurz ausführen, dass ich nicht einfach von heute auf morgen sozusagen diese Idee zu diesem Buch hatte, sondern wir schon seit längerer Zeit in Tonau am Forschungsinstitut, das ich leite, zu diesem Thema Nationalsozialismus und Oper arbeiten, seit den 10er Jahren eigentlich. Und im Zuge einer großen Ausstellung Hitler macht Oper, die wir in Nürnberg gemacht haben, bin ich dann auf Wieland Wagner gekommen, der dort 1944 inszeniert hat. Und da dachte ich, das ist eigentlich der Case, wo man das mal durchdeklinieren kann, weil Bayreuth und Wagner im Dritten Reich so wichtig sind. Und was hat es eigentlich für eine Funktion gehabt.
4: Und auf einer nicht phänomenologischen Ebene, sondern auf einer etwas Meta-Ebene behandeln Sie im Prinzip damit das Thema, wie verhalten sich Macht und Kulturpolitik in einem totalitären System?
5: Absolut. Beide Ortsnamen sind ja aufgeladen in dem, was sie uns sagen, was sie uns mitteilen. Aber ich habe durchaus auch versucht, konkrete Wege nachzuvollziehen, also wo jemand eben von Bayreuth nach Auschwitz geht. Und dann in einzelnen Biografien, auch der Täter, sieht man dann, dass dieses große Kunstaffine, ja, diese große Begeisterung, die Identität mit der deutschen Kultur gleichzeitig auch einen Charakter hat, der sehr brutal eigentlich agiert. Und das eine hat offensichtlich direkt auch in diesen Psychologien dieser Täter miteinander zu tun.
4: Es gibt ja einige Bücher über Wagner, über das NS-Regime, und die meisten Bücher sind so eine reine, ja, kann man fast sagen, Ideengeschichte. Sie aber liefern eine fast brutale Logistikgeschichte, muss man schon anführen, weil ihre Recherche einfach so detailreich sind, dass sie mich beim ersten Lesen sehr überfordert hat, weil sie so frappant viele Fakten liefern, dass man Mühe hat, etwas dagegen zu halten.
5: Das war tatsächlich das Ziel, sozusagen in die Details zu gehen, in die Einzelrecherche sozusagen auch tief reinzugehen, weil ich bin der Auffassung, obwohl es viele Bücher zu dem Thema auch gibt, aber viele Dinge sind eben noch nicht zu Ende recherchiert und auch noch nicht dargestellt, vor allem im Hinblick auf eben diese Verbindung der Massenvernichtung und eben den Kulturbegriff. Und es war ein großes Problem, andererseits auch, was kann ich weglassen? Ja? Also das ist längst nicht alles, was ich hier dargestellt habe. Es hätte auch leicht ein 600-Seiten-Buch sein können, wenn man das gewollt hätte. Aber ich wollte zugleich auch ein lesbares Buch machen. Insofern war das dann die Entscheidung, es zuzuspitzen. Ich glaube, dass wir vielleicht auch in einer bestimmten Weise bezogen auf diese Forschung eigentlich erst am Anfang stehen.
4: Also Ihr Buch war für mich so überzeugend aufgrund der Komposition. Das Buch selber ist auf verschiedene Ebenen komponiert worden. Es hat eine Haupterzählstrategie, nämlich die man, glaube ich, in der Geschichtswissenschaft den Spatial Turn nennt, also dass man den geografischen Raum kulturell ausleuchtet. Vielleicht können Sie ein bisschen erstmal was sagen zu Ihrem Buch.
5: Das erste große Kapitel befasst sich ja mit dem Thema Raum und das letzte mit dem Thema Zeit. Das hat natürlich miteinander zu tun, gerade auch im Hinblick auf das, was Richard Wagner ganz wesentlich mit installiert hat, nämlich das Gesamtkunstwerk. Und die Gesamtkunstwerkrezeption im Nationalsozialismus wiederum ist sehr interessant, man könnte auch sagen sehr disparat. Also das ist ein wichtiger Punkt.
4: Wir sind jetzt schon sehr in medias res bei Ihrem Buch, und vielleicht jemand, der nicht so sehr in der Materie ist, können wir noch mal einen Schritt zurücktreten, ganz kurz. Wir sprechen über Bayreuth, wir sprechen über die Verbindung von Bayreuth, die Verbindung von Bayreuth und Nationalsozialismus, die Familie Wagner, und wir sprechen auch über die Verbindung von Bayreuth und Auschwitz. Und ja, es gibt eine ganze Reihe von Einzelanalysen zu diesen Themen, aber Sie machen hier eben so einen Raum auf, indem Sie den Raum von Bayreuth und den Raum von Auschwitz auch nochmal vergleichen. Diese Geschichte mit dem geografischen Raum, der eine kulturelle Bedeutung spielt, was hat Sie daran so fasziniert?
5: Sie erwähnten eben den sogenannten Spatial Turn, der, wenn ich das richtig sehe, erst möglich war, nachdem man sich selber gefragt hat, was hat es eigentlich mit diesem Raumfetisch des Nationalsozialismus auf sich? Raum ohne Volk ist hier das Stichwort. Der Nationalsozialismus war da sehr, sehr interessiert dran. Zugleich hatte ich immer wieder gesehen, dass die Bühne als Raum, und da ist der Bühnenbildner Praetorius sehr wichtig, in den Schriften zur Oper immer wieder sehr, sehr stark hervorgekehrt wird. Das heißt, die Bühne schien mir eigentlich so etwas wie ein Äquivalent des Makroraumes als Mikroraum, der eben für Leute wie Hitler, aber auch Goebbels sehr, sehr, sehr, sehr wichtig war. Also dass diese Faszination für den Mikroraum, der so etwas wie den Makroraum in Nutze eigentlich spiegelt, dem wollte ich auf die Spur kommen.
4: Sie beschreiben ja Schritt für Schritt, wie die Expansion der Wehrmacht im Osten direkt mit dem Ausbau deutscher Opernhäuser im Osten verbunden ist, also in Posen oder in Krakau, wie das einhergeht. Und da habe ich mich auch gefragt, das ist natürlich auch eine Raumeinnahme. Mhm. Und wenn man es auf diese Mikroebene bringt, dann kann man sogar so weit gehen, dass selbst der Einbau einer Führerloge ja eine Raumeinnahme ist. Und man hat das immer so für gegeben angenommen, aber dass natürlich auch Kultur in die eingenommenen Gebiete gebracht worden ist, ist über alles andere als selbstverständlich.
5: Absolut. Also das Phänomen der Führerloge, also wo Hitler sich hat eigene Logen in Theater einbauen lassen, die etwas separierter waren als die übliche Mittelloge in einem klassischen Theater. Das ist ja bekannt, das war jetzt keine neue Entdeckung in diesem Buch. Allerdings, dass zum Beispiel Posen ausdrücklich solch eine Führerloge noch sehr spät, nämlich 1941, eingebaut bekommen hat, das ist allerdings tatsächlich nicht so bekannt. Hitler selber war fast nie in diesen Logen. Das heißt, es geht eigentlich mehr um die Präsenz, ja, seines Bildes, wenn man so möchte, durchaus vielleicht auch dann über eine leere Loge, wo er tatsächlich nicht ist oder wo seine Stellvertreter dann Platz nehmen. Und das hat fast so etwas wie ein Gegenüber eigentlich zum Bühnenraum, weil ja die Führerloge oder die Logen auch so etwas leicht in den Raum hineingehen und sich damit der Herrscher in den Mittelpunkt des Hauses eigentlich stellt. Und die Bühne bei Praetorius oder Wieland Wagner auch eben dreidimensional gestaltet ist, ja, wo man tatsächlich auch in die Tiefe, in die Höhe und so weiter geht. Also ich glaube, da wird so eine Art Achse eigentlich virtuell zumindest hergestellt.
4: Das Interessante an Ihrer Recherche ist für mich, dass Sie eigentlich eine Parallelität sehen aus einer politischen Osterweiterung und einer kulturellen Osterweiterung, dass Sie das parallel aufbauen, also parallel ziehen. Also Ihre Recherche geht dahin zu sagen, okay, je mehr sich die Nazis nach Osten hinwenden, wie viel Kultur nehmen Sie da eigentlich mit und wie viel von dieser Kultur ist eigentlich Wagner?
5: Genau. Also man könnte es auch so zusammenfassen, dass in dem Moment, wo der Krieg begonnen wird gegen Polen, auch so etwas wie eine kulturelle Aufrüstung stattfindet. Also man könnte ja annehmen, in einem Staat, der einen großen Krieg führt, würde man auf Kunst irgendwie verzichten oder sie zurückfahren, ja. Zumal der Krieg dann auch nicht noch aus deutscher Perspektive gut verläuft mit 43 und trotzdem investiert man immer noch vor allen Dingen in menschliches Material sozusagen auch. Ja. Also die männlichen Mitarbeitenden an den Opernhäusern werden weiterhin freigestellt, um dort eben Kultur zu machen. Robert Ley sagt sogar, dass der Krieg Kultur schaffe. Also das ist sogar das ausgewiesene Programm, was er während der Kriegsfestspiele in Bayreuth immer wieder ausgibt.
4: Und warum ist Wagner so prädestiniert?
5: Was man beobachten kann, finde ich, dass einfach Wagner omnipräsent ist. Also er wird auf allen möglichen Ebenen immer wieder bedient, einfach auch als Begriff. Auch der Begriff Bayreuth wird immer wieder bedient. Also die Sprache ist sehr wichtig, die Pamphlete, sehr, sehr viel Zeitungsartikel, sehr viele Programmhefte und so etwas wird eben hergestellt. Es ist ein diffuses Verständnis meines Erachtens von Wagner. Es geht vor allen Dingen, glaube ich, um die sozusagen rassistische Idee von deutscher Kultur, wo Wagner eben quasi an die Spitze gesetzt wird. Also es geht sozusagen um den Identifikationsraum deutscher Kultur, wo Wagner an der Spitze steht.
4: Ich komme auf diesen Gedanken, weil Ihr erster Musikwunsch sich darauf bezieht. Denn Die Biografien der Künstlerin sind wirklich in der unheimlichen Topographie verstrickt. Also das Schicksal der Altistin Ottilie Metzger-Lattermann ist so ein tragisches Bindeglied eigentlich. Einerseits der Glanz von Bayreuth und auf der anderen Seite die Vernichtung. Mögen Sie kurz etwas zu der Sängerin sagen?
5: Vielleicht sollte man vorausschicken, dass schon sehr früh Cosima Wagner und Siegfried Wagner eine antisemitische Besetzungspolitik in Bayreuth betreiben, worauf die sehr verdienstvolle Dauerausstellung Verstummte Stimmen aufmerksam macht in Bayreuth. Und Ottilie Metzger-Lattermann ist nach Bayreuth engagiert worden zu Beginn des Jahrhunderts, aber dann sehr schnell nicht mehr in großen Rollen. Und sie war ein echter dann auch Weltstar, weil sie ist relativ früh auch in den USA aufgetreten, hat eine große Karriere gemacht, aber ist dann in Bayreuth eben nur in kleinen Rollen überhaupt noch engagiert worden, später gar nicht mehr. Und ist dann als Jüdin verfolgt worden, ist nach Belgien gegangen zu ihrer Tochter, hat es aber dann nicht mehr geschafft, weiter nach Chile zu fliehen, was sie eigentlich vorgehabt hatte, und ist dann von Belgien aus nach Auschwitz deportiert worden und dort kurz nach ihrer Ankunft selektiert worden. Also man kann das genaue Todesdatum nicht feststellen, aber sie ist sehr schnell dann ums Leben dort gekommen.
4: Hören wir einmal die Musik Träume aus den Wesendonck-Liedern von Richard Wagner.

0: Ja, Herr Mung, wir haben eben Musik gehört von Ottilie Metzger-Lattermann und Ihr Buch entlarvt ja die Strategien, mit denen Kunst von ihrer politischen Verantwortung entkoppelt wird, könnte man so sagen. Nun blicken wir aber auf die Gegenwart und da gibt es eine ironische, fast schmerzhafte Parallele eigentlich. Ihr wissenschaftliches Werk ist im Westend Verlag erschienen und ausgerechnet dieser Verlag hat nicht zeitgleich, aber nahezu zeitgleich ein Buch des ehemaligen Bildchefs Julian Reichelt veröffentlicht, der dem neurechten Spektrum zugeordnet ist. Herr Mung, wie haben Sie reagiert, als Sie von dieser Nachbarschaft im Verlagsprogramm erfahren haben?
1: Ja, das Buch war ja schon veröffentlicht, als ich auch dort diesen Vertrag gemacht hatte. Mir war das gar nicht so bewusst gewesen, muss ich tatsächlich sagen. Es wurde dann erst deutlicher, als die 30 AutorInnen diesen offenen Brief verfasst haben, um eben sich zu distanzieren vom Westend Verlag. Ganz nachvollziehen kann ich auch nicht, dass ein eigentlich liberaler, linker Verlag solch ein Buch veröffentlicht. Nun muss man auch sagen, dass die Palette breit ist, die dieser Verlag anbietet. Und der Hintergrund wohl auch ist, dass man sozusagen Gelegenheit bieten möchte, auch Diskussionen zu führen. Mhm. Mein Buch, glaube ich, kann man sagen, ist in diesem Kontext nicht zu sehen. Es ist mir schon auch ein gesellschaftliches Anliegen mit diesem Buch, das ja auch auf letztlich Dinge verweist, mit denen wir es heute auch zu tun haben. Also wenn man an Fremdenhass denkt, muss man sich natürlich auch klar machen, dass der gerade in unserer Geschichte auch in dieser Zeit resultiert. Ja, da möchte ich mich natürlich ganz klar auch von distanzieren an der Stelle. Also das Buch hat auch den Anspruch, etwas gesellschaftlich zu tun, um genau Rechte, neue Rechte eben nicht stark werden zu lassen.
0: Genau, das ist das Interessante an Ihrem Buch, dass es einerseits eine historische Exegese ist, aber auf der anderen Seite eben versucht zu erläutern, was das heute eigentlich noch für uns bedeutet. Vielleicht mögen Sie da noch mal ein bisschen ins Detail gehen.
1: Sehr gerne. Also als wir diese Projekte in den 2010er Jahren anfingen, hatten wir ja noch andere Zeiten, könnte ich sagen. Also man ist ja eigentlich davon auch eingeholt worden. Das heißt, die Aktualität auch dieser Forschung war mir zu dieser Zeit gar nicht bewusst. Und zugleich ist es wichtig, glaube ich, dass man im Kontext der Erinnerungskultur auch immer wieder Erzählungen zu dieser Zeit auch anbietet, zumal dieses Projekt ja auch in einen größeren Forschungskontext eingebunden ist, das wir mit der Universität in Poznan in Polen haben, wo wir mit jungen Wissenschaftlern und Wissenschaftlerinnen, mit Studierenden eben auch Exkursionen hingemacht haben, wo wir eben eng zusammenarbeiten, auch gerade um in der jungen Generation das Wissen um diese Zeit, ja, weiterhin klar zu haben.
0: Ja, wir haben zu Anfang unseres Gesprächs, glaube ich, sehr detailliert über die einzelnen Verstrickungen von Bayreuth und Auschwitz gesprochen. Und die Frage ist natürlich, wer nicht in dem Thema drin ist, wer könnte etwas von diesem Buch haben? Ja, wenn man nur interessiert ist an diesem Thema Kultur und die politische Verstrickung in einem totalitären System.
1: Es war ja auch der Versuch, mit diesem Buch etwas vorzulegen, was tatsächlich auch allgemein rezipierbar ist. Und ich glaube, was von allgemeinem Interesse ist, ist eben diese sehr große Nähe von Kunst und Politik. Auch die große Nähe von sozusagen Kunstaffinität und Brutalität in sozusagen einer Biografie oder in einem Menschen. Und es gibt ja heute durchaus auch Systeme, wo Kultur und Politik ganz eng beieinander sind, wie zum Beispiel in Russland oder auch wie in Syrien vor dem Fall von Al-Assad. Und das, glaube ich, ist schon interessant zu beobachten, also ganz auf einer ganz allgemeinen Ebene.
0: Wofür Sie in diesem Buch mich sensibilisiert haben, ist eben die kulturelle Ausleuchtung von Räumen, die eng nebeneinander liegen. Also man kann in einem KZ sein, aber man ist eben Teil eines Frauenorchesters oder Teil eines Männerorchesters und es sind zwei unterschiedliche Welten. Das klingt vielleicht in der Abkürzung, wie ich sie hier nehme, etwas banal, hat aber bei Ihnen mitunter fatale Konsequenzen.
1: Ja, es gibt ein großes Kapitel tatsächlich, das sich mit dem Todeslager von Auschwitz-Birkenau befasst, wo ich mir selber natürlich auch nochmal die Topografie klar machen musste. Im Kontext auch unserer Zusammenarbeit mit Poznan waren wir mehrfach in Oswiecim um dort eben auch das vor Ort uns anzuschauen. Wir hatten eine große Konferenz im November 2025, eine internationale zum Thema Musik und Gewalt. Und was ganz wichtig ist zu verstehen, dass diese recht groß besetzten Orchester zum Teil natürlich weit in diesen Raum reinklangen, ja, weshalb es immer wieder auch zu eigenartigen Überlagerungen gekommen sein wird, wo eben Selektionen möglicherweise mit Musik begleitet worden sind. Und Sie sprachen die Frauen- und Männerorchester an, die natürlich getrennt sind und die auch sozusagen ihre eigenen Welten schaffen, auch mit dem, was eben musikalisch in dem einen und dem anderen Fall gemacht wurde.
0: Da wollen wir gleich nochmal drauf zu sprechen kommen. Ich versuche mich nochmal ein bisschen Ihrer Person als Wissenschaftler zu nähern, beziehungsweise musikalisch. Sie haben einen Musikwunsch mitgebracht von Johann Sebastian Bach aus Liebe will mein Heiland sterben, aus der Matthäus-Passion. Es ist eine Fassung mit moderner Flöte, haben Sie mir geschrieben. Und da war mir klar, ja, Sie haben Flöte studiert, das liegt nahe.
1: Ja, ich selber spiele dieses Solo tatsächlich gelegentlich auch noch, für mich dann ohne Sopran und ohne Oboen. Aber ich liebe natürlich vor allem die Fassung, die komplett ist, also mit Sopran und zwei Oboen. Und das ist so fast sphärische Musik, finde ich, die eben mit diesen drei hohen Stimmen, zwei hohen Stimmen plus diesen mittelhohen Stimmen uns eigentlich entschweben lassen. Also ganz fantastische Musik.

0: Sie hören HR2 Kultur, den Doppelkopf. Ich bin Natascha Pflaumbaum. Und mein Gast heute ist der Musikwissenschaftler Anno Mungen.
1: Aus Liebe will mein Heiland sterben, aus der Matthäus-Passion von Johann Sebastian Bach. Eine Fassung mit moderner Flöte. Und Sie, Herr Mungen, haben gerade gesagt, dass Sie fasziniert sind von, ich fasse es mal so zusammen, der Transzendenz, die diese Musik in gewisser Weise auch aufmacht, oder?
2: Auf jeden Fall. Und Bach ist sozusagen einer meiner musikalischen Götter. Auch übrigens, weil ich natürlich die Flötensonaten selber gespielt habe, sehr viel. Und die Betonung auf moderner Flöte liegt nur darauf, weil ich selber nie Traversflöte leider gelernt habe und einfach auch die Flöte sehr mag.
1: Ich würde gern zum Kern Ihres Buches kommen, zum Kernstück. Ich versuche es ein bisschen zu umreißen. In Ihrem Buch sezieren Sie sehr kühl und sehr präzise Akten, Spielpläne, Finanzen und zeigen so die Dehumanisierung durch Kunst eigentlich. Sie zeigen, wie die Bayreuther Kriegsfestspiele ab 1940 über die Organisation Kraft durch Freude als, ja, wie so eine Betäubungsmaschinerie auch funktioniert hat, also auch verflochten mit der Rüstungsindustrie. Bevor wir gleich zu den beiden Kapiteln kommen, in denen es um Musik in Auschwitz geht und zwar Musik, die dort erzeugt wurde, aber eben auch zur Unterhaltung der Nazis dort, habe ich mich gefragt, wenn Sie sich jetzt jahrelang so intensiv mit dieser Geschichte beschäftigen, wie schützen Sie sich denn eigentlich davor, jetzt emotional nicht abgestumpft zu werden?
2: Das ist eine gute Frage. Tatsächlich ist das Erstellen eines solchen Buches ja eine extreme Aufgabe, weil man beständig sich mit diesen Themen, auch mit den Quellen beschäftigen muss. Und ich glaube, man kann das professionell machen, wenn man sich auch andere Freiräume aufmacht. Beziehungsweise man stürzt vielleicht gelegentlich schon mal zwischendurch ab, ja, dass man eben auch emotional so angefasst ist, dass man an anderer Stelle mal innehalten muss. Aber es ist schon auch belastend.
1: Sie haben sich dann ja auf die 6 Täter konzentriert: Josef Goebbels, Robert Ley, Hans Frank, Bodo Lafferenz, Heinrich Himmler und Adolf Hitler. Und aus dem Buch wird natürlich deutlich, warum gerade die. Sie stellen dort Männer auch ins Schaufenster, sage ich einfach mal so, als Persona, die so nicht prominent in Erscheinung getreten sind in dem Konnex von Politik und Kultur. Was mir aufgefallen ist, und das ist auch nochmal so eine kleine Seitenfrage eigentlich, Sie untersuchen sehr stark die Homosexualität dieser Männer. Und im ersten Moment war es mir nicht ganz klar, was dieses Argument stützen könnte im Rahmen Ihrer Gesamtthese.
2: Genau. Das Thema Homosexualität war eines, das ich nicht mehr umgehen konnte, sagen wir es mal so. Es ist einfach so, dass man ständig auf homosexuelle Männer trifft, wenn man sich mit diesem Thema befasst. Diese 6, die Sie eben genannt haben, die haben jeweils ein Verhältnis zur Homosexualität, sag ich mal. Wobei man sowieso natürlich es sich schwer tut zu sagen, jemand sei homosexuell oder sei es nicht, auch weil es natürlich die Idee einer solchen Identität zu der Zeit es noch nicht richtig gibt, obwohl es 2 Ausnahmen gibt, die auf der Schwelle zu einer Identität sind. Das sind Ernst Röhm und Sigrid Wagner, die eine große Rolle in diesem Buch spielen. Aber es ließ sich einfach nicht schreiben. Und ich glaube, dass das Männerverständnis der Zeit sehr stark mit einem, ja, wie könnte man das sagen, homosozialen Kontext eben im Zusammenhang steht. Und da ist die Funktion der Ästhetik eine sehr, sehr wichtige. Also der Ästhetizismus der Zeit auch um 1900, 1910, wie er in Bayreuth eben auch mit aufkommt, von Wien her zum Teil, der spielt ja eine sehr, sehr große Rolle. Also auch die Hinwendung zu Wagner in diesen Kreisen.
1: Was leiten Sie daraus ab, wenn Sie da mal ins Detail gehen mögen?
2: Eine wichtige Schrift, die für viele, auch der 6, ganz zentral ist, unter anderem für Himmler, ist Hans Blühers. Sind Hans Blühers Schriften, der von einer Männergesellschaft eben ausgeht, die erstens frauenfeindlich ist, zweitens antisemitisch ist und drittens männerbündisch ist, der zwar auch schreibt, dass eigentlich homosexuelle Aktionen unter Männern nicht gern gesehen werden, aber der letztlich in diese Richtung geht. Ja, also dieses Männerbündische ist hier wirklich sehr, sehr zentral. Und darauf beruht doch vieles von dem, was ich hier erforschen konnte.
1: Sie meinen also die in diesen homosozialen Beziehungen etablierte Ästhetik oder der Ästhetizismus ist im Prinzip so eine Art Support für das kulturpolitische Panorama, das dann weiträumig aufgefächert wird?
2: So könnte man das vielleicht sagen. Vor allen Dingen die Hinwendung zu Richard Wagner und seinem Werk spielt hier, glaube ich, eine sehr, sehr große Rolle. Eine andere Figur ist Houston Stuart Chamberlain, für den ich eben auch Hinweise gefunden habe, dass er möglicherweise homosexuelle Beziehungen hatte. Möglicherweise mit Adolf Appia, dem wichtigen Bühnenbildner, der eben auch ein wichtiger Wagner-Bühnenbildner und Theoretiker eben war. Und das, glaube ich, spielt schon alles hier sehr zusammen.
1: Wobei eben alle Figuren, die Sie dort beschreiben, natürlich auch immer heteronormative Beziehungen gepflegt haben. Das betonen Sie auch jedes Mal.
2: Genau, vor allem mit der Ausnahme wahrscheinlich bei Ernst Röhm, ja. Von denen, die wir jetzt genannt haben. Siegfried Wagner ist ja nahezu gezwungen worden, zu heiraten. Und zwar nicht so sehr, weil man den Skandal vermeiden wollte. Das war wohl allgemein bekannt. Aber um die Dynastie zu sichern, das war eigentlich der Grund, warum er Winifred Wagner, die junge Winifred Wagner, heiraten musste. Wobei noch interessant ist, dass Ernst Röhm und Siegfried Wagner zwei Typen von homosexuellen Männern darstellen. Der eine eben viril, maskulin, eben zum Kampf bereit, während Siegfried Wagner der effeminierte, weiche Mann. Und das war eigentlich sozusagen das Bild der Homosexualität, das man im Nationalsozialismus nicht wollte. Man muss ja auch sagen, dass Homosexuelle verfolgt worden sind und auch umgebracht worden sind, ins Konzentrationslager gekommen sind. Also es war eine durchaus disparate Sicht auf dieses Phänomen.
1: Ja, also diese Menschen dort haben offensichtlich eine hohe Ambiguitätstoleranz besessen, wie man das heute neudeutsch sagt. Kommen wir auf Kapitel 10 und 11, also das erschütterndste Herzstück eigentlich Ihres Buches, das sich wie so ein Krimi liest, obwohl ich finde, Sie eigentlich Fakten aneinander reihen. Sie beschreiben dort das Jahr 1944. Während im Vernichtungslager Auschwitz-Birkenau im Akkord Hunderttausende ungarische Juden ermordet werden, wird im nur 30 Kilometer entfernten Opernhaus Katowice Wagners Ring des Nibelungen geschmiedet oder aufgeführt, sagen wir mal so. Und diese logistische und zeitliche Taktung, die läuft synchron, also zwischen Gaskammer und Opernbühne. Und wie sah das konkret aus? Das ist im Prinzip das Kernstück Ihrer Recherche.
2: Ja, das war mir auch wirklich eine Überraschung. Das war ganz eigenartig, diese Analogie zu finden. Und man fragt sich, bild ich mir das jetzt ein? Und dann guckt man noch mal nach. Nee, das sind genau die Daten. Und das Kuriose ist, dass der dortige Dirigent Otto Wartisch diesen Zyklus überhaupt für Katowice ansetzt, so spät, ja 1944, man muss sich das nochmal vorstellen, ja, die Welt geht wirklich unter, Deutschland schrumpft immer mehr, es werden eigentlich Soldaten gebraucht, um vielleicht dem noch was entgegenzusetzen, aber hier werden Geldmittel, Sachmittel, Materialmittel und vor allem Menschenmittel eingesetzt, um eben dieses wirklich große Werk mit 4 Opern, 16 Stunden Musik, mit vielen Musikern im Orchester, im Chor und so weiter aufzuführen. Und das Eigenartige ist, dass er das tatsächlich plant, 7-mal aufzuführen. Ja. Und das innerhalb von einer Zeit von 4-5 Monaten. Dazu kommt es nicht, weil die Theater in Deutschland und in besetzten Gebieten zum 1. September 1944 dann doch geschlossen werden. Also Goebbels kann sich jetzt durchsetzen. Der hätte das, glaube ich, schon früher gerne gemacht. Hitler möchte das aber nicht. Und das heißt, die anderen Aufführungen, bis auf die 2, die tatsächlich stattgefunden haben, können nicht mehr stattfinden. Aber immerhin 2 Aufführungen von diesem monströsen Werk gleichzeitig eben mit dem, was in Auschwitz-Birkenau passiert, ist an sich schon sehr eigenartig.
1: Sie haben eine ganze Reihe von Belegen gefunden, also zu dieser Synchronizität. Bislang nahm man immer an, Wagner ist ein Phänomen, das passierte einfach in den 30er Jahren. Und es gibt so eine gewisse Synchronizität oder Simultaneität, die aber nicht intendiert ist. Sie können aber sehr genau anhand von Dienstplänen nachweisen, dass das nicht eine Koinzidenz ist, eine Zufälligkeit, sondern dass das ein Plan war.
2: Genau. Also ganz konkret gesprochen, der erste Zyklus, das heißt die vier Premieren, fanden immer an Dienstagen statt im Opernhaus von Katowice. Das ist jetzt nicht der klassische Tag, an dem man eine Wagner-Oper, die auch sehr lang ist, aufführen würde. Und Dienstag scheint aber der bevorzugte Tag zu sein, den die Kommandantur in Auschwitz eben für Theaterbesuche nach Katowice eben empfiehlt oder sozusagen fördert. Das heißt also, offensichtlich ging es darum, diesen diensthabenden Menschen dort zu ermöglichen, diese Aufführung eben anzugucken.
1: Sie haben unterschiedliche Motive genannt dafür, warum diese Aufführungen angesetzt worden sind. Was sollte die Musik machen? Sie sollte Identität stiften. Vielleicht mögen Sie die verschiedenen Motive einfach mal nennen.
2: Genau. Also das ultimative Motiv, vor allem in dieser späten Zeit, weil die Motive verändern sich eigentlich von, man kann sagen, von vor 33 bis dann 44 oder auch nach 45, wenn man so möchte. Aber zu dieser Zeit ist das entscheidende Motiv wohl die Verstärkung der deutschen Identität in diesem deutschen Raum sozusagen, ja. Das kann man im Großen eben hier sehen, wo eben ein ganzer Zyklus bemüht wird, eben diese 16 Stunden Oper. Oder man kann das in Auschwitz-Birkenau dann auch im Kleinen sehen, wo eine Musik, nämlich Robert Schumanns Träumerei, eine ganz bestimmte Rolle eben spielt. Also auch hier wieder dieses Verhältnis von Groß und Klein, von Miniatur und eben diesem großen Zyklus.
1: Genau, es gibt mehrere Musiken, die diese Funktion hatten, der zum einen Unterhaltung, das könnte man so sehr lapidar sagen, dann aber auch als gemeinschaftsstiftendes Moment, dann als identitätsstiftendes Moment. Man kann schon fast zynisch behaupten, es sei so eine emotionale Tankstelle für die Täter, um ihnen auch das Gefühl einer solchen Entspannung zu geben, die rechtfertigt, dass sie das Richtige getan haben. Und die Träumerei von Robert Schumann gehört auch dazu. Sie haben herausgefunden, dass dieses kleine Klavierstück extrem funktionalisiert worden ist.
2: Genau, es gibt an mehreren Stellen den Hinweis, dass die Träumerei von Robert Schumann gespielt werden musste. Vor allem Anita Lasker, später Anita Lasker-Wallfisch, hat darauf hingewiesen, dass sie das eben für Mengele spielen musste, nachdem er eben Selektionen durchgeführt hat.
1: Frau Lasker ist keine Musikerin, die von außen kommt, sondern Frau Lasker spielt Cello im KZ für Josef Mengele.
2: Genau. Anita Lasker-Wallfisch war Mitglied des Frauenorchesters in Auschwitz-Birkenau und hat Memoiren geschrieben, wie viele andere auch, auch Musik, andere MusikerInnen. Und die Musikpraxis in allen Konzentrationslagern, nicht nur in Auschwitz, ist sehr divers, ist sehr breit aufgestellt, sehr unterschiedliche auch Funktionen von in Unterhaltung des Lagerpersonals bis hin zur Folter reicht das mit Musik. Aber eine Funktion war eben auch ganz ausdrücklich, die Lagerleiter sozusagen in ihrem Tun, wenn man so möchte, zu bestärken, was natürlich besonders pervers ist, weil es eben eigentlich diejenigen taten, die sie vernichten wollten.
1: Also diese Schumann-Träumerei-Geschichte supportet eigentlich das Wagner-Argument. Es handelt sich eben bei Wagner-Musik nicht um die einzige Musik, die zur Erbauung, in Anführungsstrichen, zur Unterhaltung, zur Entlastung, zur Identitätsstiftung, zur Gemeinschaftsbildung herangezogen wurde, sondern es war offensichtlich eine gängige Praxis, beziehungsweise es gab bestimmte Musiken, die prädestiniert oder ausgewählt worden sind.
2: Dieses Schumann-Beispiel steht eben für diese, wie soll ich sagen, für die Intimität auch des Momentes.
1: Wir machen einen Cut und kommen noch einmal zur Musik. Und das ist ein wirklicher Cut, dass Sie Ihre Heimat im Herzen tragen, merkt man vielleicht an Ihrem nächsten Musikwunsch. Es geht nach Köln. Bickendorfer Bütchen von Black Föß. Ich habe mir den Text heute angesehen. Herr Mung, ich komme aus Norddeutschland. Wir sprechen dort ganz anderen Dialekt.
2: Ja, das Bickendorfer Bütchen ist ein wichtiges Karnevalslied. Das ist auch für mich deshalb hier in so einem Kontext vielleicht schön vorzustellen, weil ich mich auch wissenschaftlich mit dem Thema Musik und Karneval als performativem Phänomen auch befasst habe. Aber tatsächlich bin Kölner, auch wenn Bayreuth meine zweite Heimat geworden ist. Und ja, da geht's um das Bütchen, es geht um das Schnütchen, also um die Schnute, den Mund. Und das ist eigentlich ein typisches Kölner Karnevalslied, weil es sehr viel mit dem Lautlichen eigentlich macht. Es geht gar nicht so sehr um den Inhalt, als um den, könnte man sagen, Sound.

0: Sie hören HR2 Kultur, den Doppelkopf. Ich bin Natascha Pflaumbaum. Und mein Gast heute ist der Musikwissenschaftler Anno Mungen. Wir sprechen über sein neues Buch »Von Bayreuth nach Auschwitz – Oper, Politik, Gewalt«.
1: Wenn wir nochmal auf Ihr Buch schauen, dann ist das natürlich eine ganz neue Betrachtung der Geschichte, der Wagner-Geschichte, der Bayreuth-Geschichte, der Auschwitz-Geschichte, der verschiedenen Räume. Und wir hatten es ganz am Anfang schon mal besprochen, was können wir für die heutige Debatte um Identität, Kunstfreiheit oder auch Verantwortung eigentlich daraus lernen?
2: Zum Ersten möchte ich die Frage so beantworten, dass ich es für sehr wichtig erachte und in unserer Zeit noch mehr als vielleicht vor 5 bis 10 Jahren, immer wieder auch Geschichten dieser Zeit zu erzählen, dass wir die Erinnerung wachhalten. Das ist, glaube ich, ganz wichtig. Zumal jetzt eben in Zeiten, wo eine Partei in Deutschland eigentlich sehr dezidiert eigentlich anschließt an das, was hier auch mit dem Oben und Unten des Rassismus passiert. Also das halte ich für sehr, sehr wichtig, dass man eben auch über diese Dinge weiterhin auch nachdenkt und das in Erinnerung ruft.
1: Welche Debatte könnte Ihr Buch anstoßen?
2: Also zunächst mal hoffe ich, dass es weitere Forschung auch anstößt, denn ich selber konnte längst nicht alles vertiefend machen, was ich vielleicht gerne gemacht hätte. Ich fände es gut, wenn es konkret anstoßen würde, über Bayreuth als Ort heute zu diskutieren.
1: Ich fasse nochmal zusammen ein bisschen. Ihre Monographie liefert der Wagner-Forschung eigentlich die längst überfällige materielle, also von der Vielzahl der Recherchen und Quellen, und auch topografische Erdung eigentlich durch die Raumargumentation, die Sie aufziehen. Sie haben gezeigt, der Wagner-Kult war eben keine ästhetische Parallelwelt zum NS-Staat, sondern also auch keine zufällige Koinzidenz, sondern ein konstitutives, operatives Werkzeug der Vernichtungspolitik. Und Sie weisen empirisch nach, also mit empirischen Fakten, dass die Partituren und die Aufführungspraxis des Musiktheaters im Dritten Reich beziehungsweise in Nazi-Deutschland, Drittes Reich möchte ich nicht sagen, den Tätern die emotionale und ideologische Matrix eigentlich bereitgestellt haben, um das Unfassbare zu exekutieren.
2: Danke für diese sehr, sehr gute Zusammenfassung. Vielen Dank.
1: Zum Abschluss schlagen wir eine Brücke über Grenzen und Sprachen hinweg mit einem Chanson, das wie kein anderes für die deutsch-französische Versöhnung steht, hier aber in einem ganz anderen Gewand, und zwar Göttingen von Barbara. Warum diese Musik?
2: Also ich hatte ja eine Aufnahme dieses sehr berühmten Chansons von Dossaf Hamadi vorgeschlagen, die eine berühmte tunesische Sängerin ist. Und was ich an dieser Aufnahme so schön finde, dass sie eben eine ganz andere Farbe mit einbringt und sozusagen auch mit diesem, mit der Gesamt-CD, wo sie eben Chansons von Barbara eben singt, etwas für das Zusammenkommen eigentlich der, wie möchte man es sagen, arabisch-muslimischen und europäisch-christlichen Kultur eben eigentlich tut. Und Barbara hat ja genau mit diesem Chanson Göttingen, wenn auch zunächst sozusagen mit Hürden, genau was für die deutsch-französische Versöhnung und auch für die jüdisch-christliche Versöhnung tun wollen. Denn sie selber wurde von den Nationalsozialisten verfolgt, wurde aber gerettet, wurde dann nach Göttingen eingeladen für ein Gastspiel. Zuerst wollte sie das nicht machen, dann hat sie sich aber darauf eingelassen und hat dann, nachdem sie merkte, was sie dort erleben konnte, eben dass sie dort auch ganz normale Menschen treffen konnte, hat sich dann dieses Lied dort in Göttingen eben geschrieben.
1: Kultur schützt vor Grausamkeit nicht, aber der genaue Blick auf ihre Geschichte kann uns wach halten. Das war HR2 Kultur Doppelkopf mit dem Musikwissenschaftler Anno Mungen. Sein Buch »Von Bayreuth nach Auschwitz – Oper, Politik, Gewalt« ist im Westend Verlag erschienen und lädt zu einer dringend notwendigen Diskussion über die Verantwortung von Kunst und Kontexten ein. Ich bin Natascha Pflaumbaum. Vielen Dank für das Gespräch, Herr Mungen.
2: Ihnen ganz herzlichen Dank für die Einladung.
1: Und Ihnen danke fürs Zuhören. Die Sendung finden Sie wie immer zum Nachhören bei ARD Sounds. Machen Sie es gut.

Das war der Doppelkopf. Das Gespräch war eine Aufnahme vom 8. Juni 2026. 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Wir wünschen Ihnen eine gute Nacht, durch die Sie nach den Nachrichten das ARD-Nachtkonzert begleitet.

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1: Um 0 Uhr mit Stefan Schiebelhut. Bahnverkehr bundesweit eingestellt. Ein Sprecher der Deutschen Bahn hat gesagt, es gebe eine bundesweite Störung am digitalen Bahnfunk GSMR. Aus der Nachrichtenredaktion Andreas Gerlach.
2: Wegen der Störung würden aktuell erst einmal alle Züge und S-Bahnen an den meisten Bahnhöfen zurückgehalten. Die Ursache für die Störung ist noch nicht bekannt. Auch wie lange das Problem noch bestehen wird, kann die Bahn nicht sagen. Die Techniker arbeiteten mit Hochdruck daran, das Problem zu beseitigen. GSMR gibt es seit 1992. Es ist eine spezielle Mobilfunktechnik, die vor allem Steuerungsdaten übermittelt. Das GSMR-Netz zählt zur kritischen Infrastruktur, wie zum Beispiel auch Stromnetzbetreiber.
1: Der Flugzeugbauer Airbus prüft 16 A380-Flugzeuge, weil die Fluggesellschaften Emirates und Qantas Risse an einem wichtigen Flügelteil von Maschinen entdeckt haben. Vorher hatte die Europäische Agentur für Flugsicherheit dringende Inspektionen an diesen Teilen angeordnet. Emirates besitzt die meisten A380-Maschinen. Im Einsatz sind sie aber auch bei Lufthansa, British Airways und Qatar Airways. ARD und ZDF wären mit einer niedrigeren Beitragserhöhung einverstanden, und zwar um 28 Cent ab 2027. Das haben die öffentlich-rechtlichen Sender vor dem Bundesverfassungsgericht deutlich gemacht. Es befasst sich seit heute mit der ausgebliebenen Erhöhung des Rundfunkbeitrags. Die Länder hatten eine Erhöhung um 58 Cent ab 2025 nicht umgesetzt, trotz einer Empfehlung der zuständigen Kommission KIF. Sterne für hessische Restaurants. In Frankfurt sind die Guide Michelin-Sterne vergeben worden. Bundesweit sind es jetzt 339 Spitzenrestaurants. HR-Reporter Roman Warschauer.
3: 5 neue Sterne sind in Hessen dazugekommen, alle in Frankfurt. Darunter mit dem Rausch und dem Restaurant The Dune 2 neue 2-Sterne-Restaurants. Mario Lohninger im Restaurant Lohninger konnte nach Jahren seinen Stern zurückerobern. Ein Restaurant in Frankfurt musste seinen Stern abgeben, in Marburg musste eines schließen. Unter dem Strich gibt es somit 20 Sterne-Restaurants in Hessen, 3 mehr als 2025.
1: Bei der Fußball-WM ist gerade die Partie England gegen Ghana zu Ende gegangen. Das Ergebnis 0:0. Portugal hatte vorher Usbekistan 5:0 besiegt. Das waren die Nachrichten. Das Wetter. Heute Nacht liegen die Tiefstwerte zwischen 22 und 13 Grad. Vor allem in Südhessen bleibt es tropisch. Am Tag wird es wieder sonnig und heiß. 31 Grad im Upland bis 18 Grad.

0: 38 Grad im Ried und im Rheingau. Und die Aussichten, es wird noch heißer, am Donnerstag bis 39, Freitag bis 40 Grad. Es ist 0:03 Uhr.
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2: Guten Abend und herzlich willkommen. Am Mikrofon ist für Sie Sven Knappel. Bis zu den 2 Uhr Nachrichten bringen wir Aufnahmen aus den Archiven des Westdeutschen Rundfunks. Mit von der Partie sind der Pianist Andreas Beude, das WDR-Funkersorchester, der Cellist Guido Schiefen, das Mandelring-Quartett und das WDR-Sinfonieorchester. Den Anfang macht aber das Concerto Köln mit der Sinfonie in D-Dur von Joseph Martin Krauss.

Wir hörten das Concerto Köln unter der Leitung von Werner Erhard mit der Sinfonie in D-Dur von Joseph Martin Krauss. Variationen für eine liebe Freundin, schrieb Brahms mit seinem üblichen Understatement auf die Originalhandschrift seiner Händel-Variationen. Im September 1861 hatte er seine längsten und virtuosesten Variationen für Klavier vollendet und schickte sie sofort an seine liebe Freundin Clara Schumann mit der Bitte, das Werk in ihr Konzertrepertoire aufzunehmen. Viele andere Pianisten taten das danach auch, zum Beispiel Andreas Beude.

Der Operettenspezialist Jacques Offenbach schrieb dieses Concerto Militaire in G-Dur. Der Cellist Guido Schiefen wurde vom WDR-Funkhausorchester unterstützt. Die Leitung hatte Helmut Froschauer. Hier ist das ARD-Nachtkonzert, präsentiert von BR Klassik mit Kammermusik von Georges Onslow, 1784 in Clermont-Ferrand geboren. Onslow schrieb unter anderem 36 Streichquartette, hier eines in G-Moll, serviert vom Mandelring-Quartett.

Das Mandelring-Quartett aus Neustadt an der Weinstraße interpretierte das Streichquartett Opus 9 Nummer 1 von George Onslow im ARD-Nachtkonzert. Mit einer Gedichtvertonung geht's auf die 2 Uhr Nachrichten zu, getextet von Adelbert von Chamisso, vertont von Emil Nikolaus von Resnicek. Der Titel: Tragische Geschichte. Der Bass Alexander Vassiljev wird umrahmt vom WDR-Sinfonieorchester Köln.

Wir hörten Thema und Variationen nach dem Gedicht »Tragische Geschichte« von Adelbert von Chamisso, komponiert von Emil Nikolaus von Resnicek, eine Aufnahme mit dem Bass Alexander Wassiljew und dem WDR-Sinfonieorchester Köln unter Michael Jurowski. In den vergangenen beiden Stunden brachten wir Aufnahmen aus den Archiven des Westdeutschen Rundfunks. Nach den 2 Uhr Nachrichten meldet sich das ARD-Nachtkonzert zurück, mit Musik von Ottorino Respighi, Ernst von Dohnányi und Wolfgang Amadeus Mozart.

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1: Um 2 Uhr mit Wolfgang Berger. Wegen einer Funkstörung hat am späten Abend bundesweit der Zugverkehr stillgestanden. Inzwischen fahren nach Angaben der Deutschen Bahn die ersten Züge wieder. Aus der Nachrichtenredaktion Diana Batani.
2: Betroffen war dem Unternehmen zufolge eine spezielle Mobilfunktechnik namens GSMR, die für den Zugbetrieb von zentraler Bedeutung ist. IT-Experten konnten demnach das Problem beheben. Wie es zu der massiven Störung gekommen ist, hat die Bahn aber noch nicht mitgeteilt. Zurückgehalten wurden an den Bahnhöfen alle Züge des Nah- und Fernverkehrs. Das Bahnpersonal hatte an die Reisenden schon Taxi- und Hotelgutscheine ausgegeben oder auch Aufenthaltszüge zur Verfügung gestellt. Jetzt heißt es, der Zugverkehr laufe Schritt für Schritt wieder an.
1: Die Bundesregierung will die 33 Empfehlungen der Rentenkommission schnell umsetzen. Kanzler Merz erklärte bei der Übergabe, nichts tun sei keine Option. Arbeitsministerin Baas sagte, man könne es sich nicht erlauben, einzelne Maßnahmen herauszunehmen. Kritik kam unter anderem von den Gewerkschaften. Der Deutsche Gewerkschaftsbund beklagte, dass die abschlagsfreie Rente mit mindestens 45 Beitragsjahren abgeschafft werden soll. Der US-Senat hat einer Resolution zugestimmt, die weitere Militäreinsätze gegen den Iran ohne Zustimmung des Kongresses blockieren soll. Die Kammer wird von den Republikanern dominiert. Das Repräsentantenhaus hatte die Resolution schon Anfang des Monats verabschiedet. Beide Kammern des Kongresses stellen sich damit gegen weitere Iran-Einsätze ohne Mandat des Parlaments. Bei der Fußball-Weltmeisterschaft läuft aktuell die Partie Kroatien gegen Panama. Zuvor kam England gegen Ghana nur zu einem torlosen Unentschieden. Aus dem ARD-WM-Team Michael Küster.
3: England hat überraschend den vorzeitigen Einzug in die K.O.-Runde verpasst. Das Team von Trainer Thomas Tuchel kam gegen kampfstarke Ghana nicht über ein 0:0 hinaus. Damit bleibt es in Gruppe L weiter spannend. Schon am Abend hat Portugal in Gruppe K Usbekistan mit 5:0 geschlagen. Dabei hat Cristiano Ronaldo mit 2 Treffern einen neuen Rekord aufgestellt. Als erster Spieler der Geschichte hat er in 6 verschiedenen WM-Turnieren getroffen. Kolumbien kann am frühen Morgen mit einem Sieg über die Demokratische Republik Kongo vorzeitig das 16. Finale buchen. Der Ball rollt in Guadalajara um 4 Uhr.
1: Das waren die Nachrichten. Und hier noch das Wetter in Deutschland. Häufig klar und trocken, im Süden vereinzelt Schauer, Tiefstwerte 22 bis 11 Grad. Tagsüber heiter und trocken, im südlichen Bergland später einzelne kräftige Gewitter. Höchstwerte 28 bis 38, an der See um 24 Grad. Am Donnerstag warm bis heiß bei 22 bis 39 Grad, am Freitag meist trocken, im Westen später leichte Schauer und Gewitter, 31 bis 40 Grad, auf den Inseln etwas kühler.
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4: Mit Sven Knappe am Mikrofon, freut mich, dass Sie mit dabei sind. Bis zu den 4 Uhr Nachrichten bieten wir eine Sinfonie von Joseph Haydn, ein Bläserquintett von Josef Bohuslav Förster, eine Vesper von Wolfgang Amadeus Mozart, ein Klavierquintett von Ernst von Dohnanyi und zu Beginn als magischen Auftakt die Konzertsuite Der Zauberladen von Ottorino Respighi. Es spielt das Royal Liverpool Philharmonic Orchestra unter Vassili Petrenko.